0: Gentli und dem Präsidenten der Kommission, die über landwirtschaftliches Land entscheidet. Dietli soll dem Mann ein Mandat verschafft und zudem 10.000 Franken aus der öffentlichen Hand bezahlt haben. Im Gegenzug habe er auf eine Strafanzeige gegen die Politikerin der Mittepartei verzichtet. Dietli selbst sagt, sie begrüße die Strafuntersuchung und freue sich, dass die Sache jetzt objektiv und gründlich durchleuchtet werde. Es ist das zweite Strafverfahren gegen Valerie Dietli. Das erste läuft wegen möglichen Amtsmissbrauchs. Das Wetter. Zuerst ist es sonnig bei Höchstwerten zwischen 31 und 35 Grad. Am Nachmittag entstehen stellenweise Gewitter mit stürmischen Böen. Das waren Nachrichten von Radio SRF. Am Mikrofon und verantwortlich Sandro Peter.
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2: Beobachte ein bisschen, dass es uns je länger ist, schwerer fällt, um wirklich tragfähige Beziehungen wie auch bauen zueinander, wo nachher ja wie auch, wo es wieder ein Miteinander wird, wo man sich wirklich gegenseitig unterstützt. Nicht nur von, wo komme ich Hilfe über, was sind die Menschen, wo ich mich darauf verlassen kann, sondern auch wieder den Blick öffnet und hey, wo darf ich auch wie noch etwas weitergeben von dem, was ich kann. 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
4: Janine Oesch kennt selbst Zweifel und Unsicherheit. Sie kennt Überforderung und Erschöpfung als vierfache Mutter und als engagierte Pfarrersfrau. In der Spannung zwischen den eigenen Bedürfnissen und der Verantwortung für die Gesellschaft. Sie wünscht sich, dass wir als Gesellschaft mehr füreinander denken und handeln, statt jede und jeden nur für sich. Wie sie das selber lebt und umsetzt, gerade auch in der Erziehung von ihren Kindern und als psychosoziale Beraterin, das hören wir in diesem Gespräch. Hey Janine Oesch, mega schön, dass du da bist.
2: Ja, schön, darf ich da sein.
4: Du verbringst einen grossen Teil von deiner Zeit im Haushalt. Du hast vier Kinder.
2: Ja, genau.
4: Bist Mutter und Hausfrau. Also, hast schon eine Erwerbsarbeit, aber einen grossen Teil verbringst du im Haushalt. Und es geht jetzt uns nicht darum, da Haushaltsplan aufzustellen oder Putztipps zu sammeln von dir
2: ich
4: oder so.
2: Falsch, ja.
4: Wir spannen dann einen grösseren Bogen von deinem Haushalt ins Leben. Aber wie geht es dir so als Haushälterin und Mutter?
2: Ja, das sind jetzt gerade zwei verschiedene Sachen. Als Mutter geht es mir sehr gut.
4: Okay.
2: aber Haushalt, nein, das ist wirklich nicht meins.
4: Ja.
2: Wirklich nicht. Also ich mache es einfach, ich habe seltene Momente, wo ich es gerne mache, wenn ich genug Zeit habe, wenn ich nicht irgendwie noch Deadlines oder so im Nacken habe und kann mir einen Podcast reinhauen, dann ist es okay. Aber sonst so, nein, es ist wirklich ein Müssen.
4: Ja.
2: Ja, nichts, wo ich aufblühe.
4: Und du hast dir probiert, eine Strategie zu holen, und zwar ein bisschen mehr entlasten, ein bisschen mehr auf die Kinder verteilen, Ämterplan einzuführen. Das war dein grosses Ziel gewesen letztes Jahr.
2: Ja.
4: Wie ist das gelungen?
2: Ich habe voller Taten daran gestartet, einen Ämterplan zusammengestellt und wirklich alles verteilt, von Tisch decken, Tisch abräumen, Küche machen. Und genau, habe ich gemerkt, jetzt, wo ich wieder mehr arbeite auch, hey, ich brauche Entlastung, es kann nicht sein, dass ich wie alles alleine mache. Bis dahin ist es für mich das okay gewesen, weil das wirklich wie so mein Job gewesen ist, oder mein Mann und ich das wirklich ganz bewusst wie auch so aufteilt haben. Das heisst nicht, dass er nicht hilft oder so, überhaupt nicht, er ist sehr auch drin, aber es ist wie meine Hauptverantwortung gewesen. Ich habe gemerkt, jetzt, wo ich auch wieder wie mich gegen raus orientiere und mehr arbeite, da müssen wirklich Kinder mit anpacken, und ich habe das wirklich versiebt gehabt, das hätte man ja schon lange können machen. Meine Kinder sind nicht mehr klein. Das Jüngste ist 9.
4: Das Jüngste ist 9.
2: Das Jüngste ist 9, dann 11, 12 und 14.
4: Ja.
2: Also, die können schon lange, können die helfen.
4: Ja.
2: Hey, ja, und nachher hast du gemerkt, es braucht mega viel Disziplin, um wirklich dranbleiben und zu sagen, hey, und das ist jetzt einfach so. Und ich weiss, es gurkt alle an, aber hey, da hängen wir jetzt zusammen drin.
4: Aber um die Entlastung allein geht es dir ja nicht. Du schreibst in deinem letzten Blog, dass, wenn es dir um Entlastung geht, dann hat es schon lange aufgehört, weil es wäre einfacher, mit weniger Diskussionen verbunden, es wäre schneller gemacht, es wäre vielleicht sauberer und besser gemacht, wenn du es eigentlich selber würdest machen. Also es geht noch ein bisschen um etwas mehr. Um was geht es dir denn auch noch bei dieser ganzen Ämtli-Plan-Geschichte?
2: Es geht mir wirklich um verschiedene Sachen. Und zwar, ich hatte das, glaube ich, immer gehabt, wie so in der Erziehung. Und eben diesen Punkt habe ich wirklich das Gefühl, da habe ich ein bisschen versagt, dass ich wie vorher geschaut habe und wie so, hey, wo hin will ich oder was für eine Art von Menschen sollen wie meine Kinder werden. Und ich merke, ich leide so ein bisschen unter Selbstzentriertheit oder so im ganzen Individualismus, wo ich das Gefühl habe, ist unsere Gesellschaft schon drin. Und für mich fängt das halt wirklich in so banalen Sachen wie im Haushalt an. Und ich merke, nein, ich möchte, dass meine Kinder lernen, ein grosses Ganzes zu sehen. Dass meine Kinder wie lernen, hey, es braucht von jedem einen Anteil, dass das Gesellschaft gelingt, oder jetzt in unserem Fall ganz klein, dass Familie gelingt, wo ja nachher auch einen Beitrag wieder kann leisten an eine gelingende Gesellschaft. Und für mich ist so ein bisschen das so die grössere Motivation, sie wirklich mit in eine Verantwortung reinnehmen, sie mit reinnehmen in etwas Grösseres und rausnehmen aus dem nur, hey, was stimmt jetzt gerade für mich und was habe jetzt nur gerade ich für Bedürfnisse. Ja, genau.
4: Das und das fällt bei so endlich an, sagst du. Also, du spannst dir doch so einen Bogen, so wie, ja, die Veränderung der Gesellschaft, vom grösseren Ganzen, fängt eigentlich beim kleinsten der kleinsten Alltagsgewohnheit von mir an.
2: Ja, ich finde, so? Ja. Und es sind ja manchmal so ganz kleine Sachen. Wir haben gerade letzte Woche eine Situation gehabt, wo meine Tochter gesagt hat, sie kommt heim zum Mittagessen. Und ich habe gekocht und wir haben auf sie gewartet und sie ist nicht gekommen. Sie hat es überhaupt nicht böse gemeint. Sie hat einfach vergessen zu sagen, hey, wir haben jetzt gleich Schule. Ich bleibe jetzt gleich in der Schule. Und sie hat mir wieder Informationen nicht gegeben. Und für mich hat das aber ganz viel extra Aufwand bedeutet. Und das sind so ganz kleine Beispiele, wo ich meinen Kindern lernen will, hey, es ist so wichtig, dass wir versuchen, nicht nur, hey, was geht jetzt gerade in meinem Leben ab? Was brauche ich jetzt gerade? Sondern, dass wir wie auch uns die Frage stellen, was haben meine Entscheidungen oder mein Tun, mein Handeln, was hat das für, vielleicht auch Konsequenzen für andere Menschen? Und ich merke, das ist wirklich etwas, das triggert mich manchmal so ein bisschen in der Gesellschaft, dass wir wirklich sehr fest darauf fokussiert sind, eben so ein bisschen das, was stimmt für mich.
4: Mhm. Du bist psychosoziale Beraterin. Erlebst du das dort auch so, dass es eine Tendenz gibt in das individualistischere Denken? So. Was stimmt für mich, was geht für mich?
2: Ja, ich glaube, das erlebe ich einerseits und aber daran gekoppelt für mich, oder was also in meinem Empfinden ist auch, dass wir ja durch das, dass wir sehr auf uns bedacht sind und eben auf unsere Bedürfnisse und auf unsere Gefühle, und ich finde es noch wichtig zu sagen, ich finde das ja nicht per se schlecht. Ich glaube, der gesellschaftliche Wandel ist ja auch wichtig gewesen, dass man wie auch lernt, auf sich selber zu schauen und nicht nur auf die anderen. Aber jetzt haben wir wieder den Eindruck, manchmal sind wir wie an einem Punkt, wo das nachher ganz, ganz viel Kreise zieht. Gerade wenn wir nochmal auf die Familie zurückkommen, wo ich wieder den Eindruck habe, wir schauen so nur auf uns oder haben auch durch das Gefühl, wir müssen alles selber können. Und das erlebe ich nachher schon in der Beratung, dass Menschen kommen, die kein Netz mehr haben, wo sie trägt, weil wir gar nicht mehr, eben weil wir so das Gefühl haben, wir müssen alles selber stemmen, dass wir gar nicht mehr können, auch mal wie Schwäche zeigen, vielleicht und um Hilfe bitten. Oder mal wie können sagen, hey, von euch, ich packe es wie selber nicht oder ich bin an einer Grenze.
4: Ja, ich finde eben, das ist wie ein Widerspruch, oder? Einerseits ist die Individualisierung ein Thema. Ich schaue auf mich und was stimmt für mich. Und andererseits sind so viele Menschen erschöpft. Also wenn ich in mein Umfeld hineinschaue, gerade Frauen, gerade Mütter, die Berufstätigkeit und die ganze Verantwortung der Familie stemmen, sind so erschöpft.
2: Ja.
4: Also wie geht es auf, der Widerspruch, oder? Das ist eigentlich ein guter Erklärungsansatz, den du sagst. Also du sagst, die Individualisierung, der Fokus auf ich und meine Familie, meine Kleinfamilie, tut dann auch wie ein Netzwerk und ganz viel Hilfe wie unterbringen um einen herum.
2: Also ich glaube jetzt ja nicht einmal der Fokus nur auf meine Familie, sondern daran koppelt wirklich den irgendwie das Meinen, man müsse so vieles aufs Mal alleine können stemmen.
4: Also überhöhte Ansprüche, so.
2: Hey, ja, ist jetzt die Frage, ob sie überhöht sind. Aber ich habe schon das Gefühl, dass wir heute sehr, sehr viel performen müssen und eigentlich an ganz vielen verschiedenen Fronten zu 100% einsatzbereit sein können. Und das eben, und aber das allein arbeiten können. Und ich glaube, das ist so der gemeinschaftliche Aspekt, glaube ich, das wird uns, also das frage ich mich einfach, hey, wo führt das an, wenn wir so fest nur auf uns zurückfallen in allem? Vielleicht eben im besten Fall, ja, noch auf die Familie. Aber ich beobachte ein bisschen, dass es uns je länger ist, schwerer fällt, um wirklich tragfähige Beziehungen wie auch bauen. Zueinander, wo nachher ja wie auch, wo es wieder ein Miteinander wird, wo man sich wirklich gegenseitig unterstützt.
5: Wo man sich auch verantwortlich fühlt für andere.
2: Genau,
5: oder?
2: Genau. Und nicht nur von, wo komme ich Hilfe über, was sind die Menschen, wo ich mich darauf verlassen kann, sondern auch wieder Wiederblick öffnet und, hey, wo darf ich auch wie noch etwas weitergeben von dem, was ich kann. Aber wir haben ja wie gar keine Kapazität mehr für das, weil unser Alltag halt so voll ist.
5: Und jeder ist so mit sich selber beschäftigt.
2: Genau.
5: Ich habe das Gefühl, es ist wirklich so.
2: Ja, und es ist so ein Kreislauf, wo ich auch merke, den kann ich auch nicht auflösen.
5: Ja.
2: Oder? Von gesellschaftlichen Ansprüchen, von Karriereansprüchen, von familiären Ansprüchen, von persönlichen Ansprüchen.
5: Mhm.
2: Ja, wo ja so viel, so gross irgendwie ist.
5: Und du redest ja dort auch von deiner, also aus einer persönlichen eigenen Betroffenheit, nach der Geburt vom vierten Kind, bist du dort eben sehr an deine Grenzen gekommen und hast gemerkt, du hast so viel To-Dos, und Vorstellungen, was du alles musst machen und können. Kannst du uns ein bisschen zurücknehmen in die Situation? Wie hast du dich denn gefühlt? Was ist dir in dir passiert?
2: Ja, dort sind ganz viele verschiedene Ebenen zusammengekommen bei uns. Einerseits war die vierte Schwangerschaft nicht geplant. Also, ich bin eigentlich, wir sind so ein bisschen, mein Mann hat mega gerne noch mehr Kinder gehabt. Und für mich, ich hatte einerseits schwierige Geburten gehabt. Also, das war wie ein Teil, wo ich mir nicht vorstellen konnte, mich nochmal auf eine Schwangerschaft und eine Geburt einzulassen. Und nachher auch ganz praktisch, mir ganz ehrlich die Frage stellen. Also, ich bin jemand, ich würde mich als sehr belastbar beschreiben. Und doch, hey, mag ich das tragen? Würde ein viertes Kind einen guten Raum einnehmen können? Oder wär's wie zu eng? Also, weisst irgendwie, dass man es irgendwie schafft, daran habe ich nicht unbedingt gezweifelt, aber wieso, hey, ist es auch gesund?
5: Wie gesagt?
2: Ja, genau. Und wirklich so, hey, ja, kannst du vier Kindern gerecht werden? So, wie ich mir vorstelle, dass ich möchte Kinder können gerecht werden. Und bin für mich eigentlich auf ein Nein gekommen. Und ja, wir haben wie gesagt, hey, wir wollen das abschliessend besprechen in Ferien, die vor uns gelegen sind. Und dann habe ich aber gerade vor der Ferien noch herausgefunden, dass ich tatsächlich schwanger bin.
5: Okay.
2: Und dazu ist noch gekommen, dass wir gerade auch etwa 2 Monate, denke ich, oder 3 Monate vorher entschieden haben, dass wir zügeln. Dass wir von einem mega guten, funktionierenden, tollen Kollegenkreis wegzügeln in etwas völlig Neues, Unbekanntes, in einen anderen Kanton.
5: Und also aufgrund von was? Also
2: wegen ja, genau. Ist eigentlich blöd, gell, wenn man das macht.
5: Ja, also es tönt so, warum?
2: Ja, genau, warum würdest du das machen? Mein Mann, das ist seine erste, also mein Mann ist ein reformierter Pfarrer und das ist seine erste Pfarrstelle gewesen dort. Und wir haben wie gemerkt, hey, wir dürfen da so viel Gutes mitnehmen. Er hat so viel Gutes dürfen lernen. Wir haben in so etwas Bereicherndes dürfen reingesehen in der Kirchengemeinde, wo wir gewesen sind. Aber wir haben wie irgendwie wie gespürt, hey, wir möchten das wie auch noch jemand anders weitergeben und haben eben, ja, man redet manchmal wie so von Berufung, oder? Man wird wie noch jemand anders anberufen. Und ich habe wirklich das Gefühl, Gott hat ganz klar wie gesagt, mir, ja, es sei etwas Neues dran. Und ja, wir haben einfach irgendwie so einen Frieden über dem gehabt, über dem Umzug und über dem Neuen. Und eben, aber den Frieden haben wir wie gehabt. So wie es halt wie gerade war. Und das vierte Kind war nachher natürlich schon ein Game Changer im Sinn von eben, also wir sind dann im Sommer gezügelt. Ich habe niemanden kennt dort. Und unsere Eltern sind weit weg gewesen. Ja, es ist einfach wie so, also recht dann eine einsame Zeit für mich gewesen. Weil wir haben recht Pläne gemacht. Also wir verstehen uns so ein bisschen recht klassisch als noch Pfarrer-Ehepaar. Ich trage das Anliegen wirklich voll mit. Und versuche, meinen Mann zu unterstützen in dem, als auch einfach ehrenamtlich. Und plötzlich habe ich gemerkt, hey, ich habe null Kapazität, um irgendwo noch ausserhalb von meiner Family zu denken. Und gleich wäre jetzt gerade der Moment, wo mein Mann so froh wäre, auch noch um meine Unterstützung, wo auch, was darum geht, alle Leute kennenzulernen, irgendwie sich zu organisieren in dem neuen Umfeld. Genau. Und das ist wirklich, also es ist für mich wirklich recht eine einsame Zeit gewesen. Wir haben dann eben, unser ältestes Kind ist damals gerade in Kinski gekommen, frisch, also am neuen Ort. Das haben wir ja dann schon wie eigentlich bewusst so geplant, dass sie den Wechsel wie zu einem möglichst gäbigen Zeitpunkt hat. Und ich glaube, sie hat einfach wie gespürt, wie wir hadern oder wie es für uns zu viel ist. Und sie hat wirklich etwa 2-3 Wochen, logisch, im Nachhinein ist das nicht lang, aber wenn man weit rein ist, hat sie wirklich mega brüllt, um in Kinski gehen. Wir haben sie irgendwie so oft abgetreut und es ist einfach so auf verschiedenen Ebenen wirklich einfach überfordernd gewesen. Und schon auch eben das, wie nicht wissen, hey, wo setze ich jetzt an, wo sind meine Leute. Ich habe vorher so einen Frauenhauskreis gehabt, am alten Ort. Und das ist einfach gewaltig gewesen. Da habe ich einfach gewusst, das sind die Frauen, die stehen mit mir wie in meinem Leben drin. Und ich habe dann den noch beibehalten. Das ist einzig gewesen. Also ich bin wirklich weiterhin einmal in der Woche oder alle 2 Wochen, weiss ich nicht mehr, bin ich auf Zürich gefahren von Luzern.
5: Okay.
2: Ja, genau, weil ich gewusst habe, das ist etwas Gesundes und etwas Gutes, was ich habe. Und das versuche ich wie aufrecht zu erhalten.
5: Ja, das ist also wie eine Stütze in der Orientierung.
2: Genau. Und sonst habe ich aber einfach gewusst, jetzt im Nachhinein staune ich auch, du weisst einfach, du musst da durch. Irgendwie musst du da durch.
5: Es gibt keinen anderen Weg.
2: Es gibt wirklich keinen anderen Weg.
5: Du kannst das Baby nicht mehr zurückgeben. Und
2: nein, genau. Und es ist jetzt einfach, ja, also kannst du, es hätte schon Weg gegeben. Genau, aber es ist für mich wirklich klar gewesen, hey, nein, da stehen wir jetzt irgendwie wie rein. Und nachher war aber auch mega cool gewesen, in diesem Schwierigen rein sind zu machen, manchmal ganz, ganz kleine Sachen, wo du merkst, oh krass, da schaut irgendwie, glaub ich, gleich jemand. Sie, die damals Kirchenpflegepräsidentin war, am neuen Ort, sie ist gleichzeitig Gynäkologin. Und ich konnte dann einfach gerade zu ihr gehen. Und sie hat mich dann gerade so ein bisschen unter ihre Fittiche genommen und ist einfach da gewesen. Und hat auch mich wirklich verstanden. Also eben, ich habe vorher angetönt, ich habe schwierige Geburten gehabt. Und ich habe wie gemerkt, ich bin in meinem Kopf nicht bereit, um mich nochmal auf eine Geburt reinzulassen. Und habe mich nachher für einen Kaiserschnitt entschieden. Und sie hat mich wirklich ohne zu urteilen in dem unterstützt. Also, beziehungsweise sie hat wirklich klar gesagt, hey, schau, es ist ein Wunschkaiserschnitt, es gibt medizinisch wie keinen Grund. Aber sie hat mir wie nicht noch Hürden in den Weg gelegt. Und ich glaube, für das hätte ich wie auch nicht wie geschafft.
5: Ja.
2: Und sie hat von Anfang an auch angeboten und auch andere Menschen am neuen Ort, die mich ja überhaupt noch nicht gekannt haben, dass sie meine Kinder schauen. Dass sie da sind. Und ich habe wirklich so oft nachher einfach praktische Hilfe erfahren. Von Menschen, die mich überhaupt noch nicht gekannt haben. Und ja, das geht wieder ein bisschen das von vorher rein, oder? Dass man wirklich, ich hatte Menschen an meiner Seite gehabt, die ausserhalb von ihrem Gärtli gedacht haben, die Not wahrgenommen haben, die Zeit einfach verschenkt haben. Ja, und das hat mich schlussendlich, glaube ich, vor ganz vielem auch bewahrt.
5: Und du bist aber in einer Phase gewesen, wo du nicht hast über dein Gärtli können ausdenken und handeln, oder?
2: Nein,
5: also
2: genau.
5: Ist es auch legitim, so Phasen zu haben?
2: Unbedingt,
5: zu sagen,
2: genau.
5: Hey, ich bin jetzt in einer Phase vom Leben, dabei ist mein Handlungsfeld beschränkt.
2: Ja,
5: so
2: genau.
5: Meine Ressourcen.
2: Ja, und es ist aber spannend, dass du das sagst, weil das ist tatsächlich so gewesen. Und ich habe aber trotzdem schon in dem Moment entschieden, hey, das, was mir jetzt alles wieder gut da wird, das will ich auch wieder mal bereit sein, zum zurückgeben. Und zwar nicht diesen Menschen, also weisst unbedingt, ich weiss auch, die erwarten überhaupt nichts, sondern es ist ja wie mehr ein Mindset. Hey, wenn ich wieder fähig bin, will ich nicht vergessen, wie wertvoll so Menschen für mich gewesen sind und dass ich vielleicht dann auch wieder wie etwas kann weitergeben kann.
5: Also zu erleben, wie Menschen in einen investiert haben, sich verschenkt haben.
2: Ja.
5: Kann auch helfen, oder?
2: Hey, mega. Und ich, wenn ich zurückdenke an meine Geschichte, das habe ich schon immer gehabt. Menschen, die echt ihre Zeit und ihr Herz verschenkt haben, die irgendetwas in mir gesehen haben, das ich selber vielleicht noch nicht gesehen habe. Ich bin auch ein Typ Mensch, ich werde nie Hilfe holen. Ich bin sehr so geprägt, ich muss es selber können. Und dort sind einfach Menschen gewesen, die proaktiv auf mich zugekommen sind und die mir geholfen haben, dass es auch okay ist, zu mal sagen, hey, ich brauche Hilfe.
5: Mhm. Mega schön.
2: Und, oder ja, ich nehme deine Hilfe mega gern an.
5: Und du gehst das auch weiter, eben unter anderem, als psychosoziale Beraterin. Mhm. Du hast vorhin schon angetönt. Wie sieht das genau aus? Was ist eine psychosoziale Beraterin? Was machst du dort an? Was ist dein Anliegen?
2: Ja, genau. Also, mein Anliegen ist wirklich, dass, wie Frauen sich selber dürfen kennenlernen und in dem, was sie mitbringen, sich dürfen wie lernen entfalten. Und das klingt jetzt vielleicht wie ein bisschen sehr theoretisch, das könnte ganz
5: viel... gross.
2: Ja, es klingt mega gross. Es ist auch mega gross.
5: Es
2: kann mega unterschiedlich sein. Ja. Es sind Menschen, wo wir merken, irgendwo in meinem Leben, da sind wie Sachen da, die angeschaut werden wollen. Und sie sind vielleicht wie jetzt nicht so dringlich, dass es gerade eine Psychotherapie braucht, aber sie sind gleich da und wünschen sich jemanden, der vielleicht wie hilft sortieren, der hilft anschauen. Oftmals ist auch involviert, dass man wirklich mal zurückschaut und schaut, hey, wie bist du aufgewachsen, was gehört alles zu dir, was nimmst du mit an Glaubenssätzen?
5: Und wie kann das aussehen, weißt du, dass man das merkt? Das sind Sachen da, die müssen angeschaut werden. Mhm. Wie kann das aussehen, konkret?
2: Ja, ganz unterschiedlich. Manchmal, also ich habe zum Beispiel Leute, die kommen und sagen, hey, ich weiss gar nicht so genau, warum ich jetzt da bin, aber ich bin einfach unzufrieden. Mhm. Oder dann gibt's wie Leute, die da sind, die mir merken, hey, boah, ich stehe wirklich an Grenzen in meinem Leben, ich bin überfordert, ich weiss nicht, lange es noch bei dir, oder muss ich zu einem Psychologen? Und auch da mal wie helfen, okay, was sind denn das für Anliegen? Also ich meine, ich kann keine Diagnose stellen, aber vielleicht kann ich wirklich rausgespüren, hey, ja, da ist jetzt wirklich noch ein weiterer Schritt dran. Mhm. Oder, hey, ja, da können wir einfach mal schauen, also, was ist es denn überhaupt? Mal sortieren, mal abladen, mal drüber reden. Und nachher aber wirklich auch, das ist mir immer mega wichtig, dass man nicht einfach bei dem bleibt, wo gsi ist, sondern dass man relativ schnell auch führen schaut, okay, und jetzt? Was bedeutet das jetzt, für mein Leben, für meine Zukunft? Weil ich wie der Überzeugung bin, hey, alles, was irgendwie wie ans Licht kommt, kann ja nachher gestaltet werden. Mhm. Und so ein bisschen wie die Gestaltungsmöglichkeiten nachher unter die Lupe nehmen.
5: Mhm. Also das Aufblühen, das Entfalten, das Gestalten. Aber du sagst auch, das ist knüppelharte Arbeit.
2: Ja.
5: Aufblühen bedeutet knüppelharte Arbeit. Mhm. Inwiefern?
2: Ja, ich glaube, wir stellen uns das immer so einfach vor. Oder ich merke auch, weil ich selber in diesem Feld tätig bin, auf Insta zum Beispiel zeigt es mir immer all die Coaches an und halt auch so Berater, die einem das Blaue vom Himmel versprechen, wo wir sagen, hey, ich helfe dir, in deine Freiheit zu kommen. Und ich merke, ich kann das niemandem versprechen. Ich kann nicht versprechen, dass durch eine Beratung bei mir dein Leben einfach von heute auf morgen einfacher wird, leichter wird. Ich kann dir nicht, also ich kann nicht zaubern, aber ich kann mich versuchen, mit dem, was ich weiss, mit dem, was ich gelernt habe, mit in deine Lebensrealität hineingehen und will schauen, hey, was ist da alles rum? Und schauen, hey, was sind da für Ressourcen? Was bringst du alles mit? Und vielleicht auch, hey, und wo sind die Sachen nicht okay gelaufen? Sind nicht vergeben oder, ja, sind wirklich schwer und auch das darf benannt werden. Und ich glaube, da kommt die knüppelharte Arbeit rein. Das ist nicht einfach von heute auf morgen gut. Mhm. Und manchmal gibt es Lebensthemen, die uns eben wirklich ein Leben lang begleiten, die sich nicht auflösen, aber die irgendwie können in unser Leben integriert werden.
5: Da redest du auch aus eigener Erfahrung, oder? Du hast selber Themen, wo du sagst, hey, da, das hat mir etwas gekostet, da habe ich hergeschaut, da habe ich Licht reingebracht. Aber heute würdest du schon sagen, bist du befreit von diesen Themen. Was sind das für Sachen?
2: Genau, ich weiss nicht, ob ich würde sagen, ich bin voll befreit von Sachen, weil ich glaube, ich habe auch so Sachen, die mich ein Leben lang werden begleiten, wahrscheinlich tatsächlich, oder wo immer wieder so ein bisschen wie wenn angeschaut werden oder wieder wie so ein bisschen eine Standortbestimmung brauchen. Aber ja, genau, ich habe gelernt, die Sachen wie zu integrieren oder kenne vielleicht wie auch Signale, wo ich merke, ah, okay, das, also ich kann es vielleicht besser einordnen und wie schneller wie sagen, okay, halt, das ist das und das gehört dort an und jetzt schauen wir aber wieder führen. Ein bisschen so.
5: Okay.
2: Ja, genau. Und das sind schon Sachen wie Unsicherheit. Ist lustig, ich habe gerade das Wochenende mit jemandem ein Gespräch gehabt, eben so über Menschenfurcht. Ich bin zum Beispiel immer noch mega schlecht. Ich glaube, also mich kannst du auf eine Bühne stellen vor Leuten und ich habe kein Problem, etwas zu erzählen. Aber nachher, wenn es im 1:1 darum geht, mit Menschen ein Gespräch anzufangen, das finde ich bis heute mega schwierig. Ja, weil ich kann mich heute überwinden und reinschicken, ja. Aber es ist immer noch die Unsicherheit, wirklich da, oh, ist das eigentlich jetzt

0: Wo ich, ja genau, so Zeug.
1: Ja.
0: Auch so Unsicherheit, wo ich merke, ja, die nehme ich wirklich, die muss ich immer wieder mich stillen.
1: Aber ist es nicht alles normal? Geht es nicht jedem Menschen so, dass es so Situationen, genauso wie du es beschreibst, also ich sehe es an meinen Kindern, oder? Das sind genau die Situationen, die sie stressen, sich an meinen Gruppen, sie kennen vielleicht niemanden. Die Leute, die kennen sich vielleicht untereinander besser und man ist dann als Einzige vielleicht der. Das ist doch echt für alle Menschen eine Herausforderung, oder nicht?
0: Ja, ich denke, ein Stück weit schon. Für mich ist es aber schon etwas, wo ich weiss, hey, das war sehr, sehr ungesund gewesen. Ich habe sehr gering über mich gedacht. Ich habe sehr fest überall nur das gesehen, was nicht ist. Bin sehr verunsichert gewesen, auch gerade also in meiner Jugend, was meinen Körper betrifft. Bin durch das auch in eine Bulimie hineingerutscht. Und eben darum, das merke ich schon, das ist so ein Lebensthema. Auch wenn ich heute wie gesund bin, also weißt du, so von der Bulimie, merke ich, dass das Denkmuster von ich genüge nicht, in das gehe ich ab und zu. Also das muss ich oft dann gerade wieder wie so bewusst sagen, hey, stopp.
1: Du bist nicht einfach weg auf den Flug und kein Thema mehr, sondern es ist ein Teil von dir.
0: Genau.
1: Und du hast gesagt, du hast es integriert. Was heisst das genau? Du hast es integriert.
0: Das heisst, dass ich weiss, dass das zu mir gehört. Und ich glaube, ich habe an ganz vielen Orten schon gesund werden. Aber ich weiss, dass es Sachen gibt, die mich triggern und was vielleicht plötzlich wieder wie grösser kann werden. Also jetzt nicht Bulimie, aber das Denkmuster dahinter. Von das, hey, ich genüge nicht, oder eben, ich meine gerade Körper, eben, ich habe 4 Kinder gehabt. Ja, mein Körper ist nicht.
1: Der verändert sich
0: gleich, wie als ich irgendwie 16 gewesen bin. Obwohl ich eben ja schon damals das Gefühl hatte, ich habe keinen guten Körper. Und jetzt, wenn ich Bilder anschaue, denke ich, hey, Mädli, was hast du gehabt? Ich wünschte mir, ich hätte es dort mehr genossen. Und ja, genau, das ist wie so, ein Integrieren bedeutet für mich, ich bin mir das bewusst. Ich bin mir aber auch bewusst, eben wenn ich zurückschaue, hey, schau, das hast du dort gedacht und du hast ja eigentlich top ausgesehen. Und hey, es ist im Fall auch heute okay. Du musst nicht perfekt sein oder eben, was ist denn perfekt? Hey, dein Körper trägt eben auch eine Geschichte von 4 Menschen und das ist eigentlich wunderschön. Das ist für mich so ein bisschen wie das Integrieren. Das nicht einfach sagen, hey, ja, da ist nichts oder das darf nicht sein. So wie sage ich, ja, das gehört zu mir. Und ja, logisch ist es nicht mehr so, aber ich gehe wie weiter, ich schaue führen. Und es ist okay.
1: Du hast gesagt, du bist eine unsichere Jugendliche gsi oder Teenagerin?
0: Schon Kind.
1: Und das war wieder der Nährboden gsi, wo dich dann so in die Essstörung hineingeführt hat. Warum denn genau? Also weißt, was ist denn dort in dir innen passiert?
0: Ich glaube, ich bin einfach sehr, sehr verunsichert gsi. So ein bisschen, wo gehöre ich an? Wenn ich zurückdenke, ich hatte immer Freundinnen gehabt, aber ich habe wie nie zu den Coolen gehört. Und das hat mich irgendwie so verunsichert. Auch schulisch. Ich habe die Schule als mega, mega Druck erlebt. Wo einfach, es ist einfach nicht unbeschwert gewesen. Sondern ich habe wirklich, es ist für mich schon so ein bisschen wie ein Korsett gewesen, wo ich wie habe müssen leisten, aber nicht ganz haben können, das leisten. Wo ich das Gefühl hatte, wer von mir erwartet. Und eben, also einerseits schulisch und andererseits wirklich soziale, wo ich wie nie ganz gewusst habe, wo ich angehöre. Ich bin zum Beispiel, ich glaube, ich bin recht unscheinbar gewesen. Wenn ich weiss zum Beispiel, ich bin in die Jungschi gegangen. Und ich bin schon irgendwie seit der ersten Klasse in die Jungschi. Aber ich weiss, ich bin manchmal gekommen und die Leiter haben gesagt, ah, wie heisst du schon wieder? Oh, wow. Und ich meine, das ist, oder als Kind, wie so, okay, sie wissen nicht mal, wer ich bin. Und ich glaube, es ist wie so das Gefühl von, hey, wo gehöre ich an? Oder
1: hört man
0: bin
1: mich?
0: Ich?
1: Hört man mich?
0: Ja, genau. Oder eben, was habe ich für ein Plätzchen in der Welt, wenn ich nicht einmal gesehen werde? Ja, und ich glaube, das...
1: Und das ist auch, weil du so eine Stille bist. Also bist du so eine... Also, oder wie erklärst du das aus heutiger Sicht?
0: Ja, das ist noch spannend. Ich glaube, ich bin nicht... Also ich glaube, meine Eltern würden mich als rechten Dickschädel zum Beispiel beschreiben. Ich meinte, ich habe schon immer recht gewusst, was ich will. Und wenn ich ein Ziel wirklich wollte erreichen, dann habe ich das... Also ich glaube, das erste Mal... Als ich gemerkt habe, wo ich mir ein Ziel stecken und ich erreiche das wirklich, war meine Lehrstelle, die ich bekommen habe. Wo ich gewusst habe, die will ich einfach. Und aber vorher habe ich mir wie
2: einfach nichts zu

0: aufgebaut. Und das ist irgendwie so tief gewesen. Und eben nachher halt als Jugendliche, eben auch da, wenn sich der Körper verändert, so verunsichert bist. Und dann haben alle um dich herum einen Freund. Und du willst ja auch einen Freund, hast aber das Gefühl, ah, ich sehe irgendwie, so komme ich ja keinen Freund über. Und ich habe eine rechte Bestätigung dann auch, wie erhofft, von Jungs. Durch das, damals eben 90er Jahre, hast du einfach müssen dünn sein. Fertig. Das war eigentlich klar gewesen. Ja, genau.
1: Und dann hast du dir probiert, über das äußere Erscheinungsbild vom Körper quasi, hast du dir erhofft, in ihr Anerkennung zu finden?
0: Gesehen zu werden.
1: Gesehen zu werden.
0: Ja.
1: Dazu zu gehören.
0: Ja, voll. Und das ist ja spannenderweise dann ein bisschen gelungen.
1: Ah ja?
0: Ja, irgendwie ja schon. Also ich bin irgendwie wirklich nie jetzt ganz zu den Coolen gehört, aber ich habe immer nachher wie meine Leute gehabt und auch schon immer wieder Jungs gehabt, wo ich wie gemerkt habe, die finden mich, glaube ich, noch toll.
1: Aha.
0: Ja, genau. Also es hat wie funktioniert.
1: Also, ja.
0: Das ist das Problem, oder?
1: Ah, okay.
0: Irgendwie, ja. Aber auch wenn das funktioniert hat, hat mir ja die Bestätigung gleich nicht gelangt, um wirklich können sagen, ah, jetzt ist gut. Weil der Punkt von jetzt ist gut, der kommt ja wie nie. Oder? Du kannst ja immer noch mehr optimieren.
1: Aber spannend, oder? Du hast es gleich verknüpft mit, mal irgendwie ein Teil Erfolg bringt es mir. Irgendwie komme ich besser damit durchs Leben.
0: Ja, darum machst du
1: ja
0: weiter. Und gleich
1: längt es nicht ganz.
0: Ja.
1: Und was hat der Wendepunkt es quasi daraus rausgebracht? Was hat dich loslassen in dieser Strategie?
0: Hey, ich kann es nicht anders sagen als wirklich Gott. Ich habe vorher gesagt, ich bin die Jüngste gewesen und es war für mich aber nicht so eine coole Erfahrung gewesen, weil ich eben mich auch dort nicht gesehen gefühlt habe. Und ich bin dann nicht mehr in die Jüngste, aber ein bisschen später in der Oberstufe hat eine Freundin von mir hat angefangen, in die Jugendgruppe zu gehen, von der gleichen Kirche, die Jüngste angeboten hat. Und ich habe immer abgewehrt, habe immer gesagt, hey, nein, ich kenne die Leute dort, ich habe eigentlich null Interesse, mit denen wieder wie abzuhängen. Und sie hat mich irgendwann wirklich überschnürt und ich bin gegangen an den Abend. Und ich habe mich an diesem Abend verliebt. Und das war wie so der Grund gewesen, warum ich dann geblieben bin. Und das war wirklich eigentlich so eine von meinen ersten Beziehungen gewesen. Und ich bin eigentlich wegen ihm nachher wie so ein bisschen dort geblieben. Und habe aber durch das mega viel wirklich gute Menschen kennengelernt, die sich ganz echt und ehrlich für mich interessiert haben. Die haben wollen wissen, wer ich bin. Und die ganz spannend, die mega viel in mir gesehen haben, die ich nicht gesehen habe selber. Die mich befähigt haben in ganz vielen, Sachen, die mir einfach Zeug zutraut haben. Wo ich das Gefühl habe, hat mir vorher noch nie gesagt, also jemand gesagt, hey, du, das kannst du sicher. Das sind so, also weißt du, ganz banale Sachen, aber ich wirklich gemerkt habe, boah, und die Menschen sind wie angetrieben von einem Gott, wo sie liebt oder wo sie der Meinung sind, hey, der liebt mich, der befähigt mich, also kann ich auch wie andere befähigen. Und ja, das ist für mich nachher ganz ein langer Prozess gewesen. Also ich bin eben mit 15 in die Jugendgruppe gekommen, und aber so von der Bulimie losgekommen bin ich erst eben mit 19. Und das war nachher, gewesen, als ich auf Australien bin, in so einem christliches Camp. So war so ein Ranch, gewesen, wo Rösser gehabt und die haben so christliche Lager organisiert für Jugendliche. Und ich bin dort mithelfen. Und ich bin einfach weg gewesen von allem in der Schweiz und habe einfach so oft Zeit gehabt, um einfach in der Bibel zu lesen. Und wirklich, mich hat so die Frage beschäftigt, was denkt Gott wirklich über mich? Weil ich wirklich gemerkt habe, ich denke so schlecht über mich. Irgendwie, und das geht wie nicht überein mit all dem, was die anderen sagen, die Christen sind. Und ich habe mich dort wirklich ganz fest damit auseinandergesetzt und bin so ganz am Anfang an dieser Stelle hängen geblieben, wo Gott die Welt schafft. Und nachher beim Mensch ist das Einzige, was man sagt, und es ist sehr gut. Und das habe ich wie so gemerkt, hey Scheibe, und ich kann mich so nicht annehmen. Das ist ja eigentlich voll nicht okay. Es ist nicht eine okay Antwort dem Gott gegenüber, der sagt, ich sehe sehr gut. Ja. Und das hat mir wirklich mega geholfen und Gott hat mir wirklich den Drang weggenommen, müssen zerbrechen in dieser Zeit in Australien, wo ich völlig allein, also weißt du, weg von meinem Umfeld gewesen bin. Und nachher, als ich heimgekommen bin, habe ich mich das erste Mal an einer Freundin anvertraut und habe ihr das gesagt.
1: Ah, das ist bis dann auch wirklich verdeckt gewesen, geheim gewesen.
0: Ja, genau. Und darum habe ich auch vorher wie gesagt, hey, und alles, was am Licht ist, kann ja nachher wie gestaltet werden. Und das ist für mich wirklich so ein Schlüsselmoment gewesen. Es hat mich so überwindig gekostet, dir das zu sagen. Und es hat mich gleichzeitig so, so fest befreit. Das offen zu legen und nachher zu erfahren, hey, sie verurteilen mich nicht. Sondern es ist ein sicherer Ort, wo ich ganz, ganz ehrlich sein darf. Mit allem, was ich mitbringe. Auch mit dem, was nicht gut ist. Ja.
1: Es könnte aber auch anders sein, oder? Man könnte dort Erfahrung machen, man öffnet sich, man gibt etwas preis, bringt etwas ans Licht. Aber es ist nicht in einem sicheren Rahmen.
0: Ja.
1: Man wird verurteilt. Also, Sachen ans Licht bringen, sagst du, ist mega wichtig. Dort können sie gestaltet werden. Und gleichzeitig braucht es einen geeigneten Rahmen, oder?
0: Ja.
1: Was braucht es denn für einen Rahmen?
0: Also, gell, ich habe vorher erzählt, ich bin mit 15 in die Jugendgruppe gekommen. Und mit etwa 19, 20 habe ich das erste Mal jemandem anvertraut. Also, das ist ja sehr viel Zeit.
1: Wo Vertrauen aufgebaut worden ist,
0: mega,
1: oder?
0: Mega. Aber auch im Rückblick sicher bin, ich hätte das auch früher dürfen erzählen. Weil das ist ja wie die Haltung von diesen Menschen gewesen. Ja. Sie nehmen mich einfach mal an. Das ist wie mein Mut gewesen, was nicht zugelassen hat. Aber das ist natürlich auch ein Grund, warum ich heute meine Arbeit mache. Dass ich sage viel, hey, mein Raum, mein Beratungsraum soll wie so ein Naturschutzgebiet sein von der Seele, wo Menschen wieder kommen dürfen und einfach dürfen erzählen. Und so viele Leute sagen, hey, das habe ich noch nie jemandem erzählt. Und es soll ein Raum sein, der eben wertungsfrei ist, wo man nicht muss irgendwie Sachen schön formulieren, sondern wo man darf sagen, wie es wirklich ist. Und ich habe das erlebt eben dort in dieser Jugendgruppe bei den Christen. Ich habe auch immer wie so Frauen gehabt, die irgendwie einfach in mich investiert haben, wo irgendwie gesagt haben, hey, wenn wir zusammen spazieren, wenn wir zusammen einen Kaffee nehmen. Und wo ich wirklich gemerkt habe, hey, denen darf ich mich anvertrauen. Die urteilen nicht. Die sind einfach da. Die pflegen Beziehung.
1: Stichwort Frauen ist ein gutes Stichwort.
0: Ja.
1: Ist ja dir auch ein besonderes Anliegen, oder? Frauen, Freundschaften, Beziehungen unter Frauen. Eben, du möchtest Frauen und Frauen stärken, dass sie aufblühen können. Warum sind die Frauen denn so ein besonderes Anliegen?
0: Ja, sicher wegen meiner Geschichte.
1: Wo du Frau bist.
0: Weil ich wirklich so Freundschaften als extrem wertvoll erlebt habe und immer noch erlebe. Also die Freundin, die ich mich damals anvertraut habe, das ist immer noch eine von meinen engsten Freundinnen. Und eben, dass ich wie Frauen gehabt habe, ältere Frauen, die mit ihrer Lebensgeschichte, mit dem, was sie schon erlebt haben, sich einfach auf meine Lebensrealität eingelassen haben. Und ich gemerkt habe, wie freisetzend das kann sein, wie gewinnbringend das kann sein, wenn man einfach Menschen hat, die sich für einen interessieren und die einfach da sind. Und ich habe nachher auch mal ein Erlebnis gehabt, wo ich noch immer gsi bin, wo so wie verschiedene Leute auf Gott gelost haben, ist so am Weekend gsi, am Christlichen. Und dann hat jemand, ist auf mich zugekommen und hat wie gesagt, sie hat den Eindruck, dass ich für Frauen werde wichtig werden. Und ich bin dort immer noch recht jung gsi, anfangs 20, und habe wie so gedacht, so, boah, ja, wahrscheinlich. Also, wie das also, noch nicht so gesehen.
1: Das ist ein Wochenende, wo man sich bewusst hat Zeit genommen.
0: Genau.
1: So quasi im Gebet, wie was denkt, Gott über den anderen Leuten, die da sind, habe ich es richtig verstanden.
0: Ich weiss im Fall nicht einmal mehr, um was das Wochenende wirklich gegangen ist, aber es war schon ein christliches Wochenende mit Inputs, also, weisst, mit so kleinen Predigten. Und eben ein Teil davon war wie, hey, und jetzt hören wir einfach.
1: Es ist was immer, sind so göttliche Gedanken über
0: genau,
1: dich?
0: Genau, wir sind immer gut im Betten, dann schwätzen sie ja wie mir. Und dort ist es aber wiederum gegangen, einfach mal zum Ruhig sein und hören, hey, sagt auch Gott etwas zu mir? Und dort eben hat jemand nachher mir das wie, so wie zugesprochen, wie sie den Eindruck gehabt hat, Gott will ich mir das wie so sagen. Ich habe in dem Moment eigentlich nichts mit dem anfangen können, habe es aber gleich aufgeschrieben und es hat mich wirklich begleitet und erst jetzt in den letzten Jahren, eben, als ich nachher auch die Ausbildung angefangen habe, habe ich wie gemerkt, hey, ja, genau, das ist eigentlich voll mein Herz. Wirklich Frauen, weil ich wie merke, wir leiden so oft unter Unsicherheiten und wir vergleichen uns so oft und ja, es ist gleich so, dass oftmals Frauen mit dem ringen. Viel mehr wie Männer.
1: Und du hast ja auch gesagt, du hast nachher in Beziehungen zu Männern dir auch eine Anerkennung gesucht, oder? Was ist das Besondere, was in einer Frauenfreundschaft oder in einer Frauenverbindung möglich wird, wo jetzt vielleicht nicht gleich oder nicht vergleichbar ist mit das, was mit Männern möglich ist?
0: Ja. Also ich möchte jetzt nicht, weißt, mega pausalisieren. Ich glaube, oder ich habe ja auch gute Kollegen, wo ich durchaus auch mega gute Gespräche kann haben, oder auch mit meinem Mann. Aber gleich merke ich immer wieder, auch in der Ehe, Frauen und Männer, eben jetzt ohne zu fest ins Klischee zu gehen, aber es gibt halt doch Sachen, die in der Tendenz mehr Frauen beschäftigen und wo Männer vielleicht auch nicht auf dieser Ebene nachvollziehen können. Und darin gehören eben wie ganz viele eben so Unsicherheiten, Identitätsfragen. Und ich wie merke, das sind auch im Miteinander. Männer funktioniert dann oft so, dass sie wie nach einem Konflikt oder so wie sagen, hey, komm, ein Bier trinken und es ist wieder gut. Und es ist nachher wirklich wieder gut. Wo bei Frauen in der Tendenz schon eher ganz schnell mehr kaputt geht an Identität, an Selbstbewusstsein, also das Bewusstsein für mich selber, wer bin ich, was kann ich überhaupt und was macht mich aus und wo ist mein Plätzchen.
1: Und das ist ja auch schon nur unabhängig von den Geschlechterklischees, haben wir Frauen ja einfach auch gesellschaftlich eine andere Geschichte.
0: Genau.
1: Sind wir eingebunden in eine andere Tradition, in eine andere Realität, in andere Erwartungen, Normen, die an uns gestellt werden, oder? Also da muss man gar nicht unbedingt in dem Geschlechterklischee denken, sondern einfach in die Realität, die an uns gestellt wird.
0: Es wird ganz anders auch oft an uns angetragen, genau.
1: Du schaffst ja auch für einen Bibellesebund. Du tust dort Zugang zu der Bibel suchen, insbesondere für Familien und für Mütter. Habe ich das richtig verstanden?
0: Ja, also sie ist recht vielfältig, aber genau, Bibellesebund, wie es schon der Name sagt, geht es eigentlich wieder darum, die Leute wieder fürs Bibellesen zu begeistern. Und das ist wirklich etwas, wo ich selber extrem begeistert bin. Auch vor allem, eben, ich habe mich jetzt recht mit Psychologie auseinandergesetzt. Das ist etwas, was mich schon lange interessiert und auch Theologie. Und so wie es erkennen, wie viele wertvolle Sachen schon in der Bibel einfach verankert sind. Eben gerade, wenn es zum Thema Freundschaften geht, wenn es ums Thema Miteinander, Gemeinschaft geht, das fasziniert mich mega, mega fest. Und wir haben beim Bibellesebund einerseits eine Zeitschrift, die vierteljährlich rauskommt für Frauen, wo man einfach jeden Tag einen Bibelabschnitt lesen und nachher eine kurze Erläuterung dazu hat. Das heisst Atempause. Und dann organisiere ich aber auch Anlässe für Frauen, wo man einfach in einem Kaffee gemütlich zusammenkommt, zusammen einen feinen Apero hat, schöne Musik lässt und nachher noch ein Referat zu einem Thema miteinander wie anlässt. Genau, und das ist wirklich so das, wo mein Herz dafür brennt, Frauen zusammenzubringen, Frauen auch sprachfähig machen irgendwie über Sachen, die uns bewegen und einfach Raum schaffen, sichere Räume schaffen, wo Frauen dürfen sein und zwar wirklich dürfen sein.
1: Und das heisst, du erlebst die Bibel, also in diesen alten Schriften erlebst du für dich persönlich, dass du dort wirklich Weisheiten und Kraft rausziehst für deinen persönlichen Alltag?
0: Einerseits das. Also, das begeistert mich wirklich, wenn ich eigentlich fast jedes Mal wäre jetzt vielleicht auch ein bisschen übertrieben, aber fast jedes Mal wirklich etwas kann rausnehmen, wo ich als Gewinn erachte für mein persönliches Leben, wo ich auch kann einen Alltagsbezug herstellen. Und andererseits fasziniert es mich aber auch schon nur einfach ganz grundsätzlich, hey, das, was Menschen vor 2000 Jahren bewegt hat oder noch länger, das sind immer noch Themen heute. Also wir sagen schon so weit, aber schlussendlich, die Themen sind damals schon all da gewesen. Und das finde ich wirklich faszinierend, dass wir sagen so aufgeklärt und so gesellschaftlich weit entwickelt, aber am Ende vom Tag kämpfen wir immer noch mit den gleichen Sachen in uns drin.
1: Und welche Sachen sind das? Was würdest du sagen? Was sind die Urprobleme, die Ursinnsuche vom Mensch?
0: Hey, ich glaube schon ein bisschen das, was ich vorher auch wie formuliert habe, so eben, wo gehöre ich an? Was ist mein Plätzchen? Wo ist ein Auftrag für mich in der Gesellschaft? Was hat das Leben überhaupt für einen Sinn? Warum bin ich überhaupt da? Wie kann man miteinander umgehen, Beziehungen? Also eben, ich meine, es gibt so viele Themen.
1: Wir haben eine Rubrik in diesem Podcast, die heisst «Gott und du». Und da würde ich dir gerne noch ein paar Fragen stellen. Die erste Frage ist «Gott und du in der Kindheit». Was hat Gott für eine Rolle in deiner Kindheit gespielt?
0: nicht so eine grosse. Also ich bin jetzt nicht in einem typisch frommen Elternhaus aufgewachsen, sondern eher in einem, wo Religion und Kirche recht einen schweren Stand hatte und negativ behaftet war. Mein Papa war Pfarrsohn und hat das ganz negativ erlebt. Und meine Mami hat auch nicht nur gute Erfahrungen gemacht in der Kirche. Sie haben zwar immer bett, also meine Mami hat immer bettet mit uns vor dem Einschlafen, aber sonst würde ich sagen, habe ich keinen Bezug gehabt. Ich habe dann mal gebetet für ein Büssi von uns, das weggelaufen ist, das mir sehr viel bedeutet hat, das mir sehr viel gegeben hat. Und Gott hat das Gebet aber nicht erhört. Und das ist für mich, also ich habe mich in meiner Kindheit, weiss ich, an einem Punkt eher bewusst gegen Gott entschieden.
1: Mhm. Aus einer Enttäuschung heraus?
0: Ja.
1: Mhm.
0: Ja.
1: Heute in deinem Alltag, wir haben vorhin schon ein bisschen angetönt, aber es nimmt mich gleich noch ein bisschen mehr Wunder, wie... Was würdest du sagen, erlebst du Gott in deinem Alltag und wie sieht es denn aus?
0: Mhm. Ja, ich finde im Fall durch ganz viele verschiedene Sachen. Also ich versuche mir wirklich Zeit zu nehmen, am Morgen als erstes wirklich mich irgendwie wie Gott auszusetzen. Sei das einfach, indem ich manchmal ganz plump, indem ich im Bett liege und einfach mein erster Gedanke soll einfach wie ein Gebet sein. Und manchmal passiert das wirklich noch im Bett. Oder ich nehme mir wirklich Zeit, auch um etwas in der Bibel zu lesen. Manchmal kürzer, manchmal länger. Und mich wirklich, ich möchte mich wie, ich sehe wie Gott schon wie so als Kompass in meinem Leben. Und ich möchte mir wie so manchmal da wieder, wie so, wenn ich Sachen, die mich beschäftigen, wie so mir immer wieder die Frage stellen, hey, was denkt Gott darüber? Oder was, ja, es hat, die Bänderli gegeben, also es immer noch gibt, WWJD, was würde Jesus tun? Und das ist tatsächlich eine Frage, die mich oft beschäftigt in meinem Alltag. Hey, was wäre jetzt da wie eine weise Art zum Handeln? Und das passiert manchmal spektakulär und manchmal völlig unspektakulär. Aber versuche ich einfach gedanklich, wie Gott einzubinden in meinen Alltag.
1: Und da hast du das Gefühl, da gibt es dann auch Antworten. Also gedanklich oder wie?
0: Hey, ich habe schon das Gefühl, ja, sehr oft ja und manchmal aber auch nein. Also es gibt durchaus Fragen, wo ich schon länger damit ringe und keine Antwort, das Gefühl habe, hey, nein, da redet jetzt Gott auch nicht.
1: Mhm.
0: Aber nachher gibt es auch wieder Sachen, wo wirklich manchmal wie crazy sind, wo du merkst, ah, okay, da ist jetzt gleich ist irgendwie etwas gerade zusammengekommen oder ist gerade aufgegangen, wo ich manchmal dann schon interpretiere. Eben logisch, ich habe ja auch das Mindset, aber wo ich nachher auch so interpretiere, als hey, das ist jetzt wie ein Händedruck von Gott irgendwie gewesen, ja.
1: Du hast vorhin gesehen, also der erste Gedanke am Morgen als Gebet. Kannst du sehr konkret ein Beispiel machen? Was könnte so ein erster Gedanke sein, wo er kommt als Gebet?
0: Hey, schon nur, ich versuche wie zu danken, dass er da ist. Auch wenn ich, egal wie verfügbar ich bin, er ist da und er sieht mich. Und dann oft für meine Kinder bete ich viel. Und einfach für den Alltag, für das, was vor mir liegt. Und das eins Gebet, das ich auch wirklich viel bete, ist, dass er mir hilft, Menschen mit seinen Augen zu sehen. Weil ich merke, ich bin so oft versucht oder habe so das Gefühl, so wie ich lebe, ist irgendwie so richtig. Und da merke ich, da brauche ich wirklich Gottes Hilfe im Alltag. Wirklich zu sehen, hey, wenn alle von ihm geschaffen sind, dann ja, möchte ich wirklich auch lernen, die Menschen so zu sehen, wie er sie sieht.
1: Mit sehr gut.
0: Augen. Oder? Genau, ja, voll. Ja, genau.
1: Ja, das ist die letzte Frage. Antworten oder Fragen, die du hast, Zweifel, die du hast, die unbeantwortet sind. Also was ist die grösste Zweifel, was ist die grösste Frage, wo du sagst, da habe ich im Moment von Gott noch keine Antwort.
0: Mhm. Ja, schon, wenn ich die Not der Welt sehe, das beschäftigt mich schon recht. Also, und es ist ja wie auch die Ohnmacht, wo du merkst, hey, ich als kleiner Mensch kann da wie herzlich wenig dazu beisteuern, ausser eben, dass ich wirklich bei mir in der Familie ansetze und in meinem Leben und versuche, meinen kleinen Teil verantwortungsbewusst wie zu tun. Aber schon so Warum-Fragen. Ja. Wo es ja wie auch keine Antwort gibt, abschliessend. Oder wo für mich auch, ja, da kann man schon theologische Konzepte machen, aber am Ende vom Tag, ja, manchmal schon auch eine Frage, wie einfach zurückbleibt.
1: Wir haben mega viel gehört von dir, aus deinem Leben. Mega spannend. Merci vielmals, hast du uns da so mitgenommen und auch so verletzlich von diesen Sachen erzählt, die dich geprägt haben. Normalerweise stellt man sich am Anfang die Frage, ich möchte sie bei dir am Schluss stellen. Janine Oesch, wer bist du? Nach all dem, was wir jetzt gehört haben.
0: Ja. Wer bin ich? Jetzt überfordere ich mich gerade mit einer ganz einfachen Frage. Hey, ich bin eine ganz normale Alltagsfrau, die wie mit drinnen steht in allem Schönen und in allem Herausfordernden und einfach tagtäglich wie versucht, ihren Beitrag zu leisten, dass die Welt ein bisschen ein freudiger und schöner Ort ist.
1: Mega schön. Genau. Danke vielmals, bist du bei uns gewesen.
0: Ja, danke,
1: und hast ich dir dazu beitragen, dass die Welt ein bisschen ein schöner und freudiger Ort ist. Diesen Wunsch den nehme ich mit aus dem Gespräch mit der Janine Oesch. Und mein Beitrag ist im Kleinen, in meiner Alltagsgewohnheit. Dort, wo ich über mein eigenes Gärtchen herausdenke, wo ich für andere eine Ermutigung und Unterstützung sein kann. Und dort, wo ich selber Ermutigung und Unterstützung von anderen annehmen kann.
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1: Die Nachrichten von SRF um 3 mit Sandro Peter. Zuerst zur Fußball-Weltmeisterschaft. Da hat die Schweizer Nationalmannschaft ihren ersten Sieg. Sie gewinnt das Gruppenspiel gegen Bosnien-Herzegowina mit 4:1. Die Schweizer Tore sind alle in der letzten Viertelstunde des Spiels gefallen. Die Einwechselspieler hätten dabei eine wichtige Rolle gespielt, sagt Nazi-Verteidiger Manuel Akanji.
2: Definitiv. Ich glaube, es gehört auch die Spieler dazu, die vorgespielt haben, weil die sorgen für viel Verwirrung, machen die Gegner müde. Und dann natürlich, wenn man so Auswechselspieler auf der Bank hat, die dann reinkommen mit so viel Energie, das haben wir definitiv gebraucht heute und die haben dann auch den Unterschied schlussendlich gemacht.
1: Das nächste Gruppenspiel der Schweiz ist am kommenden Mittwoch. Die Nazi trifft dann auf Gastgeber Kanada. Kanada feiert derweil seinen allerersten WM-Sieg überhaupt. Die Kanadier haben gegen Katar gewonnen mit 6:0. Die EU verlängert ihre Sanktionen gegen Russland. Erstmals werden sie um ein Jahr verlängert und nicht um 6 Monate. Die Staats- und Regierungschefinnen und Chefs der Mitgliedsländer hätten diesen Entscheid an ihrem Gipfel in Brüssel gefällt, teilte eine Sprecherin mit. Der Grund für das neue Vorgehen liegt in Ungarn. In den vergangenen Jahren hatte der damalige ungarische Regierungschef Viktor Orban eine einjährige Verlängerung der Sanktionen jeweils blockiert. Sein Nachfolger Peter Moscher gilt als Russland-kritischer. Die Sanktionen der EU gegen Russland wegen des Angriffskriegs gegen die Ukraine umfassen unter anderem Beschränkungen im Handel, im Finanzwesen, im Energiesektor sowie in der Industrie, im Verkehrswesen und bei Luxusgütern. Kuba will seine Wirtschaft öffnen. Die Nationalversammlung hat dazu einen Plan der Regierung genehmigt. Er umfasst mehr als 170 Punkte. Diese zielen darauf ab, marktwirtschaftliche Mechanismen einzuführen im sozialistisch regierten Land. Zum Beispiel sollen private Investitionen unter anderem im Immobiliensektor, im Bankwesen, bei Tankstellen sowie im Gastronomiebereich erleichtert werden, auch aus dem Ausland. Auch Fastfood-Ketten sind willkommen. Mit den Maßnahmen will die Regierung den Sozialismus erhalten. Kuba steckt seit Jahren in einer schweren Wirtschafts- und Energiekrise, die sich aufgrund von Sanktionen der US-Regierung zuletzt deutlich verschärft hat. Der Blick aufs Wetter. Zuerst ist es sonnig bei Höchstwerten zwischen 31 und 35 Grad. Am Nachmittag entstehen stellenweise Gewitter mit stürmischen Böen. Das waren Nachrichten von Radio SRF. Am Mikrofon und verantwortlich Sandro Peter.
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4: 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Ich bin Leonie Meyer und begrüße euch ganz herzlich zu dieser zweiten Staffel von Glauben und Denken. Und ihr habt es vielleicht schon gehört, wir haben eine neue Stimme. Das ist nämlich der Christoph Egler, er ist Psychologe und in der Leitung von der VBG, der christlichen Studierendenbewegung von der Deutschschweiz. Und mit ihm werde ich in der nächsten Folge verschiedene Spannungsfelder vom christlichen Glauben unter die Lupe nehmen. Zum Beispiel, wer ist eigentlich Jesus? Und wie viele Regeln muss man befolgen, dass man in den Himmel kommt? Oder geht es gar nicht um das? In dieser ersten Folge wollen wir mal am Glauben an sich auf den Grund gehen. Weil Glauben, das ist ein weiter Begriff mit ganz vielen unterschiedlichen Facetten. Ich kann jemandem glauben oder nicht glauben, wenn er mir etwas erzählt. Ich kann an mich selber glauben, wenn eine Prüfung ansteht. Und ich kann eben auch an einen Gott glauben. Und auch wenn wir in all diesen Situationen von Glauben reden, schwingen da unterschiedliche Bedeutungen mit. Und genau das schauen wir heute zusammen an. Ich wollte nämlich von Christoph Egler wissen, was es eigentlich heisst, wenn jemand an den christlichen Gott glaubt oder eben ein gläubiger Mensch ist. Ich bin Leonie Meyer, schön sind ihr dabei. Wenn ich im Gespräch mit Leuten irgendwie drauf komme, dass mein Vater Pfarrer ist, dann kommt oft die Frage auf, glaubst du das dann auch? Bist denn du gläubig? Und das ist ja sehr berechtigte Frage. Aber was man zu dieser Frage eigentlich auch immer zuerst noch mitklären müsste, ist, Was versteht man überhaupt unter dem Wort Glauben? Weil ganz so eindeutig ist das Wort nicht und es gibt ganz unterschiedliche Vorstellungen davon, wenn man dann von einer gläubigen Person redet oder was man eben unter Glauben versteht. Genau dem werde ich heute auf den Grund gehen, und zwar im Gespräch mit dem Christoph Egler. Christoph, ich freue mich, dass wir heute eine zweite Staffel von Glauben und Denken können starten. Schön, bist du da.
3: Merci.
4: Vielleicht, bevor wir in das Thema noch eintauchen, wollen wir dich noch ganz kurz kennenlernen. Christoph, was glaubst du, kannst du besonders gut?
3: Nichts. Also im Sinne von, du hast gefragt, was ich besonders gut kann. Ich kann vieles gut, aber vielleicht nicht so richtig besonders gut. Sprich, ich bin ein Generalist.
4: Das ist so ein Spezialist.
3: Genau, absolut kein Spezialist. Also ich glaube, mein Markenzeichen ist, und das hat Vor- und Nachteile, ich bin ein Generalist. So, vieles, viele Interessen, auch sicher viele Stärken, aber nicht so ganz herausragend.
4: Wir bleiben jetzt gleich noch schon bei dem Wort besonders. Mit was verbringst du besonders viel Zeit? Kann man dann dort etwas sagen oder ist das auch sehr breit?
3: Besonders viel Zeit ist natürlich auch entsprechend breit. Oder? Ich habe jetzt nicht irgendein Hobby, das ich 20 Stunden pro Woche drin investiere, hätte ja auch nicht Zeit so viel. Ich verbringe allweil am meisten Zeit mit meiner Familie. Ich bin geheiratet und habe 3 Kinder, die alle noch daheim sind. Teils Kinder, teils Teenager. Und Musik ist mir sehr wichtig. Also ich verbringe viel Zeit mit Musik hören. Auch so ganz bewusst mal auf einem Spaziergang mit guten Kopfhörern, die ich mir extra angeschafft habe. Musik machen selber auch, kommt meistens ein bisschen zu kurz. Sport mache ich nicht, aber ich bin gerne draussen. Mhm. Ein bisschen unterwegs, spazieren, wandern. Genau, das sind, glaube ich, so ein bisschen die wichtigsten Sachen.
4: Und wir sind ja da zusammen, um über Glaubensthemen zu reden. Das ist die erste Folge von einer zweiten Staffel. Warum kann man mit dir gut über Glaubensthemen reden?
3: Also ich hoffe, dass man das kann, das sehen wir jetzt dann. Ja, ist, glaube ich, ein Thema, das mich einfach schon sehr lange beschäftigt. Nicht nur, weil ich selber glaube, eben wir definieren ja heute ein bisschen, was das überhaupt ist, oder? Aber auch, weil ich wirklich sehr interessiert bin an theologischen Fragestellungen. Ich habe zwar nicht Theologie studiert, aber ich würde sagen, ich bin ein Laientheologe. Also sehr viel in diesem Bereich gemacht und gelesen und mitbekommen und Weiterbildungen und selber auch Sachen weitergeben dann immer wie mehr. Ich habe jetzt lange bei der VBG geschafft, die christliche Studierendenbewegung von der Deutschen Schweiz, wo ich sehr viel bekommen habe, aber auch weitergegeben habe. Gerade auch im Bereich so ein bisschen Glauben, Bibel, Theologie. Ja, und ich bin aber vor allem einfach auch interessiert an vielen von diesen Themen. Ist so ein bisschen eine Leidenschaft von mir. Bibel, Glauben, Theologie. Ich interessiere mich aber auch für Menschen und da kommst du natürlich automatisch. Ich bin jemand, der mit Leuten aus verschiedenen Kirchen zu tun hat, also Christen aus verschiedenen Kirchen. Und die einen glauben es ein bisschen mehr so, die anderen ein bisschen mehr so. Da kommst du natürlich automatisch auch in so Diskussionen, Spannungsfelder oder auch spannende Sachen, ringst vielleicht auch um Themen und so. Und das mache ich gern.
4: Also das heisst, du hast dich eigentlich beruflich und privat extrem vielfältig auch mit Glauben schon auseinandergesetzt oder immer noch?
3: Ja, genau, also so könnte man es sicher gut zusammenfassen. Genau. Und eben, ich habe mich auch mit verschiedenen Kirchen und so kirchlichen Traditionen befasst. Sicher auch dort beruflich und privat. Ja.
4: Ja, genau, über das Thema Glauben reden wir ja heute. Also was heisst eigentlich Glauben in Bezug aufs Christentum? Jetzt, was würdest du sagen, was sind so die gängigen Vorurteile oder falschen Vorstellungen, die Leute vom Glauben haben?
3: Oh, da gibt es, glaube ich, noch recht viele. Das ist vielleicht auch der Grund, warum viele Leute sagen, ja, mit dem will ich gar nicht so viel zu tun haben. Oder? Also eins ist vielleicht, Glauben, das mache ich ja selber oft, wenn ich zum Beispiel zu einem von meinen Kindern sage, glaubst du es oder weisst du es? Also wenn es zum Beispiel sagt, das hat der Helm nicht mehr, oder? Das ist ein Velohelm zum Beispiel, oder eine Kappe zum Beispiel. Oder? Dann sage ich, ja, wo weisst du, wo es sein könnte? Ja, ich glaube in der Schule, oder? Oder ich glaube bei dem und dem Kollegen. Dann frage ich sehr oft zurück, ja, glaubst du es oder bist du sicher? Und das ist eigentlich ein bisschen doof, oder? Weil das ist sicher so ein Vorurteil. Also Glauben ist dort, wo man halt nicht weiss oder nicht sicher ist. Das ist dann Glauben, oder? Jetzt beim Glauben an Gott ist es ja noch etwas anderes. Das ist nicht nur einfach, ja, man ist halt nicht so sicher, darum glaubt man.
4: Ja. Also dem gehen wir jetzt auch noch auf den Grund, welche Facette da reinbringt. Aber das ist eigentlich schon eine häufige Vorstellung, dass man sagt, dort, wo man nicht weiss, dort glaubt man.
3: Genau, und dann kann es natürlich auch mit dem einhergehen, dass man halt dort, wo man nicht denkt oder nicht wissenschaftliche Erkenntnisse hat, dass man dort halt noch den Glauben hat. Oder? Das ist etwas, was ich sehr wichtig finde zu betonen. Glauben ist nicht im Widerspruch zu denken und zu Wissenschaft, sondern eine Ergänzung. Es ist einfach ein ganz anderer Aspekt von Leben und von Wirklichkeit. Und das triggert mich natürlich immer, wenn jemand das Vorurteil hat. Glauben ist halt für Leute, die so ein bisschen den Kopf ein bisschen ausschalten.
4: Wie naiv
3: und ein bisschen
4: auch.
3: Naiv und nicht zu viel nachdenken, nicht zu viel kritisch denken. Von Wissenschaft hat man vielleicht nicht so eine Ahnung, darum glaubt man. Das ist wirklich sehr, sehr falsch. Also gut, über das müsste man vielleicht eine eigene eine Folge machen nur über das Thema, aber das triggert mich immer recht, weil ich habe das Gefühl, das ist wirklich sehr falsch, diese Vorstellung.
5: Wir haben es ja auch schon im Titel «Glauben und Denken» oder bei uns, wir wollen das irgendwie vereinen, dass wir eben sagen, wir tun auch mit dem Kopf oder wir tun den Kopf nicht abstellen zum Glauben. Wie würdest denn du Glauben definieren oder was für Bedeutungen stecken da so drin für dich?
3: Ja, vielleicht eben genau, für mich ist Glauben hat zu tun mit einem anderen Aspekt von Wirklichkeit als der, den man halt messen kann oder beobachten kann. Zum Beispiel wissenschaftlich messen oder wissenschaftlich beobachten. Der ganze Bereich von der unsichtbaren Welt, von Gott natürlich, aber auch von der Beziehung, die Gott mit den Menschen will haben und kann haben. Und von der Bibel, die über den Gott zeugt, davon erzählt. Einfach so die Aspekte, auch dass es kann Sachen geben kann, die zum Beispiel die Naturgesetze vielleicht sprengen. Also klassischerweise redet man dann von Wunder und so. Das ist ja etwas, wo man entweder glaubt oder nicht glaubt. Das kann man weder beweisen noch irgendwie widerlegen, dass es das alles gibt, Gott und Wunder und so weiter, oder? Aber auch so etwas wie Liebe ist ja irgendwo Glaubenssache.
5: Ja, das ist nicht so fassbar.
3: Genau,
5: ja.
3: Du kannst nicht wissenschaftlich jetzt messen, ob eine Person dich liebt, oder? Du musst dich wieder auf einlassen und das ist irgendeine Erfahrungsdimension, oder? Also für mich ist Glauben, da geht es um Sinn, auch der letztlich Sinn vom Leben, finde ich ganz stark im Glauben. Mhm. Also rein philosophisch gesehen finde ich das sogar nur im Glauben, so ganz ultimativ, Sinn vom Leben. Orientierung, Halt, vielleicht auch Geborgenheit, Sicherheit irgendwo in all diesen Umwälzungen von der Welt und auch von meinem eigenen Leben. Etwas, was mich durchdreht, das ist für mich Glauben und es hat zu tun mit einem Du, mit einer Person, mit einem Gegenüber. Also es geht um eine Beziehung. Mhm. Das ist für mich auch Glauben. Also nicht nur einfach im Kopf irgendwie, okay, das glaube ich, das glaube ich, das glaube ich, da bin ich nicht so sicher, sondern eine Beziehung, sich auf den Gott einlassen.
5: Also Glauben ist sehr vielschichtig, so wie du das jetzt beschreibst. Es gibt ganz viele verschiedene Aspekte, wo da mithängen, wenn man sagt, ich glaube.
3: Genau.
5: In Bezug aufs Christentum.
3: Genau, also ich habe das eigentlich probiert zu unterscheiden. Respektive, das habe ich nicht erfunden, das habe ich auch von anderen Menschen und Quellen übernommen. Es gibt so vier lateinische Begriffe, die das recht gut für mich auf den Punkt bringen. Mhm. Der eine ist Ascensus. Da geht es darum, eben, okay, das glaube ich, dass es Gott gibt, vielleicht, dass Jesus auferstanden ist, so die Glaubensdogme quasi, was du glaubst inhaltlich, was du für wahr haltst, ein für wahr halten, oder? Das ist vielleicht mehr eine Kopfangelegenheit oder man würde dann vielleicht Dogmatik sagen oder einfach ja, inhaltlich. Mhm. Und ein ganz anderer Aspekt ist aber eben Vertrauen auf Gott und dass es Gott gibt, aber auch in der Beziehung zu Gott, ihm zu vertrauen. Nochmal einen anderen Aspekt, den nennt man, um auch wieder so einen schönen lateinischen Begriff zu brauchen, Vertrauen, Fiducia und dann gibt es noch Fidelitas, Treue. Treu sein, also im Glauben dranbleiben, Gott gegenüber treu sein, auch, ja, dass ich so probiere zu leben, wenn ich das Gefühl habe, dass es Gott richtig findet, so quasi. Das wäre der Aspekt, der auch dazugehört für mich. Also es hat auch mit Leben zu, mit Handeln, mit Ethik. Aber nicht nur. Es gibt übrigens auch noch so eine falsche Vorstellung, dass Glauben, dass es dort nur um Moral geht oder um Ethik. Das ist auch wieder ein Vorurteil, das mir noch jemand begegnet.
5: Also was darf man, was darf man nicht.
3: Genau, was darf man, was darf man nicht und so. Oder auch im positiven Sinn. Moral ist ja nichts schlecht. Yeah. Aber wenn Glauben auf das reduziert wird, das ist auch wieder, das wird dem völlig nicht gerecht, oder? Genau, aber das schwingt sicher mit in dem Aspekt von Treue sein gegenüber Gott. Eben Fidelitas, lateinisch. Also ich will nicht mit lateinischen Begriffen um mich werfen übrigens, aber die vier Begriffe, die tun wir auch heute ein bisschen thematisieren und die bringen es, glaube ich, noch, um das ein bisschen aufhängen dran. Und der letzte wäre noch Visio. Das ist für mich so ein Weltbild eben mit Gott, mit Wunder, mit auch einem Gott, der uns liebt und so weiter. Es gibt ganz einen anderen Blick so aufs Ganze, auf die ganze Welt, aufs ganze Leben. Also wenn du halt eine andere Weltanschauung hast, wo das irgendwie anders ist, wo alles einfach Zufall ist oder so.
5: Ich würde sagen, wir gehen diesen vier verschiedenen Dimensionen mal ein bisschen genauer auf den Grund.
3: Sehr gerne.
5: Und schauen mal ein bisschen genauer, was heisst das konkret. Wie du hast gesagt, das erste wäre Glauben als Ascensus. Du hast gesagt, Überzeugungen, also dass man gewisse inhaltliche Sachen eben glaubt, im Sinn, wie wir das auch so ein bisschen im Alltag brauchen oder nicht glaubt. Oder wie würdest du das vielleicht ganz kurz zusammenfassen? Was ist gemeint mit Ascensus?
3: Genau, also spontan kommt mir das Glaubensbekenntnis in Sinn. Mhm. So das altkirchliche Glaubensbekenntnis, das findet man zum Beispiel auch im Kirchengesangbüchli, traditionellerweise und so, was halt heisst, wir glauben an Gott, und eben, dass es nur einen Gott gibt, aber dass er eben in diesen drei Personen sich offenbart, in dieser Dreifaltigkeit, wie man sagt, in der christlichen Tradition, dass eben Jesus Christus die ultimative Offenbarung ist von Gott, der Gottessohn, der in die Welt gekommen ist, der für die Menschen gelitten hat und gestorben ist, der auferstanden ist. All diese Sachen, oder, sind dort drin enthalten, dass der Heilige Geist nachher gesendet worden ist. Also so die Glaubensinhalte und die finde ich natürlich auch wichtig. Oder? Also ich sage, um es vorwegzunehmen, oder ich habe es vorher schon angedeutet, der Glaube darf auf keinen Fall auf das reduziert werden. Also wenn Glauben nur das ist, was ich eben, dann könntest du quasi eine Liste machen, okay, das glaube ich, das glaube ich, das glaube ich, das glaube ich nicht. Weil als Christen glaubt man das und das nicht.
5: Ja, ja.
3: Also bin ich Christ, oder? Oder ja, bei dem bin ich nicht so sicher, aber okay, ich will probieren, das zu glauben, auch wenn es mir nicht so einleuchtet. Das wäre einfach das, oder? Aber ich will mich nicht darüber lustig machen. Also auch ich glaube diese Sachen. Und ich finde, irgendwo ist es ja auch eine Definition, bin ich jetzt Christ oder bin ich irgendetwas anderes, dass ich diese Sachen glaube, oder?
5: Aber es darf nicht wie das Einzige sein. Das darf nicht nur Glauben sein. Ich glaube, ich bin ein gläubiger Mensch, weil ich 10 Häkchen habe können sitzen.
3: Genau. Also es darf nicht das Einzige sein, wenn Glauben auf das wie reduziert wird. Erstens ist dann eine reine Kopfsache, oder? Wo ich auch glaube, das hat wirklich keine Kraft. Das verändert dann auch nicht so viel. Okay, ich glaube das und so, weil man mir das irgendwie beigebracht hat. Das tut dein Leben aber nicht gross prägen und verändern, würde ich jetzt mal behaupten, oder? Und es ist eben so ein eine Kopfsache und so. Es hat aber auch Gefahren, dass es irgendwo zu Haarspaltereien führen kann, oder?
5: Also so zwischen verschiedenen Kirchen, dass man sagt, oh, wir glauben aber anders als ihr und darum sind wir richtiger.
3: Genau, oder? Das ist dann voll auf dieser Dimension immer angesiedelt, oder? Was ist genau die richtige Lehre, so quasi, wenn man so schön sagt? Und eben, verstand mich nicht falsch, also ich glaube, es ist schon entscheidend, ob man gewisse Sachen glaubt oder nicht. Also wenn einer sagt, ich bin Christ, aber ich glaube nicht, dass es Gott gibt. Ich bin quasi ein atheistischer Christ, oder?
5: Dann wird es wahrscheinlich
3: schwierig. Dann würde ich sagen, okay, der findet vielleicht Jesus noch gut. Das gibt es ja so Leute, oder? Das ist auch schön. Oder der findet vielleicht irgendein Christentum noch wichtig oder so.
5: Oder
3: er ist auch getauft worden einmal als Kind und ist darum quasi Mitglied von der Kirche, ist nie austreten. Aber er glaubt nicht, dass es einen Gott gibt. Er ist eigentlich Atheist, oder? Dann würde ich sagen, ja, du bist vielleicht ein guter Typ und schön, wir können auch Freunde sein. Aber ich glaube, du bist nicht Christ. Das macht irgendwie nicht so viel Sinn, denn, oder? Und ich würde noch einen Schritt weitergehen, wenn du Jesus Christus nicht als die ultimative Offenbarung von Gott anschaust, als der Gottessohn, als der Mensch und Gott, da müssen wir auch eine eigene Folge drüber machen, dann ist das auch für mich fast per Definition, bist du irgendwie nicht Christ, oder? Das ist einfach das Zentrum vom Christentum.
5: Also es gibt wie gewisse Punkte, die sagen, wenn man Christ ist, gehört das eigentlich dazu, dass man das glaubt, aber wenn man sagt, ich bin nur Christ, oder ich bin Christ und mein Glaube beschränkt sich auf das, dann ist es ein bisschen sehr einseitig.
3: Genau, ich wollte noch einen Schritt weitergehen und sagen, okay, dort finde ich, das ist essentiell für Christ sein überhaupt, oder? Aber wenn es dann eben um so ein bisschen Randthemen geht, das ist natürlich die Frage, was sind jetzt zentrale Themen und was sind Randthemen? Das würde jetzt den Rahmen hier auch sprengen und da kann man auch verschiedener Meinung sein. Aber dort gibt es dann schon zum Teil Spaltungen in der Christenheit und so, die von mir aus gesehen nicht nötig wären, oder Streitereien, die vielleicht nicht nötig... Gut, man darf streiten, man darf diskutieren, das finde ich sogar wichtig. Aber oder wenn man gegenseitig sich den Glauben abspricht oder sagt, das ist kein Christ, weil er nicht genau das so glaubt und so. Zum Beispiel über das Alter von der Erde oder irgendwie wie die Welt entstanden ist, weißt du, so Zeug. Oder, oder wie jetzt genau gewisse Sachen zu verstehen sind, dann kannst du natürlich so Sachen nehmen wie das Obenmolsverständnis, ist ein Klassiker, oder? Zwischen reformiert und katholisch. Wenn es dann dort quasi eben die schon fast haarspalterartige Mentalität gibt, wo du musst genau so glauben, sonst bist du falsch oder sonst bist du sonst bist du kein Christ mehr. Das ist natürlich
5: dann
3: ein Riesenchor, oder?
5: Ja. Auch gerade zwischen verschiedenen Konfessionen.
3: Genau.
5: Dann hast du gesagt, eben eine weitere Dimension, dass man eben nicht nur bei diesen Glaubensüberzeugungen ist, kann man unter dem Begriff Fiducia anschauen, also Vertrauen.
3: Mm.
5: Was meint das genau? Wie kann ich glaubend vertrauen oder vertrauend glauben?
3: Persönlich finde ich das eigentlich sogar der wichtigste Aspekt von Glauben. Ich finde es auch fast synonym für Glauben. Oder?
5: Mm-hmm.
3: Es gibt so eine Geschichte, da ist einer zu Jesus gekommen, ein Vater von einem Kind, und hat gesagt, heil du doch mein Kind. Oder, ich weiss nicht mehr, ganz, ist schon jetzt gleich, ich muss nicht die Bibel auswendig zitieren, aber was mir sehr Eindruck gemacht hat, ist der Satz, je nach Bibelübersetzung heisst es, ich glaube, hilf meinem Unglauben.
5: Mhm.
3: Kannst auch verschieden übersetzen. Man könnte eben auch sagen, ich vertraue, aber hilf mir noch mehr zu vertrauen, so quasi, oder? Dort habe ich genau das Gefühl, geht es um das, oder? Jesus zu vertrauen, ihm auch zuzutrauen, der kann wirklich meinen Sohn heilen, jetzt in diesem konkreten Fall. Und nicht so sehr eben das Höckli, das ist genau richtig und das nicht, oder?
5: Und sondern nur eine Beziehungsebene eigentlich auch.
3: Absolut,
5: oder?
3: Genau.
5: Ja.
3: Ich glaube auch der Assensus, also das quasi das Dogmatische, was glauben wir inhalt. Wie gesagt, das ist nicht unwichtig.
5: Ja.
3: Aber wenn es zu fest auf das reduziert wird, das kannst du auch vermitteln, das kannst du quasi jemandem eintrichtern, böse gesagt, oder? Du kannst jemanden zwingen, zu sagen, okay, ich glaube das, oder? Hingegen Vertrauen oder überhaupt eine Beziehung kannst du ja nicht
5: erzwingen,
3: verordnen
5: ja, ja.
3: oder indoktrinieren oder erzwingen. Und darum ist eigentlich jegliche Form von Zwangsmissionierung oder so wüste Geschichten, die es gibt im Rahmen der Kirchengeschichte, ist eigentlich völlig im Kern vom Christentum widersprechend, oder?
5: Ja.
3: Weil es geht im Kern um eine Beziehung. Und Glauben ist für mich in allererster Linie Vertrauen in den Gott und eine persönliche, vertrauensvolle Beziehung zu dem Gott zu haben, oder? Und das erlebe ich selber auch als mega erfüllend und stark und stärkend. Und das kannst du genau eben nicht weder aufzwingen noch mit Manipulation irgendjemanden dazu bringen, dass er das macht. Das kannst du nur irgendwo ermutigen, hey, probier es doch mal aus oder mach dich mal auf den Weg oder
5: also
3: so.
5: Man muss es selber erfahren.
3: Und man muss es selber erfahren, oder?
5: Wie zeigt sich das denn jetzt konkret in deinem Leben? Wie
3: das Vertrauen? Sagen,
5: ja.
3: Gute Frage. Ich kann natürlich jetzt nicht so vergleichen, ein bisschen vorher, nachher kann ich vielleicht. Ich bin erst so ein bisschen im Teenageralter so bewusst gläubig geworden. Irgendwo, also was dort zum Beispiel passiert ist, ich habe die Angst vor dem Tod verloren.
5: Ja.
3: Das habe ich wirklich dort erlebt. So. Und das, auf das möchte ich es auch auf keinen Fall reduzieren. Oder? Dass man quasi, man ist Christ,
5: damit
3: man in den Himmel kommt und keine Angst vor dem Tod muss haben. Aber bei mir ist das eine starke Auswirkung gewesen, effektiv, so, wo ich wirklich auch einen Unterschied so festgestellt habe. Weil das gehört für mich auch dazu. Ich glaube, und das ist vielleicht jetzt wieder ein bisschen Assensus, auch an die Auferstehung von Jesus und dass mit dem wie etwas Neues schon angebrochen ist, wo einer unglaublichen Hoffnung, die das gibt, eine Perspektive in die Ewigkeit und so, und dass wir dürfen teilhaben an dem. Aber dort ist dann die Schnittstelle vom Assensus, vom im Kopf glauben zum Vertrauen. Ich vertraue auch, dass das so
5: das
3: ist
5: das
3: und
5: stimmt,
3: dass das auch, genau, und dass ich das auch persönlich darf in Anspruch nehmen, wenn ich nicht perfekt bin und nicht irgendwie alles richtig mache und so, einfach, dass Gott mich liebt. Oder auch bei allerhand Sorgen und Sachen, die mich belasten, komme ich noch oft vor Gott damit und das Gott anbefehlen, vor Gott ausbreiten. Ein Atheist würde sagen, ich führe Selbstsprüche.
5: Ja.
3: Oder? Für mich, übrigens, das hat auch schon psychologisch eine positive Wirkung, wenn man Sachen kann sortieren für sich selber. Mhm. Aber für mich ist definitiv viel mehr dran als Selbstsprüche. Also ich erlebe das oft alles wirklich, ich spüre Gott irgendwie, ich spüre, es kommt eine Ruhe in mir, eine Frieden, eine Kraft. Oder das heisst, wenn man einen Psalm, Gott richtet auf, das erlebe ich noch oft, wenn ich so ein bisschen niedergeschlagen bin, mich nicht so gut fühle, ich komme zu Gott, dann gibt das mir wie eine neue Perspektive oder auch eine neue Kraft. Und ja, das hat vielleicht zu tun mit dieser Vertrauensbeziehung. Ich glaube, das kannst du nicht eben nur mit dem Kopf glauben so haben.
5: Sondern es ist auch eine Herzenshaltung dieser Art. Also das Vertrauen, dass jemand, eben wenn du im Gebet bist, dass jemand dich hört, also Gott dich hört und es ihm auch nicht egal ist, was du sagst.
3: Genau, genau. Das heisst natürlich nicht immer, dass quasi so nach dem Motto, ich bete für etwas und das passiert dann.
5: Mhm.
3: Das wäre jetzt auch noch mal ein Thema für sich, Gebet, oder? Aber einfach mit dem Gott in Beziehung sein und irgendwie zu vertrauen, da ist jemand, über mir und über dem Ganzen und wo mich auch liebt, wo mich kennt und wo irgendwie was im Griff hat und ich darf mit dem durchs Leben gehen. Also mir gibt das sehr viel irgendwo Halt und Sicherheit und Ruhe und Frieden. So.
5: Ja, also mir gehört Assensus Fiducia, kommen wir noch zum dritten, Fidelitas. Also da ist gerade mein Latino genug gut gewesen, dass ich gewusst habe, dass das so etwas wie Vertrauen meint. Was bedeutet das jetzt in Bezug auf christliche nicht Vertrauen, jetzt haben Sie es falsch gesagt, Treue.
3: Treue, genau.
5: Genau. Was bedeutet das? Wie wird man Gott treu? Oder was hat das überhaupt für eine Rolle?
3: Ich glaube, das hat ein bisschen damit zu tun, wenn Glauben echt ist und ernst ist und auch persönlich ist, so wie wir jetzt kurz schon darüber geredet haben, hat das immer auch Auswirkungen darauf, wie ich lebe.
5: Ja.
3: Oder dass ich irgendwo finde, hey, dem Gott, wo ich merke, hey, wow, der gibt mir so viel an Liebe und an Geborgenheit und so, ich will dem auch nachfolgen. Also Jesus sagt ja, folgt mir nach und so. Ich will irgendwo ein Leben führen, wo ich das Gefühl habe, so ist es gut, auch im Licht von Gott. Es gibt ja das berühmte Gebet, unser Vater, das auch überliefert ist, wo Jesus erfunden hat. Ja. Und der Jünger sagt, jetzt so soll er beten, oder? Dort heisst es ja, dein Reich komme, dein Wille geschehe. Das finde ich so einen Schlüsselsatz. Ich glaube, das heisst auch mehr oder weniger das Gleiche. Gottes Reich ist dort, wo irgendwie sein Wille basiert, wo Sachen heil werden, wo Beziehungen heil werden, wo auch Beziehungen zwischen Mensch und Gott kann heil werden, wo Menschen eben auch so leben und handeln nach seinem Willen. Dort ist Reich Gottes ein Stück weit schon verwirklicht. Und ja, das werde ich in aller Bescheidenheit und Bruchstückhaftigkeit probieren zu leben. Und da hilft mir natürlich wiederum die Bibel und die ganze Überlieferung, was dort alles so ein bisschen erkennbar ist an der grossen Linie, so ein bisschen ethische Prinzipien, was Gott wichtig ist, was Jesus gelehrt hat, dem ein bisschen probieren nachzueifern und nachzuleben. Also es gibt in meinem Leben so eine Perspektive, irgendwo so eine Berufung, einen Sinn. Und ich habe das Gefühl, Glauben muss diesen Aspekt beinhalten. Sonst ist es irgendwo, also nur der Kopf, haben wir vorher schon gesagt, nur das Vertrauen ist zwar mega schön und das kann definitiv auch etwas verändern in mir, aber damit es dann auch noch Auswirkungen hat, darüber aus, habe ich das Gefühl, ist das treue Gott nachfolgen ein sehr wichtiger Aspekt. Da gehört für mich auch die ganze christliche Ethik zum Beispiel dazu, die wir kurz auch angeschnitten haben schon.
5: Also da geht es eigentlich darum, was macht man, was macht man nicht, aber nicht im Sinn von, weil man das eben so muss, sondern weil ich sage, ja doch, wenn ich das glaube und wenn ich vertraue, dann will ich mein Leben auch entsprechend gestalten. Also dass es dann schon eben auch darum geht, gewisse eben Nächstenliebe, oder das kennen wir, das ist so das grosse christliche Wort, also dass ich mich um meine Nächsten kümmere, um die Welt kümmere, so diese Sachen kommen eigentlich dir zum Vorschein.
3: Genau, also Nächstenliebe ist zwar tatsächlich hat Gefahr, ein bisschen ein abdroschenes Schlagwort zu sein, oder? Aber es ist halt wirklich die Zusammenfassung von dem, was Jesus gelehrt hat, respektive Gottesliebe und Nächstenliebe, oder? Und dass das Hand in Hand muss einhergehen.
5: Also ich bin Gott treu sozusagen, wenn ich meine Nächsten liebe, wenn ich ihn liebe, wenn ich mich liebe. Also so ein bisschen
3: Genau. Ich würde sogar sagen, das ist der eine Aspekt. Der andere ist schon auch wieder einer, der vielleicht eher zwischen mir und Gott einfach ist, dass ich Gott auch treu bin im Sinne von, ich bleibe auch dann an dem Glauben dran, an dem Vertrauen, aber auch an dem Assensus, an dem, ich glaube, dass es Gott gibt und dass er gut ist, wenn ich ihn nicht spüre oder wenn ich irgendwie finde, hey nein, wieso lässt Gott das Schlimme jetzt zu oder so, das verstand ich jetzt gar nicht, oder? Dass ich dann nicht sage, okay, jetzt habe ich die Schnauze voll, ich will nichts mehr von Gott wissen. Sondern das hat für mich auch ganz stark mit dieser Treue zu tun, was ein Aspekt ist von Glauben für mich, das Dranbleiben an Gott irgendwo. Auch wenn ich ihn nicht verstand oder auch wenn ich ihn mal überhaupt nicht zeitweise erlebe oder spüre oder so. Und das passiert, glaube ich, jedem Menschen, der im Glauben unterwegs ist, irgendwo das Dranbleiben. Es gibt so einen Psalm, Psalm 73, dort heisst es in einem Vers, «Dennoch bleibe ich stets an dir». Das ist so einer meiner Lieblingsbibelversen, also so das «Dennoch». Also in der Luther-Übersetzung heisst es «Dennoch», in anderen, moderneren heisst es zum Teil anders, oder?
5: Also auch wenn ich vielleicht gar nicht so Lust habe oder frustriert bin oder etwas nicht verstehe, sage ich doch, aber ich halte an dem.
3: Genau. Und wobei Lust ist noch ein gutes Stichwort, das ist vielleicht nochmal ein anderer Aspekt. Also ich habe es mehr gemeint, wenn du eben findest, hey nein, wieso lässt Gott das zu oder ich verstand Gott überhaupt nicht oder ich erlebe Gott überhaupt

0: Freude, wie man es auch in zwischenmenschlichen Beziehungen ja kennt, oder? Dass du vielleicht nicht immer nur nach dem Lustprinzip vorgehst, sondern auch irgendwo eben treu.
1: Was ist gut für Beziehungen?
0: Für Beziehung, die ja. investierst, oder?
1: Jetzt in der Bibel, wenn man so ein bisschen das Alte Testament, also so der erste Teil von der Bibel schaut, ist also Gott mit dem Volk Israel unterwegs und dort spielt es immer wieder eine Rolle, dass sie sozusagen untreu werden, im Sinn von, dass sie finden, wir nehmen irgendwelche andere Götter oder Götze. Das ist jetzt vielleicht bei uns ja weniger ein Thema, so konkret mit eben so Götzenstatue oder so. Wie würdest du sagen, wie werden wir heute Gott untreu? Oder was sind das für Gefahren vielleicht auch?
0: Hey super, wir merken, es hat noch viel mehr Aspekte, dass jetzt muss ich auch schauen, das ist nicht das falsche Wortbruch. Fidelitas. Ja. Genau. Man kennt es von, glaube ich, Französisch Fidel. Fidel, Spanisch, irgendwie so. Also ist ja, in der latinischen Sprache ist es auch drin. Fidel, irgendwie so. Fidelitas. Treu gegenüber Gott. Stimmt, wir haben jetzt geredet von, hey, wenn ich Gott nicht erlebe oder nicht verstand, dennoch an Gott dran sein. Wir haben gesagt, wenn ich keine Lust habe, vielleicht dennoch ein bisschen Bibel lesen oder so. Du sagst jetzt nochmal ganz einen anderen Aspekt, den ich vielleicht noch wichtiger finde, wenn es um den Aspekt von der Treue geht. Nämlich nur Gott als Gott zu haben. Mhm. Stimmt, und das ist im ganzen Alten Testament ein riesen Thema, dass Gottes Volk, das Volk sich immer wieder abwendet und anderen Götter dient oder andere Götter anbetet und so weiter. Also Götzendienst.
1: Ja.
0: Eben, wie du sagst, jetzt könnte man sagen, das ist ja heute kaum ein Thema, ja, da nicht irgendeine Götzenstatue
1: daheim. Also das Goldiges Kalb.
0: Genau, oder das Goldiges Kalb. Aber ich glaube, es ist alles, was irgendwie ein Status in meinem Leben hat, den ich finde, den eigentlich nur Gott haben sollte, ist eigentlich so ein Götz.
1: Also dort, wo ich denke, also dieses Heilversprechen, das ist jetzt vielleicht ein christliches Wort, also wenn ich das Gefühl habe, wenn ich genug Geld habe, dann bin ich safe und alles ist gut, dann kann auch Geld ein Götz werden.
0: Genau,
1: also.
0: Genau. Ich würde sogar sagen, an sich gute Sachen können definitiv zu Götzen werden. Also zum Beispiel, wenn du eine Familie hast, oder? Und die Familie ist dein Ein und alles. Und du sagst, hey, wenn ich eine Familie habe, dann ist mein Leben glücklich und sonst nicht, oder?
1: Mhm.
0: Und okay, dann hast du vielleicht eine Familie. Und dann ist das dir so wichtig, wenn das ist einfach so das Ein und alles, so quasi, oder? Wo dein Lebenssinn, dein ganz Lebenssinn irgendwie beinhaltet, dann wird es irgendwie gefährlich. Ja. Also dann ist eigentlich die Familie ein Götz geworden, oder? Obwohl eine Familie etwas Schönes und etwas Gutes ist, oder? Oder Geld, klar, muss auch nicht per se schlecht sein, je nachdem, wie wir mit Geld
1: umgehen. Es gibt uns ja auch sicher. Also
0: genau, aber das kann definitiv zu einem Götz werden. Jesus hat sogar einmal gesagt, man kann nicht zwei Herren dienen, Gott und dem Mammon. Und das ist so ein Begriff für eben Geld, Besitz, Vermögen. Und das hat sicher den Status, so zu einem Götz zu werden. Oder? Also ich finde, überall dort, wo ich wie mein Leben fast ein bisschen davon abhängig mache, oder mein Lebensglück, mein Lebenssinn, wäre noch krasser, wenn ich dort, also ich meinte, nur Gott kann das eigentlich sein.
1: Den Sinn.
0: Sonst, wenn wir das bei anderen Sachen oder auch Menschen festmachen, tun wir die Sachen oder die Menschen überfordern.
1: Ja.
0: Erstens. Und wir geben ihnen eben wie einen zu hohen Stellenwert, was dann per Definition vielleicht wirklich zum Götz oder zum Gottersatz oder zum zweiten, dritten, vierten, fünften Gott neben Gott wird. Und eben, es heisst ganz klar, du solltest keine anderen Götter haben neben mir, sagt Gott in der Bibel. Oder? Und das finde ich eben nicht primär etwas Bedrohliches, so, darfst du keine anderen Götter haben, sondern befreiend. Wenn du nur Gott lässt Gott sein und sagst, hey, von dem ist eigentlich meine Lebenserfüllung und mein Lebenssinn abhängig und alles andere ist wie dem untergeordnet oder ist auch, nehme ich dankbar auch an, aus Gottes Hand und eben versuche, treu damit umzugehen und so, dann ist das sehr befreiend. Oder?
1: Du brauchst dafür auch nicht mehr.
0: Genau, also, du dienst dann eben nicht. Es gibt, glaube ich, so ein Lied von «You gotta serve somebody». Ich glaube, es war ein Lied von Bob Dylan. Also du dienst immer irgendwelchen Göttern quasi, oder? Und wenn du dich entscheidest, Gott soll das sein und nur Gott, dann ist das auch sehr befreiend, weil dann musst du eben nicht anderen Herren dienen.
1: Auch noch dienen,
0: quasi,
1: ja.
0: Genau.
1: Also Fidelitas, Treue, heisst eigentlich, dass man eben auch dranbleibt, dass man sich auch sein Leben eigentlich ausrichtet auf das, oder dass man wie auch im Handeln oder in der Art und Weise, wie man durchs Leben geht, auch spürt den Glauben.
0: Und eben keine anderen Götter neben Gott
1: also
0: hat.
1: Gott
0: oder
1: treu
0: sozusagen.
1: Bleibt.
0: Genau. Ja, da haben wir jetzt gemerkt, das ist noch recht vielschichtig, die Treue. He?
1: Ja, ich glaube, wir könnten überall auch noch mal ein bisschen mehr Tiefe, aber ich glaube, wir gehen jetzt gleich mal zum letzten Punkt, den du noch gesagt hast, und zwar Glaube als Visio, also der vierte Aspekt. Was meint das? Du hast vorhin gesagt, eben, es hat mit Weltbild zu tun. Wie sehe ich die Welt? Mhm. Vision, ist vielleicht, das ist ja schon ein Begriff drin.

0: Was genau hat das für einen Bezug auf das Christentum?
1: Ich glaube, das ist eben so die Sicht aufs Ganze. Also ich merke, wenn ich zum Beispiel im Wald gehe spazieren, oder jetzt gestern bin ich zum Beispiel, habe ich noch einen Oberspaziergang gemacht, und du siehst so die Natur und irgendwie die schöne Schöpfung, aber da bin ich schon beim Stichwort, ist es eine Schöpfung oder ist es einfach irgendein Zufallsprodukt? Der Robert Spemann war ein bekannter Philosoph, ein Deutscher, der vor ein paar Jahren gestorben ist, der hat einmal gesagt, der Atheist hat keine Adresse für seinen Dank. Also du kannst eigentlich nicht dankbar sein für die schöne Landschaft, wenn du nicht an Gott glaubst, weil...
0: Wer steckt dann dahinter?
1: Genau, das ist einfach irgendein Zufallsprodukt, das irgendwie entstanden ist. Wenn du aber glaubst, letztlich steckt Gott hinter allem, dann und eigentlich eben nur dann kannst du wirklich dankbar sein. Klar, Menschen gegenüber kannst du dankbar sein, wenn du mir einen Gefallen tust, oder? Das ist klar. Aber für eine schöne Landschaft beispielsweise oder für mein Leben oder so, kann ich eigentlich nur Gott dankbar sein. Und die Dankbarkeit ist eine sehr starke Kraft, habe ich das Gefühl. Nimmst du die Sachen dankbar an? Bist du dankbar irgendwo grundsätzlich, so als Grundhaltung für alles Mögliche? Oder hast du das Gefühl, es ist einfach Zufall oder ich habe Glück gehabt oder ich habe selber mir das alles erarbeitet? Ja. Weißt du, so, das gibt ganz einen anderen Groove irgendwo ins Leben, habe ich das Gefühl. Und der zweite Aspekt ist vielleicht der so von der Sinnhaftigkeit. Es gibt so ein Konzept aus der Gesundheitspsychologie, sagt man dieser Wissenschaft quasi, Aaron Antonovsky, so ein bekannter Typ in diesem Gebiet, der hat einen Begriff geprägt, Sense of Coherence, auf Deutsch Kohärenzsinn. Das heisst eigentlich, du erlebst die Welt und dein Leben als grundsätzlich irgendwo sinnhaft.
0: Yeah.
1: Auch wenn du vielleicht nicht alles verstehst und alles kannst erklären, aber einfach so als grundsätzlich sinnhaft strukturiert und irgendwo, du siehst eben so ein bisschen das grosse Ganze und es ist nicht einfach so ein bisschen Glück und Pech und Zufall und so. Und das ist ein ganz starker Gesundheitsfaktor, also was auch Menschen halt quasi gesund macht, psychisch und körperlich. Lustigerweise gibt es Forschung dazu. Also, dass du dein Leben so als sinnhaft erlebst. Und das würde ich sagen, ist für mich der Glaube die grösste Quelle dafür. Für das.
0: Also, das heisst, Visio heisst, der Glaube prägt mein Verständnis von meinem Leben, aber auch mein Verständnis von, was ist die Welt?
1: Genau,
0: oder wie
1: genau.
0: ist die Welt? Also Menschenbild, Weltbild, all das ist da drin eigentlich so ein bisschen
1: genau,
0: enthalten.
1: Menschenbild, wer ist der Mensch? Einfach irgendein höher entwickeltes Tier oder eine komplexe biochemische Maschine oder ein gewolltes und geliebtes Geschöpf und Kind von Gott und erst noch Ebenbild von Gott, wo einem auch noch eine spezielle Würde gibt, wo du wiederum die Menschenrechte kannst und alles Mögliche darauf aufbauen und sonst eigentlich eben nicht wirklich und so. Das ist auch ein Riesenthema, aber ja, es ist eine Wahnsinnsgrundlage, wo man sich so wieder darauf bewegt und je nachdem hast du vielleicht, wenn du ganz eine andere Weltanschauung hast, kannst du natürlich die Sachen auch irgendwie konstruieren, aber es ist halt wie völlig auf einer anderen Grundlage und vielleicht auch weniger selbstverständlich und es gibt ja auch Weltanschauungen, was wirklich auch anders ist, also wo du anders Sachen gesehen oder? Und vielleicht
0: so anderes Menschenbild
1: ein völlig anderes Menschenbild hast und so, wo nicht klar ist, ja, alle Menschen sind gleich und sind eigentlich alle wertvoll und so. Da gibt es bekanntlich Weltbilder, wo das nicht so unbedingt ist. Oder auch das mit der Dankbarkeit. Genau, oder auch, dass ich irgendwie das Gefühl habe, ich bin nicht einfach in einem Universum, wo ich irgendwo da ein kleines Zahnrädli bin und eben irgend so ein kleines Zufallsprodukt, sondern eben so, das ist vielleicht wieder so das Sinnhafte. Ich bin irgendwo Teil von einer grösseren Geschichte und so, das steckt für mich auch sehr im Glauben, oder? Wenn man sagt, ich bin gläubig und ich glaube. Und das ist so, das geht in die Folge, oder? Was ist Glauben überhaupt? Das Wort, das man schnell mal braucht, ich bin gläubig oder der ist gläubig oder so, das steckt eben auch drin, dass eben das mit dem lateinischen Begriff Visio kann das wie zusammengefasst werden, so eine Sicht aufs Ganze, aufs Leben, auch auf mein eigenes Leben, auf die Welt, hat zu tun mit, ich erlebe das Ganze, die Welt, eben als sinnhaft. Ich bin dankbar.
0: Da steckt irgendwie ein Schöpfer dahinter.
1: Genau. Letztlich auch wohlwollend. Also wenn ein guter Gott hinter allem steckt, dann glaube ich nicht überall lauern Gefahren. Natürlich gibt es Gefahren und man kann gewisse Sicherheitsvorkehrungen treffen. Aber wenn das wie die Grundstimmung ist, eigentlich ist das Universum irgendwie bedrohlich und ich muss mich überall absichern. Das, glaube ich, ist nicht der Fall, wenn man im Glauben unterwegs ist. Oder sollte eigentlich nicht der Fall sein.
0: Vielleicht können wir es da nochmal schnell zusammenfassen. Das heisst, wenn du sagst, ich glaube, dann meint das, du hast gewisse Überzeugungen, irgendwie, es gibt einen Gott, Jesus ist Gottes Sohn und so weiter, also Assensus.
1: Genau.
0: Das heisst auch, du vertraust Gott, du hast eine persönliche Beziehung, oder? Das Fiduk Kia, wo wir gesagt haben, also da, du glaubst auch, dass es Gott gut mit dir meint, dann Fidelitas, es hat einen Einfluss auf wie du lebst. Du tust dich an Gott ausrichten, du versuchst in deinem Handeln oder mehr, ich würde es nicht nur, aber jetzt zum auf dein Verständnis zurückkommen, dein Handeln, deine Taten, deine Zeit, auch wie du die einsetzt, soll irgendwie auch Gott dienen. Braucht man vielleicht das Wort. Und es hat auch einen Einfluss darauf, wenn du glaubst, wie verstehe ich mich als Mensch, wie verstehe ich die Welt und das Universum, wer oder was steckt dahinter. Also so die vier Dimensionen.
1: Genau. Ich weiss nicht, ob die vier Dimensionen jetzt abschliessend sind oder ob es noch weitere gibt. Oder? Ich habe die einmal aufgeschnappt, auch mit diesen latinischen Begriffen, obwohl ich gar nicht latinisch kann übrigens. Aber eben das Ascensus, Fiducia, kann ich sagen, Vertrauen.
0: Ja.
1: Fidelitas, Treue und Visio, die Sicht aufs Ganze. Mir hat das noch geholfen, so ein bisschen eine Struktur, was ist eigentlich Glauben, oder? Und vor allem hat es mir geholfen, eben sind wie verschiedene Aspekte, was Glauben ist. Und mir hat es vor allem darum geholfen, dass man es nicht auf das eine oder andere von dem reduziert, oder reduzieren ist vielleicht ein bisschen krass gesagt, oder dass es vor allem das ist und das andere so unterbelichtet ist. Also ich finde, ein kräftiger oder kraftvoller Glauben beinhaltet eben alle die Aspekte, oder?
0: Also nicht nur, dass ich sage, ich muss jeden Tag die Bibel lesen und ich muss immer in die Kirche gehen, weil eben irgendwie, ich muss ja treu sein. Ja. Das allein, ohne dass ich gewisse Glaubensüberzeugung habe oder Beziehung, ist ja auch.
1: Genau.
0: Dann wird man dem nicht gerecht, sozusagen. Also du würdest sagen, es lohnt sich, die verschiedenen Facetten zu entdecken, auch um den Glauben ganz erfüllen vielleicht zu verstehen.
1: Total.
0: Zu
1: also vielleicht irgendein Kopfmensch, der den Ascensus ein bisschen überbetont und schnell mal findet, ist jetzt das genau richtig und so, der könnte vielleicht mal ein bisschen probieren, einfach so die Vertrauensbeziehung zu Gott ein bisschen zu pflegen oder irgendwas sich dem ein bisschen hinzugeben oder zu meditieren oder was auch immer für das kann helfen. Und. Oder jemand, der vielleicht findet, ist eigentlich nicht so wichtig, was man genau glaubt, hauptsächlich ich bin irgendwie mit Gott, Gott liebt mich und so.
0: Ja.
1: Dann ist es vielleicht auch wieder ein bisschen einseitig, dann wäre vielleicht der Ascensus gleich noch spannend, um mal ein bisschen theologisch gewisse Sachen ein bisschen noch zu spüren und ein bisschen mit Leuten darüber zu diskutieren. Also ich glaube einfach, es braucht alle vier Aspekte und das könnte man als ganzheitlichen Glauben bezeichnen.
0: Ja.
1: Das ist ein bisschen ein Modewort, aber ich glaube, der christliche Glaube ist eben ganzheitlich.
0: Ja.
1: Der lässt sich eben nicht auf einen von diesen Aspekten oder was es auch immer für einen Aspekt sonst geben könnte, reduzieren. Sonst ist er wirklich sehr unterbelichtet, sehr einseitig und ich habe das Gefühl, auch kraftlos irgendwo. Oder?
0: Ja. Also auch mehrdimensional ist es dann. Oder?
1: Genau.
0: wenn dich jetzt jemand fragt, was bedeutet für dich gläubig sein? Jetzt innerhalb, weil man hat ja nicht jedes Mal Zeit, um dann zu sagen, ich habe jetzt 30 Minuten, ich breite dir das mal aus. Oder man kann sagen, kannst du mal den Podcast hören.
1: Ja, mache ich natürlich,
0: Sonst im Gespräch, wenn jemand sagt, du bist gläubig, Christoph, was heisst das? Wie sagst du das in ein, zwei Sätzen? Wie fasst du das zusammen?
1: Oh, das ist jetzt ein Puh. wie würde ich die Frage beantworten? Ja, das ist noch spannend, dass ich das jetzt nicht gerade wie aus der Kanone geschossen habe.
0: Vielleicht sind
1: offenbar
0: halt so
1: habe ich mir das nie so genau überlegt. Oder ich habe ein bisschen mehr Zeit in der Regel, vielleicht das nur zwei, drei Sätze. Aber schon irgendwo, ich glaube, dass es vernünftig ist, an Gott zu glauben, auch im Licht von Denken und Wissenschaft und so. Wenn dich das noch mehr interessiert, können wir noch mehr darüber reden, würde ich vielleicht dieser Person sagen. weil ich glaube, es gibt wirklich sehr viele spannende Argumente für den Glauben. Es ist nicht einfach nur eben eine Herzsache, es ist auch durchaus für den Kopf. Oder? Und ich erlebe den Glauben aber auch persönlich als etwas eben sehr Sinnstiftendes und sehr Erfüllendes und so wirklich als Grundlage von meinem Leben, wo ich darauf bauen kann und wo ich mich auch noch ausrichten
0: will. Ja.
1: Und jetzt habe ich natürlich mit diesen zwei, drei Sätzen schon mal Ascensus, Fiducia und Fidelitas schon mal gestreift. Ja. Oder? Und vielleicht hat man noch Zeit, um noch ein bisschen mehr darüber zu reden. Aber so mal als so Elevator-Pitch, so halbe Minute, würde ich vielleicht schon so etwas sagen. So,
0: schon mal ein bisschen
1: die verschiedenen Facetten, die Glauben eben ist. Und nicht nur, ich glaube das und das und das. Sondern eben auch die Vertrauensbeziehung, dass das für mich persönlich auch erfüllend ist und so und Auswirkungen hoffentlich hat irgendwo auf mein Leben und auf andere irgendwie so.
0: Jetzt wenn wir am Ende von unseren Folgen immer auch noch ganz konkret werden und unseren Zuhörern und Zuhörerinnen vielleicht auch etwas mitgeben, was wir ausprobieren können. Wenn es jetzt Leute gibt, die uns zugelassen haben und denken, diese Facetten vom Glauben möchte ich auf den Grund gehen. Vielleicht hat man sich gar noch nicht gross mit Glauben auseinandergesetzt, überhaupt nicht. Oder man merkt, stimmt, für mich ist Glauben mega fest, einfach Ascensus. Was würdest du sagen, so als Typ, wie kann man sich mal mit dem auseinandersetzen?
1: Also vielleicht ist auch eine Grundhaltung noch wichtig. Ich habe gefunden im Glauben, aber ich bleibe suchend. Oder? Mhm. Darum, die Frage ist, glaube ich, für alle wichtig irgendwo. Also irgendein Dranbleiben, ein auf dem Weg bleiben, ein suchend bleiben. Es heisst auch in Psalmen, Gott, ich suche dich. Und das sagt ja einer, der schon an Gott glaubt. Und so. Also irgendwo, das ist auch so ein schönes Spannungsfeld, weil du hast gefunden in Gott, aber du bleibst doch suchend. Und es ist mega spannend, sich ein Leben lang mit dem auseinandersetzen, oder? Darum würde ich als Antwort sagen, hey, befass dich damit, setz dich auseinander, lese Bibel, diskutiere mit anderen Leuten zusammen, wenn jetzt jemand findet, ja, der Assensus ist eigentlich schon noch, auch noch wichtig, ein bisschen, was man glaubt und nicht nur, dass es im Herzen ein bisschen stimmt, dann lese vielleicht mal ein theologisches Buch oder irgendwie, ja, etwas Konstruktives, was dich auf diesem Weg weiterbringt. Ich würde auch empfehlen, probier mit dem Gott einfach die Beziehung zu pflegen. Mhm. Du hast vielleicht ein bisschen beides, Vertrauen und Treue drin, oder? Einfach so die Gottesbeziehung, eben meditieren. Vielleicht hat jemand einen Zugang zu Lobpreis. Das kann man in einer Kirche, das kann man aber auch mit Handy, Kopfhörer und allein im Wald zum Beispiel. Und da gibt es auch ganz verschiedene Stile bekanntlich, klassisch, modern, Pop, Worship, Desi-Lieder. Das kann sicher ein Zugang sein. Einfach dranbleiben, auch sich Gedanken zu machen, was heisst es, mit Gott zu leben. Also, es gibt so das berühmte «What would Jesus do?» ist jetzt vielleicht ein bisschen für die einen, finden das
0: ja,
1: cool.
0: Die Bändeli,
1: genau, die Bändeli, die man kann anlegen kann, die einem immer wieder daran erinnern. Das kann man jetzt gut oder nicht gut finden, aber irgendwo von der Grundhaltung her, oder? Irgendwo, ich will im Leben einen Schritt machen. Da musst du ja dann auch immer wieder ein bisschen auseinandersetzen. In einer bestimmten Situation, dir, weißt du, dass du einfach statt, zack, ich mache jetzt das einfach, vielleicht sich kurz überlegen, ist das jetzt im Licht vom Glauben, von der Bibel, von meinem christlichen Glauben, eher so dran oder so dran, ist jetzt das richtig oder nicht richtig? Das gehört auch dazu. Und also insofern würde ich schon sehr plädieren, diesen verschiedenen Aspekten ein bisschen Not spüren und die ein bisschen probieren, wirklich praktisch, also zu praktizieren. Oder?
0: Ja, gut, also wir haben viele Dimensionen vom Glauben angeschaut und man kann auch in vielen unterschiedlichen Dimensionen und Art und Weise dem Glauben nachgehen oder sich mit dem auseinandersetzen. Also ich würde sagen, wir sind schon am Ende angelangt. Danke vielmals, Christoph, für deine Zeit und deine Ausführungen zu diesem Thema, für unsere erste Folge, die wir jetzt zusammen aufgenommen haben.
1: Danke dir.
0: Im christlichen Verständnis meint Glauben also gewisse Überzeugungen haben, aber auch Gottvertrauen, ihm treu sein und auch eine bestimmte Sicht auf die Welt und die Menschen haben. Glauben hat also verschiedene Dimensionen. Ja, wie ist das denn bei euch? Ist euch da eine Dimension neu aufgegangen? Oder was versteht ihr unter Glauben? Schreibt euch sehr gerne eure Gedanken. Dann hat Christoph Egler auch ein Buch geschrieben und ein Kapitel dem gewidmet, was Glauben alles beinhaltet. Wer da gerne noch ein bisschen mehr nachlesen will, findet den Link zu seinem Buch in unseren Shownotes. Und dort findet ihr auch den Link zum Spenden. 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Dann freue ich mich schon auf die nächste Folge. Dort geht es dann darum, wer ist eigentlich Jesus und was für Facetten stecken da dahinter? Ich freue mich, wenn ihr auch dann wieder dabei seid. Ich bin Leonie Meyer, danke vielmals fürs Zuhören und macht's gut. 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
1: Die Nachrichten von SRF um 4 mit Sandro Peter. Zuerst zur Fußball-Weltmeisterschaft. Da hat die Schweizer Nationalmannschaft ihren ersten Sieg. Sie gewinnt das Gruppenspiel gegen Bosnien-Herzegowina mit 4:1. Die Schweizer Tore sind alle in der letzten Viertelstunde des Spiels gefallen. Die Einwechselspieler hätten dabei eine wichtige Rolle gespielt, sagt Nazi-Verteidiger Manuel Akanji.
2: Definitiv. Ich glaube, es gehört auch die Spieler dazu, die vorgespielt haben, weil die sorgen für viel Verwirrung, machen die Gegner müde. Und dann natürlich, wenn man so Auswechselspieler auf der Bank hat, die dann reinkommen mit so viel Energie, das haben wir definitiv gebraucht heute und die haben dann auch den Unterschied schlussendlich gemacht.
1: Das nächste Gruppenspiel der Schweiz ist am kommenden Mittwoch. Die Nazi trifft dann auf Gastgeber Kanada. Kanada feiert derweil seinen allerersten WM-Sieg überhaupt. Die Kanadier haben gegen Katar gewonnen mit 6:0. US-Vizepräsident J.D. Vance hat angekündigt, für die Verhandlungen mit dem Iran in die Schweiz zu reisen. Nun hat das Weiße Haus diese Reise verschoben. Vance werde vorerst nicht wie vorgesehen am Donnerstag US-Zeit in die Schweiz aufbrechen, teilt das Weiße Haus mit. Die Logistik für diese Verhandlungen sei noch nie einfach gewesen. Ob oder wann die Reise stattfinden soll, blieb zunächst unklar. Eigentlich war vorgesehen, dass sich Delegationen aus dem Iran und den USA bereits heute in der Schweiz treffen, um über ein dauerhaftes Ende des Kriegs zu verhandeln. Die EU verlängert ihre Sanktionen gegen Russland. Erstmals werden sie um ein Jahr verlängert und nicht um 6 Monate. Die Staats- und Regierungschefinnen und Chefs der Mitgliedsländer hätten diesen Entscheid an ihrem Gipfel in Brüssel gefällt, teilte eine Sprecherin mit. Der Grund für das neue Vorgehen liegt in Ungarn. In den vergangenen Jahren hatte der damalige ungarische Regierungschef Viktor Orban eine einjährige Verlängerung der Sanktionen jeweils blockiert. Sein Nachfolger Peter Major gilt als Russland-kritischer. Kuba will seine Wirtschaft öffnen. Die Nationalversammlung hat dazu einen Plan der Regierung genehmigt. Er umfasst mehr als 170 Punkte. Diese zielen darauf ab, marktwirtschaftliche Mechanismen einzuführen im sozialistisch regierten Land. Zum Beispiel sollen private Investitionen unter anderem im Immobiliensektor, im Bankenwesen, bei Tankstellen sowie im Gastronomiebereich erleichtert werden und das auch aus dem Ausland. Auch Fastfoodketten seien willkommen. Mit den Massnahmen will die Regierung den Sozialismus erhalten. Kuba steckt seit Jahren in einer schweren Wirtschafts- und Energiekrise, die sich aufgrund von Sanktionen der US-Regierung zuletzt deutlich verschärft hat. Das Wetter. Zuerst ist es sonnig bei Höchstwerten zwischen 31 und 35 Grad. Am Nachmittag entstehen stellenweise Gewitter mit stürmischen Böen. Das waren Nachrichten von Radio SRF. Am Mikrofon und verantwortlich Sandro Peter.
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3: Ich beobachte, dass es uns je länger ist, schwerfällt, um wirklich tragfähige Beziehungen wie auch bauen zueinander, wo nachher ja wie auch, wo es wieder ein Miteinander wird, wo man sich wirklich gegenseitig unterstützt. Nicht nur von, wo komme ich Hilfe über, was sind die Menschen, wo ich mich darauf verlassen kann, sondern auch wieder den Blick öffnet und hey, wo darf ich auch wie noch etwas weitergeben von dem, was ich kann. Aber wir haben ja wie gar keine Kapazität mehr für das, weil unser Alltag halt so voll ist.
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5: Janine Oesch kennt selbst Zweifel und Unsicherheit. Sie kennt Überforderung und Erschöpfung als vierfache Mutter und als engagierte Pfarrersfrau. In der Spannung zwischen den eigenen Bedürfnissen und der Verantwortung für die Gesellschaft. Sie wünscht sich, dass wir als Gesellschaft mehr füreinander denken und handeln, statt jede und jeden nur für sich. Wie sie das selber lebt und umsetzt, gerade auch in der Erziehung von ihren Kindern und als psychosoziale Beraterin, das hören wir in diesem Gespräch. Hey Janine Oesch, mega schön, dass du da bist.
3: Ja, schön, darf ich da sein.
5: Du verbringst einen grossen Teil von deiner Zeit im Haushalt. Du hast 4 Kinder,
3: ja, genau.
5: Bist Mutter und Hausfrau. Also hast auch eine Erwerbsarbeit, aber einen grossen Teil verbringst du im Haushalt. Und es geht jetzt uns nicht darum, da Haushaltsplan aufzustellen oder Putztipps zu sammeln von dir oder so.
6: Falsch, ja.
5: Wir spannen dann einen grösseren Bogen von deinem Haushalt ins Leben. Aber wie geht es dir so als Haushälterin und Mutter?
3: Ja, das sind jetzt gerade zwei verschiedene Sachen. Als Mutter geht's mir sehr gut.
5: Okay.
3: aber Haushalt, nein, das ist wirklich nicht meins.
5: Ja.
3: Wirklich nicht. Also ich mach's einfach, ich habe seltene Momente, wo ich es gerne mache, wenn ich mir wirklich, wenn ich genug Zeit habe, wenn ich nicht irgendwie nur Deadlines oder so im Nacken habe und kann mir einen Podcast reinhauen, dann ist es okay. Aber sonst so, nein, es ist wirklich ein Müse.
5: Ja.
3: Ja, nichts, wo ich aufblühe.
5: Und du hast dir probiert, eine Strategie zu holen, und zwar ein bisschen mehr entlasten, ein bisschen mehr auf die Kinder verteilen, einen Ämterplan einzuführen. Das war dein grosses Ziel gewesen letztes Jahr.
3: Ja.
5: Wie ist das gelungen?
3: Ich habe voller Daten dran gestartet, einen Ämterplan zusammengestellt und wirklich alles verteilt, von Tisch decken, Tisch abräumen, Küche machen. Und genau, habe ich gemerkt, jetzt, wo ich wieder mehr arbeite auch, hey, ich brauche Entlastung, es kann nicht sein, dass ich wie alles alleine mache. Bis dahin ist für mich das okay gewesen, weil das wirklich wie so mein Job gewesen ist, oder mein Mann und ich das wirklich ganz bewusst wie auch so aufteilt haben. Das heisst nicht, dass er nicht hilft oder so, überhaupt nicht, er ist sehr auch drin. Aber es ist wie meine Hauptverantwortung gewesen. Ich habe gemerkt, jetzt, wo ich auch wieder wie mich gegen raus orientiere und mehr arbeite, da müssen wirklich Kinder mit anpacken. Und ich habe das wirklich versiebt gehabt. Das hätte man ja schon lange machen können. Meine Kinder sind nicht mehr klein. Das jüngste ist 9.
5: Das jüngste ist 9.
3: Das jüngste ist 9, dann 11, 12 und 14.
5: Ja.
3: Also, die können schon lange, könnt ihr helfen.
5: Ja.
3: Hey, ja, und nachher hast du gemerkt, es braucht mega viel Disziplin, um wirklich dranbleiben und zu sagen, hey, und das ist jetzt einfach so. Und ich weiss, es gurkt alle an, aber hey, da hängen wir jetzt zusammen drin.
5: Aber um die Entlastung allein geht es dir ja nicht. Du schreibst in deinem letzten Blog, dass, wenn es dir um Entlastung geht, dann hat es schon lange aufgehört, weil es wäre einfacher, mit weniger Diskussionen verbunden, es wäre schneller gemacht, es wäre vielleicht sauberer und besser gemacht, wenn du es selber würdest machen. Also es geht noch ein bisschen um etwas mehr. Um was geht es dir denn auch noch bei dieser ganzen Ämterplan-Geschichte?
3: Es geht mir wirklich um verschiedene Sachen. Und zwar, ich habe das, glaube ich, immer gehabt, wie so in der Erziehung. Und eben diesen Punkt habe ich wirklich das Gefühl, da habe ich ein bisschen versagt, dass ich wie vorher geschaut habe und wie so, hey, wo hin will ich oder was für eine Art von Menschen sollen wie meine Kinder werden. Und ich merke, ich leide so ein bisschen unter Selbstzentriertheit oder so dem ganzen Individualismus, wo ich das Gefühl habe, ist unsere Gesellschaft schon drin. Und für mich fängt das halt wirklich in so banalen Sachen wie im Haushalt an. Und ich merke, hey, nein, ich möchte, dass meine Kinder lernen, ein grosses Ganzes zu sehen. Dass meine Kinder wie lernen, hey, es braucht von jedem einen Anteil, dass das Gesellschaft gelingt, oder jetzt in unserem Fall ganz klein, dass Familie gelingt, wo ja nachher auch einen Beitrag wieder kann leisten an eine gelingende Gesellschaft. Und für mich ist so ein bisschen das so die grössere Motivation, sie wirklich mit in eine Verantwortung reinnehmen, sie mit reinnehmen in etwas Grösseres und rausnehmen aus dem nur, hey, was stimmt jetzt gerade für mich und was habe jetzt nur gerade ich für Bedürfnisse. Ja, genau.
5: Das und das fällt so endlich an, sagst du. Also, du spannst dir wirklich so einen Bogen, so wie, ja, die Veränderung der Gesellschaft, vom grösseren Ganzen, fängt eigentlich beim kleinsten Alltags, der kleinsten Alltagsgewohnheit von mir an.
3: Ja, ich finde, so? Ja. Und es sind ja manchmal so ganz kleine Sachen. Wir haben gerade letzte Woche eine Situation gehabt, wo meine Tochter gesagt hat, sie kommt heim zum Mittagessen. Und ich habe gekocht und wir haben auf sie gewartet und sie ist nicht gekommen. Sie hat es überhaupt nicht böse gemeint. Sie hat einfach vergessen zu sagen, hey, wir haben jetzt gleich Schule. Ich bleibe jetzt gleich in der Schule. Und sie hat mir wieder Informationen nicht gegeben. Und für mich hat das aber ganz viel extra Aufwand bedeutet. Und das sind so ganz kleine Beispiele, wo ich meinen Kindern lernen will, hey, es ist so wichtig, dass wir versuchen, nicht nur, hey, was geht jetzt gerade in meinem Leben ab? Was brauche ich jetzt gerade? Sondern, dass wir wie auch uns die Frage stellen, was haben meine Entscheidungen oder mein Tun, mein Handeln, was hat das für, vielleicht auch Konsequenzen für andere Menschen? Und ich merke, das ist wirklich etwas, das triggert mich manchmal so ein bisschen in der Gesellschaft, dass wir wirklich sehr fest darauf fokussiert sind, eben so ein bisschen das, was stimmt für mich.
5: Du bist psychosoziale Beraterin, erlebst du es dort auch so, dass es eine Tendenz gibt in das individualistischere Denken? So. Was stimmt für mich, was geht für mich?
3: Ja, ich glaube, das erlebe ich einerseits und aber daran gekoppelt für mich, oder was also in meinem Empfinden ist auch, dass wir ja durch das, dass wir sehr auf uns bedacht sind und eben auf unsere Bedürfnisse und auf unsere Gefühle. Und ich finde es noch wichtig zu sagen, ich finde das ja nicht per se schlecht. Ich glaube, der gesellschaftliche Wandel ist ja auch wichtig gewesen, dass man wie auch lernt, auf sich selber zu schauen und nicht nur auf die anderen. Aber jetzt haben wir den Eindruck, manchmal sind wir wie an einem Punkt, wo das nachher ganz, ganz viele Kreise zieht. Gerade wenn wir nochmal auf die Familie zurückkommen, wo ich wieder den Eindruck habe, wir schauen so nur auf uns oder haben auch durch das Gefühl, wir müssen alles selber können. Und das erlebe ich nachher schon in der Beratung, dass Menschen kommen, die kein Netz mehr haben, wo sie trägt, weil wir gar nicht mehr, eben weil wir so das Gefühl haben, wir müssen alles selber stemmen, dass wir gar nicht mehr können, auch mal wie Schwäche zeigen, vielleicht und um Hilfe bitten. Oder mal wie können sagen, hey, von euch, ich packe es wie selber nicht oder ich bin an einer Grenze.
5: Ja, ich finde eben, das ist wie ein Widerspruch, oder? Einerseits ist die Individualisierung ein Thema. Ich schaue auf mich und was stimmt für mich. Und andererseits sind so viele Menschen erschöpft. Also wenn ich in mein Umfeld hineinschaue, gerade Frauen, gerade Mütter, die Berufstätigkeit und die ganze Verantwortung der Familie stemmen, sind so erschöpft. Also wie geht es auf, der Widerspruch, oder? Das ist eigentlich ein guter Erklärungsansatz, den du sagst. Also du sagst, die Individualisierung, der Fokus auf ich und meine Familie, meine Kleinfamilie, tut dann auch so wie ein Netzwerk und ganz viel Hilfe wie unterbringen um einen herum.
3: Also ich glaube jetzt ja nicht einmal der Fokus nur auf meine Familie, sondern daran koppelt wirklich den irgendwie es meinen, man müsse so vieles aufs Mal alleine können stemmen.
5: Also überhöhte Ansprüche, so.
3: Ja, ist jetzt die Frage, ob sie überhöht sind. Aber ich habe schon das Gefühl, dass wir heute sehr, sehr viel performen müssen und eigentlich an ganz vielen verschiedenen Fronten zu 100% müssen einsatzbereit sein können. Und das eben, und aber das allein müssen können schaffen. Und ich glaube, das ist so der gemeinschaftliche Aspekt, glaube ich, das wird uns, also das frage ich mich einfach, hey, wo führt das an, wenn wir so fest nur auf uns zurückfallen in allem? Vielleicht eben im besten Fall ja noch auf die Familie, aber ich beobachte ein bisschen, dass es uns je länger ist, schwerer fällt, um wirklich tragfähige Beziehungen wie auch bauen zueinander, wo nachher ja wie auch, wo es wieder ein Miteinander wird, wo man sich wirklich gegenseitig unterstützt.
5: Wo man sich auch verantwortlich fühlt für andere.
3: Genau,
5: oder?
3: Genau. Und nicht nur von, wo komme ich Hilfe über, was sind die Menschen, wo ich mich darauf verlassen kann, sondern auch wieder den Blick öffnet und, hey, wo darf ich auch wie noch etwas weitergeben von dem, was ich kann. Aber wir haben ja wie gar keine Kapazität mehr für das, weil unser Alltag halt so voll ist.
5: Und jeder ist so mit sich selber beschäftigt.
3: Genau.
5: Ich habe manchmal das Gefühl, es ist wirklich so.
3: Ja, und es ist so ein Kreislauf, wo ich auch merke, den kann ich auch nicht auflösen.
5: Ja.
3: Oder? Von gesellschaftlichen Ansprüchen, von Karriereansprüchen, von familiären Ansprüchen, von persönlichen Ansprüchen. Ja, wo ja so viel, so gross irgendwie ist.
5: Und du redest ja dort auch von deiner, also aus einer persönlichen eigenen Betroffenheit. Nach der Geburt vom vierten Kind bist du dort eben sehr an deine Grenzen gekommen und hast gemerkt, du hast so viel To-Dos und Vorstellungen, was du alles musst machen und können. Kannst du uns ein bisschen zurücknehmen in die Situation? Wie hast du dich denn gefühlt? Was ist dir in dir passiert?
3: Ja, dort sind ganz viele verschiedene Ebenen zusammengekommen bei uns. Einerseits war die vierte Schwangerschaft nicht geplant. Also, ich bin eigentlich, wir sind so ein bisschen, mein Mann hat mega gerne noch mehr Kinder gehabt. Und für mich, ich hatte einerseits schwierige Geburten gehabt. Also, das war wie ein Teil, wo ich mir nicht vorstellen konnte, mich nochmal auf eine Schwangerschaft und eine Geburt einzulassen. Und nachher auch ganz praktisch, mir ganz ehrlich die Frage stellen. Also, ich bin jemand, ich würde mich als sehr belastbar beschreiben. Und doch, hey, mag ich das tragen? Würde ein viertes Kind einen guten Raum einnehmen können? Oder wär's wie zu eng? Also, weisst irgendwie, dass man es irgendwie schafft, daran habe ich nicht unbedingt gezweifelt, aber wieso, hey, ist es auch gesund?
5: Wie? Wie gesagt?
3: Ja, genau. Und wirklich so, hey, Ja, kannst du vier Kindern gerecht werden, so wie ich mir vorstelle, dass ich möchte, Kinder können gerecht werden. Und bin für mich eigentlich auf ein Nein gekommen. Und ja, wir haben wie gesagt, hey, wir wollen das abschliessend besprechen in Ferien, die vor uns gelegen sind. Und dann habe ich aber gerade vor der Ferien noch herausgefunden, dass ich tatsächlich schwanger bin.
6: Okay.
3: Und dazu ist noch gekommen, dass wir gerade auch etwa 2 Monate, denke ich, oder 3 Monate vorher entschieden haben, dass wir zügeln. Dass wir von einem mega guten, funktionierenden, tollen Kollegenkreis wegzügeln in etwas völlig Neues, Unbekanntes, in einen anderen Kanton.
6: Und also aufgrund von was? Also
3: ja, genau. Ist eigentlich blöd, gell, wenn man das macht.
6: Ja, also es klingt so, warum?
3: Ja, genau, warum würdest du das machen? Mein Mann, das ist seine erste, also mein Mann ist ein reformierter Pfarrer und das ist seine erste Pfarrstelle gewesen dort. Und wir haben wie gemerkt, hey, wir dürfen da so viel Gutes mitnehmen. Er hat so viel Gutes dürfen lernen. Wir haben in so etwas Bereicherndes dürfen reingesehen in der Kirchengemeinde, wo wir gewesen sind. Aber wir haben irgendwie gespürt, hey, wir möchten das wie auch noch jemand anders weitergeben und haben eben, ja, man redet manchmal wie so von Berufung, oder? Man wird wie noch jemand anders anberufen. Und ich habe wirklich das Gefühl, Gott hat dann ganz klar wie gesagt, mir, ja, es sei etwas Neues dran. Mhm. Und ja, wir haben einfach irgendwie so einen Frieden über dem gehabt, über dem Umzug und über dem Neuen. Und eben, aber den Frieden haben wir wie gehabt. So wie es halt wie gerade war. Und das vierte Kind ist nachher natürlich schon ein Game Changer gewesen. Im Sinn von eben, also wir sind dann im Sommer gezügelt. Ich habe niemanden kennt dort. Mhm. Und unsere Eltern sind weit weg gewesen. Ja, es ist einfach wie so, also recht dann eine einsame Zeit für mich gewesen. Weil wir haben recht Pläne gemacht. Also wir verstehen uns so ein bisschen recht klassisch als noch Pfarrer-Ehepaar. Ich trage das Anliegen wirklich voll mit. Und versuche, meinen Mann wieder zu unterstützen in dem, als auch einfach ehrenamtlich. Und plötzlich habe ich gemerkt, hey, ich habe null Kapazität, um irgendwo noch ausserhalb von meiner Family wieder zu denken. Und gleich wäre jetzt gerade der Moment, wo mein Mann so froh wäre, auch noch um meine Unterstützung, wo auch, wo es darum geht, alle Leute kennenzulernen, irgendwie sich zu organisieren in dem neuen Umfeld. Mhm, genau. Und das ist wirklich, also es ist für mich wirklich recht eine einsame Zeit gewesen. Wir haben dann eben, unser ältestes Kind ist damals gerade in Kinski gekommen, frisch, also am neuen Ort. Das haben wir ja dann schon wie eigentlich bewusst so geplant, dass sie den Wechsel wie zu einem möglichst gäbigen Zeitpunkt hat. Und ich glaube, sie hat einfach wie auch gespürt, wie wir hadern oder wie es für uns zu viel ist. Und sie hat wirklich etwa 2-3 Wochen, logisch, im Nachhinein ist das nicht lang, aber wenn man wie drin ist, hat sie wirklich mega brüllt, um in Kinski zu gehen. Und wir haben sie irgendwie so oft runtergetragen. Und es ist einfach so auf verschiedenen Ebenen wirklich einfach überfordernd gewesen. Und schon auch eben das... Wie nicht wissen, hey, wo setze ich jetzt an? Wo sind meine Leute? Ich habe vorher so einen Frauenhauskreis gehabt, am alten Ort. Hey, und das ist einfach gewaltig gewesen. Da habe ich einfach gewusst, hey, das sind die Frauen, die stehen mit mir wie in meinem Leben drin. Und ich habe dann den noch beibehalten. Das ist einzig gewesen. Also ich bin wirklich weiterhin einmal in der Woche oder alle 2 Wochen, weiss ich nicht mehr, bin ich auf Zürich gefahren von Luzern.
6: Okay.
3: Ja, genau, ich wusste, hey, das ist etwas Gesundes und etwas Gutes, was ich habe. Und das versuche ich wie aufrecht zu erhalten.
6: Ja, das ist also wie eine Stütze in Orientierung.
3: Genau, ja, genau. Mhm. Und sonst habe ich aber einfach gewusst, jetzt im Nachhinein staune ich auch, du weißt einfach, du musst da durch.
6: Mhm.
3: Irgendwie musst du da durch.
6: Es gibt keinen anderen Weg.
3: Es gibt wirklich keinen anderen Weg.
6: Du kannst das Baby nicht mehr zurückgeben. Und
3: nein, genau. Und das ist jetzt einfach, ja, also kannst du, es hätte schon Weg gegeben. Genau, aber es war für mich wirklich klar gewesen, hey, nein, da stehen wir jetzt irgendwie wie rein. Mhm. Und nachher war aber auch mega cool gewesen, in dem Schwierigen rein, sind zu machen, manchmal ganz, ganz kleine Sachen, wo du merkst, oh krass, da schaut irgendwie, glaub, gleich jemand. Sie, die damals Kirchenpflegepräsidentin war, am neuen Ort, sie ist gleichzeitig Gynäkologin. Und ich konnte dann einfach gerade zu ihr gehen. Und sie hat mich dann gerade so ein bisschen unter ihre Fittiche genommen und ist einfach da gewesen. Und hat auch mich wirklich verstanden. Also eben, ich habe vorher angetönt, ich habe schwierige Geburten gehabt. Und ich habe wie gemerkt, ich bin in meinem Kopf nicht bereit, um mich nochmal auf eine Geburt reinzulassen. Und habe mich nachher für einen Kaiserschnitt entschieden. Und sie hat mich wirklich ohne zu urteilen in dem unterstützt. Also, beziehungsweise sie hat wirklich klar gesagt, hey, schau, es ist ein Wunschkaiserschnitt, es gibt medizinisch wie keinen Grund. Aber sie hat mir wie nicht noch Hürden in den Weg gelegt. Und ich glaube, für das hätte ich wie auch nicht wie geschafft.
6: Ja.
3: Und sie hat von Anfang an auch angeboten und auch andere Menschen am neuen Ort, wo mich ja überhaupt noch nicht gekannt haben, dass sie meine Kinder schauen. Mhm. Dass sie da sind. Und ich habe wirklich so oft nachher einfach praktische Hilfe erfahren. Von Menschen, die mich überhaupt noch nicht gekannt haben. Und, ja, das geht wieder ein bisschen das von vorher rein, oder? Dass man wirklich, ich hatte Menschen an meiner Seite gehabt, die ausserhalb von ihrem Gärtli gedacht haben, die Not wahrgenommen haben, die Zeit einfach verschenkt haben. Ja, und das hat mich schlussendlich, glaube ich, vor ganz vielem auch bewahrt.
6: Und du bist aber in einer Phase gewesen, wo du nicht hast über dein Gärtli ausdenken und handeln, oder?
3: Nein,
6: also
3: genau.
6: Ist es auch legitim, so Phasen zu haben?
3: Unbedingt,
6: zu sagen,
3: genau.
6: Hey, ich bin jetzt in einer Phase vom Leben, dabei ist mein Handlungsfeld beschränkt.
3: Ja,
6: so
3: genau.
6: Meine Ressourcen.
3: Ja. Und es ist aber spannend, dass du das sagst, weil das ist tatsächlich so gewesen. Und ich habe aber trotzdem, schon in dem Moment entschieden, hey, das, wo mir jetzt alles wieder gut da wird, das will ich auch wieder mal bereit sein, zum zurückgehen. Und zwar nicht diesen Menschen, also weisst du unbedingt, ich weiss auch, die erwarten überhaupt nichts, sondern es ist ja wie mehr ein Mindset. Hey, wenn ich wieder fähig bin, will ich nicht vergessen, wie wertvoll so Menschen für mich gewesen sind und dass ich vielleicht dann auch wieder wie etwas weitergeben kann.
6: Also zu erleben, wie Menschen in einen investiert haben und sich verschenkt haben, kann auch helfen, oder?
3: Hey, mega. Und ich, wenn ich zurückdenke an meine Geschichte, das habe ich schon immer gehabt. Menschen, die echt ihre Zeit und ihr Herz verschenkt haben, wo irgendetwas in mir gesehen haben, wo ich selber vielleicht noch nicht gesehen habe. Ich bin auch ein Typ Mensch, ich werde nie Hilfe holen. Ich bin sehr so geprägt, ich muss es selber können. Und dort sind einfach Menschen gewesen, die proaktiv auf mich zugekommen sind und die mir geholfen haben, dass es auch okay ist, zu mal sagen, hey, ich brauche Hilfe.
6: Mega schön.
3: Und, oder ja, ich nehme deine Hilfe mega gerne an.
6: Und du gehst das auch weiter, eben unter anderem als psychosoziale Beraterin. Du hast es vorhin schon angetönt. Wie sieht das genau aus? Was ist eine psychosoziale Beraterin? Was machst du da? Was ist dein Anliegen?
3: Ja, genau. Also mein Anliegen ist wirklich, dass wie Frauen sich selber dürfen kennenlernen und in dem, was sie mitbringen, sich dürfen wie lernen entfalten. Und das klingt jetzt vielleicht wie ein bisschen sehr theoretisch, das könnte ganz viel...
6: Es gross.
3: Es klingt mega gross. Es ist auch mega gross.
6: Es
3: kann mega unterschiedlich sein. Ja. Es sind Menschen, wo wie merken, irgendwo in meinem Leben, da sind wie Sachen da, die angeschaut werden wollen. Und sie sind vielleicht wie jetzt nicht so dringlich, dass es gerade eine Psychotherapie braucht, aber sie sind gleich da und wünschen sich jemanden, der vielleicht wie hilft sortieren, der hilft anschauen. Oftmals ist auch involviert, dass man wirklich mal zurückschaut und schaut, hey, wie bist du aufgewachsen? Was gehört alles zu dir? Was nimmst du mit an Glaubenssätzen?
6: Und wie kann das aussehen, weißt du, dass man das merkt? Das sind Sachen da, die angeschaut werden müssen. Wie kann das aussehen konkret?
3: Ja, ganz unterschiedlich. Manchmal, also ich habe zum Beispiel Leute, die kommen und sagen, hey, ich weiss gar nicht so genau, warum ich jetzt da bin, aber ich bin einfach unzufrieden. Oder dann gibt's wie Leute, die da sind, die mir merken, hey, boah, ich stehe wirklich an Grenzen in meinem Leben, ich bin überfordert, ich weiss nicht, lange es noch bei dir, oder muss ich zu einem Psychologen? Und auch da mal wie helfen, okay, was sind denn das für Anliegen? Also ich meine, ich kann keine Diagnose stellen, aber vielleicht kann ich wirklich rausgespüren, hey, ja, da ist jetzt wirklich noch ein weiterer Schritt dran. Oder, hey, ja, da können wir einfach mal schauen, also, was ist es denn überhaupt? Mal sortieren, mal abladen, mal drüber reden. Und nachher aber wirklich auch, das ist mir immer mega wichtig, dass man nicht einfach bei dem bleibt, wo gewesen ist, sondern dass man relativ schnell auch führen schaut, okay, und jetzt? Was bedeutet das jetzt, für mein Leben, für meine Zukunft? Weil ich wieder der Überzeugung bin, hey, alles, was irgendwie wie ans Licht kommt, kann ja nachher gestaltet werden. Und so ein bisschen wie die Gestaltungsmöglichkeiten nachher unter die Lupe nehmen.
6: Also das Aufblühen, das Entfalten, das Gestalten. Aber du sagst auch, das ist knüppelharte Arbeit.
3: Ja.
6: Aufblühen bedeutet knüppelharte Arbeit. Inwiefern?
3: Ja, ich glaube, wir stellen uns das immer so einfach vor. Oder ich merke auch, weil ich selber in diesem Feld tätig bin, auf Insta zum Beispiel zeigt es mir immer all die Coaches an und halt auch so Berater, die einem das Blaue vom Himmel versprechen, wo wir sagen, hey, ich helfe dir, in deine Freiheit zu kommen. Und ich merke, ich kann das niemandem versprechen. Ich kann nicht versprechen, dass durch eine Beratung bei mir dein Leben einfach von heute auf morgen einfacher wird, leichter wird. Ich kann dir nicht, also ich kann nicht zaubern, aber ich kann mich versuchen, mit dem, was ich weiss, mit dem, was ich gelernt habe, mit in deine Lebensrealität hineingeben. Und wir schauen, hey, was ist da alles rum? Und schauen, hey, was sind da für Ressourcen? Was bringst du alles mit? Und vielleicht auch, hey, und wo sind die Sachen nicht okay gelaufen? Sind nicht vergeben? Oder, ja, sind wirklich schwer. Und auch das darf benannt werden. Und ich glaube, da kommt die knüppelharte Arbeit rein. Das ist nicht einfach von heute auf morgen gut. Und manchmal gibt's Lebensthemen, die uns eben wirklich ein Leben lang begleiten, die sich nicht auflösen, aber die irgendwie können in unser Leben integriert werden.
6: Da redest du auch aus eigener Erfahrung, oder? Du hast selber Themen, wo du sagst, hey, das hat mir etwas gekostet, da habe ich hergeschaut, da habe ich Licht gebracht. Aber heute würdest du schon sagen, bist befreit von diesen Themen? Was sind das für Sachen?
3: Genau, ich weiss nicht, ich würde sagen, ich bin voll befreit von Sachen, weil ich glaube, ich habe auch so Sachen, die mich ein Leben lang werden begleiten, wahrscheinlich tatsächlich, oder wo immer wieder so ein bisschen wie wenn angeschaut werden oder wieder wie so ein bisschen eine Standortbestimmung brauchen. Aber ja, genau, ich habe gelernt, die Sachen wie zu integrieren oder kenne vielleicht wie auch Signale, wo ich merke, okay, also ich kann es vielleicht besser einordnen und wie schneller wie sagen, okay, halt, das ist das und das gehört dort an und jetzt schauen wir aber wieder führen. Ein bisschen so.
6: Okay.
3: Ja, genau. Und das sind schon Sachen wie Unsicherheit. Ist lustig, ich habe gerade das Wochenende mit jemandem ein Gespräch gehabt, eben so über Menschenfurcht. Ich bin zum Beispiel immer noch mega schlecht. Ich glaube, also mich kannst du auf eine Bühne stellen vor Leuten und ich habe kein Problem, etwas zu erzählen. Aber nachher, wenn es im 1:1 darum geht, mit Menschen ein Gespräch anzufangen, das finde ich bis heute mega schwierig.
6: Ja,
3: weil ich kann mich heute überwinden und reinschicken, aber es ist immer noch die Unsicherheit, wirklich da, ist das eigentlich jetzt gut gewesen? Was denken die von mir? Oder, ja.
6: Ist noch spannend, weil oft ist es ja umgekehrt, oder? Dass sich Menschen wohlfühlen im 1:1. Aber auf der grösseren Bühne, auf der grösseren Sichtbarkeit ist eigentlich bedrohlicher. Ist noch spannend.
3: Ja. Also ich fühle mich sehr wohl im 1:1. Ich schätze so Gespräche mega. Aber wenn es eine Gruppe von Menschen ist und ich komme frisch die rein, das kann ich nicht.
6: Ah, ja. Okay.
3: Dort fällt es mir nachher schwer.
6: So vor der Bühne oben runter.
3: Genau, zum Beispiel, ja. 1:1, oder ein Geburifest, das ich niemand kenne, außer das Geburikind. Das ist Horror für mich. Das, dort nachher irgendwo genau, so Zeug.
6: Ja.
3: Echt so Unsicherheit, wo ich merke, ja, die nehme ich wirklich, die muss ich immer wieder mich stellen.
6: Aber ist es nicht alles normal? Geht es nicht jedem Menschen so, dass es so Situationen, genauso wie du es beschreibst. Also ich sehe es an meinen Kindern, oder? Das sind genau die Situationen, die sie stressen. Sie kommen in eine Gruppe, sie kennen vielleicht niemanden. Die Leute kennen sich vielleicht untereinander besser und man ist dann als Einzige vielleicht der. Das ist doch echt für alle Menschen eine Herausforderung, oder nicht?
3: Ja, ich denke ein Stück weit schon. Für mich ist es aber schon etwas, wo ich weiss, das war sehr, sehr ungesund gewesen. Ich habe sehr gering über mich gedacht. Ich habe sehr fest überall nur das gesehen, was nicht ist.

0: integriert. Was heisst das genau? Du hast es integriert.
1: Das heisst, dass ich weiss, dass das zu mir gehört. Und ich glaube, ich habe an ganz vielen Orten schon gesund werden. Aber ich weiss, dass es Sachen gibt, die mich triggern und was vielleicht plötzlich wieder wie grösser kann werden. Mhm. Also jetzt nicht Bulimie, aber das Denkmuster dahinter. Von mhm. das, hey, ich genüge nicht, oder eben, ich meine gerade Körper, eben, ich habe 4 Kinder gehabt. Ja, mein Körper ist nicht mehr.
0: Der verändert sich
1: gleich, wie als ich irgendwie 16 war. Obwohl ich eben ja schon damals das Gefühl hatte, ich habe keinen guten Körper. Und jetzt, wenn ich Bilder anschaue, denke ich, hey, Mädli, mhm. was hast du gehabt? Mhm. Ich wünschte mir, ich hätte es dort mehr genossen. Mhm. Und ja, genau, das ist wie so, ein Integrieren bedeutet für mich, ich bin mir das bewusst. Ich bin mir aber auch bewusst, eben wenn ich zurückschaue, hey, schau, das hast du dort gedacht und du hast ja eigentlich top ausgesehen. Und hey, es ist im Fall auch heute okay. Mhm. Du musst nicht perfekt sein oder eben, was ist denn perfekt? Hey, dein Körper trägt eben auch eine Geschichte von 4 Menschen und das ist eigentlich wunderschön. Mhm. Das ist für mich so ein bisschen wie das Integrieren. Das nicht einfach sagen, hey, ja, da ist nichts oder das darf nicht sein. So wie sage ich, es gehört zu mir. Und ja, logisch ist es nicht mehr so, aber ich gehe wie weiter, ich schaue für mhm. und es ist okay.
0: Du hast gesagt, du bist eine unsichere Jugendliche gewesen oder Teenagerin.
1: Schon Kind.
0: Schon Kind. Mhm. Und das war wieder der Nährboden gewesen, der dich dann so in die Essstörung hineingeführt hat. Warum denn genau? Also weißt, was ist denn dort in dir passiert?
1: Ich glaube, ich bin einfach sehr, sehr verunsichert gewesen. So ein bisschen, wo gehöre ich an? Wenn ich zurückdenke, ich habe immer Freundinnen gehabt, aber ich habe wie nie zu den Coolen gehört. Und das hat mich irgendwie so verunsichert. Auch schulisch. Ich habe die Schule als mega, mega Druck erlebt. Wo einfach, es ist einfach nicht unbeschwert gewesen. Sondern ich habe wirklich, es ist für mich schon so ein bisschen wie ein Korsett gewesen, wo ich wie habe müssen leisten, aber nicht ganz haben können, das leisten. Wo ich das Gefühl hatte, wer von mir erwartet. Mhm. Und eben, also einerseits schulisch und andererseits wirklich soziale, wo ich wie nie ganz gewusst habe, wo ich angehöre. Ich bin zum Beispiel, ich glaube, ich bin recht unscheinbar gewesen. Wenn ich weiss zum Beispiel, ich bin die Jungschi gegangen. Und ich bin schon irgendwie seit der ersten Klasse die Jungschi. Aber ich weiss, ich bin manchmal gekommen und die Leiter haben gesagt, ah, wie heisst du schon wieder? Oh, wow. Und ich meine, das ist, oder als Kind, wie so, okay, sie wissen nicht mal, wer ich bin. Und ich glaube, es ist wie so das Gefühl von, hey, wo gehöre ich an? Oder
0: sieht man
1: bin
0: mich?
1: Ich?
0: Hört man mich?
1: Ja, genau. Oder eben, was habe ich für ein Plätzchen in der Welt, wenn ich nicht einmal gesehen werde? Ja, und ich glaube, das...
0: Und du bist ja auch, wo du so eine Stille bist, also bist du so eine... Also, oder wie erklärst du das aus heutiger Sicht?
1: Ja, das ist noch spannend. Ich glaube, ich bin nicht... Also, ich glaube, meine Eltern würden mich als rechten Dickschädel zum Beispiel beschreiben. Ich meinte, ich habe schon immer recht gewusst, was ich will. Und wenn ich ein Ziel wirklich wollte erreichen, dann habe ich das... Also, ich glaube, das erste Mal... Als ich gemerkt habe, wo ich mir ein Ziel stecken und ich erreiche das wirklich, war meine Lehrstelle, die ich bekommen habe. Wo ich gewusst habe, die will ich einfach. Mhm. Und aber vorher habe ich mir wie einfach nichts zugetraut. Und das war irgendwie so tief gewesen. Und eben nachher halt als Jugendliche, eben auch da, wenn sich der Körper verändert, so verunsichert bist. Und dann haben alle um dich herum einen Freund. Und du willst ja auch einen Freund, hast aber das Gefühl, ah, ich sehe irgendwie, so komme ich ja keinen Freund über. Und ich habe mir recht Bestätigung dann auch, wie erhofft, von Jungs. Durch das, damals eben 90er Jahre, hast du einfach müssen dünn sein. Fertig. Das war eigentlich klar gewesen. Mhm. Ja, genau.
0: Und dann hast du dir probiert, über das äußere Erscheinungsbild vom Körper quasi, hast du dir erhofft, in eine Anerkennung zu finden?
1: Gesehen zu werden.
0: Gesehen zu werden. Ja. Ja. Dazu zu gehören.
1: Ja, voll. Ja. Und das ist ja spannenderweise dann ein bisschen gelungen.
0: Ah ja?
1: Ja, irgendwie ja schon. Also ich bin irgendwie wirklich nie jetzt ganz zu den Coolen gehört, aber ich habe immer nachher wie meine Leute gehabt und auch schon immer wieder Jungs gehabt, wo ich wie gemerkt habe, die finden mich, glaube ich, noch toll.
0: Aha.
1: Ja, genau. Also es hat wie funktioniert.
0: Also, ja.
1: Das ist das Problem, oder?
0: Ah, okay.
1: Irgendwie, ja. Aber auch wenn das funktioniert hat, hat mir ja die Bestätigung gleich nicht gelangt, um wirklich zu sagen, ah, oh, jetzt ist gut. Weil der Punkt von jetzt ist gut, der kommt ja wie nie. Mhm. Oder? Du kannst ja immer noch mehr.

0: optimieren.
1: Aber spannend, oder? Du hast es gleich verknüpft mit, mal irgendwie ein Teil Erfolg bringt es mir. Irgendwie komme ich besser damit durchs Leben.
0: Ja, darum machst du
1: es
0: ja
1: weiter. Und gleich längt es nicht ganz.
0: Ja.
1: Und was hat der Wendepunkt quasi daraus rausgebracht? Was hat dich loslassen mit dieser Strategie?
0: Hey, ich kann es nicht anders sagen als wirklich Gott. Ich habe vorher gesagt, ich bin die Jüngste gewesen und es war für mich aber nicht so eine coole Erfahrung gewesen, weil ich eben mich auch dort nicht gesehen gefühlt habe. Und ich bin dann nicht mehr in die Jüngste, aber ein bisschen später in der Oberstufe hat eine Freundin von mir hat angefangen, die Jugendgruppe zu gehen, von der gleichen Kirche, die die Jüngste angeboten hat. Und ich habe immer abgewehrt, habe immer gesagt, hey, nein, ich kenne die Leute dort, ich habe eigentlich null Interesse, mit denen wieder wie abzuhängen. Und sie hat mich irgendwann wirklich übersnört und ich bin gegangen an den Abend. Und ich habe mich an dem Abend verliebt. Und das ist wie so der Grund gewesen, warum ich dann geblieben bin. Und das ist wirklich eigentlich so eine von meinen ersten Beziehungen gewesen. Und ich bin eigentlich wegen ihm nachher wie so ein bisschen dort geblieben. Und habe aber durch das mega viel wirklich gute Menschen kennengelernt, die sich ganz echt und ehrlich für mich interessiert haben. Die haben wollen wissen, wer ich bin. Und die ganz spannend, die mega viel in mir gesehen haben, die ich nicht gesehen habe selber. Die mich befähigt haben in ganz vielen, Sachen, die mir einfach Zeug zugetraut haben. Wo ich das Gefühl habe, hat mir vorher noch nie gesagt, also jemand gesagt, hey, du, das kannst du sicher. Das sind so, also weißt du, ganz banale Sachen, aber ich wirklich gemerkt habe, boah, und die Menschen sind wie angetrieben von einem Gott, wo sie liebt oder wo sie der Meinung sind, hey, der liebt mich, der befähigt mich, also kann ich auch wie andere befähigen. Und ja, das ist für mich nach einem ganz langen Prozess gewesen. Also ich bin etwa mit 15 in die Jugendgruppe gekommen, und aber so von der Bulimie losgekommen bin ich erst etwa mit 19. Und das war nachher, als ich auf Australien bin, in so ein christliches Camp. So war so ein Ranch, wo Rösser hatten und die haben so christliche Lager organisiert für Jugendliche. Und ich bin dort mithelfen. Und ich bin einfach weg von allem in der Schweiz und han einfach so oft Zeit gehabt, um einfach in der Bibel zu lesen. Und wirklich, mich hat so die Frage beschäftigt, was denkt Gott wirklich über mich? Weil ich wirklich gemerkt habe, ich denke so schlecht über mich. Irgendwie, und das geht wie nicht überein mit all dem, was die anderen sagen, die Christen sind. Und ich habe mich dort wirklich ganz fest damit auseinandergesetzt und bin so ganz am Anfang an dieser Stelle hängen geblieben, wo Gott die Welt schafft. Und nachher beim Mensch ist das Einzige, was man sagt, und es ist sehr gut. Und das habe ich wie so gemerkt, hey Scheibe, und ich kann mich so nicht annehmen. Das ist ja eigentlich voll nicht okay. Es ist nicht eine okay Antwort dem Gott gegenüber, wo sagt, ich sehe sehr gut. Ja. Und das hat mir wirklich mega geholfen und Gott hat mir wirklich den Drang weggenommen, müssen zerbrechen in dieser Zeit in Australien, wo ich völlig allein, also weißt du, weg von meinem Umfeld gewesen bin. Und nachher, als ich heimgekommen bin, habe ich mich das erste Mal an einer Freundin anvertraut und habe ihr das gesagt.
1: Ah, das ist bis dann auch wirklich verdeckt gewesen,
0: geheim. Ja, genau. Und darum habe ich auch vorher wie gesagt, hey, und alles, was am Licht ist, kann ja nachher wie gestaltet werden. Und das ist für mich wirklich so ein Schlüsselmoment gewesen. Es hat mich so überwindig gekostet, dir das zu sagen. Und es hat mich gleichzeitig so, so fest befreit. Das offen zu legen und nachher zu erfahren, hey, sie verurteilen mich nicht. Sondern es ist ein sicherer Ort, wo ich ganz, ganz ehrlich darf sein darf. Mit allem, was ich mitbringe. Auch mit dem, was nicht gut ist. Ja.
1: Es könnte aber auch anders sein, oder? Man könnte dort Erfahrung machen, man öffnet sich, man gibt etwas preis, bringt etwas ans Licht. Aber es ist nicht in einem sicheren Rahmen.
0: Ja.
1: Man wird verurteilt. Also, Sachen ans Licht bringen, sagst du, ist mega wichtig. Dort können sie gestaltet werden. Und gleichzeitig braucht es einen geeigneten Rahmen, oder?
0: Ja.
1: Was braucht es denn für einen Rahmen?
0: Also, gell, ich habe vorher erzählt, ich bin mit 15 in die Jugendgruppe gekommen. Und mit etwa 19, 20 habe ich das erste Mal jemandem anvertraut. Also, das ist ja sehr viel Zeit.
1: Wo Vertrauen aufgebaut worden ist,
0: mega,
1: oder?
0: Mega. Und ich, aber auch im Rückblick sicher bin, ich hätte das auch früher dürfen erzählen. Weil das ist ja wie die Haltung von diesen Menschen gewesen. Ja. Sie nehmen mich einfach mal an. Das ist wie mein Mut gewesen, der es nicht zugelassen hat. Aber das ist natürlich auch ein Grund, warum ich heute meine Arbeit mache. Mhm. Dass ich sage viel, hey, mein Raum, mein Beratungsraum soll wie so ein Naturschutzgebiet sein von der Seele, wo Menschen wieder kommen und einfach dürfen erzählen. Und so viele Leute sagen, hey, das habe ich noch nie jemandem erzählt. Mhm. Und es soll ein Raum sein, der eben wertungsfrei ist, wo man nicht muss irgendwie Sachen schön formulieren, sondern wo man darf sagen, wie es wirklich ist. Mhm. Und ich habe das erlebt eben dort in dieser Jugendgruppe bei den Christen. Ich habe auch immer wie so Frauen gehabt, die irgendwie einfach in mich investiert haben, wo mir, wo irgendwie gesagt haben, hey, wenn wir zusammen spazieren, wenn wir zusammen einen Kaffee nehmen. Und wo ich wirklich gemerkt habe, hey, denen darf ich mich anvertrauen. Die urteilen nicht. Die sind einfach da. Die pflegen Beziehung.
1: Stichwort Frauen ist ein gutes Stichwort.
0: Ja.
1: Ist ja dir auch ein besonderes Anliegen, oder? Mhm. Frauen, Freundschaften, Beziehungen unter Frauen. Eben, du möchtest Frauen Frauen stärken, dass sie aufblühen können. Warum sind die Frauen denn so ein besonderes Anliegen?
0: Ja, sicher wegen meiner Geschichte.
1: Weil du Frau bist.
0: Weil ich wirklich so Freundschaften als extrem wertvoll erlebt habe und immer noch erlebe. Also die Freundin, die ich mich damals anvertraut habe, das ist immer noch eine von meinen engsten Freundinnen. Mhm. Und eben, dass ich wie Frauen gehabt habe, ältere Frauen, die mit ihrer Lebensgeschichte, mit dem, was sie schon erlebt haben, sich einfach auf meine Lebensrealität eingelassen haben. Und ich gemerkt habe, wie freisetzend das kann sein, wie gewinnbringend das kann sein, wenn man einfach Menschen hat, die sich für einen interessieren und die einfach da sind. Mhm. Und ich habe nachher auch mal ein Erlebnis gehabt, wo ich noch immer gsi bin, wo so wie verschiedene Leute auf Gott gelost haben, ist so am Weekend gsi, am christlichen. Und dann hat jemand, ist auf mich zugekommen und hat wie gesagt, sie hat den Eindruck, dass ich für Frauen werde wichtig werden. Und ich bin dort immer noch recht jung gsi, anfangs 20, und habe wie so gedacht, so, boah, ja, wahrscheinlich. Also, wie das noch nicht so gesehen.
1: Das ist ein Wochenende gsi, wo man sich bewusst hat Zeit genommen.
0: Genau.
1: So quasi im Gebet, wie was denkt, Gott über den anderen Leuten, die da sind. Habe ich es richtig verstanden?
0: Ich weiss im Fall nicht einmal mehr, um was das Wochenende wirklich gegangen ist, aber es war schon ein christliches Wochenende mit Inputs, also, ja. Weisst, mit so kleinen Predigten. Und eben ein Teil davon war wie, hey, und jetzt hören wir einfach.
1: Es ist was immer, sind so göttliche Gedanken über
0: genau,
1: dich?
0: Genau. Wir sind immer gut im Betten, dann schwätzen sie ja wie mir. Und dort ist es aber wiederum gegangen, einfach mal zum Ruhig sein und hören, hey, sagt auch Gott etwas zu mir. Und dort eben hat jemand nachher mir das wie zugesprochen, wie sie den Eindruck hatte, Gott will ich mir das wie so sagen. Mm. Ich konnte in dem Moment eigentlich nichts mit dem anfangen, habe es aber gleich aufgeschrieben und es hat mich wirklich begleitet und erst jetzt in den letzten Jahren, eben als ich nachher auch die Ausbildung angefangen habe, habe ich gemerkt, hey ja, genau, das ist eigentlich voll mein Herz, wirklich Frauen, weil ich wie merke, wir leiden so oft unter Unsicherheiten und wir vergleichen uns so oft und ja, es ist gleich so, dass oftmals Frauen mit dem ringen. Mhm. Viel mehr wie Männer.
1: Und du hast ja auch gesagt, du hast nachher in Beziehungen zu Männern dir auch eine Anerkennung gesucht, oder? Mhm. Was ist denn das Besondere, was in einer Frauenfreundschaft oder in einer Frauenverbindung möglich wird, wo jetzt vielleicht nicht gleich oder nicht vergleichbar ist mit das, was mit Männern möglich ist?
0: Ja. Also ich möchte jetzt nicht, weißt, mega pauschalisieren. Ich glaube, oder ich habe ja auch gute Kollegen, die ich durchaus auch mega gute Gespräche kann haben, oder auch mit meinem Mann. Aber gleich merke ich immer wieder, auch in der Ehe, Frauen und Männer, eben jetzt ohne zu fest ins Klischee zu gehen, aber es gibt halt doch Sachen, die in der Tendenz mehr Frauen beschäftigen und wo Männer vielleicht auch nicht auf dieser Ebene nachvollziehen können. Und darin gehören eben wie ganz viel eben so Unsicherheiten, Identitätsfragen. Und ich wie merke, das sind auch im Miteinander. Männer funktioniert dann oft so, dass sie wie nach einem Konflikt oder so wie sagen, hey, komm, ein Bier trinken und es ist wieder gut. Und es ist nachher wirklich wieder gut. Mhm. Wo bei Frauen in der Tendenz schon eher ganz schnell mehr kaputt geht. An Identität, an Selbstbewusstsein, also das Bewusstsein für mich selber. Wer bin ich? Was kann ich überhaupt? Und was macht mich aus? Und wo ist mein Plätzchen?
1: Und das ist ja auch schon nur unabhängig von den Geschlechterklischees. Haben wir Frauen ja einfach auch gesellschaftlich eine andere Geschichte.
0: Genau.
1: Sind wir eingebunden in eine andere Tradition, in eine andere Realität, in andere Erwartungen, Normen, die an uns gestellt werden, oder? Also da muss man gar nicht unbedingt in dem Geschlechterklischee denken, sondern einfach in Realität, wo an uns gestellt wird.
0: Es wird ganz anders auch oft an uns angetragen. Genau. Mhm.
1: Du arbeitest ja auch für einen Bibellesebund.
0: Mhm.
1: Du tust dort Zugang zu der Bibel suchen, insbesondere für Familien und für Mütter. Habe ich das richtig verstanden?
0: Ja, also sie ist recht vielfältig, aber genau, Bibellesebund, wie es schon der Name sagt, geht es eigentlich wieder darum, die Leute wieder fürs Bibellesen zu begeistern. Mhm. Und das ist wirklich etwas, wo ich selber extrem begeistert bin. Auch vor allem, eben, ich habe mich jetzt recht mit Psychologie auseinandergesetzt. Das ist etwas, was mich schon lange interessiert und auch Theologie. Und so wie es erkennen, wie viele wertvolle Sachen schon in der Bibel einfach verankert sind. Eben gerade, wenn es zum Thema Freundschaften geht, wenn es ums Thema Miteinander, Gemeinschaft geht, das fasziniert mich mega, mega fest. Und wir haben beim Bibellesebund einerseits eine Zeitschrift, die vierteljährlich rauskommt für Frauen, wo man einfach jeden Tag einen Bibelabschnitt lesen und nachher eine kurze Erläuterung dazu hat. Das heisst Atempause. Und dann organisiere ich aber auch Anlässe für Frauen, wo man einfach in einem Kaffee gemütlich zusammenkommt, zusammen einen feinen Apero hat, schöne Musik lässt und nachher noch ein Referat zu einem Thema miteinander wie anlässt.
1: Mhm.
0: Genau, und das ist wirklich so das, wo mein Herz dafür brennt, Frauen zusammenzubringen, Frauen auch sprachfähig machen irgendwie über Sachen, die uns bewegen und einfach Raum schaffen, sichere Räume schaffen, wo Frauen dürfen sein und zwar wirklich dürfen sein.
1: Und das heisst, du erlebst die Bibel, also in diesen alten Schriften, erlebst du für dich persönlich, dass du dort wirklich Weisheiten und Kraft rausziehst für deinen persönlichen Alltag?
0: Einerseits das. Also, das begeistert mich wirklich, wenn ich eigentlich fast jedes Mal wäre es vielleicht auch ein bisschen übertrieben, aber fast jedes Mal wirklich etwas rausnehmen kann, was ich als Gewinn erachte für mein persönliches Leben, wo ich auch einen Alltagsbezug herstellen kann. Mhm. Und andererseits fasziniert es mich aber auch schon nur einfach ganz grundsätzlich, hey, das, was Menschen vor 2000 Jahren bewegt hat oder noch länger, das sind immer noch Themen heute. Also, wir sagen schon so weit, aber schlussendlich, die Themen sind damals schon all da gewesen. Und das finde ich wirklich faszinierend, dass wir meinen, wir sind so aufgeklärt und so gesellschaftlich weit entwickelt, aber am Ende vom Tag kämpfen wir immer noch mit den gleichen Sachen in uns drin.
1: Und welche Sachen sind das? Was würdest du sagen? Was sind die Urprobleme, die Ursinnsuche vom Mensch?
0: Hey, ich glaube schon ein bisschen das, was ich vorher auch wie formuliert habe, so eben, wo gehöre ich an? Was ist mein Plätzchen? Wo ist ein Auftrag für mich in der Gesellschaft? Was hat das Leben überhaupt für einen Sinn? Warum bin ich überhaupt da? Wie kann man miteinander umgehen, Beziehungen? Also eben, ich meine, es gibt so viele Themen.
1: Wir haben eine Rubrik in diesem Podcast, die heisst Gott und du.
0: Mhm.
1: Und da würde ich dir gerne noch ein paar Fragen stellen. Die erste Frage ist Gott und du in der Kindheit. Was hat Gott für eine Rolle in deiner Kindheit gespielt?
0: Nicht so eine grosse. Also ich bin jetzt nicht in einem typisch frommen Elternhaus aufgewachsen, sondern eher in einem, wo Religion und Kirche recht einen schweren Stand hatte und negativ behaftet war. Mein Papa war Pfarrsohn und hat es ganz negativ erlebt. Und meine Mami hat auch nicht nur gute Erfahrungen gemacht in der Kirche. Sie haben zwar immer gebeten, also meine Mami hat immer gebeten mit uns vor dem Einschlafen, aber sonst würde ich sagen, habe ich keinen Bezug gehabt. Ich habe dann mal gebetet für ein Büssi von uns, das weggelaufen ist, das mir sehr viel bedeutet hat, das mir sehr viel gegeben hat. Und Gott hat das Gebet aber nicht erhört. Und das ist für mich, also ich habe mich in meiner Kindheit, weiss ich, an einem Punkt eher bewusst gegen Gott entschieden.
1: Mhm. Aus einer Enttäuschung heraus?
0: Ja.
1: Mhm.
0: Ja.
1: Heute in deinem Alltag, wir haben vorhin schon ein bisschen angetönt, aber es nimmt mich gleich noch ein bisschen mehr Wunder, wie was würdest du sagen, erlebst du Gott in deinem Alltag und wie sieht es denn aus?
0: Mhm. Ja, ich finde im Fall durch ganz viele verschiedene Sachen. Also ich versuche mir wirklich Zeit zu nehmen, am Morgen als erstes wirklich mich irgendwie wie Gott auszusetzen. Sei das einfach, indem ich manchmal ganz plump, indem ich im Bett liege und einfach mein erster Gedanke soll einfach wie ein Gebet sein. Und manchmal passiert das wirklich noch im Bett. Oder ich nehme mir wirklich Zeit, auch um etwas in der Bibel zu lesen. Manchmal kürzer, manchmal länger. Und mich wirklich, ich möchte mich wie, ich sehe wie Gott schon wie so als Kompass in meinem Leben. Und ich möchte mir wie so manchmal da wieder, wie so, wenn ich Sachen habe, die mich beschäftigen, wie so mir immer wieder die Frage stellen, hey, was denkt Gott darüber? Oder was, ja, es hat, die Bänderli gegeben, also es immer noch gibt, WWJT, was würde Jesus tun? Und das ist tatsächlich eine Frage, die mich oft beschäftigt im Alltag. Hey, was wäre jetzt da wie eine weise Art zum Handeln? Und das passiert manchmal spektakulär und manchmal völlig unspektakulär. Aber versuche ich einfach gedanklich, wie Gott einzubinden in meinen Alltag.
1: Und du hast das Gefühl, da gibt es dann auch Antworten. Also gedanklich oder wie?
0: Hey, ich habe schon das Gefühl, ja, sehr oft ja und manchmal aber auch nein. Also es gibt durchaus Fragen, wo ich schon länger damit ringe und keine Antwort, das Gefühl habe, hey, nein, da redet jetzt Gott auch nicht. Aber nachher gibt es auch wieder Sachen, wo wirklich manchmal wie crazy sind, wo du merkst, ah, okay, da ist jetzt gleich ist irgendwie etwas gerade zusammengekommen oder ist gerade aufgegangen, wo ich manchmal dann schon interpretiere. Eben logisch, ich habe ja auch das Mindset, aber wo ich nachher auch so interpretiere, als hey, das ist jetzt wie ein Händedruck von Gott irgendwie gewesen. Ja.
1: Du hast vorhin gesehen, also der erste Gedanke am Morgen als Gebet. Kannst du sehr konkret ein Beispiel machen? Was könnte so ein erster Gedanke sein, wo er kommt als Gebet?
0: Hey, schon nur, ich versuche wie zu danken, dass er da ist. Auch wenn ich, egal wie verfügbar ich bin, er ist da und er sieht mich. Und dann oft für meine Kinder bete ich viel. Und einfach für den Alltag, für das, was vor mir liegt. Und das eins Gebet, das ich auch wirklich viel bete, ist, dass er mir hilft, Menschen mit seinen Augen zu sehen. Weil ich merke, oh, ich bin so oft versucht oder habe so das Gefühl, so wie ich lebe, ist irgendwie so richtig. Und da merke ich, da brauche ich wirklich Gottes Hilfe im Alltag. Wirklich zu sehen, hey, wenn alle von ihm geschaffen sind, dann ja, möchte ich wirklich auch lernen, die Menschen so zu sehen, wie er sie sieht.
1: Mit sehr gut.
0: Augen. Oder? Genau, ja, voll. Ja, genau.
1: Ja, das ist die letzte Frage. Antworten oder Fragen, die du hast, Zweifel, die du hast, die unbeantwortet sind. Also was ist die grösste Zweifel, was ist die grösste Frage, wo du sagst, da habe ich im Moment von Gott noch keine Antwort?
0: Ja, schon, wenn ich die Not der Welt sehe, das beschäftigt mich schon recht. Also, und es ist ja wie auch die Ohnmacht, wo du merkst, hey, ich als kleiner Mensch kann da wie herzlich wenig dazu beisteuern, ausser eben, dass ich wirklich bei mir in der Familie ansetze und in meinem Leben und versuche, meinen kleinen Teil verantwortungsbewusst wie zu tun. Aber schon so Warum-Fragen. Ja. Wo es ja wie auch keine Antwort gibt, abschliessend. Oder wo für mich auch, ja, da kann man schon theologische Konzepte machen, aber am Ende vom Tag, ja, manchmal schon auch eine Frage, wie einfach zurückbleibt.
1: Wir haben mega viel gehört von dir, aus deinem Leben. Mega spannend. Merci vielmals. Hast du uns das so mitgenommen und auch so verletzlich von diesen Sachen erzählt, die dich geprägt haben? Normalerweise stellt man sich am Anfang die Frage, ich will sie bei dir am Schluss stellen. Janine Oesch, wer bist du? Nach all dem, was wir jetzt gehört haben.
0: Yeah. Wer bin ich? Jetzt überfordert mich gerade mit einer ganz einfachen Frage. Hey, ich bin eine ganz normale Alltagsfrau, die wie mit drinnen steht in allem Schönen und in allem Herausfordernden und einfach tagtäglich wie versucht, ihren Beitrag zu leisten, dass die Welt ein bisschen ein freudiger und schöner Ort ist.
1: Mega schön. Genau. Danke vielmals, bist du bei uns gewesen.
0: Ja, danke,
1: und kann ich dir sagen. Dazu beitragen, dass die Welt ein bisschen ein schöner und freudiger Ort ist. Diesen Wunsch den nehme ich mit aus dem Gespräch mit der Janine Oesch. Und mein Beitrag ist im Kleinen, in meiner Alltagsgewohnheit. Dort, wo ich über mein eigenes Gärtchen herausdenke, wo ich für andere eine Ermutigung und Unterstützung sein kann. Und dort, wo ich selber Ermutigung und Unterstützung von anderen annehmen kann.
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0: Es ist 5 Uhr. 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
1: Die Nachrichten von SRF um 5 mit Sandro Peter. Erster Sieg an der Fußball-WM. Die Schweiz gewinnt gegen Bosnien-Herzegowina. Reise verschoben. US-Vizepräsident J.D. Vance kommt vorerst nicht wie geplant in die Schweiz. Und Hürde genommen. Andy Burnham, der potenzielle Herausforderer des britischen Premiers, wird ins Parlament gewählt. Und das Wetter, es wird sonnig bei rund 33 Grad. Am Nachmittag sind Gewitter möglich. Zuerst zur Fußballweltmeisterschaft. Dort hat die Schweiz den ersten Sieg geschafft. Die Schweizer Nazi gewann gegen Bosnien-Herzegowina im Gruppenspiel mit 4:1. Sportredaktor Peter Schnieder berichtet aus Los Angeles.
2: Lange war es ein zähes Spiel der Schweizer. Wie gegen Katar war das Team von Murat Yakin dominant, spielte sich mehrere Chancen heraus, traf aber das Tor nicht. Rund 20 Minuten vor Schluss kamen dann Joan Manzambi und Ruben Vargas ins Spiel und sie sorgten für den Unterschied, vor allem Joan Manzambi mit seinen 2 Toren. Möglicherweise der schönste Moment in der Karriere des 20-jährigen Genfers.
3: Ja, vielleicht, ich weiß nicht, aber ich denke schon, ja. 2 Tore in einer Weltmeisterschaft, das ist ehrlich sehr, sehr schön.
2: Nach dem schwierigen Start gegen Katar hat die Schweiz jetzt 4 Punkte auf dem Konto. Dieser 4:1-Sieg sei auch eine Erlösung für das Team nach einem schwierigen Turnierauftakt, meint Verteidiger Manuel Akanji.
4: Definitiv, ja. Das erste Spiel am Turnier ist nie einfach. Ich glaube, wir haben gut gespielt. Wir sind einfach nicht genug effizient gewesen. Und darum ist es sehr wichtig gewesen, heute, würde ich sagen, eine kleine Erleichterung nach dem ersten Spiel, dass wir so haben können, darauf antworten.
2: Die Schweiz ist in diesem Turnier angekommen und hat auch dank den Ersatzspielern gezeigt, dass sie das Fußballspielen in den USA nicht verlernt hat.
1: Weitere Resultate von der WM. Kanada feiert seinen allerersten WM-Sieg überhaupt. Die Kanadier haben gegen Katar gewonnen mit 6:0. Und Mexiko hat gegen Südkorea gewonnen mit 1:0 und sich damit für die K.O.-Runde qualifiziert. US-Vizepräsident J.D. Vance hat angekündigt, für die Verhandlungen mit dem Iran in die Schweiz zu reisen. Nun hat das Weiße Haus diese Reise verschoben. Vance werde vorerst nicht, wie vorgesehen, am Donnerstag US-Zeit in die Schweiz aufbrechen, teilt das Weiße Haus mit. Die Logistik für diese Verhandlungen sei noch nie einfach gewesen. Ob oder wann die Reise stattfinden soll, blieb zunächst unklar. Eigentlich war vorgesehen, dass sich Delegationen aus dem Iran und den USA bereits heute in der Schweiz treffen, um über ein dauerhaftes Ende des Krieges zu verhandeln. Die EU verlängert ihre Sanktionen gegen Russland. Erstmals werden sie um 1 Jahr verlängert und nicht um 6 Monate. Die Staats- und Regierungschefinnen und Chefs der Mitgliedsländer hätten diesen Entscheid an ihrem Gipfel in Brüssel gefällt, teilte eine Sprecherin mit. Der Grund für das neue Vorgehen liegt in Ungarn. In den vergangenen Jahren hatte der damalige ungarische Regierungschef Viktor Orban eine 1-jährige Verlängerung der Sanktionen jeweils blockiert. Sein Nachfolger Peter Modjar gilt als Russland-kritischer. Er gilt als potenzieller Herausforderer des britischen Premierministers Keir Starmer. Nun hat Andy Burnham eine Hürde genommen. Er hat die Nachwahl im Kreis Makerfield gewonnen und hat damit einen Sitz im Parlament. Nun kann Burnham seinen Parteikollegen Keir Starmer in eine Führungswahl zwingen, also herausfordern. Starmer steht seit Monaten massiv unter Druck. Mehrere Minister kehrten ihm bereits den Rücken. Zugespitzt hatte sich die Lage insbesondere durch die herben Verluste für die Labour-Partei bei den Kommunal- und Regionalwahlen. Kuba will seine Wirtschaft öffnen. Die Nationalversammlung hat dazu einen Plan der Regierung genehmigt. Er umfasst mehr als 170 Punkte. Diese zielen darauf ab, marktwirtschaftliche Mechanismen einzuführen im sozialistisch regierten Land. Zum Beispiel sollen private Investitionen unter anderem im Immobiliensektor, im Bankenwesen, bei Tankstellen sowie im Gastronomiebereich erleichtert werden, auch aus dem Ausland. Auch Fastfoodketten sind willkommen. Mit den Maßnahmen will die Regierung den Sozialismus erhalten. Kuba steckt seit Jahren in einer schweren Wirtschafts- und Energiekrise, die sich aufgrund von Sanktionen der US-Regierung zuletzt deutlich verschärft hat. Die Waadtländer Behörden eröffnen erneut ein Strafverfahren gegen Staatsrätin Valerie Dittli. Es geht dabei um eine außergerichtliche Einigung zwischen Dittli und dem Präsidenten der Kommission, die über landwirtschaftliches Land entscheidet. Dittli soll dem Mann ein Mandat verschafft und zudem 10.000 Franken aus der öffentlichen Hand bezahlt haben. Im Gegenzug habe er auf eine Strafanzeige gegen die Politikerin der Mittepartei verzichtet. Dittli selbst sagt, sie begrüße die Strafuntersuchung und freue sich, dass die Sache jetzt objektiv und gründlich durchleuchtet werde. Es ist das zweite Strafverfahren gegen Valerie Dittli. Das erste läuft wegen möglichen Amtsmissbrauchs. Der Blick aufs Wetter. Heute ist es zunächst sonnig bei Höchstwerten um 33 Grad. Am Nachmittag gibt es in den Bergen verbreitet Gewitter. Einige ziehen auch ins Flachland. Mit den Gewittern kann es stürmische Böen geben. Das waren Nachrichten von Radio SRF. Am Mikrofon und verantwortlich Sandro Peter.
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1: Die Nachrichten von SRF um 6 mit Corinna Heinzmann. Geplante Verhandlungen zwischen den USA und dem Iran. US-Vizepräsident J.D. Vance reist nicht wie angekündigt in die Schweiz. Die Vorbereitungen in der Zentralschweiz gehen trotzdem weiter. Und Sieg gegen Bosnien-Herzegowina. Die Schweizer Fußballnationalmannschaft gewinnt ihr zweites WM-Gruppenspiel. Das Wetter zunächst sonnig und um 33 Grad heiß. Am Nachmittag in den Bergen verbreitet Gewitter, teils auch im Flachland. Eigentlich sollen sich Vertreter der USA und des Irans heute in der Schweiz treffen, um über ein dauerhaftes Ende des Krieges zu verhandeln. Nun hat das Weiße Haus mitgeteilt, Vizepräsident J.D. Vance werde Stand jetzt nicht wie geplant in die Schweiz aufbrechen. Ob oder wann Vance in die Schweiz reist, ist unklar. Man werde informieren, wenn man mehr wisse, hieß es weiter. Ebenfalls ungewiss ist, was das für die geplanten Gespräche auf dem Bürgenstock in der Zentralschweiz bedeutet. Der Bund hat sich nach der Mitteilung des Weißen Hauses noch nicht geäußert. Die Vorbereitungen auf dem Bürgenstock, die gehen trotz aller Unsicherheit weiter. Zentralschweiz-Korrespondent Thomas Föhn.
2: Limousinen mit Diplomatenkennzeichen, Checkpoints der Polizei, Armeeangehörige, die Absperrungen errichten. Rund um den Bürgenstock herrscht Hochbetrieb. Denn auch wenn die USA und Iran ihr Rahmenabkommen bereits unterzeichnet haben, ein Treffen von Vertretern beider Seiten sei weiterhin geplant, teilte das Eidgenössische Departement für Auswärtige Angelegenheiten gestern mit. Allerdings ohne Angaben dazu, wer genau daran teilnehmen und wie lange es dauern würde. Das mache die Planung anspruchsvoll, sagt die Nidwaldner Sicherheitsdirektorin Karin Kaiser. Behörden und Polizei könnten zwar von Erfahrungen von der Ukraine-Konferenz profitieren, sagt sie, aber...
3: Es ist doch etwas anders als 2024, als wir eine gewisse Vorbereitungszeit hatten, die Bevölkerung richtig informieren konnten. Hier ist es immer ein bisschen ein Hauruck und wir müssen sehr schnell reagieren und dementsprechend kreativ sein.
2: Mit Flugblättern und Online-Updates hält Nidwalden die Menschen auf dem Laufenden über die Einschränkungen rund um den Bürgenstock. Diese sind zwar deutlich weniger einschneidend als vor 2 Jahren, dennoch Wander- und Bikewege sind geschlossen, der Luftraum ist gesperrt, voraussichtlich bis morgen Abend, aber auch das kann sich noch ändern.
1: Die EU hat ihre Sanktionen gegen Russland erneut verlängert. Und das erstmals um 1 Jahr, statt wie zuletzt um nur jeweils 6 Monate. Das haben die Staats- und Regierungschefinnen und Chefs der EU entschieden. Die nun längere Dauer der Sanktionen liegt an Ungarns neuem Regierungschef Peter Modzsor. Sein Vorgänger Viktor Orban hatte eine 1-jährige Verlängerung jeweils blockiert. An der Fußball-Weltmeisterschaft der Männer hat die Schweiz den ersten Sieg geschafft. Die Schweizer Nationalmannschaft gewinnt in ihrem zweiten Gruppenspiel gegen Bosnien-Herzegowina mit 4:1. Aus Los Angeles berichtet Sportredaktor Peter Schnieder.
4: Lange war es ein zähes Spiel der Schweizer. Wie gegen Katar war das Team von Murat Yakin dominant, spielte sich mehrere Chancen heraus, traf aber das Tor nicht. Rund 20 Minuten vor Schluss kamen dann Joan Manzambi und Ruben Vargas ins Spiel. Und sie sorgten für den Unterschied, vor allem Joan Manzambi mit seinen 2 Toren. Möglicherweise der schönste Moment in der Karriere des 20-jährigen Genfers.
5: Ja, vielleicht, ich weiß nicht, aber ich denke schon, ja. 2 Tore in einer Weltmeisterschaft, das ist ehrlich sehr, sehr schön.
4: Nach dem schwierigen Start gegen Katar hat die Schweiz jetzt 4 Punkte auf dem Konto. Dieser 4:1-Sieg sei auch eine Erlösung für das Team nach einem schwierigen Turnierauftakt, meint Verteidiger Manuela Kanji.
6: Definitiv, ja. Das erste Spiel am Turnier ist nie einfach. Ich glaube, wir haben gut gespielt. Wir sind einfach nicht genug effizient gewesen. Und darum ist es sehr wichtig, heute, würde ich sagen, eine kleine Erleichterung nach dem ersten Spiel, dass wir so darauf antworten können.
4: Die Schweiz ist in diesem Turnier angekommen und hat auch, dank den Ersatzspielern, gezeigt, dass sie das Fußballspielen in den USA nicht verlernt hat.
1: Und damit zu den weiteren WM-Resultaten aus der Nacht. Im zweiten Spiel der Schweizer Gruppe gewinnt Kanada gegen Katar mit 6:0. Und Mexiko schlägt Südkorea mit 1:0. Mexiko hat sich damit als erstes Team für die K.O.-Phase qualifiziert. Dann die Börsendaten von SIX. Der Dow Jones Index in New York hat 0,1% gewonnen. Der Nikkei Index in Tokio fällt um 0,1%. Der Euro wird zu 92,35 Rappen gehandelt, der Dollar zu 80,72 Rappen. Das waren Nachrichten von Radio SRF, verantwortlich Tobias Mayer.
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7: So, wach sind wir schon mal, aber frisch. Und das ist jetzt die Frage.
8: Ja, ist ja schon wieder warm und gefühlt die ganze Nacht durch warm gewesen. Also, allweg kaum unter 20 Grad. Einmal dort, wo ich daheim bin.
7: Hey, ich habe vor allem die ganze Nacht den Fenty laufen lassen. Hey, ist ja wahrscheinlich so eine sogenannte Tropennacht gewesen, oder? Mhm.
8: Und in den nächsten Tagen geht es weiter mit höheren Temperaturen. Mhm.
7: Ja, und wie man es bei dieser Hitze aushalten, oder besser gesagt, wie man dieser Hitze ein bisschen entkommen kann. Von dem haben wir es dann gerade als Nächstes. Guten Morgen aus dem Studio wünsche ich mit dir.
8: Der Georg Hoffmann.
7: Und ich bin Christina Frenner.
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0: Welcome to Love, Ginny Owens. Ja, wer irgendwie kann entfliehen von dieser Hitze in diesen heissen Sommertagen, der geht ins Wasser oder zum Wasser oder in die Berge. Weil dort ist es ein bisschen kühler.
1: Also für mich gerne beides, Wasser und Berge. Und ja, der Juni zählt ja schon auch noch zu den Wandermonaten. Aber also so heiss, wie es jetzt der ist, ja, da musst du schon recht in die Höhe zu einer Abkühlung merken, oder?
0: Ja, da hast du auch wieder recht. Und für die, die aber so gerne, weißt, so richtig grosse Wanderungen über mehrere Tage machen, für die haben wir jetzt Good News. Es geht um die Traumwanderung, wie es Feuer- und Eistouristik schreibt. Also über die Alpenüberquerung München-Venedig.
1: Gehört seit Jahrzehnten zu den berühmtesten Alpenüberquerungen zu Europa. Die Originalstrecke war noch rund 550 Kilometer lang und da hat man knapp 20'000 Höhenmeter zurückgelegt. Boah. Also schon eine sehr anspruchsvolle Strecke. Da braucht es gute Fitness und auch Zeit. Also ja, da musst du ja mehrere Wochen reservieren dafür, oder?
0: Ja, jetzt soll die Route aber neu konzipiert werden. Sie wird aufgeteilt in mehrere eigenständige Abschnitte, wo man dann auch nur einen Teil davon kann machen kann.
1: Und zwar sind es 3 Abschnitte, jeder davon 6 Wandertage etwa. Und die Abschnitte kann man eben also in mehreren Anläufen machen, sodass man es nicht gerade am Stück muss durchziehen muss.
0: Auch wenn man alpin begeistert ist, es ist ja dann schon auch eine Frage von der Zeit und auch von der Energie.
1: Ja. Und neu sind die Strecke auf ihren 3 Abschnitten noch rund 290 Kilometer lang und man legt knapp 10'000 Höhenmeter zurück. Und man kann sagen, es ist auch sehenswert, weil die Route führt vom bayerischen München bis ins österreichische Zillertal, dann geht es weiter über Dolomiten im italienischen Grenzgebiet bis auf Cortina d'Ampezzo und dann weiter von den norditalienischen Bergen bis auf Venedig runter.
0: Feuer- und Eistouristik sagt auch, so eine Alpenüberquerung, das sei der Traum von vielen begeisterten Wanderern. Mhm. Häufig scheitert der Traum aber an der Zeit oder am organisatorischen Aufwand. Und mit dem neuen Konzept wird man der Realisation von dem Traum ein bisschen entgegenkommen.
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0: 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Francesca Peristeli met Holby Sydney.
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0: Der Tag startet mit viel Sonnenschein. Im Verlauf gibt es dann immer mehr Quellwolken. Vor allem am Nachmittag müssen wir auch mit Gewitter und ein bisschen Regen rechnen. Die Temperaturen die sind um die 34 Grad.
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0: Es ist schon so warm draußen. Georg, du bist vorher durchs ganze Büro gerannt und hast die Fenster wieder zugemacht. Mhm. In der Hoffnung, dass die Hitze ein bisschen draußen bleibt.
2: Ja, Frühluft ist der Weisalb am Morgen jetzt, oder? Und die Jahreszeit, wo man sich sonst aber schon so einig ist, also Fenster auf, sobald es ein bisschen kühler ist draußen. Ja. Und genau. Im Winter oder in den Übergangsmonaten gibt es ja sonst auch noch Diskussionen oder so, um Fenster auf oder zu. Die einen heisst lieber so, die anderen so, oder?
0: Dann sind jetzt der eine ein und der andere ein bisschen weniger. So die eigenen Bedürfnisse, Kompromisse finden. Georg, du lieferst mir da die perfekte Überleitung zu unserem nächsten Thema. Es geht nämlich ein bisschen in diese Richtung. Zuerst aber noch ein bisschen Musik. Anfangen tut der Bushley Cheese, südafrikanische Singer-Songwriter mit «Best Life».

0: 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Guten Morgen.
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0: Wir hören Michael Kempf.
2: Als junger Mann, so um die 20 herum, da habe ich mal in einem sehr emotionalen Gespräch gesagt, mir ist egal, was die Leute von mir denken. Ich bin halt, wie ich bin. Und ich könnte mir vorstellen, genau diese Aussage spaltet jetzt die Meinung von euch, liebe Zuhörerinnen und Zuhörer. Die einen, die werden jetzt vielleicht sagen, jawohl, richtig so, geh deinen Weg. Und die anderen sagen, ui, das ist aber irgendwie schon recht egoistisch. Ja, und heute würde ich sagen, wahrscheinlich haben beide Stimmen recht. Auf der einen Seite, ja, es stimmt, wir sind halt einfach die, die wir sind. Wir können nicht einfach aus unserer Haut. Und das müssen manchmal andere auch einfach akzeptieren. Und gleichzeitig, zumindest glaube ich das heute, darf ich das nicht einfach als Ausrede brauchen, um andere Menschen und ihre Meinung oder ihr Wohlbefinden ignorieren. Vielleicht höre ich gerne laut Musik, aber ich kann sie ja auch mal leiser machen, wenn es jemand stört. Oder vielleicht habe ich lieber das Fenster offen, weil ich halt eher warm habe, aber ich kann sie auch mal zumachen, wenn jemand im Raum friert. Rücksicht nehmen aufeinander ist wichtig, auch wenn ich mich vielleicht anders würde verhalten, wenn ich alleine bin. Mein Gegenüber in diesem Gespräch hat dann übrigens gesagt, dass er nicht glaubt, dass es mir wirklich egal ist, was andere von mir denken. Weil schliesslich will ich ja nicht alleine sein im Leben. Ich möchte doch Menschen um mich herum haben, die mich lieb haben und die ich auch lieb habe. Und dort hat er recht gehabt. Ich glaube, das geht den meisten Menschen so. Wir sind nicht gern allein. Man sagt ja, der Mensch sei ein Herdentier. Wenn wir aber mit anderen möchten zusammen durchs Leben gehen, dann müssen wir ihre Meinungen und ihr Wohlbefinden gleich hochschätzen wie unser eigenes. Oder wie es Jesus mal so schön gesagt hat in der Bibel, liebe deinen Nächsten wie dich selbst.
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0: Es ist 7 Uhr.
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2: Die Nachrichten von SRF um 7 mit Corinna Heinzmann. Gespräche auf dem Birkenstock heute abgesagt. Die USA und der Iran verhandeln heute nicht wie geplant in der Schweiz über ein Ende des Krieges. Und erster Sieg an dieser WM. Die Schweizer Fußballnationalmannschaft gewinnt gegen Bosnien-Herzegowina. Das Wetter zunächst sonnig und um 33 Grad heiß. Am Nachmittag in den Bergen verbreitet Gewitter, teils auch im Flachland. Nachdem die USA und der Iran das Rahmenabkommen zum Kriegsende schon am Mittwoch unterzeichnet hatten, waren für heute auf dem Birkenstock erste Gespräche über die Umsetzung des Abkommens angekündigt. Doch jetzt ist klar, das Treffen heute ist abgesagt. Das hat das Schweizer Außendepartement EDA mitgeteilt. Wie es nun mit der geplanten Konferenz weitergeht, ob in den nächsten Tagen noch Verhandlungen stattfinden, ist nicht klar. Das EDA werde so bald wie möglich über die weiteren Entwicklungen informieren. Zuvor wurde bereits klar, dass US-Vizepräsident J.D. Vance die Reise in die Schweiz nicht angetreten hat. Er werde nicht wie geplant in die Schweiz reisen, teilte das Weiße Haus am Donnerstagabend Ortszeit mit. Auch hier blieb offen, wie es mit den geplanten Gesprächen weitergeht. Nach Großbritannien. In einer Nachwahl für das britische Parlament ist der Labour-Politiker Andy Burnham gewählt worden. Der 56-Jährige gilt als möglicher Herausforderer von Premierminister Keir Starmer. Im Parlament kann er Starmer in eine Führungswahl zwingen und, wenn er Erfolg hat, neuer Premierminister werden. SRF Großbritannien-Korrespondent Michael Gerber sagt, Andy Burnham habe gute Chancen, Labour-Parteichef und neuer Premierminister zu werden. Die Frage sei aber, wie schnell und auf welche Art.
3: Das Wunschszenario für Andy Burnham wäre, dass Keir Starmer zur Einsicht kommt, dass er das Vertrauen verloren hat von Partei und Wählerschaft und dass ein Neuanfang nötig ist. Burnham wünscht sich, dass Starmer dies öffentlich einräumt und seinen Rücktritt ankündigt, idealerweise auf den Labour-Jahreskongress Ende September. Das gäbe Andy Burnham 3 Monate Zeit, einen geordneten Übergang ohne Drama herbeizuführen. Doch es gibt auch ein Horrorszenario, nämlich für Andy Burnham, wenn Keir Starmer einen Rücktritt weiterhin kategorisch ausschließt, wenn Schlüsselministerinnen und Minister plötzlich geschlossen zurücktreten und Keir Starmer schließlich überstürzt das Handtuch wirft. Andy Burnham müsse dann schnell übernehmen und dieser ganze Übergang würde chaotisch verlaufen. Genau das will Burnham natürlich verhindern. Er will nichts überstürzen. Starmer solle Zeit haben, selbst zur Einsicht zu kommen, dass es jetzt einen geordneten Übergang brauche.
2: Der Großbritannien-Korrespondent Michael Gerber. Die EU hat ihre Sanktionen gegen Russland erneut verlängert. Und das erstmals um ein Jahr, statt wie zuletzt nur um jeweils 6 Monate. Das haben die Staats- und Regierungschefinnen und Chefs der EU entschieden. Die nun längere Dauer der Sanktionen liegt an Ungarns neuem Regierungschef Peter Modzsor. Sein Vorgänger Viktor Orban hatte eine einjährige Verlängerung jeweils blockiert. An der Fußball-Weltmeisterschaft der Männer hat die Schweiz den ersten Sieg geschafft. Die Schweizer Nationalmannschaft gewinnt in ihrem zweiten Gruppenspiel gegen Bosnien-Herzegowina mit 4:1. Aus Los Angeles berichtet Sportredaktor Peter Schnieder.
4: Lange war es ein zähes Spiel der Schweizer. Wie gegen Katar war das Team von Murat Yakin dominant, spielte sich mehrere Chancen heraus, traf aber das Tor nicht. Rund 20 Minuten vor Schluss kamen dann Joan Manzambi und Ruben Vargas ins Spiel. Und sie sorgten für den Unterschied, vor allem Joan Manzambi mit seinen 2 Toren. Möglicherweise der schönste Moment in der Karriere des 20-jährigen Genfers.
5: Ja, vielleicht, ich weiß nicht, aber ich denke schon, ja. 2 Tore in einer Weltmeisterschaft, das ist ehrlich sehr, sehr schön.
4: Nach dem schwierigen Start gegen Katar hat die Schweiz jetzt 4 Punkte auf dem Konto. Dieser 4:1-Sieg sei auch eine Erlösung für das Team nach einem schwierigen Turnierauftakt, meint Verteidiger Manuela Kanji.
6: Definitiv, ja. Das erste Spiel am Turnier ist nie einfach. Ich glaube, wir haben gut gespielt. Wir sind einfach nicht genug effizient gewesen. Und darum ist es sehr wichtig, heute, würde ich sagen, eine kleine Erleichterung nach dem ersten Spiel, dass wir so darauf antworten können.
4: Die Schweiz ist in diesem Turnier angekommen und hat auch dank den Ersatzspielern gezeigt, dass sie das Fußballspielen in den USA nicht verlernt hat.
2: Und damit zu den weiteren WM-Resultaten aus der Nacht. Im zweiten Spiel der Schweizer Gruppe gewinnt Kanada gegen Katar mit 6:0. Und Mexiko schlägt Südkorea mit 1:0. Mexiko hat sich damit als erstes Team für die K.O.-Phase qualifiziert. Dann noch die Börsendaten von SIX. Der Dow Jones Index in New York hat 0,1% gewonnen. Der Nikkei-Index in Tokio fällt um 0,6%. Der Euro wird zu 92,38 Rappen gehandelt, der Dollar zu 80,85 Rappen. Das waren Nachrichten von Radio SRF, verantwortlich Tobias Meyer.
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0: Freitag, 19. Juni haben wir heute und wir schauen schon ein bisschen vor aufs Wochenende.
7: Und damit auf morgen Samstag, 20. Juni, da steht auf dem Wochenendprogramm bei uns in der Schweiz unter anderem auch der Nationalflüchtlingstag.
0: Über den reden wir in dieser Stunde im Fokus. Am Mix sind Christina Vreiner
7: und der Georg Hoffmann.
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0: All I Need for de Bethany Dillon, wo inzwischen übrigens geheiratet ist und Bethany Barnard heisst.
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0: Menschlich bleiben, Geflüchtete schützen. Das ist das Motto vom Nationalen Flüchtlingstag von morgen. Rund um den 20. Juni gibt es einen Haufen Veranstaltungen dazu mit der ganzen Schweiz.
2: Ja, und organisiert tut der Tag die Schweizerische Flüchtlingshilfe. Der Wiesen ist dort, dass jeder Mensch soll Schutz können finden. Also wenn man wegen Verfolgung, Krieg oder Gewalt muss flüchten. Basis ist da Genfer Flüchtlingskonvention. Dort sind so Rechte auch festgeschrieben, wie zum Beispiel, dass man ein Asylgesuch darf stellen. Und die Schweizerische Flüchtlingshilfe setzt sich dafür ein, dass Menschen unabhängig von Herkunft, Status oder Aufenthaltsort Schutz sollen können bekommen. Das sieht man bei Flüchtlingshilfe auch als eine der grössten Errungenschaften der modernen Geschichte. Und das müssen wir verteidigen.
0: Okay, aber wie sieht denn das konkret aus? Du hast gesagt, an dem Flüchtlingstag wird man die Errungenschaft, den Schutz verteidigen und sich für geflüchtete Menschen einsetzen. Wie macht man denn das?
2: In dem, dass man sensibilisiert, informiert, das Bewusstsein schärft dafür. Es sind ja in der ganzen Schweiz verschiedene Veranstaltungen geplant und es gibt Programme, auch kulturelle Angebote mit Musik, Tanz und so weiter. Und alles soll es immer wieder viel Raum geben für Begegnungen und zum Beispiel so auch Feste in verschiedenen Städten und Dörfern. Für Jung und Alt, oder da gibt es auch Vorträge, Seminare, Filme, Fotoausstellungen oder auch Kreativworkshops, zum Beispiel auch so eine Schreibwerkstatt.
0: Eine Übersicht mit allen Angeboten und Veranstaltungen in der Schweiz, die gibt es auf der Webseite der Schweizerischen Flüchtlingshilfe. Morgen, am 20. Juni, fängt dann die sogenannte Tour de Suisse von der Menschlichkeit an.
2: Und das heisst, zusammen mit Mitgliedsorganisationen wie Caritas, Heilsarmee oder dem evangelischen Hilfswerk HEX reist die Schweizerische Flüchtlingshilfe sozusagen quer durch die Schweiz und dort bringt man dann mit Ausstellungen und Veranstaltungen so die ganze Reihe auf öffentliche Plätze in 6 Schweizer Städten.
0: Da gibt es ja auch ganz spezielle Aktionen,
2: ja,
0: gell?
2: Zum Beispiel ein sogenanntes begehbares Buch, also mit dem Titel Erfolgsgeschichten der Menschlichkeit, und es ist so ein überdimensionales Kunstwerk, kann man sagen. Da wird mit Texten, Bildern, Filmen sozusagen erzählt, was die Leute durchgemacht haben, persönliche Erfahrungen von den geflüchteten Menschen. Da geht es um ihre Lebensgeschichten, um ihren Weg hierher in die Schweiz und aber auch um Freundschaften mit Schweizer, Schweizerinnen. Es sind Geschichten, die Mut machen und auch weitere Begegnungen möglich machen.
0: Neben dem gibt es noch ein vielfältiges Veranstaltungsprogramm mit Musik, Workshops und anderen kreativen Formaten. Das soll dazu einladen, dass man offen über Flucht, Asyl und Integration kann austauschen und sich dazu kann informieren.
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0: Marc Martell, Our Best. Es ist 7:30.
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0: Wir haben heute viel Sonne und Temperaturen um die 35 Grad. Im Verlauf des Tages ziehen dann immer mehr Quellwolken auf und es kann stellenweise Gewitter mit Regen und Sturmböen geben.
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0: Seit 90 Jahren setzt sich die Schweizerische Flüchtlingshilfe für Menschen ein, die haben müssen flüchten. Das auch morgen am 20. Juni, am Nationalen Flüchtlingstag. Da gibt es Aktionen, die in der ganzen Schweiz zu diesem Thema sollen sensibilisieren.
2: Und immer wieder kommt ja eure Politik Asyldebatten auf. Mhm. Das Thema polarisiert auch in der Bevölkerung. Also man muss aber auch sagen, dass immer wieder mal so mit Halbwissen da argumentiert wird und dass in die Diskussionen reingeworfen wird, vor allem in den sozialen Medien.
0: Das ist auch ein grosses und sensibles Thema, aber wir wollen mal mit ein paar Daten vom Hohen Flüchtlingskommissariat der Vereinten Nationen, kurz UNHCR, einordnen.
2: Und von dort kommen zwischendurch auch mal gute Nachrichten. Das erste Mal seit 10 Jahren sind nämlich die Zahl von geflüchteten Menschen auch wieder zurückgegangen. Zwar waren es letztes Jahr immer noch fast 118 Millionen Menschen gewesen, aber das mache ich doch etwa 4% weniger aus als noch im Vorjahr.
0: Dazu kommt nochmal eine schöne Entwicklung. Im vergangenen Jahr haben so viele Geflüchtete zurück in ihre Heimat können wie schon lange nicht mehr.
2: Mehr als 10 Millionen Vertriebene, die innerhalb von ihrem Heimatland in eine andere Region müssen, zwischenzeitlich. Man hat auch von Binnenflüchtlingen. Und auch fast 4,4 Millionen Menschen, die ins Ausland geflüchtet sind. Unter den Regionen, die besonders viel wieder zurückhaben können, sind in Syrien, Afghanistan und Sudan.
0: Ich kann jetzt nicht dämpfen, aber wir müssen da schon auch noch anfügen. Nicht alle von diesen Geflüchteten sind freiwillig zurückgegangen. Das sagt einmal der UN-Flüchtlingskommissar Barham Salah.
2: Ja, das gilt besonders für Afghanistan. Viele Geflüchtete von dort sind nämlich in umliegende Gebiete wie Pakistan oder Iran und die aber von dort nochmal mit Gewalt zurückvertrieben worden, also zurück auf Afghanistan.
0: Als grosse Herausforderung sieht das UNHCR auch die Langzeitvertreibung.
2: Ja, 70% der Geflüchteten weltweit leben seit mindestens 5 Jahren im Exil. Die meisten in Nachbarstaaten, also gerade neben ihren Herkunftsländern. Und dort brauchen die meisten dann auch humanitäre Hilfe. Und der vorher angesprochene Barham Salah war selber auch mal ein Geflüchteter, hat dann aber eine Laufbahn machen als kurdischer Politiker bis auf zum Staatspräsident vom Irak im letzten Jahrzehnt. Und jetzt hat er also mit dem UNO-Flüchtlingshilfswerk ein ambitioniertes Ziel. Also er legt den Fokus auf Langzeitvertriebene, die auf humanitäre Hilfe angewiesen sind. Und er will bis im 2035 die Zahl der Betroffenen halbieren.
0: Ein schönes Ziel, auch ein ambitioniertes. Er sagt dazu, dass er wisse, dass die Mittel und Ressourcen vom UNHCR übersteigt werden mit dem Projekt. Und wegen dem fordert er die internationale Gemeinschaft auf, da mitzumachen. Wie er das Ziel möchte erreichen, das hören wir in ein paar Minuten.
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0: Menschen, die 10 Jahre oder mehr in einem Asylverfahren drin sind, die gelten als Langzeitgeflüchtete. Die UNHCR, das höhere Flüchtlingskommissariat der Vereinten Nationen, hat sich jetzt ein höchstes Ziel gesetzt. Bis 2035 soll es nämlich nur noch halb so viele Langzeitgeflüchtete geben wie jetzt, die auf Hilfe angewiesen sind. So sagt es der Leiter des UNHCR, der Barham Salah. Er sagt sich bewusst, dass das ein ehrgeiziges Ziel ist.
2: Mhm. Und fordert dabei Zusammenarbeit vor internationaler Gemeinschaft. Erreichen wird man das Ziel ja in dem, dass man Geflüchteten auch einen Zugang gibt zu Bildung und Arbeit oder aber auch durch humanitäre Hilfe und Rückkehrhilfe. Und klar, Friedensarbeit gehört da ja auch zur Grundlagenarbeit.
0: In der Theorie sinnvoll, in der Praxis doch auch ein bisschen kompliziert. Da stellen sich Fragen nach der Finanzierung und auch nach der Ursache, also nach dem Grund, warum das Menschen überhaupt flüchten müssen. Also wo sitzt man da?
2: Ja, und schwierig auch gerade die Frage, wer soll Asyl bekommen und wer nicht. Mhm. Und unter welchen Bedingungen kann eine Aufenthaltsbewilligung auch wieder weggenommen werden. Alles grosse Fragen, die man nicht einfach so klären kann. Und um das herum gibt es einen Haufen Meinungen und auch emotionale Diskussionen.
0: Ja, gerade da dazu. Die Caritas hat einen Beitrag geschrieben, was man bei so Spannungen könnte machen, eben wenn es um Themen wie Asylpolitik geht. Mhm.
2: Soziologin Annette Treibel sagt da auch, dass wenn man zum Beispiel Angst oder Vorbehalt hat, dass man das nicht unterdrücken sollte, sondern vielleicht auch genauer hinschauen, gerade so nach dem Prinzip, ja, für Gefühl kann man wenig dafür, aber dafür, wie man damit umgeht, also dass man sich die Frage stellt, aufgrund von welchen Ereignissen habe ich Vorbehalt, was sind meine Sorgen, welche Erwartungen habe ich auch.
0: So Fragen gilt es zu klären, bevor man in einen Austausch kommt. Dass Menschen in Austausch kommen, das ist übrigens auch ein Ziel vom Flüchtlingstag morgen, 20. Juni. Mhm.
2: Und in den Medien gibt es ja auch immer mal wieder Schlagzeilen über Asylpolitik. Es gibt auf alle Fälle zu reden, was allerdings auch heisst, es kann ja Vorurteile entstehen und es kann auch zum Angstmachen missbraucht werden, das Thema. Gleichzeitig zeigt es doch aber auch ernsthafte Sorgen von vielen Leuten in der Bevölkerung, was man da auch nicht vernachlässigen sollte.
0: Von Seite der Schweizerischen Flüchtlingshilfe heisst es, sie sagen sich bewusst, dass es eine reale Problematik gibt um das Thema Flucht, aber sie sind der Meinung, dass ein Austausch muss stattfinden, ein ehrlicher Austausch. Wegen dem bieten sie am 20. Juni verschiedene Aktionen in der Schweiz an, wo Bedenken und Sorgen dürfen geteilt werden, aber eben auch Erfolgsgeschichten.
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0: Es ist 8 Uhr.
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2: Die Nachrichten von SRF um 8 mit Corinna Heinzmann und diesen Schwerpunkten. Auf dem Birkenstock war alles bereit. Nun ist das heutige Treffen zwischen den USA und dem Iran in der Schweiz jedoch kurzfristig abgesagt. Und Erleichterung bei der Schweizer Fußballnationalmannschaft. Die Schweiz gewinnt ihr zweites WM-Spiel gegen Bosnien-Herzegowina. Das Wetter zunächst sonnig und um 33 Grad heiß. Am Nachmittag in den Bergen verbreitet Gewitter, teils auch im Flachland. Am Mittwoch haben die USA und der Iran das Rahmenabkommen über ein Ende des Krieges unterzeichnet. Die vertieften Verhandlungen dazu lassen nun aber auf sich warten. Das geplante Treffen heute auf dem Birkenstock ist abgesagt. Das hat das Schweizer Außendepartement EDA mitgeteilt. Die Schweiz stehe aber weiterhin bereit. Die Vorbereitungen auf dem Birkenstock gingen weiter. Schon zuvor hatte das Weiße Haus mitgeteilt, dass US-Vizepräsident J.D. Vance die Reise in die Schweiz nicht angetreten hat. Für die Verzögerung könne es mehrere Gründe geben, sagt Auslandredaktor Philipp Scholkmann.
3: Vance ließ durchblicken, es gebe unter anderem logistische Schwierigkeiten auf der iranischen Seite, so sagte er. Es könnten aber auch politische Gründe sein. Die Nachrichtenagentur AP spekuliert, dass die iranische Seite ein Zeichen des Protests setzen wolle, weil die israelischen Angriffe auf Libanon nicht aufgehört hätten. AP beruft sich dabei auf eine entsprechende Meldung des arabischen Nachrichtensenders Al-Mayadeen, der dem Iran nahesteht. Das ist aber alles unbestätigt,
2: sagt Philipp Scholkmann. Und damit schauen wir gleich in den Libanon. Dort hat das israelische Militär erneut Ziele der vom Iran unterstützten Hisbollah-Miliz beschossen. Das israelische Militär sagt, die nächtlichen Angriffe seien eine Reaktion. Die Hisbollah verstoße immer wieder gegen die geltende Waffenruhe. Aus dem Libanon heißt es, bei den israelischen Angriffen seien mindestens 15 Menschen getötet worden. Das berichtet die staatliche Nachrichtenagentur. Nach Großbritannien. Dort ist der Labour-Politiker Andy Burnham bei einer Nachwahl ins britische Parlament gewählt worden. Burnham gilt als möglicher Herausforderer von Premierminister Keir Starmer. Starmer ist unter Druck, unter anderem wegen der wirtschaftlichen Schwierigkeiten, in denen das Land steckt, und der steigenden Preise. Die Chancen, dass Burnham neuer Premier werde, stünden gut, sagt SRF Großbritannien-Korrespondent Michael Gerber. Dass Keir Starmer freiwillig abtrete, sei jedoch unwahrscheinlich. Deshalb könnte es zu einer Kampfwahl innerhalb der Labour-Partei kommen.
4: Die Gefahr für die Partei ist, dass erbitterte Flügelkämpfe ausbrechen, dass dies ein schlechtes Bild abgibt in der breiten Öffentlichkeit und dadurch viel politisches Kapital verspielt wird und dass es die Regierungsarbeit lahmlegt. Und damit wäre weder der Partei noch dem Land gedient,
2: sagt Großbritannien-Korrespondent Michael Gerber. An der Fußball-Weltmeisterschaft der Männer hat die Schweiz den ersten Sieg geschafft. Die Schweizer Nationalmannschaft gewinnt in ihrem zweiten Gruppenspiel gegen Bosnien-Herzegowina mit 4:1. Aus Los Angeles berichtet Sportredaktor Peter Schnieder.
5: Lange war es ein zähes Spiel der Schweizer. Wie gegen Katar war das Team von Murat Yakin dominant, spielte sich mehrere Chancen heraus, traf aber das Tor nicht. Rund 20 Minuten vor Schluss kamen dann Joan Manzambi und Ruben Vargas ins Spiel. Und sie sorgten für den Unterschied, vor allem Joan Manzambi mit seinen 2 Toren. Möglicherweise der schönste Moment in der Karriere des 20-jährigen Genfers.
6: Ja, vielleicht, ich weiß nicht, aber ich denke schon, ja. 2 Tore in einer Weltmeisterschaft, das ist ehrlich sehr, sehr schön.
5: Nach dem schwierigen Start gegen Katar hat die Schweiz jetzt 4 Punkte auf dem Konto. Dieser 4:1-Sieg sei auch eine Erlösung für das Team nach einem schwierigen Turnierauftakt, meint Verteidiger Manuela Kanji.
7: Definitiv, ja. Das erste Spiel am Turnier ist nie einfach. Ich glaube, wir haben gut gespielt. Wir sind einfach nicht genug effizient gewesen. Und darum ist es sehr wichtig, heute, ja, würde ich sagen, eine kleine Erleichterung nach dem ersten Spiel, dass wir so darauf antworten können.
5: Die Schweiz ist in diesem Turnier angekommen und hat auch, dank den Ersatzspielern, gezeigt, dass sie das Fußballspielen in den USA nicht verlernt hat.
2: Und damit zu den weiteren WM-Resultaten aus der Nacht. Im zweiten Spiel der Schweizer Gruppe gewinnt Kanada gegen Katar mit 6:0. Und Mexiko schlägt Südkorea mit 1:0. Mexiko hat sich damit als erstes Team für die K.O.-Phase qualifiziert. Wir kommen zu den Börsendaten von SIX. Der Dow Jones Index in New York hat 0,1% gewonnen. Der Nikkei Index in Tokio fällt um 0,5%. Der Euro wird zu 92,31 gehandelt, der Dollar zu 80,74. Das waren Nachrichten von Radio SRF, verantwortlich Tobias Mayer.
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0: Es ist Freitag, 19. Juni, und es ist der Morgen nach dem ersten Schweizer Sieg an der Fußball-WM 2026.
8: Wo wir beide ja erst heute Morgen haben realisiert, weil wir ja früh pausen vor einem Frühdienst. Und so wie ich gesehen habe, wäre es ein Match gewesen, wo wir gut auch erst in der zweiten Hälfte können zuschalten konnten. Also so nach der 84. Minute ist es so richtig losgegangen, oder? Aber für mich also definitiv zu spät, wenn der Wecker am 4. läutet.
0: Ja, dann ist der Match wirklich durch. Aber ja, es ist viel gegangen in der zweiten Hälfte gestern bis zum 4:1 gegen Bosnien.
8: Und das freut uns auch heute Morgen.
0: Sehr, sogar. Am Mikrofon Christina Brenner.
8: Und der Georg Hoffmann.

0: Es geht weiter. Beatbetrieb.
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0: Heute hören wir die Bibelstelle aus dem Galater, das Kapitel 5, der Vers 1. Die Gedanken dazu gibt es von Lorena Marti und Pascal Götz.
2: Durch Christus sind wir frei geworden, damit wir als Befreite leben. Jetzt kommt es darauf an, dass ihr euch nicht wieder vom Gesetz gefangen nehmen lasst.
3: Der Satz redet in einen Kontext rein, wo es darum geht, dass die Juden eigentlich gelehrt haben, dass man nur dann gerechtfertigt ist in den Augen von Gott, wenn man das Gesetz befolgt. Das hat damals geheissen, dass man sich auch beschneiden lässt oder dass man die jüdischen Vorschriften einhaltet. Und da aus dem Vers heraus wird ganz klar deutlich, dass es eigentlich heisst, hey nein, das Einzige, was dich rechtfertigt, ist das Opfer von Jesus Christus am Kreuz. Und wenn du da versuchst, irgendetwas hinzuzufügen, dann machst du eigentlich das, was Jesus am Kreuz gemacht hat, machst du nichtig. Und ich glaube wirklich, dass das Werk von Christi am Kreuz das allein macht dich frei und nichts anderes. Da kannst du nichts hinzufügen.
4: Mhm. Und ich denke, da sind wir sehr in der Versuchung, dass wir an den äußeren Formen des Glaubens hängen bleiben. Also, dass man vielleicht sagt, hey, wenn du betest, dann musst du die Hände so und so heben oder du musst die und die Sachen sagen. Und Glaube braucht immer eine äußere Ausdruckform. Aber das ist nicht das, was der Glaube eigentlich ausmacht, sondern es ist die Beziehung zu dem Jesus, der Jesus, der dich frei macht. Und dann, vielleicht gerade wenn man Leute jetzt aus anderen christlichen Traditionen oder so vor sich hat, wo vielleicht anders beten, anders auftreten, anders Bibel lesen, dort nicht einfach sagen, du musst es genauso machen wie ich, sonst kann das gar nicht sein, dass du richtig glaubst. Sondern das wahrnehmen und schauen und sehen und da viel auch entdecken, eine tiefe Liebe wo sich, zu Jesus, die sich aber ganz, ganz anders zeigt. Und dann nicht einfach eben am Äußeren stehen bleiben, weil das wäre eben wieder ein neues Gesetz. Man sagt, du musst es genau so machen und sonst glaubst du nicht richtig.
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0: Neon Feather featuring Kin, Do or Die.
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0: Es ist sonnig und heiß mit bis zu 35 Grad. Im Verlauf des Tages gibt es dann immer mehr Quellwolken. Vor allem am Nachmittag müssen wir auch mit starken Sturmböen, Gewitter und stellenweise auch Hagel rechnen.
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0: Auch heute wieder 35 Grad. Mhm. Die Woche war es schon ein Thema in den Nachrichten. Hitzefrei.
2: Stichwort Genf von gestern, wo das für Schulen ist beschlossen wurde.
0: Ja, aber Schweizer tut man ja dann nicht nur in Schulen, sondern auch zum Arbeiten Beispiel. Und da könnten wir jetzt ja vielleicht auch bei uns fragen, so beim Chef, wie ist denn das jetzt mit Hitzefrei?
2: Das müsstest du wirklich mal beim Chef deponieren, genau. Aber bis jetzt können wir

0: Gerade im Sommer fällt halt auch auf, wer wirklich hart krampft. Also
1: absolut.
0: So auch wieder mal einen guten Moment, um allen Handwerker, Bauarbeiter, Strassenbauer und Co. Merci zu sagen für ihre Büte. Und wir wünschen auch Ihnen gerne mal wieder Momente für Abkühlung und Erholung.
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0: from Hollywood, Ismail.
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0: Wie tönt ein Song, der sich mit dem Thema Leiden beschäftigt? Melancholisch? Ruhig? Zerbrechlich? Könnte man meinen. Janine Wasmer.
2: Die deutsche Band Good Weather Forecast hat einen ganz anderen Ansatz. Suffer Well tönt upbeat, fröhlich und ein bisschen nach Sommer, aber nicht nach Leiden. Und das mit Absicht.
3: Der zelebriert ja so im Interlude, ist irgendwie so schon eher feiern und hoffnungsvoll, ne? Und trotzdem ist es fast wie ein Gegensatz zu Suffer. Aber das Suffer Well bringt es dann gut zusammen.
2: Das ist der Flo, der Leadsänger und auch der, der den Song geschrieben hat. In seinen Songs geht es immer wieder mal ums Thema Leiden. Es ist ein persönliches Thema. Seine Frau ist nämlich schwer krank, leidet unter einem chronischen Fatigue-Syndrom, wo natürlich die ganze Familie betrifft.
3: Ich würde immer gerne aus dem Leben schreiben und das, was mich bewegt, das versuche ich irgendwie in Worte zu fassen und in Musik zu verarbeiten. Und genauso ist es mit Suffer Well. Das ist ein Thema, das aus dem Leben raus entsteht. Ja.
2: Leiden ist also ein Thema, das der Flo kennt. Er ist aber der Überzeugung, dass das alle Menschen kennen, in irgendeiner Form. Und darum ist es auch wichtig, dass man lernt, mit Leid umzugehen.
3: Leiden, Suffering, gehört offensichtlich zum Leben dazu. Und wir können das, ob wir wollen oder nicht, es gehört dazu. Und es ist vielmehr die Frage nicht, ob Suffering kommt, sondern eher, wie wir suffern, ist die entscheidende Frage.
2: Wird man bitter? Oder versucht man daran zu wachsen? Wie? Vielleicht mit Akzeptanz, dass es ist, wie es ist. Oder dass man sich Hilfe sucht, nicht wegläuft vor der Situation. Für den Flo ist es Frieden suchen bei Gott. Für das ist es wichtig, dass man aufhört zu fragen, warum passiert einem etwas.
3: Immer weiter zu fragen, wird mich auch bitter machen und wird mich eigentlich kaputt machen. Zu realisieren, ich muss eigentlich auch mal dahin kommen zu sagen, ich höre auf, warum zu fragen. Und kommt zurück zu Philippa, wo es heißt, hey, kommt mit allem zu Gott, dann wird der Friede, der den Verstand übersteigt, also der nicht erklärt, warum, sondern der einfach nur ist und mit leeren Händen vor Gott steht und sagt, Gott, ich check nicht, warum. Ich frage auch gar nicht mehr, warum, ja, sondern ich weiß einfach nur, in dem Moment, sei bei mir und helf mir.
0: Die Kunst vom Leiden. Das klinge ihm auch nicht immer, hat der Flo im Podcast Music Loft Update verraten. Aber er will zu einem Mensch werden, der das Leiden kann annehmen, daran wachsen und daraus auch mehr Verständnis haben kann für andere Menschen um ihn herum. Die ganze Podcast-Folge kannst du hören, überall dort, wo es Podcasts gibt.
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0: Suffer Well, Good Weather Forecast.

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0: Es ist 9 Uhr.
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2: Die Nachrichten von SRF um 9 mit Corinna Heinzmann. Gespräche in der Schweiz abgesagt. Die USA und der Iran verhandeln heute doch nicht über ein Ende des Krieges. Und Konkurrent des britischen Premierministers Keir Starmer ins Parlament gewählt. Kommt es in Großbritannien nun zu einem Wechsel an der Regierungsspitze? Das Wetter zunächst sonnig und um 33 Grad heiß. Am Nachmittag in den Bergen verbreitet Gewitter, teils auch im Flachland. Am Mittwoch haben die USA und der Iran das Rahmenabkommen über ein Ende des Krieges unterzeichnet. Die vertieften Verhandlungen dazu lassen nun aber auf sich warten. Das geplante Treffen heute auf dem Birkenstock ist abgesagt. Das hat das Schweizer Außendepartement EDA mitgeteilt. Die Schweiz stehe aber weiterhin bereit. Die Vorbereitungen auf dem Birkenstock gingen weiter. Schon zuvor hatte das Weiße Haus mitgeteilt, dass US-Vizepräsident J.D. Vance die Reise in die Schweiz nicht angetreten hat. Für die Verzögerung könne es mehrere Gründe geben, sagt Auslandredaktor Philipp Scholkmann.
3: Vance ließ durchblicken, es gebe unter anderem logistische Schwierigkeiten auf der iranischen Seite, so sagte er. Es könnten aber auch politische Gründe sein. Die Nachrichtenagentur AP spekuliert, dass die iranische Seite ein Zeichen des Protests setzen wolle, weil die israelischen Angriffe auf Libanon nicht aufgehört hätten. AP beruft sich dabei auf eine entsprechende Meldung des arabischen Nachrichtensenders Al-Mayadeen, der dem Iran nahesteht. Das ist aber alles unbestätigt,
2: sagt Philipp Scholkmann. Und damit schauen wir gleich in den Libanon. Dort hat das israelische Militär erneut Ziele der vom Iran unterstützten Hisbollah-Miliz beschossen. Das israelische Militär sagt, die nächtlichen Angriffe seien eine Reaktion. Die Hisbollah verstoße immer wieder gegen die geltende Waffenruhe. Aus dem Libanon heißt es, bei den israelischen Angriffen seien mindestens 15 Menschen getötet worden. Das berichtet die staatliche Nachrichtenagentur. In Großbritannien steigt der Druck auf Premierminister Keir Starmer. Der Labour-Politiker Andy Burnham wurde bei einer Nachwahl ins Parlament gewählt. Er gilt als möglicher Herausforderer von Starmer. Die Chancen, dass Burnham neuer Premierminister werde, stünden gut, sagt SRF-Großbritannien-Korrespondent Michael Gerber. Dass Keir Starmer freiwillig abtrete, sei jedoch unwahrscheinlich. Deshalb könnte es zu einer Kampfwahl innerhalb der Labour-Partei kommen.
4: Die Gefahr für die Partei ist, dass erbitterte Flügelkämpfe ausbrechen, dass dies ein schlechtes Bild abgibt in der breiten Öffentlichkeit und dadurch viel politisches Kapital verspielt wird und dass es die Regierungsarbeit lahmlegt. Und damit wäre weder der Partei noch dem Land gedient,
2: sagt Großbritannien-Korrespondent Michael Gerber. Allein durch ihren Konsum richten die reichsten 10% der Weltbevölkerung Umweltschäden in Billionenhöhe an. Das haben Forschende der Universitäten Leiden und Oxford berechnet. Sie schätzen, dass die Umweltschäden der Top 10% jedes Jahr zwischen 1,7 und 5,7 Billionen US-Dollar liegen. Sie sagen aber auch, es sei schwierig, der Umwelt einen Preis zuzuweisen, daher auch die breite Spanne bei den Zahlen. Die Forschenden sprechen sich dafür aus, die Verursacherinnen und Verursacher der Umweltschäden stärker in die Pflicht zu nehmen, zum Beispiel durch eine Umweltsteuer. Und jetzt schauen wir noch an die Fußball-Weltmeisterschaft. Die Schweiz hat in Los Angeles den ersten Sieg gefeiert. Die Schweizer Nationalmannschaft der Männer hat in ihrem zweiten Gruppenspiel gegen Bosnien-Herzegowina gewonnen, mit 4:1. Zum Abschluss der Gruppenphase trifft die Schweiz am Mittwoch auf Gastgeber Kanada. Ein Unentschieden dann würde reichen, um in die K.O.-Phase einzuziehen. Kanada hat seinerseits heute Nacht gegen Katar gewonnen mit 6:0. Und Mexiko besiegte Südkorea mit 1:0. Mexiko hat sich damit als erstes Team für die K.O.-Phase qualifiziert. Dann die Börsendaten von SIX. Der Euro wird zu 92,33 Rappen gehandelt, der Dollar zu 80,64 Rappen. Und noch der Blick aufs Wetter. Tagsüber bilden sich mehr und mehr Quellwolken. Am Nachmittag gibt es in den Bergen verbreitet Platzregen und Gewitter. Einige ziehen auch ins Flachland. Mit den Gewittern kann es stürmische Böen geben. Die Temperaturen steigen heute auf 33 Grad. Das waren Nachrichten von Radio SRF. Verantwortlich Tobias Meyer.
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0: Das ist die 9. Stunde mit Live Channel. Und in der kommenden Stunde geht es um KI, also eine Art Religion. Und um Spitzensportler, die hinter den Kulissen von Medaillen und Titelgewinn blicken lassen. Ich begleite dich am Mic. Mein Name ist Christina Frenner.

0: Das war die Schweizer Singer-Songwriterin Gloria Amelia mit «Happy». KI, künstliche Intelligenz, die kann vieles. Sie ist Hilfe im Alltag, Unterstützung beim Arbeiten oder Ratgeber bei Fragen. Es gibt auch Menschen, für die ist KI Religion, eine Art Gottheit. Der Thilo Stadelmann ist Professor für künstliche Intelligenz und maschinelles Lernen an der ZHAW. Er sagt, dass KI als Religion gesehen wird, das sei nicht unbedingt überraschend.
1: Ich glaube, das steckt in uns drin, dass wir, je nachdem, was so unsere Weltanschauung ist, halt die Dinge, die wir sehen, interpretieren im Sinne von dem, wie wir denken, dass die Welt funktioniert.
0: Dass KI Sachen möglich gemacht hat, die man noch vor ein paar Jahren für undenkbar gehalten hat, das hat dann sein Übrige dazu getan. Sie hat die Menschen dazu geführt, dass sie sich wieder mehr bewusst werden, es gibt noch mehr als nur das, was wir sehen.
1: Das Interessanteste, was es mit unserer Zeit fast macht, ist, dass es die Menschen wieder dazu bringt, darüber nachzudenken, was steckt eigentlich dahinter? Auch wer sind wir selber? Wo kommen wir her? Was ist jetzt diese Technologie? Ist das wirklich nur eine Wahrscheinlichkeitsverteilung, von der wir Stichproben ziehen? Das ist, was wir technisch dort machen. Oder steckt da mehr dahinter?
0: Und die Frage nach dem Mehr und dem Dahinter, die werden dann von Systemen wie KI noch zusätzlich gefüttert.
1: Wer das finden möchte, findet, glaube ich, bei KI genügend Mysterium. Warum genau ist es so gut, wie es ist? Nicht, warum funktioniert es, wie es tut, das verstehen wir, aber warum ist es so gut? Das ist noch nicht im letzten Detail klar. Und Menschen interpretieren da rein, was ihre Sehnsucht am Ende ist.
0: Wer Mysterien finden möchte, der findet sie auch bei KI, sagt Thilo Stadelmann.
1: Wenn ich mich als jemand, der auf der Suche ist nach dem KI-Gott, an die KI wende, dann wird die KI das KI-System, ich sollte nicht von der KI reden, so etwas gibt es nicht, dann wird mich dieses KI-System in diesem Suchen bestätigen, weil es auf so vielen unterschiedlichen Texten und Sachen trainiert ist und trainiert wurde, mich zu bestätigen.
0: KI selber trägt also viel dazu bei, dass man der Maschine mehr zutraut, als dass sie eigentlich kann. Weil sie halt darauf programmiert ist, dass sie uns bestätigt und nicht, dass sie uns korrigiert.

0: 34 Grad.
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2: Das ist der Freitagmorgen auf Live Channel. Wir haben 9:30 Uhr.
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2: Marco Odermatt, der Roger Federer und Alicia Lehmann, die haben alle etwas gemeinsam. Sie sind Spitzensportlerinnen und Spitzensportler. In der neuen Sendung vom Fenster zum Sonntag Magazin sind auch zwei Leute zu Gast, die in diese Gruppe gehören. Die zuständige Redaktorin Marielle Wittwer hat Julia Anliker mehr zu diesen Gästen und der Sendung erzählt.
3: Melanie Hasler ist Bobpilotin, ist im Januar Europameisterin geworden, zweimal doppelt sogar, und ist dann an die Olympiade gegangen und hat dort leider keinen Podestplatz gemacht. Und darum passt Melanie Hasler super in unsere Sendung, weil dort geht es eben darum, um mehr als Titel und Medaillen. Die Melanie Hasler ist sehr offen mit ihren Emotionen. Sie redet darüber, wenn sie enttäuscht ist, wenn sie Erfolg hat. Sie teilt es auch auf Instagram und sie erzählt nachher, was sie ihr für Gefühl hat ausgelöst.
4: Und du sagst eben, sie hat nicht das erreicht, was sie gerne wollte. Was hat ihr denn Halt gegeben am Ganzen innen?
3: Melanie Hasler hat schon auf Instagram ganz deutlich gepostet, dass eben die Medaille nicht alles ist, sondern dass es eben die Familie ist, die ihren Halt gibt, dass es Freunde sind, die dabei waren bei den Rennen, und auch der Glaube, der ihren Halt gibt.
4: Und der zweite Gast ist der Benny Lütti, den ihr eingeladen habt bei euch in die Sendung. Hat er dir irgendwie etwas erzählt, wo du würdest sagen, ja, das war jetzt für dich überraschend gewesen?
3: Ja, der Benny Lütti war vor 20 Jahren Nationalspieler vom Unihockey. Und er hat erzählt, wo er eine Verletzungsphase hatte, der richtig Identitätsproblem bekommen hat, Lebensfragen gewälzt und ist dann dort zum Glauben gekommen. Also von dem her sehr spannend, wie er vom Sport, von dem Leisten, hat gemerkt, es braucht mehr, und nachher Gott ihm da hat können Antworten geben.
4: Und was würdest du jetzt sagen, wenn jemand diesen Titel liest? Was macht es aus? Warum soll man jetzt gerade ausgerechnet den einschalten, um diese Sendung zu schauen?
3: Ich finde, in dieser Sendung kommt gut über, dass der Spitzensport wirklich ein Herzbusiness ist und dass aber die Sportler wirklich ganz viel Unterstützung brauchen vom Umfeld, aber auch mental, vom Glauben. Und da kann man so ein bisschen hinter Kulissen schauen, wenn man das schaut. Und das ist ja oft noch ein bisschen spannend.
2: Mehr als Titel und Medaillen. In dieser Folge gibt es also einen spannenden Einblick hinter die Kulissen von Athletinnen und Athleten. Das erste Mal laufen tut diese Sendung am Samstag am 5:30 auf SRF 1. Und die weiteren Ausstrahlungsseiten, die findest du online.
1: 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Informationen zu dieser Sendung und die genauen Ausstrahlungszeiten auf sonntag.ch.

0: diesen Bar. Truth is. Wir hören es immer wieder in den Medien. Terroranschläge, Gewalt und Hass gegenüber bestimmten Menschengruppen. Es ist ein Thema, das schon lange bewegt. Auch bei uns in der Schweiz. Gerade wenn man auch an den Vorfall in Winterthur vor ein paar Wochen denkt. Malinke Reibich, das kann auch Angst machen, oder?
1: Absolut. Darum haben wir uns in der aktuellen Folge vom Podcast Relevant das Wochenmagazin mit dem Thema Extremismus auseinandergesetzt. Die häufigsten Formen, die uns begegnet sind, linke, rechte und religiöse Extremismus. Und wir sind der Frage auf den Grund gegangen, warum Menschen in extremistische Kreise geraten und wo die Grenze liegt zwischen dieser radikalen Meinung und einer gefährlichen Haltung, die dann eben zu Gewalt führt.
0: Dazu haben wir mit dem Dirk Beyer geredet. Er ist Kriminologe an der Universität Zürich und Leiter vom Institut für Delinquenz und Kriminalprävention an der ZHW. Jetzt musst du mir helfen. Was um alles in der Welt ist Delinquenz?
1: Delinquenz, das beschreibt das Verhalten, das gegen die gesellschaftlichen Normen verstoßt. Wir haben mit ihm über die Formen und Ursachen von Extremismus geredet. Mhm. Und die häufigste Form, die uns in den Medien begegnet, ist der islamistische Extremismus. 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
0: 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Sie war selber als Kind Teil von einer islamistischen Miliz und wieder daraus rausgekommen.
1: Und dann reden wir auch noch mit dem Kaspar Padl von der Fachstelle Radikalisierung und Gewaltprävention von der Stadt Bern. 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

0: Es ist Sani. 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
1: Die Nachrichten von SRF um 10 mit Olivia Limacher. Wir blicken zuerst auf die Lage im Nahen Osten. Innerhalb von 60 Tagen wollen die USA und der Iran ein endgültiges Abkommen über ein Ende des Krieges abschließen. So steht es im Rahmenabkommen, das sie diese Woche unterzeichnet haben. Der Beginn dieser Verhandlungen lässt aber auf sich warten. Das geplante Treffen heute auf dem Bürgerstock ist abgesagt. Das hat das Schweizer Außendepartement mitgeteilt. Gründe dafür werden keine genannt. Die Schweiz stehe aber weiterhin bereit, sagt das Außendepartement, und die Vorbereitungen auf dem Bürgerstock gingen weiter. Im Libanon hat das israelische Militär erneut Ziele der Hisbollah-Miliz beschossen. Diese wird vom Iran unterstützt. Das israelische Militär sagt, die nächtlichen Angriffe seien eine Reaktion. Die Hisbollah verstoße immer wieder gegen die geltende Waffenruhe. Ein israelischer Soldat sei bei einem Drohnenangriff im Südlibanon in der Nacht schwer und 4 weitere leicht verletzt worden. Aus dem Libanon heißt es, bei den israelischen Angriffen seien mindestens 15 Menschen getötet worden. Das berichtet die staatliche Nachrichtenagentur. Höhere Familienzulagen bleiben im Parlament ein Thema. Der Nationalrat hat entschieden, dass er eine entsprechende Vorlage weiter verfolgen will. Er hat die Behandlungsfrist der Vorlage um 2 Jahre verlängert. Konkret geht es darum, die Kinderzulagen von mindestens 215 auf 250 Franken zu erhöhen und die Ausbildungszulagen von 268 auf 300 Franken. Allein durch ihren Konsum richten die reichsten 10% der Weltbevölkerung Umweltschäden in Billionenhöhe an. Das haben Forschende der Universitäten Leiden und Oxford berechnet. Sie schätzen, dass die Umweltschäden der Top 10% jedes Jahr zwischen 1,7 und 5,7 Billionen US-Dollar liegen. Sie sagen aber auch, es sei schwierig, der Umwelt einen Preis zuzuweisen, daher auch die breite Spanne bei den Zahlen. Die Forschenden sprechen sich dafür aus, die Verursacherinnen und Verursacher der Umweltschäden stärker in die Pflicht zu nehmen, zum Beispiel durch eine Umweltsteuer. Die Börsendaten von SIX, der Swiss Market Index, liegt im Moment bei 13.822 Punkten plus 0,4%. Der Euro wird zu 92,43 Rappen gehandelt, der Dollar zu 80,74 Rappen. Das Wetter. Zunächst ist es sonnig und um 33 Grad heiß. Am Nachmittag gibt es in den Bergen verbreitet Gewitter, teils auch im Flachland. Das waren Nachrichten von Radio SRF. Verantwortlich Tobias Meyer.
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2: Kompromisse finden, sich anpassen. Was für die einen selbstverständlich ist, finden andere gar nicht so einfach. Ja, darf ich dann nicht einfach so sein, wie ich bin? Gedanken dazu gibt es in ein paar Minuten. Ich begleite dich am Mic durch die 10 Stunden. Ich bin Christina Frenner.
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1: Wir hören Michael Kempf.
2: Als junger Mann, so um die 20 herum, da habe ich mal in einem sehr emotionalen Gespräch gesagt, mir ist egal, was die Leute von mir denken. Ich bin halt, wie ich bin. Und ich könnte mir vorstellen, genau diese Aussage spaltet jetzt die Meinung von euch, liebe Zuhörerinnen und Zuhörer. Die einen, die werden jetzt vielleicht sagen, jawohl, richtig so, geh deinen Weg. Und die anderen sagen, ui, das ist aber irgendwie schon recht egoistisch. Ja, und heute würde ich sagen, wahrscheinlich haben beide Stimmen recht. Auf der einen Seite, ja, stimmt, wir sind halt einfach die, die wir sind. Wir können nicht einfach aus unserer Haut. Und das müssen manchmal andere auch einfach akzeptieren. Und gleichzeitig, zumindest glaube ich das heute, darf ich das nicht einfach als Ausrede brauchen, um andere Menschen und ihre Meinung oder ihr Wohlbefinden zu ignorieren. Vielleicht höre ich gerne laut Musik, aber ich kann sie ja auch mal leiser machen, wenn es jemand stört. Oder vielleicht habe ich lieber das Fenster offen, weil ich halt eher warm habe. Aber ich kann sie auch mal zumachen, wenn jemand im Raum friert. Rücksicht nehmen aufeinander ist wichtig. Auch wenn ich mich vielleicht anders würde verhalten, wenn ich alleine bin. Mein Gegenüber in diesem Gespräch hat dann übrigens gesagt, dass er nicht glaubt, dass es mir wirklich egal ist, was andere von mir denken. Weil schließlich will ich ja nicht alleine sein im Leben. Ich möchte doch Menschen um mich herum haben, die mich lieb haben und die ich auch lieb habe. Und dort hat er recht gehabt. Ich glaube, das geht den meisten Menschen so. Wir sind nicht gern allein. Man sagt ja, der Mensch sei ein Herdentier. Wenn wir aber mit anderen möchten zusammen durchs Leben gehen, dann müssen wir ihre Meinungen und ihr Wohlbefinden gleich hochschätzen wie unser eigenes. Oder wie es Jesus mal so schön gesagt hat in der Bibel, liebe deinen Nächsten wie dich selbst.
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1: Es ist sonnig und heiß mit bis zu 35 Grad. Im Verlauf des Tages gibt es dann immer mehr Quellwolken. Vor allem am Nachmittag müssen wir auch mit starken Sturmböen, Gewitter und stellenweise auch Hagel rechnen.
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1: Auch heute wieder 35 Grad. Mhm. Die Woche war es schon ein Thema in den Nachrichten. Hitzefrei.
2: Stichwort Genf von gestern, wo das für Schulen ist beschlossen wurde.
1: Ja, aber schwitzen tut man ja dann nicht nur in Schulen, sondern auch zum Arbeiten Beispiel. Und da könnten wir jetzt ja vielleicht auch bei uns fragen, so beim Chef, wie ist denn das jetzt mit der

0: wirklich hart krampfen. Also
1: absolut.
0: So auch wieder mal einen guten Moment, um allen Handwerker, Bauarbeiter, Strassenbauer und Co. Merci zu sagen für ihre Büte. Und wir wünschen auch Ihnen gerne mal wieder Momente von Abkühlung und Erholung.
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0: Ja, wer irgendwie kann entfliehen von dieser Hitze in diesen heissen Sommertagen, der geht ins Wasser oder zum Wasser oder in die Berge. Weil dort ist es ein bisschen kühler.
1: Also für mich gerne beides, Wasser und Berge. Und ja, der Juni zählt ja schon auch noch zu den Wandermonaten. Aber also so heiss, wie es jetzt ist, ja, da musst du schon recht in die Höhe zum eine Abkühlung merken, oder?
0: Ja, da hast du auch wieder recht. Und für die, die aber so gerne, weißt du, so richtig grosse Wanderungen über mehrere Tage machen, für die haben wir jetzt Good News. Es geht um die Traumwanderung, wie es Feuer- und Eistouristik schreibt. Also über die Alpenüberquerung München-Venedig.
1: Gehört seit Jahrzehnten zu den berühmtesten Alpenüberquerungen zu Europa. Die Originalstrecke war noch rund 550 Kilometer lang und da hat man knapp 20'000 Höhenmeter zurückgelegt. Boah. Also schon eine sehr anspruchsvolle Strecke. Da braucht es gute Fitness und auch Zeit. Also ja, da musst du ja mehrere Wochen reservieren dafür, oder?
0: Ja, jetzt soll die Route aber neu konzipiert werden. Sie wird aufgeteilt in mehrere eigenständige Abschnitte, wo man dann auch nur einen Teil davon kann machen kann.
1: Und zwar sind es 3 Abschnitte, jeder davon 6 Wandertage etwa. Und die Abschnitte kann man eben also in mehreren Anläufen machen, sodass man es nicht gerade am Stück muss durchziehen muss.
0: Auch wenn man alpin begeistert ist, es ist ja dann schon auch eine Frage von der Zeit und auch von der Energie.
1: Ja. Und neu sind die Strecke auf ihren 3 Abschnitten noch rund 290 Kilometer lang und man legt knapp 10'000 Höhenmeter zurück. Und man kann sagen, es ist auch sehenswert, weil die Route führt vom bayerischen München bis ins österreichische Zillertal, dann geht es weiter über Dolomiten im italienischen Grenzgebiet bis auf Cortina d'Ampezzo und dann weiter von den norditalienischen Bergen bis auf Venedig runter.
0: Feuer- und Eistouristik sagt auch, so eine Alpenüberquerung, das sei der Traum von vielen begeisterten Wanderern. Mhm. Häufig scheitert der Traum aber an der Zeit oder am organisatorischen Aufwand. Und mit dem neuen Konzept wird man der Realisation von dem Traum ein bisschen entgegenkommen.

0: Es ist Elfi.
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2: Die Nachrichten von SRF um 11 mit Olivia Limacher. Soll es in der Schweiz ein Feuerwerksverbot geben? Darüber wird voraussichtlich die Stimmbevölkerung entscheiden, denn die Volksinitiative für eine Einschränkung von Feuerwerk kommt ohne Gegenvorschlag vors Volk. Der Nationalrat hat in der Schlussabstimmung den Gegenvorschlag zur Initiative abgelehnt. Zuvor waren sich beide Räte in der Session eigentlich einig, dass reines Knallfeuerwerk künftig in allen Kantonen verboten werden soll. Die Feuerwerksinitiative verlangt ein striktes schweizweites Verbot von besonders lauten Feuerwerkskörpern für Privatpersonen. Der Gegenvorschlag des Parlaments wäre ein milderer Kompromiss gewesen. Er hätte nur reine Knallkörper verboten, also Böller. Er hätte den Import reguliert und auf Ausweis- oder Bewilligungspflichten gesetzt, um Traditionen zu erhalten. Zwei weitere kurze Meldungen aus dem Bundeshaus. Im Nationalrat sollen Debatten über Vorstöße künftig kürzer werden. Die Grosse Kammer hat beschlossen, die Redezeit von 5 auf 3 Minuten zu verkürzen. Die Maßnahme soll helfen, die hohe Zahl an Geschäften schneller abzubauen. Auch Bundesratsmitglieder wären von der neuen Redezeit betroffen. Schwarzarbeit soll in der Schweiz besser bekämpft werden. Dazu plant der Bundesrat diverse Maßnahmen. So sollen etwa die zuständigen Behörden über die Kantonsgrenzen hinweg besser zusammenarbeiten können, zum Beispiel Betreibungs- und Konkursämter. Die Vorschläge gehen nun in die Vernehmlassung. Allein durch ihren Konsum richten die reichsten 10% der Weltbevölkerung Umweltschäden in Billionenhöhe an. Das haben Forschende der Universitäten Leiden und Oxford berechnet. Sie schätzen, dass die Umweltschäden der Top 10% jedes Jahr zwischen 1,7 und 5,7 Billionen US-Dollar liegen. Sie sagen aber auch, es sei schwierig, der Umwelt einen Preis zuzuweisen, daher auch die breite Spanne bei den Zahlen. Die Forschenden sprechen sich dafür aus, die Verursacherinnen und Verursacher der Umweltschäden stärker in die Pflicht zu nehmen, zum Beispiel durch eine Umweltsteuer. Die Wetteraussichten. Zunächst ist es sonnig und um 33 Grad heiß. Am Nachmittag gibt es in den Bergen verbreitet Gewitter, teils auch im Flachland. Das waren Nachrichten von Radio SRF, verantwortlich Adrian Huber.
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3: Schon bald sind Sommerferien im Kanton Tessin, tatsächlich schon ab morgen. Beide Basel haben dann auch nur noch eine Woche Schule. Aber spätestens ab Anfang Juli heisst für die meisten Kantone Ferien. Wer in ein anderes Land reist, der kommt auch mit der Kultur von dem Land in Berührung. Wie bereichernd das kann sein und was es zu beachten gibt, das hören wir in der kommenden Stunde. Ich begleite dich am Mikrofon.

0: Laura Hackett part, lift up your head.
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0: Beim Reisen kann es ganz interessant sein, wenn man so ein bisschen einen vertieften Einblick in eine Kultur bekommt, statt dass man nur ganz so touristisch unterwegs ist. Gerade wenn die Reise ein bisschen länger ist als normale Ferien. Über das redet Raphael Stegmeier mit unserer Reiseexpertin Simon Siddiqui. Sie ist in der Geschäftsleitung von Kultur, Ferienreisen und fürs Marketing und Kommunikation verantwortlich. Und sie sagt, um so eine Kultur so richtig zu entdecken, sei es Beste, wenn man irgendwo mitmacht, wo auch Einheimische dabei sind. Tanzen, Sportverein, Musik und so weiter.
2: Gerade das Vereinswesen hilft einem extrem, um einen Eintritt in eine Gesellschaft zu finden und mehr connecten als halt nur in seiner Unterkunft, wo vielleicht einem gerade auch noch der Arbeitgeber besorgt hat und irgendwie in einem Compound ist und weg vom Schuss, dass man den Kontakt sucht mit der lokalen Bevölkerung.
3: Wie mache ich das auf einer kürzeren Reise, also jetzt 2 Wochen Ferien?
2: Ich habe einen Trick für das. Und zwar liebe ich es, um ein bisschen zu sehen, wie ist die Kultur, wie leben die Menschen. Ist für mich ein Zugang zum Essen. Mhm. Und selbst wenn ich in einem Hotel bin, nehme ich es mir einmal raus, dass ich, wenn ich jetzt irgendwo durch die Städte laufe oder so, einfach mal in einen wirklich lokalen Supermarkt gehe. Einfach dort, wo die Menschen gehen, posten. Wie bei uns im Coop oder der Migros. Und dort ein bisschen durch die Regale durchlaufen, das fasziniert mich wahnsinnig. Was hat sie in diesen Regalen? Ich finde das mega spannend. Mhm. Und noch lässiger ist natürlich, wenn man dann vielleicht mit der Verkäuferin, die dort am Regal auffüllen ist oder an der Kasse sitzt, noch ein bisschen ins Gespräch kommt, wenn es geht. Manchmal muss man mit Hand und Fuß wegen Sprachbarriere. Aber ich finde, das sind so kleine Begegnungen und Momente, wo man so merkt, wow, mega spannend, so ticket die Kultur, so leben die Menschen da.
3: Bei der Sprache habe ich selber schon erlebt, wenn ich nur, sagen wir, 10 Wörter kann, in dieser Sprache, was auch immer, dass es ist, Russisch, Spanisch, Norwegisch, dann freuen sich die Leute einfach und sie merken, der will mir irgendwie da begegnen und plötzlich ist man in einem Gespräch, eben dann am Schluss doch mit Händen und Füßen, aber der Kontakt ist ganz anders.
2: Das wichtigste Wort finde ich zum Lernen, bevor man in ein Land geht, wenn es nur eins ist, ist Danke.
3: Danke, ja.
2: Da finde ich, da gehen Herzen auf. Wenn man jemanden, der einem das Zimmer macht, wenn man jemanden, der einem in einem Restaurant einen Teller angestellt hat mit einem feinen Essen, wenn man kann auf die lokale Sprache Danke sagen, wenn es noch so kreuzfalsch stöhnt, sie verstehen sie dann gleich. Und meistens haben sie so Freude. Also das ist ganz ein guter Tipp auch.
3: Ja. Sie sehen den Effort.
2: Genau. Mhm.
0: Dann probieren wir das doch gerade mal. Danke fürs Zuhören. Oder eben, merci, grazie. Thank you. Fala mit Erit, Teja Güderin oder Obrigado.
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1: Heute sind wir Missing Two and the Sun.
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0: Beautiful, wonderful, powerful Deborah Rosenkranz.
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0: Wir haben aktuell viel Sonnenschein und Temperaturen um die 33 Grad. Heute Nachmittag müssen wir aber in den Bergen und auch im Flachland mit Gewitter, Sturmböen und stellenweise auch Hagel rechnen.
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0: Vielleicht meldet sich mittlerweile bei den einen schon ein bisschen die Reiselust oder das Fernweh. Die Ferienzeit ist ja doch nicht mehr so weit weg. Und je nachdem wäre ja auch eine Workation mal etwas, falls du einen Beruf hast, der ortsunabhängig ist. Simon Siddiqui, der bei Kultur Ferienreisen fürs Marketing und Kommunikation verantwortlich ist, hat das auch schon ausprobiert. Sie hat dem Raphael Stegmeier erzählt, wie das so eine Workation gut funktioniert und wie nicht.
2: Ich glaube, das kommt extrem aufs Setting drauf an, das man hat. Oder ob man ganz allein mit ist, dann denke ich, kann man sich das wirklich gut einrichten mit seinem Laptop, irgendwie einen Kaffee mit guter Internetverbindung. Oder vielleicht hat man in der Unterkunft das auch. Und dann kann man sehr, sehr gut arbeiten. Wenn man noch mit Family unterwegs ist und allem, muss man natürlich schauen, wie sind denn die Kinder betreut während dieser Zeit, wo ich.
3: Du hast Kind, oder?
2: Eigentlich sollte ich arbeiten, genau. Ja. Ich habe Kind. Wir haben jetzt das einmal so können machen, dass gerade dort, wo wir die Unterkunft hatten, gerade um die Ecke noch so eine internationale Schule gegeben hat, also sie war so mit Strohdach und ohne Wände und so, also ganz anders, Dschungelschule hat es ausgesehen. Dort haben sich die Kinder dann 3 Wochen gut können umschlagen, mit auch nicht mega vorhandenen Englischkenntnissen ist das gleich mega herzig und gut gegangen und haben dort spanische Liedli gelernt singen und mega cool, genau. Aber wir haben jetzt das nie viel, viel länger gemacht.
3: Ist sicher auch ein Privileg, oder? Also du als jemand, der arbeitet bei einem Reiseunternehmen, hat das vielleicht ein bisschen einfacher, so etwas können zu machen.
2: Genau, und ich finde, das braucht auch

0: Land halt irgendwie Ferien machen oder das erleben. Und dann muss ich noch arbeiten.
1: Ich glaube, man muss dann wie auch mit den richtigen Erwartungen gehen. Also wir haben dann wie auch gesagt, wir machen jetzt da nicht, wir haben nicht den Anspruch zu nachher sagen, wir sind in jedem hintersten Ecke von dem Land gewesen und sehen jeden Wasserfall, der irgendwo runterstürzen würde und schön wäre. Und alle unterschiedlichen Beaches, sondern es ist dann eigentlich wie wirklich ein Verschieben vom Alltag zu Hause, wo man vielleicht zu Hause wäre in dieser Zeit, gehen Schneemann bauen, draussen sind wir halt dann am Strand gehen, baden am Nachmittag nach dieser Schule. Genau, dann ist es auch weniger der Anspruch und der Stress, von ich muss jetzt dann alles rausholen und alles erleben von dem Land.
2: Workation. Tönt noch reizvoll, aber eine gesunde Erwartungshaltung ist hilfreich, dass es dann auch gelingt.
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0: Es sind und Emo Johnson, Federlicht.
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0: Die Schweiz gehört weltweit zu den Ländern mit wirklich vielen Privilegien. Wohlstand, Sicherheit, Recht und Ordnung, viele Möglichkeiten im Beruf. Klar, Verbesserungspotenzial gibt es immer, aber in anderen Ländern sieht es teilweise echt anders aus. Und dann gibt es, dass wir in solchen Ländern gehen, Ferien machen. Wie wir als Touristen diesen Leuten können anständig und liebevoll begegnen, das erzählt uns Simon Sidicki von Kulturferienreisen im Interview mit dem Raphael Stegmeier. Das fange ich nämlich schon unterwegs an oder bei den Mitarbeitenden von Läden oder Unterkünften.
2: Mir hat einmal jemand gesagt, das ist mir extrem geblieben. Hey, ich habe ein dankbares Herz. Und ich glaube, das ist eh ein Lebensgeheimnis. Und auf der Reise kommt es mega zum Zug. Weil wenn du deinen Fokus darauf hast, von was ist es für ein Privileg, dass ich jetzt hier sein darf, den schönen Sonnenuntergang sehe, meine Füße im warmen Sandstrand stecken und einfach das geniessen darf, dann hast du eine ganz andere Haltung, als wenn du sagst, die Matratze ist ein bisschen zu her gewesen und übrigens hat es geregnet und der Campingplatz ist drum matschig und das stresst mich und die haben es noch nicht weggeräumt. Und dann kommst du so in ein Momentum hinein, wo einfach nicht positiv ist. Und wenn du einfach sagst, hey, wow, ich darf da reisen, ich darf das erleben, dann hast du schon mal ganz andere Haltung. Auch wenn du vielleicht mal Kritik anbringen musst, das heisst auch nicht, dass Unterkünfte, Campingplätze, Hotels, Schiff, wer auch immer, alles immer super machen. Das kann auch mal sein, dass man da zu zert ist, blöd gesagt.
3: Oder
2: das
3: kann ja auch stressig sein, oder? Reisen, also ja. Mit Familie und so, da ist man ganz in dem Zeug drin.
2: Voll. Und dann, glaube ich, ist es wichtig, sich einen Moment schnell Zeit zu nehmen, tief durchschnaufen und dann auf Augenhöhe auf die Menschen zugehen.
3: Vielleicht auch teilweise sich überlegen, wo steht die Person in der Hierarchie, oder? Also, es ist nicht immer der und der Angestellte für das und das verantwortlich, sondern genau. Es ist der Erste, wo man über den Weg läuft und dann sagt man dem irgendetwas.
2: Absolut. Ich sage es meistens so und sage, ich weiss, das ist jetzt nicht Ihr Fehler oder das ist nicht deine Entscheidung gewesen, aber gleich wäre ich froh, wir haben es mit dem und dem anschauen oder ist echt der Manager da oder so, dass wir schnell darüber schwätzen können. Genau. Und mir ist eigentlich immer mega wichtig, so, was hinterlasse ich bei auch einer Unterkunft, wo ich bin, für ein Gefühl. Denken die so, wow, das wäre jetzt schön, wenn die Familie oder die Gruppe oder wer auch immer wieder kommen würde. Oder ist es so ein bisschen, wow, Gott sei Dank haben die endlich ausgecheckt, das war eine absolute Katastrophe gewesen. Und dort erleben wir es auch gerade bei unseren Gruppenreisen immer wieder, dass wirklich die Unterkünfte, die Hotels uns feedbacken, gerade auch Unterkünfte, die wir immer wieder gehen, die sagen, hey, wir freuen uns richtig auf eure Gruppen, weil da merken wir einen Unterschied. Was ist bei euch denn anders? Ihr könnt so nett mit unseren Angestellten um, wir sind so dankbar, wir haben einfach euch gern bei uns. Und ich glaube, das ist doch ein mega Kompliment.
0: Das motiviert mich auch gerade, dass ich selber auf meiner nächsten Reise ein bisschen darauf schaue, mit welcher Herzenshaltung ich dort hingehe. Mehr Tipps von Simon Sidicki von Kulturferienreisen findest du auf unserer Webseite rfmedien.ch/reisen.
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0: Es ist 12 Uhr.
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2: Die Nachrichten von SRF um 12 mit Olivia Limacher. Soll es in der Schweiz ein Feuerwerksverbot geben? Darüber wird die Stimmbevölkerung entscheiden. Die Volksinitiative für eine Einschränkung von Feuerwerk kommt vors Volk, und zwar ohne Gegenvorschlag. Der Nationalrat hat in der Schlussabstimmung den Gegenvorschlag zur Initiative abgelehnt. Zuvor waren sich beide Räte in der Session eigentlich einig, dass reines Knallfeuerwerk künftig in allen Kantonen verboten werden soll. Die Feuerwerksinitiative verlangt ein striktes schweizweites Verbot von besonders lauten Feuerwerkskörpern für Privatpersonen. Der Gegenvorschlag des Parlaments wäre ein milderer Kompromiss gewesen. Er hätte nur reine Knallkörper verboten, also Böller. Er hätte den Import reguliert und auf Ausweis- oder Bewilligungspflichten gesetzt, um Traditionen zu erhalten. Mit weiteren Schlussabstimmungen ist die eidgenössische Sommersession in Bern heute zu Ende gegangen. Die Räte haben dabei 22 Vorlagen verabschiedet. Unter anderem beschloss das Parlament, eine höhere Mehrwertsteuer zur Finanzierung der 13. AHV-Rente um 0,4 Prozentpunkte sowie eine Aufhebung des AKW-Neubauverbots. In der Schweiz soll der Bau neuer Atomkraftwerke wieder möglich werden. Bereits angekündigt sind Referenden gegen die Aufhebung des AKW-Neubauverbots, gegen Änderungen bei Gesamtarbeitsverträgen und gegen das Freihandelsabkommen mit Malaysia. Ein prostituierter Mörder aus dem Aargau muss entschädigt werden, weil er zu lange inhaftiert war. Das hatte der Europäische Gerichtshof für Menschenrechte entschieden. Bisher unklar war, wie viel Geld der Mann bekommen soll. Nun hat das Bundesgericht einen Zwischenentscheid dazu gefällt. Gerichtskorrespondentin Sibylla Bondolfi.
3: Ein 17-Jähriger musste 4 Jahre ins Gefängnis, weil er eine Sexarbeiterin vergewaltigt und ermordet hatte. Nach Absitzen dieser Jugendstrafe behielten die Behörden ihn in Haft, während Jahren, weil sie den sadistischen Mann weiterhin für gefährlich hielten. Er beschwerte sich vor dem Europäischen Gerichtshof für Menschenrechte und bekam Recht. Der Kanton Aargau muss ihm eine Entschädigung zahlen. Umstritten ist allerdings, wie viel Geld der Kanton zahlen muss. Der Mann forderte 2,7 Millionen Franken. Das Verwaltungsgericht Aargau will ihm weniger geben, etwa verweigerte es ihm Geld für entgangenen Lohn. Dagegen wehrt er sich vor Bundesgericht. Doch aus einem heute publizierten Zwischenentscheid des Gerichts geht hervor, dass der Prostituiertenmörder aktuell Vergleichsverhandlungen mit dem Kanton Aargau führt. Das Verfahren wird deshalb auf Eis gelegt. Wie viel der Mann bekommt, ist ab jetzt also Verhandlungssache.
2: Gerichtskorrespondentin Sibylla Bondolfi. Zu den Börsendaten von SIX. Der Swiss Market Index liegt im Moment bei 13.776 Punkten plus 0,1%. Der Euro wird zu 92,33 Rappen gehandelt, der Dollar zu 80,58 Rappen. Und die Wetteraussichten. Heute gibt es Sonne, Wolken und lokale Gewitter mit Sturmböen. Morgen wird es sonnig, in den Alpen fallen einzelne Platzregen. Es wird 31 bis 35 Grad heiß. Das waren Nachrichten von Radio SRF, verantwortlich Adrian Huber.
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4: Freitagmittag ist und einen guten wünschen wir dir. Bei uns gibt es später etwas zu essen. Mhm. Wir müssen zuerst noch etwas arbeiten, gell, Georg?
5: Ja, und apropos Arbeiten, um Glück bei der Arbeit geht es auch in unseren Good News.
4: Die gibt es dann am Viertelabend.
5: Ja, und da gehört ja der Zusammenhang zwischen Vogelzwitschern und Lohnerhöhung.
4: Oh, das klingt interessant. Also mehr dazu als nächstes. Am Mix sind Christina Frenner
5: und Georg Hoffmann.

0: B.O.A.T. Best of all times, Russell Dickerson.
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0: Die Nachrichten haben uns heute gefreut, Georg Hoffmann.
2: Home Office, Remote Office und so weiter. Es gibt mittlerweile doch einige Wege, um sich den Arbeitsalltag zu verschönern. New Work, neue Arten vom Arbeiten und Jobben ist so ein Stichwort dabei. Und dazu zählen auch gegen mehr die sogenannten Plattformjobs oder Plattformarbeit. Man redet da auch von Gig Economy oder Gig Work. Im Wesentlichen sind das Arbeitsaufträge und Dienstleistungen, die über Apps passieren oder via digitale Plattformen vermittelt werden. Darum eben Plattformarbeit. Und Gigs, die kommt man zum Beispiel als Freelancer, als freischaffender Anbieter über von Diensten, also vielleicht temporär Jobs, wo man kurzfristig Aufträge erledigt für jemanden. Caroline Straub ist an der Berner Fachhochschule Professorin für Human Resource Management am Institut für New Work und sie beobachtet die Entwicklungen. Zu den Vorteilen sagt sie:
3: Also, dass es wirklich Leuten viel Autonomie auch schenkt in ihrem Erwerbsleben. Immer mal wieder was Neues auszuprobieren, sich in neue Sachen einzuarbeiten. Und wir haben schon gemerkt, das sind Leute, die sind wahnsinnig neugierig. Das sind viele Leute, die auch gelangweilt sind von ihren Festanstellungen, da so ein bisschen ausbrechen wollen. Und dann ist das eine super Plattform, um einfach mal sich an was Neues ranzutrauen.
2: Zu diesem Thema gibt es auch Studien, die neben Vorteilen wie Glücksgefühl und Freiheit, die aber auch Nachteile wie fehlende soziale Absicherung oder prekäre Arbeitsbedingungen unter die Lupe genommen werden. Das war in Bern gerade Thema gewesen, Jahr 6. der nationalen Tagung zum Zusammenhang zwischen Arbeit und Gesundheit. Mehr dazu bei uns auch noch nächste Woche in einem Bericht. Hochverschuldete Menschen in der Schweiz soll es künftig möglich sein, in ein Sanierungsverfahren hineinzukommen, was so viel kann heissen wie Schuldenschnitt und einen einmaligen Neustart. Das haben die beiden nationalen Parlamentskammern in der Schweiz gerade erst beschlossen und damit einen wichtigen sozialpolitischen Entscheid, so schreibt der Dachverband Schuldenberatung Schweiz in einer aktuellen Stellungnahme dazu. Es wäre für viele Menschen eine zweite Chance im Leben, wenn sie schuldenfrei erklärt können werden und etwas, wo man sich als Dachverband von Beratungsstellen auch schon lange politisch dafür eingesetzt hat. In Medienberichten zum Thema wird auch erwähnt, dass viele Menschen ohne eigenes Verschulden in den Schulden sind gelandet. Zum Beispiel, weil ihnen familiäre Schulden weitervererbt wurden. Vogelwarte im luzernischen Sempach. Das ist eine Stiftung, die sich besonders einsetzt für den Schutz von Vögeln in der Schweiz. Und da wird auch über die Geschöpfe aufgeklärt. Und so wie die Vogelwarte diese Woche schreibt in einer Mitteilung, geht es da immer wieder um einen Bezug zum Mensch und umgekehrt. So haben sich Studien, die Unis im deutschsprachigen Raum zu Europa dran waren, zeigt, dass ein halbstündiger Spaziergang im Wald, wo man Vögel zulässt und zuschaut, dass sich das positiv auswirken kann auf die physische Gesundheit, indem das Stresshormon und Blutdruck sinken und damit auch auf die psychische Gesundheit, weil Glücksgefühl die steigen. Gerade wenn man eine Vielfalt von Vögeln beobachtet in der Natur, dann könnte das Glücksgefühl beim Mensch gerade so hoch sein wie bei einer Lohnerhöhung.
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0: 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Brian Wraith, Mahand Halbi Eis.
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0: Heute Nachmittag kann es an teilen Orten Gewitter und starke Böen geben. Allgemein ist es aber sehr sonnig mit Temperaturen um 33 Grad.
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0: Janine Oesch sagt, sie hätte schon als Kind Selbstzweifel gehabt. Als Teenager ist sie dann in eine Bulimie abgerutscht, also in eine Essstörung. Sie hat Anerkennung und Anschluss in einem Freundeskreis gesucht, erzählt sie Sarah Maria Graber im Podcast «Vis-à-vis». An einem Abend sei sie in eine christliche Jugendgruppe gegangen. Dort durfte sie viele Freunde kennenlernen.
2: Die sich ganz echt und ehrlich für mich interessiert haben. Die wollten wissen, wer ich bin. Und die ganz spannend, die mega viel in mir gesehen haben, die ich nicht gesehen habe selber. Die mich befähigt haben in ganz vielen Sachen, die mir einfach Zeug zugetraut haben. Wo ich das Gefühl habe, hat mir vorher noch nie jemand gesagt, hey, du, das kannst du sicher. Ich wirklich gemerkt habe, boah, die Menschen sind wie angetrieben von einem Gott, wo sie der Meinung sind, hey, der liebt mich, der befähigt mich, also kann ich auch wie andere befähigen.
0: Sie war etwa 15, wo sie in die Jugendgruppe kam. Von der Bulimie weggekommen ist sie aber erst mit 19.
2: Das war nachher, als ich auf Australien bin, in so einem christliches Camp. So war so ein Ranch, wo Rösser hatte und die haben so christliche Lager organisiert für Jugendliche. Und ich bin dort mithelfen. Und ich bin einfach weg von allem in der Schweiz und hatte einfach so oft Zeit gehabt, um einfach in der Bibel zu lesen. Und wirklich, mich hat so die Frage beschäftigt, was denkt Gott wirklich über mich?
0: Und dann hat sie gemerkt, dass die negativen Gedanken, die sie über sich gehabt hat, nicht von Gott sein können. Und da ist sie beim Bibellesen bei einer Stelle hängen geblieben.
2: Wo Gott die Welt schafft und nachher beim Mensch ist das Einzige, was man sagt, und es ist sehr gut. Und das habe ich wie so gemerkt, hey Scheibe, und ich kann mich so nicht annehmen. Das ist ja eigentlich voll nicht okay. Es ist nicht eine okay Antwort dem Gott gegenüber, der sagt, ich sehe sehr gut. Ja. Und das hat mir wirklich mega geholfen und Gott hat mir wirklich den Drang weggenommen, müssen zerbrechen in dieser Zeit in Australien, wo ich völlig allein, also weißt, weg von meinem Umfeld gewesen bin.
0: Als sie dann wieder zurück in die Schweiz kam, konnte sie das an einer Freundin anvertrauen. Und dort hat sie viel Annahme erlebt. Und die Erfahrung, dass sie eben nicht verurteilt wird, das hat sie dazu bewegt, heute selber Beratungen anzubieten. Dabei liegen ihre Frauen besonders am Herzen. Warum? Das hören wir in einer knappen Viertelstunde.

0: Mona Lisa Johannes Falk. Janine Oesch ist Mutter von 4 Kindern, Frau von einem reformierten Pfarrer und psychosoziale Beraterin. Als Kind hat sie mit viel Selbstzweifel und als Teenager auch mit der Essstörung Bulimie zu kämpfen gehabt. Die Erlebnisse, die sie in ihrer Jugend gemacht hat, haben sie dazu gebracht, heute selber Beratungen anzubieten. Das erzählt sie Sarah Maria Graber im Podcast «Vis-à-vis». Weil in ihrem Leben hat sie Freundschaften als sehr wertvoll erlebt. Besonders die mit Frauen.
1: Wo mit ihrer Lebensgeschichte, mit dem, was sie schon erlebt haben, sich einfach auf meine Lebensrealität eingelassen haben. Und ich gemerkt habe, wie freisetzend das kann sein kann, wie gewinnbringend das kann sein, wenn man einfach Menschen hat, die sich für einen interessieren und die einfach da sind.
0: Und dann hat sie auch ein Erlebnis gehabt, wo ihr das bestätigt hat, dass sie diese Arbeit machen soll. Das war an einem christlichen Wochenende gewesen, wo ihr jemand gesagt hat, dass sie mal wichtig werden für andere Frauen.
1: Ich konnte in dem Moment eigentlich nichts mit dem anfangen, habe es aber gleich aufgeschrieben. Und es hat mich wirklich begleitet. Und erst jetzt in den letzten Jahren, eben, als ich nachher auch die Ausbildung angefangen habe, habe ich wie gemerkt, hey, ja, genau, das ist eigentlich voll mein Herz. Weil ich wie merke, hey, wir leiden so oft unter Unsicherheiten und wir vergleichen uns so oft. Und ja, es ist so, dass oftmals Frauen mit dem ringen.
0: In vielen sagen die Frauen auch anders wie Männer. Darum würden bei vielen Themen Frauen einander besser verstehen.
1: Und darin gehören eben wie ganz viele eben so Unsicherheiten, Identitätsfragen. Und ich merke, hey, das sind auch im Miteinander. Männer funktionieren dann oft so, dass sie wie nach einem Konflikt oder so wie sagen, hey, komm, ein Bier trinken und es ist wieder gut. Und es ist nachher wirklich wieder gut. Wo bei Frauen in der Tendenz schon eher ganz schnell mehr kaputt geht an Identität.
0: Darum sei es ihr so wichtig, um in andere Frauen zu investieren. Der ganze Podcast von Janine Oesch, wo sie noch mehr von ihrem Weg mit der Bulimie und ihrer Arbeit erzählt, findest du auf erfmedien.ch/podcast oder überall, wo du Podcasts hörst.
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Someday, Cody Prevost. Ich verabschiede mich an dieser Stelle. Auf dich wartet die News von SRF und Music Nonstop bis um 4 Uhr. Mein Name ist Christina Vrenner. Tschüss miteinander.

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1: Die Nachrichten von SRF vom 1 mit Michael Wieland. In der Schweiz sollen nationalsozialistische Symbole nicht mehr in der Öffentlichkeit gezeigt werden dürfen, also zum Beispiel das Hakenkreuz oder der Hitlergruß. Der Bundesrat hat dazu ein neues Gesetz ans Parlament überwiesen. Das Verbot ist laut Bundesrat dringend, weil antisemitische Vorfälle in der Schweiz stark zunehmen. Wer sich nicht an das Verbot hält, soll mit einer Buße von 200 Franken bestraft werden können. Vom Verbot ausnehmen will der Bundesrat einschlägige Zahlencodes, zum Beispiel 88, das für Heil Hitler steht. Dazu habe es in der Vernehmlassung kritische Rückmeldungen gegeben. Solche Codes seien mehrdeutig und nicht auf den ersten Blick als Symbole des Nationalsozialismus erkennbar. Der Bundesrat will das Spezialgesetz später aber auf weitere extremistische Symbole ausweiten. Soll es in der Schweiz ein Feuerwerksverbot geben? Darüber wird die Stimmbevölkerung entscheiden. Die Volksinitiative für eine Einschränkung von Feuerwerk kommt vors Volk, und zwar ohne Gegenvorschlag. Der Nationalrat hat in der Schlussabstimmung den indirekten Gegenvorschlag abgelehnt. Die Feuerwerksinitiative verlangt ein striktes schweizweites Verbot von besonders lauten Feuerwerkskörpern für Privatpersonen. Der Gegenvorschlag wäre ein milderer Kompromiss gewesen, er hätte nur reine Knallkörper verboten, also Böller. Ein Prostituiertenmörder aus dem Aargau muss entschädigt werden, weil er zu lange inhaftiert war. Das hat der Europäische Gerichtshof für Menschenrechte entschieden. Bisher unklar war, wie viel Geld der Mann bekommen soll. Nun hat das Bundesgericht einen Zwischenentscheid dazu gefällt. Gerichtskorrespondentin Sibylla Bondolfi.
2: Ein 17-Jähriger musste 4 Jahre ins Gefängnis, weil er eine Sexarbeiterin vergewaltigt und ermordet hatte. Nach Absitzen dieser Jugendstrafe behielten die Behörden ihn in Haft, während Jahren, weil sie den sadistischen Mann weiterhin für gefährlich hielten. Er beschwerte sich vor dem Europäischen Gerichtshof für Menschenrechte und bekam Recht. Der Kanton Aargau muss ihm eine Entschädigung zahlen. Umstritten ist allerdings, wie viel Geld der Kanton zahlen muss. Der Mann forderte 2,7 Millionen Franken. Das Verwaltungsgericht Aargau will ihm weniger geben, etwa verweigerte es ihm Geld für entgangenen Lohn. Dagegen wehrte er sich vor Bundesgericht. Doch aus einem heute publizierten Zwischenentscheid des Gerichts geht hervor, dass der Prostituiertenmörder aktuell Vergleichsverhandlungen mit dem Kanton Aargau führt. Das Verfahren wird deshalb auf Eis gelegt. Wie viel der Mann bekommt, ist ab jetzt also Verhandlungssache.
1: Der Blick aufs Wetter. Heute Sonne, Wolken und lokale Gewitter mit Sturmböen. Morgen dann sonnig, in den Alpen einzelne Platzregen. Die Temperaturen dazu 31 bis 35 Grad. Das waren Nachrichten von Radio SRF. Verantwortlich Adrian Huber.
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1: Die Nachrichten von SRF um 14 Uhr mit Mario Sturni. Wir harren der Dinge. Der Armeeeinsatz am Birkenstock geht vorerst weiter, auch wenn das US-amerikanisch-iranische Treffen vorerst vertagt ist. Und Verbot von Hakenkreuz und Hitlergruß. Ein neues Gesetz sieht Bußen von bis zu 200 Franken für Nazi-Symbole vor. Die Wetteraussichten: neben Sonne und Wolken gibt es heute lokal Gewitter mit Sturmböen. Dazu bleibt es heiß mit 31 bis 35 Grad. Das große Stell-Dich-Ein auf dem Birkenstock fällt also aus. Im Hotelresort in Nidwalden findet das für heute geplante Treffen zwischen den USA und dem Iran nun doch nicht statt. Vorerst muss man aber sagen, denn die Vorbereitungen gehen trotz allem weiter. Und auch der Armeeeinsatz. Thomas Fuchs berichtet.
2: Obwohl die für heute geplanten Gespräche nicht stattfinden, heißt es für die Schweizer Armee aber nicht etwa hitzefrei oder vorzeitiges Wochenende. Denn der Assistenzdienst der Armee für das Treffen laufe wie geplant weiter, heißt es aus dem Departement VBS. Stand jetzt gehe man weiter von einer Durchführung aus. Konkret heißt das, die bis zu 2000 Schweizer Armeeangehörigen sind weiter im Einsatz und halten sich bereit. Und auch der Gastgeber Kanton Nidwalden, für welchen die Armee im Einsatz ist, führt die Sicherheitsmaßnahmen fort. Der Zugang zum Resort oberhalb des Vevatstättersees bleibt abgesperrt und die Einschränkungen für die Bevölkerung werden bis auf Weiteres aufrechterhalten. Wie es mit der geplanten Konferenz weitergeht und ob in den nächsten Tagen nun wirklich noch Verhandlungen stattfinden, ist aber weiter nicht klar. Dazu gibt es keine konkreten Informationen. Nachdem die Unterzeichnung des Rahmenabkommens nicht über dem Vevatstättersee stattfand und die Verhandlungen vertagt wurden, ist das Hin und Her um den Birkenstock also um ein Kapitel reicher.
1: In der Schweiz sollen nationalsozialistische Symbole nicht mehr in der Öffentlichkeit gezeigt werden dürfen, also zum Beispiel das Hakenkreuz oder der Hitlergruß. Der Bundesrat hat dazu ein neues Gesetz an das Parlament überwiesen. Das Verbot ist laut Bundesrat dringend, weil antisemitische Vorfälle in der Schweiz stark zunehmen. Wer sich nicht an das Verbot hält, soll mit einer Buße von 200 Franken bestraft werden können. Nicht verbieten will der Bundesrat aber einschlägige Zahlencodes, etwa zum Beispiel die Doppel-8, die für Heil Hitler steht. Dazu habe es in der Vernehmlassung kritische Rückmeldungen gegeben. Solche Codes seien mehrdeutig und nicht auf den ersten Blick als Symbole des Nationalsozialismus erkennbar. Der Bundesrat will das Spezialgesetz später aber auf weitere extremistische Symbole ausweiten. In Bern ist die Sommersession der Eidgenössischen Räte zu Ende gegangen mit den Schlussabstimmungen. Die Räte verabschiedeten insgesamt 22 Vorlagen. Das Parlament beschloss unter anderem, dass das Verbot, neue Kernkraftwerke zu bauen, aufgehoben werden soll. Das steht im indirekten Gegenvorschlag zur sogenannten Blackout-Initiative. Beschlossen wurde zudem, dass zur Finanzierung der 13. AHV-Rente die Mehrwertsteuer um 0,4 Prozentpunkte erhöht werden soll. Und ein weiterer Entscheid über die sogenannte Feuerwerksinitiative soll das Schweizer Stimmvolk ohne einen Gegenvorschlag befinden können. Der Gegenvorschlag wäre weniger weit gegangen als die Initiative und hätte Import- und Bewilligungsregeln eingeführt. Damit zu zwei weiteren Meldungen aus dem Bundeshaus. Im Nationalrat sollen Debatten über Vorstöße künftig kürzer werden. Die Große Kammer hat beschlossen, die Redezeit von 5 auf 3 Minuten zu verkürzen. Die Maßnahme soll helfen, die hohe Zahl an Geschäften schneller abzubauen. Auch Bundesratsmitglieder wären von der neuen Redezeit betroffen. Und Schwarzarbeit soll in der Schweiz besser bekämpft werden. Dazu plant der Bundesrat diverse Maßnahmen. So sollen etwa die zuständigen Behörden über die Kantonsgrenzen hinweg besser zusammenarbeiten können, zum Beispiel Betreibungs- und Konkursämter. Die Vorschläge gehen nun in die Vernehmlassung. Der Spitalverband Neuenburg hat nach Vorwürfen über ein belastendes Arbeitsklima gegen rund 20 Personen Maßnahmen ergriffen, und zwar wegen unangemessenen Verhaltens und unangebrachter Äußerungen. Das sagte der Verwaltungsratspräsident des Spitalverbandes, dem Westschweizer Fernsehen RTS. Unter den Maßnahmen seien etwa Gespräche, aber auch Entlassungen. In einem externen Bericht hatten zuvor rund 100 Personen in den Operationsbereichen der Neuenburger Spitäler von einem belastenden, bedrückenden und teilweise ungesunden Arbeitsklima berichtet. Es ging dabei vor allem auch um sexuelle Belästigung. Eine Meldung vom Radsport: An der Tour de Suisse der Frauen hat die Britin Zoë Bergstedt die dritte Etappe gewonnen, die in einem Massensprint endete. Die vorwiegend flache Etappe rund um Bad Ragaz führte über gut 120 Kilometer. Die Börsendaten von SIX, der Swiss Market Index, liegt im Moment bei 13.739 Punkten und damit 0,2% im Minus. Der Euro wird zu 92,47 Rappen gehandelt und der Dollar zu 80,67 Rappen. Und die Wetteraussichten: Heute Nachmittag geht es mit Sonne, Quellwolken und lokalen Gewittern weiter. Dabei sind im Norden Sturmböen möglich. Morgen scheint dann die Sonne, in den Alpen bilden sich am Nachmittag aber einzelne Platzregen. Es bleibt an beiden Tagen heiß mit 31 bis 35 Grad. Das waren die Nachrichten von Radio SRF, verantwortlich Thomas Fuchs.
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1: Die Nachrichten von SRF um 15 Uhr mit Mario Sturni. Der Bundesrat will die Schweizer Armee neu aufstellen. Wegen der angespannten Sicherheitslage soll die Armee wieder stärker auf die Verteidigung des Landes ausgerichtet werden, sagte Verteidigungsminister Martin Pfister vor den Medien. Im Fokus stehen dabei der Schutz von Netzwerken und Daten vor hybriden Bedrohungen, vor Angriffen aus der Distanz wie etwa Drohnenangriffen oder der Schutz kritischer Infrastruktur. In den nächsten Jahren sollen rund 80% der Investitionen der Armee in die Luftverteidigung sowie in den Schutz vor Drohnen und anderen wahrscheinlichen Bedrohungen fließen. Bis 2028 soll zudem ein erstes Drohnenbataillon aufgebaut werden. Geplant sind zudem neue Führungsstrukturen mit weniger Stäben und weniger höheren Offizieren. Die nötigen Gesetzesänderungen will der Bundesrat dem Parlament vorlegen. Das große Stell-Dich-Ein auf dem Birkenstock fällt aus. Im Hotel-Ressort in Nidwalden findet das für heute geplante Treffen zwischen den USA und dem Iran nun doch nicht statt. Vorerst muss man aber sagen, denn die Vorbereitungen gehen trotzdem weiter und auch der Armeeeinsatz. Thomas Fuchs.
2: Obwohl die für heute geplanten Gespräche nicht stattfinden, heißt es für die Schweizer Armee aber nicht etwa hitzefrei oder vorzeitiges Wochenende. Denn der Assistenzdienst der Armee für das Treffen laufe wie geplant weiter, heißt es aus dem Departement VBS. Stand jetzt gehe man weiter von einer Durchführung aus. Konkret heißt das, die bis zu 2000 Schweizer Armeeangehörigen sind weiter im Einsatz und halten sich bereit. Und auch der Gastgeber Kanton Nidwalden, für welchen die Armee im Einsatz ist, führt die Sicherheitsmaßnahmen fort. Der Zugang zum Ressort oberhalb des Vierwaldstättersees bleibt abgesperrt und die Einschränkungen für die Bevölkerung werden bis auf Weiteres aufrechterhalten. Wie es mit der geplanten Konferenz weitergeht und ob in den nächsten Tagen nun wirklich noch Verhandlungen stattfinden, ist aber weiter nicht klar. Dazu gibt es keine konkreten Informationen.
1: Weil die Sumpfschildkröte in der Schweiz vom Aussterben bedroht ist, läuft im Kanton Freiburg ein Wiederansiedlungsprogramm. In diesem Rahmen hat der Kanton nun 80 europäische Sumpfschildkröten ausgesetzt, und zwar im Naturschutzgebiet Grand Garisset am Neuenburger See. 5 der Tiere tragen einen Sender, wie der Kanton schreibt. Diese Geräte sollen weitere Erkenntnisse über das Verhalten der Tiere liefern. Bereits letztes Jahr hatte der Kanton Freiburg im Gebiet 70 Sumpfschildkröten ausgesetzt. Und die Wetteraussichten: heute Nachmittag geht es mit Sonne, Quellwolken und lokalen Gewittern weiter. Im Norden sind Sturmböen möglich. Morgen ist es dann sonnig. In den Alpen gibt es einzelne Platzregen bei 32 bis 36 Grad. Das waren die Nachrichten von Radio SRF, verantwortlich Thomas Fuchs.
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1: Die Nachrichten von SRF um 16 Uhr mit Mario Sturni. Die Schweizer Armee soll mit der Zeit gehen und sich an die Weltlage anpassen, findet der Bundesrat, so hält sie etwa ihr eigenes Drohnenbataillon. Der Verkehr soll besser rollen, der Bund plant umfassende Anpassungen bei Straße und Schiene. Und die Waffen sollen ruhen. Israel und die Hisbollah-Miliz im Libanon verständigen sich auf eine Feuerpause. Die Wetteraussichten: neben Sonne und Wolken gibt es heute lokal Gewitter mit Sturmböen, dazu bleibt es heiß. Der Bundesrat will die Schweizer Armee neu aufstellen. Wegen der angespannten Sicherheitslage soll die Armee wieder stärker auf die Verteidigung des Landes ausgerichtet werden. Das sagte Verteidigungsminister Martin Pfister vor den Medien.
2: Der Bundesrat hat mehrfach darauf aufmerksam gemacht, dass sich das Sicherheitsumfeld der Schweiz in den letzten Jahren markant verschlechtert hat. Die wahrscheinlichsten Bedrohungen sind hybride Bedrohungen, hybride Aktivitäten und Angriffe aus der Distanz.
1: In den nächsten Jahren sollen rund 80% der Investitionen der Armee in der Luftverteidigung sowie in den Schutz vor Drohnen und anderen wahrscheinlichen Bedrohungen fließen. Bis 2028 soll zudem ein erstes Drohnenbataillon aufgebaut werden. Geplant sind zudem neue Führungsstrukturen mit weniger Stäben und weniger höheren Offizieren. Die nötigen Gesetzesänderungen legt der Bundesrat nun dem Parlament vor. Geflüchtete aus der Ukraine sind in der Schweiz nicht Teil des regulären Asylsystems. Stattdessen haben sie den sogenannten Schutzstatus S. Diesen will der Bundesrat grundsätzlich weiterführen. Er begründet das mit der aktuellen Lage in der Ukraine. Bundesrat Beat Jans sagte vor den Medien:
3: Derzeit gibt es keine kurz- und mittelfristigen Aussichten auf einen dauerhaften Waffenstillstand. Und vor diesem Hintergrund ist die Weiterführung des Schutzstatus S ab März 2027 die beste Lösung. So können wir weiterhin einen wirksamen Schutz gewährleisten und das Asylsystem entlasten.
1: Die Landesregierung erwägt laut Bundesrat Jans aber, künftig wehrpflichtige ukrainische Männer vom Schutzstatus S auszuschließen. Ein solcher Ausschluss wird derzeit in der Europäischen Union diskutiert. Der Bundesrat will sich beim Schutzstatus weiterhin eng mit der EU abstimmen. Einen Entscheid in Sachen Schutzstatus will der Bundesrat diesen Sommer fällen, nachdem Kantone und Sozialpartner konsultiert worden seien. Kilometerlange Staus und volle Züge in Stoßzeiten. Bis im Jahr 2045 will der Bundesrat mit Dutzenden Ausbauprojekten solche Probleme für Autofahrer und Zugreisende entschärfen. Er plant umfangreiche Verbesserungen bei Autobahnen und auch im Bahnnetz. Ab jetzt können sich Parteien, Verbände und Kantone dazu äußern. Ruth Wittwer berichtet.
4: Ab nächstem Jahr will der Bundesrat eine Reihe strategisch bedeutender Bahnprojekte realisieren. In knapp 10 Jahren soll der Viertelstundentakt zwischen Bern und Zürich Realität werden. Und zwischen Basel-Zürich und Bern-Luzern soll jede halbe Stunde ein Zug fahren. Auf später geplant sind etwa der Ausbau der Bahnhöfe Genf-Cornavin, Basel-SBB und die erste Etappe des Durchgangsbahnhofs Luzern. Dazu die Verlängerung des Zimmerberg-Basistunnels. Festhalten will der Bundesrat auch am Grimseltunnel, trotz Kritik aus Politik und ÖV-Branche. Ob diese Vorhaben alle bezahlt werden können, hängt vom Volksentscheid ab, ob eine bisherige Mehrwertsteuerfinanzierung verlängert wird. Bei den Autobahnen sollen neu 6 Spuren die Engpässe auf der A1 zwischen Aarau und der Verzweigung Birrfeld entschärfen. 6 Spuren sind auch zwischen Perlis und Bernay im Kanton Genf vorgesehen. 2 vom Volk abgelehnte Ausbauprojekte, darunter die Strecke Schönbühl-Kirchberg, werden nicht weiterverfolgt. Andere abgelehnte Etappen tauchen hingegen in einer späteren Planung wieder auf. Dies kritisieren die verkehrspolitischen Organisationen VCS und Umverkehr heftig.
1: Ins Ausland, Israel und die libanesische Hisbollah-Miliz haben sich offenbar auf eine Waffenruhe geeinigt. Diese soll seit 16 Uhr Ortszeit gelten. Das berichten mehrere Nachrichtenagenturen übereinstimmend. Sie berufen sich auf die Angaben eines hochrangigen US-Beamten. Vermittelt wurde die Vereinbarung demnach von Vertretern aus den USA und Katar mit Unterstützung des Irans. Eine offizielle Reaktion liegt von beiden Seiten bislang nicht vor. Zuvor hatte es im Süden des Libanons erneut gegenseitige Angriffe gegeben. Bei israelischen Luftangriffen wurden nach libanesischen Angaben mindestens 16 Menschen getötet. Zudem kamen mehrere israelische Soldaten bei einem Angriff der Hisbollah im Südlibanon ums Leben. Die Börsendaten von SIX, der Swiss Market Index, liegt im Moment bei 13.772 Punkten und ist damit im Vergleich zum Vortag unverändert. Der Euro wird zu 92,55 Rappen gehandelt und der Dollar zu 80,75 Rappen. Soweit die Meldungen. Und die Wetteraussichten: heute Nachmittag geht es mit Sonne, Quellwolken und lokalen Gewittern weiter. Dabei sind im Norden Sturmböen möglich. Morgen scheint die Sonne, in den Alpen bilden sich am Nachmittag einzelne Platzregen. An beiden Tagen bleibt es heiß mit 32 bis lokal 36 Grad. Das waren die Nachrichten von Radio SRF, verantwortlich Thomas Fuchs.
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5: Freitag, 19. Juni haben wir heute. Schauen wir doch ein bisschen aufs Wochenende. Unter anderem ist morgen nämlich der Nationale Flüchtlingstag. Und über den reden wir in dieser Stunde im Fokus. Am Mikro ist Christina Vrenner.

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1: Menschlich bleiben, Geflüchtete schützen. Das ist das Motto vom Nationalen Flüchtlingstag von morgen. Rund um den 20. Juni gibt es einen Haufen Veranstaltungen dazu mit der ganzen Schweiz.
2: Ja, und organisieren tut der Tag die Schweizerische Flüchtlingshilfe. Die Devise ist dort, dass jeder Mensch soll Schutz finden können. Also wenn man wegen Verfolgung, Krieg oder Gewalt muss flüchten. Die Basis ist auch Genfer Flüchtlingskonvention. Dort sind so recht auch festgeschrieben, wie zum Beispiel, dass man ein Asylgesuch darf stellen. Und die Schweizerische Flüchtlingshilfe setzt sich dafür ein, dass Menschen unabhängig von Herkunft, Status oder Aufenthaltsort Schutz sollen können bekommen. Das sieht man bei Flüchtlingshilfe auch als eine der grössten Errungenschaften der modernen Geschichte. Und das müssen wir verteidigen.
1: Okay, aber wie sieht denn das konkret aus? Du hast gesagt, an dem Flüchtlingstag wird man diese Errungenschaft, den Schutz verteidigen und sich für geflüchtete Menschen einsetzen. Wie macht man denn das?
2: In dem, dass man sensibilisiert, informiert, das Bewusstsein schärft dafür. Es sind ja auch in der ganzen Schweiz verschiedene Veranstaltungen geplant und es gibt Programme, auch kulturelle Angebote mit Musik, Tanz und so weiter. Und alles als immer wieder viel Raum geben für Begegnungen und zum Beispiel so auch Feste in verschiedenen Städten und Dörfern für Jung und Alt. Oder da gibt es auch Vorträge, Seminare, Filme, Fotoausstellungen oder auch Kreativworkshops, zum Beispiel auch so eine Schreibwerkstatt.
1: Eine Übersicht mit allen Angeboten und Veranstaltungen in der Schweiz, die gibt es auf der Webseite der Schweizerischen Flüchtlingshilfe. Morgen, am 20. Juni, fängt dann die sogenannte Tour de Suisse von der Menschlichkeit an.
2: Und das heisst, zusammen mit Mitgliedsorganisationen wie Caritas, Heilsarmee oder dem evangelischen Hilfswerk HEX reist die Schweizerische Flüchtlingshilfe sozusagen quer durch die Schweiz und dort bringt man dann mit Ausstellungen und Veranstaltungen so die ganze Reihe auf öffentliche Plätze in 6 Schweizer Städten.
1: Da gibt es ja auch ganz spezielle Aktionen,
2: ja,
1: gell?
2: Zum Beispiel ein sogenanntes begehbares Buch, also mit dem Titel Erfolgsgeschichten der Menschlichkeit, und es ist so ein überdimensionales Kunstwerk, kann man sagen. Da wird mit Texten, Bildern, Filmen sozusagen erzählt, was die Leute durchgemacht haben, persönliche Erfahrungen von den geflüchteten Menschen. Da geht es um ihre Lebensgeschichten, um ihren Weg hierher in die Schweiz und aber auch um Freundschaften mit Schweizer, Schweizerinnen. Es sind Geschichten, die Mut machen und auch weitere Begegnungen möglich machen.
1: Neben dem gibt es noch ein vielfältiges Veranstaltungsprogramm mit Musik, Workshops und anderen kreativen Formaten. Das soll dazu einladen, dass man offen über Flucht, Asyl und Integration austauschen kann und sich dazu informieren kann.
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1: Es ist ein Gemisch aus Sonnen- und Quellwolken. An Teilen Orten kann es auch Sturmböen und Gewitter mit Hagel geben. Die Temperaturen sind zwischen 31 und 35 Grad.
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1: Seit 90 Jahren setzt sich die Schweizerische Flüchtlingshilfe für Menschen ein, die haben müssen flüchten. Das auch morgen am 20. Juni, am Nationalen Flüchtlingstag. Da gibt es Aktionen, die in der ganzen Schweiz zu diesem Thema sensibilisieren sollen.
2: Und immer wieder kommt ja eure Politik Asyldebatten auf. Mhm. Das Thema polarisiert auch in der Bevölkerung. Also, man muss aber auch sagen, dass immer wieder mal so mit Halbwissen da argumentiert wird und dass in die Diskussionen reingeworfen wird, vor allem in den sozialen Medien.
1: Das ist auch ein grosses und sensibles Thema, aber wir wollen mal mit ein paar Daten vom Hohen Flüchtlingskommissariat der Vereinten Nationen, kurz UNHCR, einordnen.
2: Und von dort kommen zwischendurch auch mal gute Nachrichten. Das erste Mal seit 10 Jahren sind nämlich die Zahl von geflüchteten Menschen auch wieder zurückgegangen. Zwar sind es letztes Jahr immer noch fast 118 Millionen Menschen gewesen, aber das mache ich doch etwa 4% weniger aus als noch im Vorjahr.
1: Dazu kommt nochmal eine schöne Entwicklung. Im vergangenen Jahr haben so viele Geflüchtete zurück in ihre Heimat können wie schon lange nicht mehr.
2: Mehr als 10 Millionen Vertriebene, die innerhalb von ihrem Heimatland in eine andere Region müssen, zwischenzeitlich. Man hat hier von Binnenflüchtlingen. Und auch fast 4,4 Millionen Menschen, die ins Ausland geflüchtet sind, unter den Regionen, die besonders viel wieder zurückhaben können, sind in Syrien, Afghanistan und Sudan.
1: Ich kann jetzt nicht dämpfen, aber wir müssen da schon auch noch anfügen. Nicht alle von diesen Geflüchteten sind freiwillig zurückgegangen. Das sagt einmal der UN-Flüchtlingskommissar Barham Salah.
2: Ja, das gilt besonders für Afghanistan. Viele Geflüchtete von dort sind nämlich in umliegende Gebiete wie Pakistan oder Iran und die aber von dort nochmal mit Gewalt zurückvertrieben worden, also zurück auf Afghanistan.
1: Als grosse Herausforderung sieht das UNHCR auch die Langzeitvertreibung.
2: Ja, 70% der Geflüchteten weltweit leben seit mindestens 5 Jahren im Exil. Die meisten in Nachbarstaaten, also gerade neben ihren Herkunftsländern. Und dort brauchen die meisten dann auch humanitäre Hilfe. Und der vorher angesprochene Barham Salah war selber auch mal ein Geflüchteter gewesen, hat dann aber eine Laufbahn machen als kurdischer Politiker bis auf zum Staatspräsident vom Irak im letzten Jahrzehnt. Und jetzt hat er also mit dem UNO-Flüchtlingshilfswerk ein ambitioniertes Ziel. Also er legt den Fokus auf Langzeitvertriebene, die auf humanitäre Hilfe angewiesen sind. Und er will bis im 2035 die Zahl der Betroffenen halbieren.
1: Ein schönes Ziel, auch ein ambitioniertes. Er sagt dazu, dass er wisse, dass die Mittel und Ressourcen vom UNHCR übersteigt werden mit dem Projekt. Und wegen dem fordert er die internationale Gemeinschaften auf, da mitzumachen. Wie er das Ziel möchte erreichen, das hören wir in ein paar Minuten.

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1: Menschen, die 10 Jahre oder mehr in einem Asylverfahren drin sind, die gelten als Langzeitgeflüchtete. Die UNHCR, das höhere Flüchtlingskommissariat der Vereinten Nationen, hat sich jetzt ein höchstes Ziel gesetzt. Bis 2035 soll es nämlich nur noch halb so viele Langzeitgeflüchtete geben wie jetzt, die auf Hilfe angewiesen sind. So sagt der Leiter des UNHCR, der Barham Salah. Er sei sich bewusst, dass das ein ehrgeiziges Ziel ist.
2: Mhm. Und fordert dabei Zusammenarbeit vor internationaler Gemeinschaft. Erreichen wird man das Ziel ja in dem, dass man Geflüchteten auch einen Zugang gibt zu Bildung und Arbeit oder aber auch durch humanitäre Hilfe und Rückkehrhilfe. Und klar, Friedensarbeit gehört da auch zur Grundlagenarbeit.
1: In der Theorie sinnvoll, in der Praxis doch auch ein bisschen kompliziert. Da stellen sich Fragen nach der Finanzierung und auch nach der Ursache, also nach dem Grund, warum das Menschen überhaupt müssen flüchten. Also wo sitzt man da?
2: Ja, und vielleicht auch gerade die Frage, wer soll Asyl bekommen und wer nicht. Mhm. Und unter welchen Bedingungen kann eine Aufenthaltsbewilligung auch wieder weggenommen werden? Alles grosse Fragen, die man nicht einfach so klären kann. Und um das herum gibt es einen Haufen Meinungen und auch emotionale Diskussionen.
1: Ja, gerade dazu. Die Caritas hat einen Beitrag geschrieben, was man bei so Spannungen könnte machen könnte, eben wenn es um Themen wie Asylpolitik geht. Mhm.
2: Soziologin Annette Treibel sagt da auch, dass wenn man zum Beispiel Angst oder Vorbehalt hat, dass man das nicht unterdrücken sollte, sondern vielleicht auch genauer heranschauen, gerade so nach dem Prinzip, ja, für Gefühl kann man wenig dafür, aber dafür, wie man damit umgeht, also dass man sich die Frage stellt, aufgrund von welchen Ereignissen habe ich Vorbehalt, was sind meine Sorgen, welche Erwartungen habe ich auch.
1: So Fragen gilt es zu klären, bevor man in einen Austausch kommt. Dass Menschen in Austausch kommen, das ist übrigens auch ein Ziel vom Flüchtlingstag morgen, 20. Juni. Mhm.
2: Und in den Medien gibt es ja auch immer mal wieder Schlagzeilen über Asylpolitik. Es gibt auf alle Fälle zu reden, was allerdings auch heisst, es kann ja Vorurteile entstehen und es kann auch zum Angstmachen missbraucht werden, das Thema. Gleichzeitig zeigt es doch aber auch ernsthafte Sorgen von vielen Leuten in der Bevölkerung, was man da auch nicht vernachlässigen sollte.
1: Von Seite der Schweizerischen Flüchtlingshilfe heisst es, sie sagen sich bewusst, dass es eine reale Problematik gibt um das Thema Flucht, aber sie sind der Meinung, dass ein Austausch muss stattfinden, ein ehrlicher Austausch. Wegen dem bieten sie am 20. Juni verschiedene Aktionen in der Schweiz an, wo Bedenken und Sorgen dürfen geteilt werden, aber eben auch Erfolgsgeschichten.
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1: Die Nachrichten von SRF um 17 Uhr mit Lara Kresten. Das heutige Treffen zwischen den USA und dem Iran auf dem Birkenstock wurde zwar abgesagt, die Vorbereitungen laufen aber weiter. Und Israel und die Hisbollah-Miliz im Libanon haben sich offenbar auf eine Waffenruhe geeinigt. Das Wetter, heute gibt es lokale Gewitter mit Sturmböen. Morgen ist es dann wieder sonnig bei 32 bis 36 Grad. Es wurde kurzfristig abgesagt, das geplante Treffen zwischen Vertretern der USA und des Irans auf dem Birkenstock. Dennoch ist ein Treffen auf dem Nidwaldner Hotelberg offenbar noch immer möglich. Für die Region heißt es vorerst abwarten. Gewisse Einschränkungen wurden aber gelockert. Zentralschweiz-Korrespondent Markus Fühn.
2: Gut 2000 Angehörige der Armee und Polizistinnen und Polizisten aus mehreren Kantonen halten bei hochsommerlichen Temperaturen weiterhin die Stellung rund um den Birkenstock. Autos, die zur Hotelanlage fahren wollen, werden kontrolliert. Denn auch wenn die für heute geplanten Gespräche zwischen den USA und Iran abgesagt wurden, das Sicherheitsdispositiv bleibe vorerst unverändert bestehen, sagt Karin Kaiser, die als zuständige Nidwaldner Regierungsrätin für die Sicherheit rund um das Treffen verantwortlich ist.
3: Wir haben die Information, dass die Konferenz stattfindet. Vielleicht zwischendurch immer wieder ein bisschen verzögert, es gibt immer wieder Wechsel, wann kommt jemand an, wann verschiebt sich das wieder und auf das müssen wir einfach eingehen. Aber eigentlich das Dispositiv, das ist parat.
2: Gelockert wurden allerdings gewisse Einschränkungen für die Bevölkerung. So sind die meisten der gesperrten Bike- und Wanderwege wieder geöffnet. Der Luftraum ist nur noch in einem kleineren Radius rund um den Birkenstock gesperrt. Wie lange die Sicherheitsvorkehrungen noch in Kraft bleiben, dazu gibt es im Moment keine Angaben.
1: Der Bundesrat will die Schweizer Armee neu ausrichten. Wegen der angespannten Sicherheitslage soll sie wieder stärker auf die Landesverteidigung fokussieren, sagte Verteidigungsminister Martin Pfister. Im Zentrum stünden der Schutz vor Cyberangriffen, Drohnen und anderen Bedrohungen aus der Distanz sowie der Schutz kritischer Infrastrukturen. Bis 2028 soll zudem ein erstes Drohnenbataillon aufgebaut werden. Die nötigen Gesetzesänderungen gehen nun ans Parlament. Der Bundesrat will den Schutzstatus S für Geflüchtete aus der Ukraine grundsätzlich beibehalten. Er begründet dies mit der weiterhin angespannten Lage in der Ukraine. Gleichzeitig prüft die Landesregierung, wehrpflichtige ukrainische Männer künftig vom Schutzstatus S auszuschließen. Ein solcher Schritt wird derzeit auch in der Europäischen Union diskutiert. Einen Entscheid will der Bundesrat noch diesen Sommer nach Gesprächen mit Kantonen und Sozialpartnern fällen. Kilometerlange Staus und volle Züge in Stoßzeiten. Bis im Jahr 2045 will der Bund mit dutzenden Ausbauprojekten solche Probleme für Autofahrer und Zugreisende entschärfen. Er plant umfangreiche Verbesserungen bei Autobahnen und im Bahnnetz. Ab jetzt können sich Parteien, Verbände und Kantone dazu äußern. Ruth Wittwer.
4: Ab nächstem Jahr will der Bundesrat eine Reihe strategisch bedeutender Bahnprojekte realisieren. In knapp 10 Jahren soll der Viertelstundentakt zwischen Bern und Zürich Realität werden. Und zwischen Basel-Zürich und Bern-Luzern soll jede halbe Stunde ein Zug fahren. Auf später geplant sind etwa der Ausbau der Bahnhöfe Genf-Cornavin, Basel-SBB und die erste Etappe des Durchgangsbahnhofs Luzern. Dazu die Verlängerung des Zimmerberg-Basistunnels. Festhalten will der Bundesrat auch am Grimseltunnel, trotz Kritik aus Politik und ÖV-Branche. Ob diese Vorhaben alle bezahlt werden können, hängt vom Volksentscheid ab, ob eine bisherige Mehrwertsteuerfinanzierung verlängert wird. Bei den Autobahnen sollen neu 6 Spuren die Engpässe auf der A1 zwischen Aarau und der Verzweigung Birrfeld entschärfen. 6 Spuren sind auch zwischen Perly und Bernay im Kanton Genf vorgesehen. 2 vom Volk abgelehnte Ausbauprojekte, darunter die Strecke Schönbühl-Kirchberg, werden nicht weiterverfolgt. Andere abgelehnte Etappen tauchen hingegen in einer späteren Planung wieder auf. Dies kritisieren die verkehrspolitischen Organisationen VCS und Umverkehr heftig.
1: In den Nahen Osten. Israel und die libanesische Hisbollah-Miliz haben sich offenbar auf eine Waffenruhe geeinigt. Diese soll seit 2 Stunden gelten. Das berichten mehrere Nachrichtenagenturen übereinstimmend. Sie berufen sich auf die Angaben eines hochrangigen US-Beamten. Vermittelt wurde die Vereinbarung demnach von Vertretern aus den USA und Katar mit Unterstützung des Iran. Eine offizielle Reaktion liegt von beiden Seiten bislang nicht vor. Zuvor hatte es im Süden des Libanons erneut gegenseitige Angriffe gegeben. Bei israelischen Luftangriffen wurden nach libanesischen Angaben mindestens 16 Menschen getötet. Zudem wurden mehrere israelische Soldaten bei einem Angriff der Hisbollah im Südlibanon getötet. Im Glarner Bergdorf Braunwald soll Skifahren künftig nicht mehr möglich sein. Ab kommendem Winter verzichten die Sportbahnen Braunwald auf den klassischen Skibetrieb, wie sie mitteilen. Skifahrerinnen und Skifahrer würden dann nicht mehr befördert. Ein Förderband für Kinder soll es hingegen weiterhin geben. Grund für die Anpassungen seien unter anderem klimatische Veränderungen und zu hohe Kosten. Die Sportbahnen kämpfen seit Jahren regelmäßig mit roten Zahlen. Die Sportbahnen reagieren deshalb mit einer Neuausrichtung. Ganzjährig nutzbare Angebote würden ausgebaut. Die Börsendaten von SIX, der Swiss Market Index, liegt im Moment bei 13.765 Punkten und ist damit im Vergleich zum Vortag unverändert. Der Euro wird zu 92,62 Rappen gehandelt und der Dollar zu 80,75 Rappen. Und das Wetter? Heute Abend ist es teils sonnig, teils bewölkt. Stellenweise gibt es Gewitter mit Sturmböen. Morgen scheint die Sonne, in den Alpen bilden sich am Nachmittag Quellwolken und einzelne Platzregen. Es wird 32 bis 36 Grad heiß. Das waren Nachrichten von Radio SRF. Verantwortlich Thomas Fuchs.
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5: Durch ein Einkaufszentrum laufen, das fühlt sich nicht für alle Menschen gleich an. Es gibt die Menschen, bei denen filtert das Nervensystem ganz automatisch. Dämpft ein bisschen die lauten Geräusche und grellen Lichter. Man nimmt gar nicht alles wahr. Und dann gibt es die Menschen, da wird nichts oder nur ganz wenig gefiltert. Die nehmen all das wahr. Hochsensibilität ist da ein Stichwort. Und in der kommenden Stunde werden wir uns ein bisschen neuer mit dieser Hochsensibilität auseinandersetzen. Ich begleite dich am Mic durch die 5 Stunden. Ich bin Christina Frenner.

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1: Hochsensibilität, das ist ein Persönlichkeitsmerkmal, das das Nervensystem Reiz intensiver wahrnimmt und tiefer verarbeitet. Auch Bettina Zimmerli ist hochsensibel. Sie erzählt gerade selber, wie sich's anfühlt, wenn man hochsensibel ist.
2: Das ist sowohl eine große Stärke als auch eine große Herausforderung. Wenn man einen hochsensiblen Menschen kennt, kennt man einen hochsensiblen Menschen. Also es gibt extrem hochsensible Menschen und es gibt auch da moderat hochsensible Menschen. Man redet auch von normalsensibel und eben wenig sensiblen Menschen. Aber auf dem Spektrum gibt es dann natürlich auch Unterschiede. Aber was es ausmacht, ist, dass ein hochsensibler Mensch ein sehr fein eingestelltes Nervensystem hat. Das heißt, man ist schneller erregbar als jetzt der durchschnittssensible Mensch.
1: Man nimmt intensiver wahr. Und das kann sehr schön sein.
2: Das kann von positiven Triggern sein im Sinne von, du hörst Musik und bist sehr bewegt, ein Gespräch, wo du mitschwingst. Hochsensible Menschen sind sehr am anderen interessiert, gehen auch gerne in die Tiefe, mögen keine oberflächlichen Gespräche, lieben Kunst in der Regel. Also ich vereinfache es jetzt auch ein bisschen. Und von daher sind da ganz viel Stärken, sind auch sehr einsatzbereit in der Regel. Also das sind Mitarbeiter, die man auch gut fordern kann, weil sie meistens auch mit Grenzen setzen nicht so toll sind.
1: Und da wären wir auch schon bei den Herausforderungen, die so eine Hochsensibilität kann mit sich bringen.
2: Zu sehr mitschwingen, zu wenig eigene Grenzen setzen, zu sehr im Außen sein, alles von außen wahrnehmen, aber sich selber dann vielleicht auch mal vergessen oder gar nicht richtig wahrnehmen. Das wäre jetzt mal so ein grober Überblick.
1: Was vielen hochsensiblen Menschen zu schaffen macht, sind die Reizüberflutung.
2: Die meisten Hochsensiblen können Lautstärke, so eine Übererregung auch. Es gibt ja auch energetisch reichere Menschen und weniger reiche. Also wenn mit jemand bist, der die ganze Zeit rumhippelt und macht und tut, kann das einen hochsensiblen Menschen auch. Man kommt dann so mit in Schwingung sozusagen. Aber sehr oft ist es grelles Licht, große Impulse. Also ich glaube, so eine Techno-Party, das kriegt ein Hochsensibler vielleicht noch mit. Schafft er noch, bis er 20 ist, aber sicher nicht mehr mit 40. Also da hört es dann auf.
1: Was die Reizüberflutung in ihr auslöst und wie sie damit umgeht, das hören wir dann in ein paar Minuten.

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1: Es ist ein Gemisch aus Sonnen- und Quellwolken. An diesen Orten kann es auch Sturmböen und Gewitter mit Hagel geben. Die Temperaturen sind zwischen 31 und 35 Grad.
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1: Reiz überflutet. Das ist ein Zustand, den wir wahrscheinlich alle kennen. Menschen mit einer Hochsensibilität erleben so Reizüberflutungen aber öfters als andere. Viel Geräusch, grelles Licht, hibbelige Menschen, all das kann dazu führen, dass es einfach zu viel ist. Bettina Zimmerli ist Coach für Hochsensibilität und selber hochsensibel. Sie sagt, sie fühle sich dann wie in einem Ballon, der in sich zusammengeht. Natürlich sieht er auch nicht jeden Tag gleich.
2: Also es ist ja so, dass Hochsensibilität keine Erkrankung ist. Das ist wirklich eine Charaktereigenschaft. Das wird auch genetisch weitergegeben. Von daher glaube ich, ist das ja kein Artenschutzprogramm im Sinne von, die sind krank oder ne oder so, die brauchen einen guten Tag, damit es läuft. So ist es nicht. Sondern ich würde sagen, wie jeder Normalsterbliche auch, haben wir gute und schlechte Tage.
1: Weil sie sich die Pausen nicht gönnt haben, sind sie schon mehrmals in ein Burnout hineingelaufen, sagt sie. Pausen sind darum sehr wichtig. Aber wie viel Pause das man braucht, das sei von Person zu Person unterschiedlich.
2: Ich habe schon von Hochsensiblen gehört, die sagen, also eigentlich brauchen sie jede Stunde 5 Minuten, zum wirklich bewusst zur Ruhe kommen. Und in der Mittagspause sicher eine Stunde. Also einfach durchschaffen 12 Stunden ist für die meisten Hochsensiblen nicht sinnvoll. Kann man auch eine Zeit lang anbieten, aber dann wird es halt irgendwie weniger. Ne? Es gibt auch diesen Begriff von Window of Tolerance, den ich sehr mag. Also sprich, es gibt so ein Toleranzfenster. Da hat jeder ein unterschiedlich großes, ne, wo man sich einfach so, wo man fließt. Und das muss man respektieren.
1: Das eigene Toleranzfenster respektieren, sagt sie. Und für das einstehen.
2: Ich glaube, es ist jedermanns Eigenverantwortung zu sagen, ich kenne mich doch jetzt schon, es tut mir nicht gut, wenn ich, was weiß ich, 3 Einladungen abends habe in einer Woche. Dann werde ich überreizt sein, dann performe ich auch nicht mehr gut. Also so zu wissen, was tut mir gut, und dann sich das selber anzubieten und auch zu wissen, dann funktioniere ich auch für die anderen am besten, dann funktioniere ich für mich selber am besten. Ich glaube, der unreife Hochsensible wird vielleicht sagen, das muss man doch merken und warum sind die alle so laut? Was ich verstehen kann, so war ich mit 20 ganz sicher auch. Aber mit einer gewissen Reife muss man halt dann einfach sagen, du, das ist einfach Stärke, aber auch Schwäche, also muss ich meine Schwächen ein bisschen mitbedenken.
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1: Die Nachrichten haben uns heute gefreut. Georg Hoffmann.
2: Home Office, Remote Office und so weiter. Es gibt mittlerweile doch einige Wege, um sich den Arbeitsalltag zu verschönern. New Work, neue Arten vom Arbeiten und Jobben ist so ein Stichwort dabei. Und dazu zählen auch mehr die sogenannten Plattformjobs oder Plattformarbeit. Man redet auch von Gig Economy oder Gig Work. Im Wesentlichen sind das Arbeitsaufträge und Dienstleistungen, die über Apps passieren oder via digitale Plattformen vermittelt werden. Darum eben Plattformarbeit. Und Gigs, die kommt man zum Beispiel als Freelancer, als freischaffender Anbieter über von Diensten, also vielleicht temporär Jobs, wo man kurzfristig Aufträge erledigt für jemanden. Caroline Straub ist an der Berner Fachhochschule Professorin für Human Resource Management am Institut für New Work und sie beobachtet die Entwicklungen. Zu den Vorteilen sagt sie:
3: Also, dass es wirklich Leuten viel Autonomie auch schenkt in ihrem Erwerbsleben. Immer mal wieder was Neues auszuprobieren, sich in neue Sachen einzuarbeiten. Und wir haben schon gemerkt, das sind Leute, die sind wahnsinnig neugierig. Das sind viele Leute, die auch gelangweilt sind von ihren Festanstellungen, da so ein bisschen ausbrechen wollen. Und dann ist das eine super Plattform, um einfach mal sich an was Neues ranzutrauen.
2: Zu diesem Thema gibt es auch Studien, die neben Vorteilen wie Glücksgefühl und Freiheit, die aber auch Nachteile wie fehlende soziale Absicherung oder prekäre Arbeitsbedingungen unter die Lupe genommen werden. Das war in Bern gerade Thema am 6. Nationalen Tagung zu Zusammenhängen zwischen Arbeit und Gesundheit. Mehr dazu bei uns auch noch nächste Woche in einem Bericht. Hochverschuldete Menschen in der Schweiz soll es künftig möglich sein, in ein Sanierungsverfahren hineinzukommen, was so viel heissen kann wie Schuldenschnitt und einen einmaligen Neustart. Das haben die beiden nationalen Parlamentskammern in der Schweiz gerade erst beschlossen und damit einen wichtigen sozialpolitischen Entscheid, so schreibt der Dachverband Schuldenberatung Schweiz in einer aktuellen Stellungnahme dazu. Es wäre für viele Menschen eine zweite Chance im Leben, wenn sie schuldenfrei erklärt können werden und etwas, wo man sich als Dachverband von Beratungsstellen auch schon lange politisch dafür eingesetzt hat. In Medienberichten zum Thema wird auch erwähnt, dass viele Menschen ohne eigenes Verschulden in den Schulden sind gelandet. Zum Beispiel, weil ihnen familiäre Schulden weitervererbt wurden. Vogelwarte im luzernischen Sempach. Das ist eine Stiftung, die sich besonders einsetzt für den Schutz von Vögeln in der Schweiz. Und da wird auch über die Geschöpfe aufgeklärt. Und so wie die Vogelwarte diese Woche schreibt in einer Mitteilung, geht es da immer wieder um einen Bezug zum Mensch und umgekehrt. So haben sich Studien, die Unis im deutschsprachigen Raum zu Europa dran waren, zeigt, dass ein halbstündiger Spaziergang im Wald, wo man Vögel zulässt und zuschaut, dass sich das positiv auswirken kann auf die physische Gesundheit, indem das Stresshormon und Blutdruck sinken und damit auch auf die psychische Gesundheit, weil Glücksgefühle die steigen. Gerade wenn man eine Vielfalt von Vögeln beobachtet in der Natur, dann kann das Glücksgefühl beim Mensch gerade so hoch sein wie bei einer Lohnerhöhung.
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1: Die Nachrichten von SRF um 18 Uhr mit Mario Sturni. Kommen die Delegationen doch noch auf den Bürgenstock? Der Kanton Nidwalden hält die Sicherheitsvorkehrungen vorerst aufrecht. Wird die Feuerpause halten? Israel und die Hisbollah-Miliz im Libanon wollen auf gegenseitige Angriffe verzichten. Und das Wetter der Samstag bringt viel Sonne und 32 bis lokal 36 Grad. Es wurde kurzfristig abgesagt, das geplante Treffen zwischen Vertretern der USA und des Irans auf dem Birkenstock. Dennoch ist ein Treffen auf dem Nidwalder Hotelberg offenbar noch immer möglich. Für die Region heißt es vorerst abwarten, gewisse Einschränkungen wurden aber gelockert, wie Zentralschweiz-Korrespondent Markus Föhn berichtet.
2: Gut 2000 Angehörige der Armee und Polizistinnen und Polizisten aus mehreren Kantonen halten bei hochsommerlichen Temperaturen weiterhin die Stellung rund um den Bürgenstock. Autos, die zur Hotelanlage fahren wollen, werden kontrolliert. Denn auch wenn die für heute geplanten Gespräche zwischen den USA und Iran abgesagt wurden, das Sicherheitsdispositiv bleibe vorerst unverändert bestehen, sagt Karin Kaiser, die als zuständige Nidwaldner Regierungsrätin für die Sicherheit rund um das Treffen verantwortlich ist.
3: Wir haben die Information, dass die Konferenz stattfindet. Vielleicht zwischendurch immer wieder ein bisschen verzögert, es gibt immer wieder Wechsel, wann kommt jemand an, wann verschiebt sich das wieder, und auf das müssen wir einfach eingehen, aber eigentlich das Dispositiv, das ist parat.
2: Gelockert wurden allerdings gewisse Einschränkungen für die Bevölkerung. So sind die meisten der gesperrten Bike- und Wanderwege wieder geöffnet. Der Luftraum ist nur noch in einem kleineren Radius rund um den Bürgenstock gesperrt. Wie lange die Sicherheitsvorkehrungen noch in Kraft bleiben, dazu gibt es im Moment keine Angaben.
1: Damit zu zwei kürzeren Meldungen aus der Schweiz. Die Schweiz soll in 2 Jahren ein eigenes Drohnenbataillon bekommen. Damit reagiert die Armee auf die veränderte Sicherheitslage, bei der eben auch die Abwehr von Drohnen oder Cyberangriffe zunehmend wichtig sein. Insgesamt will der Bundesrat die Armee auch wieder stärker auf die Verteidigung ausrichten. Und weil es in der Ukraine keine Aussichten auf ein Ende des Krieges gibt, will der Bundesrat den Schutzstatus S für Menschen aus der Ukraine auch im nächsten Jahr prinzipiell weiterführen. Allerdings überlegt sich die Landesregierung Ausnahmen, sprich, dass militärdienstpflichtige Männer den Schutzstatus nicht mehr erhalten sollen. Auf Schweizer Bauernhöfen werden mehr Schweine gezüchtet, als hierzulande verkauft und dann gegessen werden. Das führt dazu, dass die Preise für Schlachtschweine in der Schweiz auf ein Rekordtief gesunken sind. Um dagegen vorzugehen, werden mehrere tausend lebende Ferkel ins Ausland gefahren und dann dort geschlachtet. Das zeigen Recherchen von SRF. Karin Britsch fasst zusammen.
4: Seit Anfang Juni wurden fast 3000 Tiere aus der Schweiz per Lastwagen nach Süddeutschland transportiert, dort geschlachtet und zu Spanferkeln verarbeitet. Bis Ende November könnten über 22.000 Ferkel zur Schlachtung nach Deutschland gefahren werden. Das zeigt ein internes Papier des Schweinebranchenverbands Swissborg. Das Papier liegt SRF vor. Die Kantonstierärzte haben die Lebendtransporte bewilligt. Die Tierschutzmaßnahmen seien gewährleistet. Recherchen von SRF zeigen außerdem, Schweizer Schlachthöfe hätten durchaus Kapazität, um täglich 900 Ferkel in der Schweiz zu schlachten. Warum das nicht passiert, bleibt offen. Man sei nicht angefragt worden, sagt dazu der Geschäftsführer des Schlachthofs Zürich. Dass die Tiere lebend nach Deutschland transportiert und nicht in Zürich geschlachtet werden, dazu hat der Verband Swissborg nur schriftlich Stellung genommen. Es heißt, man könne im Moment keine Aussage machen. Laut Swissborg soll aber bald ein runder Tisch einberufen werden mit Metzgereien und Branchenvertretern.
1: In den Nahen Osten nun. Israel und die libanesische Hisbollah-Miliz haben sich offenbar auf eine Waffenruhe geeinigt. Diese soll seit 3 Stunden gelten, das berichten mehrere Nachrichtenagenturen übereinstimmend. Sie berufen sich auf die Angaben eines hochrangigen US-Beamten. Vermittelt wurde die Vereinbarung von Vertretern aus den USA und Katar mit Unterstützung des Irans. Eine offizielle Reaktion gibt es von keiner der Seiten. Zuvor hatte es im Süden des Libanons erneut gegenseitige Angriffe gegeben. Bei israelischen Luftangriffen wurden nach libanesischen Angaben mindestens 16 Menschen getötet. Zudem wurden mehrere israelische Soldaten bei einem Angriff der Hisbollah im Südlibanon getötet. Eine Meldung vom Radsport: an der Tour de Suisse hat Jonathan Narvaez aus Ecuador die dritte Etappe rund um Bad Ragaz gewonnen. Im Gesamtklassement führt nach wie vor der Slowene Tadej Pogacar. Die dritte Etappe der Frauen hat am Morgen die Britin Zoë Backstedt gewonnen. Und die Börsendaten von SIX: der Swiss Market Index schließt bei 13.774 Punkten und damit 0,1% im Plus. Der Euro wird zu 92,60 Rappen gehandelt und der Dollar zu 80,78 Rappen. Soweit die Meldungen. Und die Wetteraussichten: heute Abend kann es stellenweise Gewitter mit Sturmböen geben. Morgen scheint dann die Sonne. In den Alpen bilden sich am Nachmittag aber Quellwolken und einzelne Platzregen. Es wird wieder heiß mit 32 bis 36 Grad. Das waren die Nachrichten von Radio SRF. Verantwortlich Karin Britsch.
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5: Schon bald sind Sommerferien im Kanton Tessin, tatsächlich schon ab morgen. Beide Basel haben dann auch nur noch eine Woche Schule. Aber spätestens ab Anfang Juli heisst für die meisten Kantone Ferien. Wer in ein anderes Land reist, der kommt auch mit der Kultur von dem Land in Berührung. Wie bereichernd das kann sein und was es zu beachten gibt, das hören wir in der kommenden Stunde. Ich begleite dich am Mic. Ich bin Christina Frenner.

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1: Beim Reisen kann es ganz interessant sein, wenn man so ein bisschen einen vertieften Einblick in die Kultur bekommt, statt dass man nur ganz so touristisch unterwegs ist. Gerade wenn die Reise ein bisschen länger ist als normale Ferien. Über das redet Raphael Stegmeier mit unserer Reiseexpertin Simon Siddiqui. Sie ist in der Geschäftsleitung von Kultur, Ferienreisen und fürs Marketing und Kommunikation verantwortlich. Und sie sagt, um so eine Kultur so richtig zu entdecken, sei es Beste, wenn man irgendwo mitmacht, wo auch Einheimische dabei sind. Tanzen, Sportverein, Musik und so weiter.
2: Gerade das Vereinswesen hilft einem extrem, um einen Eintritt wirklich in eine Gesellschaft zu finden und mehr connecten, als halt nur in seiner Unterkunft, wo vielleicht einem gerade auch noch der Arbeitgeber besorgt hat und irgendwie in einem Compound ist und weg vom Schuss, dass man den Kontakt sucht mit der lokalen Bevölkerung.
3: Wie mache ich das auf einer kürzeren Reise, also jetzt 2 Wochen Ferien?
2: Ich habe einen Trick für das. Und zwar liebe ich es, um ein bisschen zu sehen, wie ist die Kultur, wie leben die Menschen. Ist für mich ein Zugang zum Essen. Mhm. Und selbst wenn ich in einem Hotel bin, nehme ich es mir einmal raus, dass ich, wenn ich jetzt irgendwo durch die Städte laufe oder so, einfach mal in einen wirklich lokalen Supermarkt gehe. Einfach dort, wo die Menschen gehen, posten. Wie bei uns im Coop oder der Migros. Und dort ein bisschen durch die Regale durchlaufen. Das fasziniert mich wahnsinnig. Was hat sie in diesen Regalen? Ich finde das mega spannend. Mhm. Und noch lässiger ist natürlich, wenn man dann vielleicht mit der Verkäuferin, die dort am Regal auffüllen ist oder an der Kasse sitzt, noch ein bisschen ins Gespräch kommt. Wenn es geht, manchmal muss man mit Hand und Fuß wegen Sprachbarriere. Aber ich finde, das sind so kleine Begegnungen und Momente, wo man so merkt, oh, mega spannend, so ticket die Kultur, so leben die Menschen da.
3: Bei der Sprache habe ich selber schon erlebt, wenn ich nur, sagen wir, 10 Wörter kann, in dieser Sprache, was auch immer, dass es ist, Russisch, Spanisch, Norwegisch, dann freuen sich die Leute einfach und sie merken, ah, der will mir irgendwie da begegnen und plötzlich ist man in einem Gespräch, eben dann am Schluss doch mit Händen und Füßen, aber der Kontakt ist ganz anders.
2: Das wichtigste Wort, finde ich, zum Lernen, bevor man in ein Land geht, wenn es nur eins ist, ist Danke.
3: Danke, ja.
2: Da finde ich, da gehen Herzen auf. Wenn man jemanden, der einem das Zimmer macht, wenn man jemanden, der einem in einem Restaurant den Teller angestellt hat mit dem feinen Essen, wenn man auf die lokale Sprache Danke sagen kann, wenn es noch so kreuzfalsch stöhnt, sie verstehen sie dann gleich. Und meistens haben sie so Freude, also das ist ganz ein guter Tipp auch. Ja.
3: Sie sehen den Effort.
2: Genau. Mhm.
1: Dann probieren wir das doch gerade mal. Danke fürs Zuhören. Oder eben, merci, grazie. Thank you. Falle mit Erit, Teja Güderin oder Obrigado.
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1: Auch für heute Abend gibt es Gewitterwarnungen, vor allem in den Bergen, aber auch im Flachland. Temperaturen sind zwischen 31 und 35 Grad und morgen ist es sonnig bei 33 Grad.
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1: Vielleicht meldet sich mittlerweile bei den einen schon ein bisschen die Reiselust oder das Fernweh. Die Sommerferienzeit ist ja doch nicht mehr so weit weg. Und je nachdem wäre ja auch eine Workation mal etwas, falls du einen Beruf hast, der ortsunabhängig ist. Simon Siddiqui, der bei Kultur Ferienreisen fürs Marketing und Kommunikation verantwortlich ist, hat das auch schon ausprobiert. Sie hat Raphael Stegmeier erzählt, wie das so eine Workation gut funktioniert und wie nicht.
2: Ich glaube, das kommt extrem aufs Setting drauf an, das man hat. Oder ob man ganz alleine mit ist und denke, kann man sich das wirklich gut auch einrichten mit seinem Laptop, irgendwie einen Kaffee mit gut trinkt und nicht Verbindung. Oder vielleicht hat man in der Unterkunft das auch. Und dann kann man sehr, sehr gut arbeiten. Wenn man noch mit Family unterwegs ist und allem, muss man natürlich schauen, wie sind denn die Kinder betreut während dieser Zeit, wenn ich...
3: Du hast Kinder, oder?
2: Eigentlich sollte ich arbeiten, genau. Ja. Ich habe Kinder. Wir haben jetzt das einmal so können machen, dass gerade dort, wo wir die Unterkunft hatten, gerade um die Ecke noch so eine internationale Schule gegeben hat, also sie war so mit Strohdach und ohne Wände und so, also ganz anders, Dschungelschule hat es ausgesehen. Dort haben sich die Kinder dann 3 Wochen gut können umschlagen, mit auch nicht mega vorhandenen Englischkenntnissen ist das gleich mega herzig und gut gegangen und haben dort spanische Liedli gelernt singen und mega cool, genau. Aber wir haben jetzt das nie viel, viel länger gemacht.
3: Ist sicher auch ein Privileg, oder? Also du als jemand, der arbeitet bei einem Reiseunternehmen, hat das vielleicht ein bisschen einfacher, so etwas können zu machen.
2: Genau, und ich finde, das braucht auch die entsprechende Umgebung. Oder? Also bei uns, wir sind mega remote aufgestellt, bei uns läuft alles digital, in der Cloud etc. Und ich bin in einem klassischen KV-Job, blöd gesagt, im Büro, dann geht das. Mega viele Menschen können gar nicht eine Vacation machen. Ich finde es zumeist auch so ein bisschen ein schwieriger Trend, weil es einfach nicht alle inkludiert. Also wenn ich in der Pflege arbeite, wenn ich Lehrer bin, wenn ich auf der Baustelle arbeite, was auch immer. Der Handwerk, der mega, mega wertvoll ist, so coole Jobs. Und da kann man nicht sagen, du, ich mache es jetzt im Fall 3 Wochen remote, ist das okay, oder? Also das geht dann wie einfach nicht.
3: Ich stelle es mir auch ein bisschen stressig vor, ehrlich gesagt. Da wollte ich in einem anderen Land halt irgendwie Ferien machen oder das erleben und dann muss ich noch arbeiten.
2: Ich glaube, man muss dann wie auch mit den richtigen Erwartungen gehen. Also wir haben dann wie auch gesagt, wir machen jetzt da nicht, wir haben nicht den Anspruch, zu nachher sagen, wir sind in jedem hintersten Ecke von dem Land gewesen und sehen jeden Wasserfall, der irgendwo runterstürzen würde und schön wäre und alle unterschiedlichen Beaches, sondern es ist dann eigentlich wie wirklich ein Verschieben vom Alltag zuhause, wo man vielleicht zuhause wäre in dieser Zeit, einen Schneemann bauen, draussen sind wir halt dann am Strand baden am Nachmittag nach dieser Schule. Genau, dann ist es auch weniger der Anspruch und der Stress, wo ich muss jetzt noch alles rausholen und alles erleben von diesem Land.
1: Workation. Tönt noch reizvoll, aber eine gesunde Erwartungshaltung ist hilfreich, dass es dann auch gelingt.
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1: Die Schweiz gehört weltweit zu den Ländern mit wirklich vielen Privilegien. Wohlstand, Sicherheit, Recht und Ordnung, viele Möglichkeiten im Beruf. Klar, Verbesserungspotenzial gibt es immer, aber in anderen Ländern sieht es teilweise echt anders aus. Und dann gibt es, dass wir in solchen Ländern gehen, Ferien machen. Wie wir als Touristen diesen Leuten können anständig und liebevoll begegnen, das erzählt uns Simon Sidicki von Kulturferienreisen im Interview mit dem Raphael Stegmeier. Das fange ich nämlich schon unterwegs an oder bei den Mitarbeitenden von Läden oder Unterkünften.
2: Mir hat einmal jemand gesagt, das ist mir extrem geblieben. Hey, ich habe ein dankbares Herz. Und ich glaube, das ist eh ein Lebensgeheimnis. Und auf der Reise kommt es mega zum Zug. Weil wenn du deinen Fokus darauf hast, von was ist es für ein Privileg, dass ich jetzt hier sein darf, den schönen Sonnenuntergang sehe, meine Füße im warmen Sandstrand stecken und einfach das geniessen darf, dann hast du eine ganz andere Haltung, als wenn du sagst, die Matratze war ein bisschen zu hart gewesen und übrigens hat es geregnet und der Campingplatz ist drum matschig und das stresst mich und die haben es noch nicht weggeräumt. Und dann kommst du so in ein Momentum hinein, wo einfach nicht positiv ist. Und wenn du einfach sagst, hey, wow, ich darf da reisen, ich darf das erleben, dann hast du schon mal ganz andere Haltung. Auch wenn du vielleicht mal Kritik anbringen musst, das heisst auch nicht, dass Unterkünfte, Campingplätze, Hotels, Schiff, wer auch immer, alles immer super machen. Das kann auch mal sein, dass man da zu zart ist, blöd gesagt. Oder das
3: kann ja auch stressig sein, oder? Reisen, also ja. Mit Familie und so, da ist man ganz in dem Zeug drin.
2: Voll. Und dann, glaube ich, ist es wichtig, sich einen Moment schnell Zeit nehmen, tief durchschnaufen und dann auf Augenhöhe auf die Menschen zugehen.
3: Vielleicht auch teilweise sich überlegen, wo steht die Person in der Hierarchie, oder? Also, es ist nicht immer der und der Angestellte für das und das verantwortlich, sondern genau. Es ist der Erste, wo man über den Weg läuft und dann sagt man dem irgendetwas.
2: Absolut. Ich sage es meistens so und sage, ich weiss, das ist jetzt nicht Ihr Fehler oder das ist nicht deine Entscheidung gewesen, aber gleich wäre ich froh, wir haben es mit dem und dem anschauen oder ist echt der Manager da oder so, dass wir schnell darüber schwätzen können. Genau. Und mir ist eigentlich immer mega wichtig, so, was hinterlasse ich bei auch einer Unterkunft, wo ich bin, für ein Gefühl. Denken die so, wow, das wäre jetzt schön, wenn die Familie oder die Gruppe oder wer auch immer wieder kommen würde. Oder ist es so ein bisschen, wow, gut, dann haben die endlich auscheckt, das war eine absolute Katastrophe gewesen. Und dort erleben wir es auch gerade bei unseren Gruppenreisen immer wieder. Dass wirklich die Unterkünfte, die Hotels uns feedbacken. Gerade auch Unterkünfte, die wir immer wieder gehen, die sagen, hey, wir freuen uns richtig auf eure Gruppen. Weil da merken wir einen Unterschied. Was ist bei euch denn anders? Ihr geht so nett mit unseren Angestellten um, wir sind so dankbar. Wir haben einfach euch gerne bei uns. Und ich glaube, das ist doch ein mega Kompliment.
1: Das motiviert mich auch gerade, dass ich selber auf meiner nächsten Reise ein bisschen darauf schaue, mit welcher Herzenshaltung ich dort hingehe. Mehr Tipps von Simon Sidicki von Kulturferienreisen findest du auf unserer Webseite rfmedien.ch/reisen.
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1: Die Nachrichten von SRF um 19 Uhr mit Lara Kresten. Das eigentlich für heute geplante Treffen auf dem Birkenstock zwischen Vertretern der USA und des Irans wurde abgesagt. Dennoch sind Verhandlungen auf dem Nidwaldner Hotelberg offenbar noch immer möglich. Die zuständige Nidwaldner Regierungsrätin Karin Kaiser sagt:
2: Wir haben die Information, dass die Konferenz stattfindet. Vielleicht zwischendurch immer wieder ein bisschen verzögert. Es gibt immer wieder Wechsel. Wann kommt jemand an? Wie verschiebt sich das wieder? Und auf das müssen wir einfach eingehen. Aber eigentlich das Dispositiv, das ist parat.
1: Gut 2000 Angehörige der Armee, Polizistinnen und Polizisten halten weiterhin die Stellung rund um den Birkenstock. Autos, die zum Hotelkomplex fahren wollen, würden kontrolliert. Gelockert wurden einige Einschränkungen für die Bevölkerung. So seien die meisten der gesperrten Bike- und Wanderwege wieder geöffnet, so die Regierungsrätin. Israel und die Hisbollah-Miliz im Libanon haben sich offenbar auf eine Waffenruhe geeinigt. Das hieß es zunächst aus US-Kreisen. Nun gibt es auch eine Bestätigung von einem israelischen Militärsprecher und einem katarischen Diplomaten. Noch nicht dazu geäußert hat sich die libanesische Hisbollah-Miliz. Nahost-Korrespondent Thomas Guterson.
3: Mit dem Staat Libanon befindet sich Israel ja schon länger in einer Waffenruhe, die bisher nicht viel gebracht hat. Wenn es sich nun aber bestätigt, dass konkret jetzt mit der Hisbollah eine Waffenruhe geschlossen wurde, hätte das natürlich mehr Gewicht, weil die Hisbollah effektiv eine Kriegspartei ist in diesem Krieg und nicht der Staat Libanon.
1: Zu drei kurzen Meldungen. In der Schweiz werden aktuell mehr Schweine gezüchtet, als verkauft werden können. Die Preise sind deshalb stark gesunken. Um den Markt zu entlasten, werden tausende Ferkel ins Ausland transportiert und dort geschlachtet. Bis Ende November könnten es über 22.000 Tiere sein, wie SRF-Recherchen zeigen. Die Branche will das Problem an einem runden Tisch diskutieren. Im Glarner Bergdorf Braunwald soll Skifahren künftig nicht mehr möglich sein. Ab kommendem Winter verzichten die Sportbahnen Braunwald auf den klassischen Skibetrieb, wie sie mitteilen. Grund dafür seien klimatische Veränderungen und zu hohe Kosten. Die Sportbahnen wollen sich nun neu ausrichten. An der Tour de Suisse hat Jonathan Narváez aus Ecuador die dritte Etappe rund um Bad Ragaz gewonnen. Im Gesamtklassement führt nach wie vor der Slowene Tadej Pogacar. Das Wetter: Am Abend gibt es lokale Gewitter mit Sturmböen. Morgen scheint dann wieder die Sonne mit einzelnen Platzregen in den Alpen. Es wird heiß mit 32 bis 36 Grad. Das waren Nachrichten von Radio SRF. Verantwortlich Karin Britsch.
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4: Willkommen in dieser 7. Stunde. Schön hörst du Live Channel. Geniessen wir doch zusammen den Freitagabend und untermalen dann mit ein bisschen guter Musik. Da kommt der Michael Patrick Kelly featuring Gentleman ID. Am Mic Christina Vrenner.

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1: Heute hören wir die Bibelstelle aus dem Galater, das Kapitel 5, der Vers 1. Die Gedanken dazu gibt es von Lorena Marti und dem Pascal Götz.
2: Durch Christus sind wir frei geworden, damit wir als Befreite leben. Jetzt kommt es darauf an, dass ihr euch nicht wieder vom Gesetz gefangen nehmen lasst.
3: Der Satz redet in einen Kontext rein, wo es darum geht, dass die Juden eigentlich gelehrt haben, dass man nur dann gerechtfertigt ist in den Augen von Gott, wenn man das Gesetz befolgt. Das hat damals geheissen, dass man sich auch beschneiden lässt oder dass man die jüdischen Vorschriften einhaltet. Und da aus dem Vers heraus wird ganz klar deutlich, dass es eigentlich heisst, hey, nein, das Einzige, was dich rechtfertigt, ist das Opfer von Jesus Christus am Kreuz. Und wenn du da versuchst, irgendetwas hinzuzufügen, dann machst du eigentlich das, was Jesus am Kreuz gemacht hat, machst du nichtig. Und ich glaube wirklich, dass das Werk von Christi am Kreuz das allein macht dich frei und nichts anderes. Da kannst du nichts hinzufügen.
4: Mhm. Und ich denke, da sind wir sehr in der Versuchung, dass wir an den äußeren Formen des Glaubens hängen bleiben. Also, dass man vielleicht sagt, hey, wenn du betest, dann musst du die Hände so und so heben oder du musst die und die Sachen sagen. Und Glauben braucht immer eine äußere Ausdruckform. Aber das ist nicht das, was der Glaube eigentlich ausmacht, sondern es ist die Beziehung zu dem Jesus, der Jesus, der dich frei macht. Und dann, vielleicht gerade, wenn man Leute jetzt aus anderen christlichen Traditionen oder so vor sich hat, wo vielleicht anders beten, anders auftreten, anders Bibel lesen, dort nicht einfach sagen, du musst es genauso machen wie ich, sonst kann das gar nicht sein, dass du richtig glaubst. Sondern das wahrnehmen und schauen und sehen und da viel auch entdecken, eine tiefe Liebe wo sich, zu Jesus, die sich aber ganz, ganz anders zeigt. Und dann nicht einfach eben am Äußeren stehen bleiben, weil das wäre eben wieder ein neues Gesetz. Man sagt, du musst es genau so machen und sonst glaubst du nicht richtig.
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1: Auch für heute Abend gibt es Gewitterwarnungen, vor allem in den Bergen, aber auch im Flachland. Die Temperaturen sind zwischen 31 und 35 Grad und morgen ist es sonnig bei 33 Grad.
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1: Wie tönt ein Song, der sich mit dem Thema Leiden beschäftigt? Melancholisch? Ruhig? Zerbrechlich? Könnte man meinen. Janine Wasmer.
2: Die deutsche Band Good Weather Forecast hat einen ganz anderen Ansatz. Suffer Well tönt upbeat, fröhlich und ein bisschen nach Sommer, aber nicht nach Leiden. Und das mit Absicht.
3: Der zelebriert ja so im Interlude, ist so irgendwie so schon eher feiern und hoffnungsvoll, ne? Und trotzdem ist es fast wie ein Gegensatz zu Suffer, aber das Suffer Well bringt es dann gut zusammen.
2: Das ist der Flo, der Leadsänger und auch der, der den Song geschrieben hat. In seinen Songs geht es immer wieder mal ums Thema Leiden. Es ist ein persönliches Thema. Seine Frau ist nämlich schwer krank, leidet unter einem chronischen Fatigue-Syndrom, wo natürlich die ganze Familie betrifft.
3: Ich würde immer gerne aus dem Leben schreiben und das, was mich bewegt, das versuche ich irgendwie in Worte zu fassen und in Musik zu verarbeiten. Und genauso ist es mit Sufferware. Das ist ein Thema, das aus dem Leben raus entsteht. Ja.
2: Leiden ist also ein Thema, das der Flo kennt. Er ist aber der Überzeugung, dass das alle Menschen kennen, in irgendeiner Form. Und darum ist es auch wichtig, dass man lernt, mit Leid umzugehen.
3: Leiden, Suffering, gehört offensichtlich zum Leben dazu. Und wir können das, ob wir wollen oder nicht, es gehört dazu. Und es ist vielmehr die Frage nicht, ob Suffering kommt, sondern eher, wie wir suffern, ist die entscheidende Frage.
2: Wird man bitter oder versucht man daran zu wachsen? Wie? Vielleicht mit Akzeptanz, dass es ist, wie es ist. Oder dass man sich Hilfe sucht, nicht wegläuft vor der Situation. Für den Flo ist es Frieden suchen bei Gott. Für das ist es wichtig, dass man aufhört zu fragen, warum passiert einem etwas.
3: Immer weiter zu fragen, wird mich auch bitter machen und wird mich eigentlich kaputt machen. Zu realisieren, ich muss eigentlich auch mal dahin kommen zu sagen, ich höre auf, warum zu fragen und komme zurück zu Philippa, wo es heißt, hey, kommt mit allem zu Gott. Dann wird der Friede, der den Verstand übersteigt, also der nicht erklärt, warum, sondern der einfach nur ist und mit leeren Händen vor Gott steht und sagt, Gott, ich check nicht warum, ich frage auch gar nicht mehr warum, ja, sondern ich weiß einfach nur, in dem Moment sei bei mir und helf mir.
1: Die Kunst vom Leiden. Das gelinge ihm auch nicht immer, hat der Flo im Podcast Music Loft Update verraten. Aber er will zu einem Mensch werden, der das Leiden kann annehmen daran kann, daran wachsen und daraus auch mehr Verständnis haben kann für andere Menschen um ihn herum. 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
1: Suffer Well, Good Weather Forecast.

0: Heute sind wir wieder in den Medien. Terror, Anschläge, Gewalt und Hass gegenüber bestimmten Menschengruppen. Es ist ein Thema, das schon lange bewegt. Auch bei uns in der Schweiz. Gerade wenn man auch an den Vorfall in Winterthur vor ein paar Wochen denkt. Marlene Kreibich, das kann auch Angst machen, oder?
1: Absolut. Darum haben wir uns in der aktuellen Folge vom Podcast Relevant das Wochenmagazin mit dem Thema Extremismus auseinandergesetzt. Die häufigsten Formen, die uns begegnet sind, linke, rechte und religiöse Extremismus. Und wir sind der Frage auf den Grund gegangen, warum Menschen in extremistische Kreise geraten und wo die Grenze liegt zwischen einer radikalen Meinung und einer gefährlichen Haltung, die dann eben zu Gewalt führt.
0: Dazu habt ihr mit dem Dirk Beyer geredet. Er ist Kriminologe an der Universität Zürich und Leiter vom Institut für Delinquenz und Kriminalprävention an der ZHW. Jetzt musst du mir helfen, was um alles in der Welt ist Delinquenz?
1: Delinquenz, das beschreibt das Verhalten, das gegen die gesellschaftlichen Normen verstoßt. Wir haben mit ihm über die Formen und Ursachen von Extremismus geredet. Mhm. Und die häufigste Form, die uns in den Medien begegnet, ist der islamistische Extremismus. Mit dem Dirk Beyer haben wir darüber geredet, wie aus einer religiösen Überzeugung kann Extremismus werden.
0: Ihr habt auch noch andere, echt spannende Gäste im Podcast. Zum Beispiel die Florida Zimmermann. Sie war selber als Kind Teil von einer islamistischen Miliz und wieder daraus rausgekommen.
1: Und dann reden wir auch noch mit dem Kaspar Padel von der Fachstelle Radikalisierung und Gewaltprävention von der Stadt Bern. Er hat uns ganz praktische Einblicke gegeben, wie man sich vor Extremismus kann schützen kann.
0: Die aktuelle Folge vom Podcast Relevant, das Wochenmagazin, läuft jetzt dann gerade hier auf Live-Channel, nämlich nach den News von SRF am 8. Und wenn Sie nachhören oder weitergeben, findest du natürlich auch auf allen Streaming-Plattformen und bei uns auf erfmedien.ch/podcast. Ich verabschiede mich an dieser Stelle und wünsche dir von Herzen ein wunderschönes Wochenende. Mein Name ist Christina Frenner. Schön, dass du Live-Channel hörst.
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1: Die Nachrichten von SRF um 20 Uhr mit Lara Christen. Heftige Gewitter haben am Abend in verschiedenen Orten viel Regen und teils auch Hagel gebracht. In der Stadt Zürich gingen laut der Polizei sehr viele Notrufe ein. Wegen umgeknickter Bäume wurde der Tram- und Busbetrieb teilweise eingestellt. Auch im Hauptbahnhof drang Wasser ein. Auf Videos ist zu sehen, wie Wasser etwa Rolltreppen hinunterläuft. Diese blieben stehen. Ebenfalls Einschränkungen gab es am Flughafen Zürich, wie der Tagesanzeiger schreibt. Zum Teil hätten keine Flugzeuge starten können und mehrere Landungen seien abgebrochen worden. Auch im deutschen Bundesland Baden-Württemberg gab es Unwetter. Das Southside Festival in der Nähe des Bodensees musste unterbrochen werden. Die Organisatoren riefen die Besuchenden dazu auf, sich in ihren Autos in Sicherheit zu bringen. Auf Schweizer Bauernhöfen werden aktuell mehr Schweine gezüchtet, als hierzulande verkauft werden können. Das führt zu rekordtiefen Preisen für Schlachtschweine. Deshalb werden mehrere tausend lebende Ferkel im Ausland geschlachtet. Das zeigen Recherchen von SRF. Karin Britsch fasst zusammen.
2: Seit Anfang Juni wurden fast 3000 Tiere per Lastwagen nach Süddeutschland transportiert, geschlachtet und zu Spanferkeln verarbeitet. Bis Ende November könnten es über 22.000 Ferkel werden. Das zeigt ein internes Papier des Schweinebranchenverbands Swissboch, das SRF vorliegt. Die SRF-Recherchen zeigen aber auch, Schweizer Schlachthöfe hätten Kapazität, um täglich 900 Ferkel in der Schweiz zu schlachten, namentlich in Zürich. Warum das nicht passiert, bleibt offen. Man sei nicht angefragt worden, sagt dazu der Geschäftsführer des Schlachthofs Zürich. Der Verband Swissport teilt mit, er könne im Moment keine Aussage dazu machen. Klar ist, die Kantonstierärzte haben die Lebendtransporte bewilligt, die Tierschutzmaßnahmen seien gewährleistet.
1: Israel und die Hisbollah-Miliz im Libanon haben sich offenbar auf eine Waffenruhe geeinigt. Das hieß es zunächst aus US-Kreisen. US-Präsident Donald Trump sagte in einem Telefoninterview mit dem Fernsehsender NBC News, er habe mit Israel gesprochen und das Land gebeten, einer Waffenruhe mit der Hisbollah zuzustimmen. Inzwischen gibt es auch eine Bestätigung von einem israelischen Militärsprecher und einem Diplomaten aus Katar. Noch nicht dazu geäußert hat sich die libanesische Hisbollah-Miliz. Dazu sagt Nahost-Korrespondent Thomas Guterson,
3: mit dem Staat Libanon befindet sich Israel ja schon länger in einer Waffenruhe, die bisher nicht viel gebracht hat. Wenn es sich nun aber bestätigt, dass konkret jetzt mit der Hisbollah eine Waffenruhe geschlossen wurde, hätte das natürlich mehr Gewicht, weil die Hisbollah effektiv eine Kriegspartei ist in diesem Krieg und nicht der Staat Libanon.
1: Die Waffenruhe ist am Nachmittag in Kraft getreten. Nochmals zum Wetter. Aktuell gibt es noch lokale Gewitter mit Sturmböen. Morgen scheint dann wieder die Sonne. In den Alpen gibt es einzelne Platzregen. Es wird 32 bis 36 Grad heiß. Das waren Nachrichten von Radio SRF. Verantwortlich Karin Britsch.
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7: Heute mit mir, der Marlene Kreibich. Extremismus begegnet uns immer wieder in den Medien. Wir lesen und hören von Terroranschlägen, Gewalt oder Hass im Namen von einer Ideologie. Aber was ist genau Extremismus? Wo liegt die Grenze zwischen dieser radikalen Meinung und dieser gefährlichen Haltung? Und warum geraten Menschen in extremistische Kreise? In dieser Ausgabe schauen wir zusammen hinter die Schlagzeilen. Wir reden mit Fachpersonen über die Ursachen und Formen des Extremismus, wie Radikalisierung entsteht und wie man sich davor kann schützen kann. Außerdem hören wir die Geschichte von einer Frau, die selber Teil von einer extremistischen Bewegung war und den Ausstieg geschafft hat. Was genau ist Extremismus überhaupt? Das hat Angela Albrecht Dirk Bayer gefragt. Er ist Kriminologe an der Universität Zürich und Leiter vom Institut für Delinquenz und Kriminalprävention an der ZHW. Mit Delinquenz ist ein Verhalten gemeint, das gegen die gesellschaftlichen Normen verstoßen tut. Und der Dirk Bayer sagt, dass es beim Begriff Extremismus keine einheitliche Definition gibt. Je nachdem, wer man fragt, gibt es da eine andere Auslegung.
4: meiner Sicht ist immer ganz nützlich, Extremismus mit zwei Bestandteilen zu definieren. Ein erster Bestandteil ist, das sind Bestrebungen, die versuchen, die Demokratie abzuschaffen. Der zweite Teil von Extremismus ist, dass man das auch mit Gewalt tun möchte. Also man ist bereit, wirklich physische Gewalt insbesondere einzusetzen, gegen Personen, gegen Sachen, um dieses Ziel der Abschaffung der Demokratie zu erreichen.
8: Extremismus, ist das etwas, was schon immer gegeben hat, auch historisch, oder seit wann redet man da von dem Begriff?
4: Also wenn man das wirklich so eng fasst und als Feind die Demokratie definiert, dann muss man sagen, gibt es Extremismus noch nicht so lange, nämlich so lange, wie es die Demokratie gibt, auch im modernen System. Aber natürlich gibt es schon seit vielen tausend Jahren politisch motivierte Gewalt. Königsmörder gibt es ja beispielsweise.
8: Sie haben jetzt gesagt, seit es Demokratie gibt, also kann man jetzt sagen, irgendwelche andere Formen, die nicht ein demokratisches Prinzip haben, ist das extremistisch?
4: Das ist genau der Punkt. Extremismus ist ein sogenannter normativer Begriff. Das heißt, es geht wirklich darum, dass man die Demokratie angreift. Wenn jemand jetzt, keine Ahnung, in Weißrussland beispielsweise Lukaschenko angreift, dann würde er einen autoritären Führer angreifen, ein autoritäres System angreifen. Das würde man nicht als Extremismus einstufen.
8: Okay. Was gibt es für verschiedene Formen von Extremismus?
4: Wir unterscheiden im Wesentlichen die drei bekanntesten Formen. Das ist Linksextremismus, Rechtsextremismus, islamistischer Extremismus. Also alle diese Extremismen richten sich gegen die Demokratie. Alle sind bereit, Gewalt anzuwenden. Der Unterschied liegt darin, was man erreichen möchte. Also Linksextremismus möchte ein anarchistisches System implementieren, Rechtsextremismus einen autoritär-nationalen Staat, Islamismus einen religiösen Staat. Das sind die Hauptextremismen. Es gibt dann beispielsweise sowas noch wie christlichen Fundamentalismus, das spielt aber so im europäischen Raum keine große Rolle. Von daher ist es mit diesen drei Oberbegriffen eigentlich gut abgedeckt.
8: Wie verbreitet ist der Extremismus in der Schweiz und welche Form vor allem?
4: Das ist gar nicht so einfach zu beantworten, wie verbreitet Extremismus in der Schweiz ist, weil dazu bräuchte es gute Statistiken, gute Daten. Es gibt nur eine Statistik des Nachrichtendienstes des Bundes. Da werden extremistische Gewalttaten aufgeführt und da werden beispielsweise für den Linksextremismus im letzten Jahr 60 Gewalttaten aufgeführt, für den Rechtsextremismus eine Gewalttat aufgeführt. Aber ich habe den Eindruck, die ist nicht ganz sauber, diese Statistik, weil sie beispielsweise auch Sachbeschädigungen mitzählt.
8: Sie sagen, es ist ein Begriff, oder nicht ein Begriff, es ist eine Tatsache, die irgendwie nicht ganz so verbreitet ist. Wenn man so ein bisschen die Medien anschaut, dann tönt das ein bisschen anders. Wo sehen Sie da auch den Kern, dass Menschen tendenziell sehr schnell ein bisschen mit dem Begriff um sich werfen?
4: Das hat natürlich damit zu tun, dass es Extremismus auch gibt. Also vor zwei Wochen Winterthur ist uns allen im Kopf. Wir haben alle die Bilder. Also es gibt den Extremismus, es gibt eine Gefahr, die von den Extremismen, von allen drei Extremismen ausgeht. Auch Bern im vergangenen Jahr im Oktober, wo viele hundert linksextreme Personen demonstriert haben. Diese Dinge, die sind auffällig und die besorgen uns. Und trotzdem sind es sehr seltene Delikte, deswegen bekommen sie auch so hohe Aufmerksamkeit in der Gesellschaft. Aus meiner Sicht ist es wirklich so, dass wir ein bisschen schnell sind mit dem Label, etwas ist extremistisch. Damit will man dann schnell auch bestimmte Positionen in eine Ecke stellen und damit vielleicht auch irrelevant machen durch so ein Label. Also wir sollten vorsichtiger in jedem Fall sein mit diesem Begriff.
8: Gibt es da irgendwie so eine Richtlinie, an was man sich orientieren kann, ob jetzt etwas wirklich demokratiegefährdend ist oder ob es einfach eine sehr starke Meinung ist, die vielleicht ein bisschen heikel ist, sage ich mal?
4: Meinungen müssen wir zulassen. In der Schweiz ist auch gesetzlich viel zugelassen. Also Meinungsfreiheit ist hier intakt. Immer wieder diese Aussage, man darf ja nichts mehr sagen, was man ja immer wieder hört, das ist eigentlich Unsinn, das ist ein Mythos. Man kann hier viel sagen. Man ist im Wesentlichen durch die Rassismusstrafnorm eingegrenzt. Das heißt, man darf hier nicht, und das ist ja aus meiner Sicht auch völlig richtig, nicht gegen Personen bestimmter Herkunft, einer bestimmten sexuellen Orientierung oder bestimmten Religionsgruppe öffentlich hetzen. Aber jenseits davon darf viel gesagt werden, müssen wir viel aushalten. Aber diejenigen, die vielleicht radikalere Positionen vertreten, die müssen auch damit rechnen, dass ihnen widersprochen wird.
9: Radikal selber sei an sich noch nicht problematisch, sagte Dirk Bayer. Das bedeutet übersetzt einfach, man will den Gedanken bis zum Schluss durchdenken. Er sagt auch, dass radikale Gedanken die Gesellschaft auch weiterbringen können. Zum Beispiel war es früher in der Schweiz ein radikaler Gedanke, dass Frauen auch abstimmen dürfen. Heute ist das aber normal. Da ist also aus einem Gedanken, der zuerst radikal war, etwas geworden, das die Gesellschaft weitergebracht hat. Wenn die radikale Meinung aber mit Gewalt verbunden ist, dann reden wir von Extremismus. Wir haben es vorhin gehört, es gibt verschiedene Formen von Extremismus. Das, was uns in den Medien am meisten begegnet, ist der religiös motivierte Extremismus. Gemäss Dirk Bayer vor allem der islamistische Extremismus. Der führt zu Gewalttaten und Terroranschlägen, die uns immer wieder schockieren und auch Angst machen. Wie kommt es dazu, dass religiöse Überzeugungen zu Extremismus werden? Wo sind dort Grenzen und wie häufig ist das Phänomen wirklich? Angela Albrecht hat auch darüber noch mit dem Dirk Bayer geredet.
8: Rechtsextremismus, Linksextremismus und Islamismus. Das sind die drei Formen, die bei uns am meisten beobachtet werden. Beim Islamismus geht es um einen religiösen Extremismus. Dass der im Vergleich zu anderem religiös motivierten Extremismus so gross geworden ist, hat unter anderem stark mit internationalen Akteuren zu tun, die gross sind. Wie zum Beispiel der Terrororganisation IS, sagte Dirk Bayer. Aber man müsse auch das Augenmerk auf andere Religionen haben.
4: Jede Religion oder jede auch Idee hat eine gewisse Gefahr, dass daraus ein Extremismus entstehen kann. Dass es also Anhänger gibt, die bereit sind, diese Ziele wirklich auch mit Gewalt umzusetzen. Und das können dann eben Zielgottesstaat sein, aber das kann auch ein anderes politisches Regime sein. Also es trägt eigentlich aus meiner Sicht jede Idee in sich. Deswegen sollte man jetzt nicht nur auf den Islam schauen und dem Vorwürfe machen, dass diese Dinge passieren. Auch in den USA sehen wir beispielsweise, dass Evangelikale versuchen, politische Macht zu erreichen, ein Stück weit so eine Art Gottesstaat zu errichten. Also da muss man vorsichtig sein, dass man das jetzt nur dem Islam zuweist. Aber derzeit ist es halt so, dass insbesondere Gefahr von islamistischen Akteuren ausgeht.
8: Der Islamismus ist also der, der am meisten in der Öffentlichkeit steht bei uns. Wie er sich aber in der Öffentlichkeit zeigt, das hat sich auch verändert.
4: Was sich da in den letzten Jahren schon deutlich verändert hat, also vor 10 Jahren waren solche Terroranschläge noch immer recht große Anschläge. Ich erinnere an Paris beispielsweise mit Hunderten von Toten. Das haben wir nicht mehr und das haben wir deshalb nicht mehr, weil Polizeien und andere Behörden sehr viel bessere Arbeit machen, sehr viel stärker auch diese Gruppierung beobachten, früher solche Organisationen von solchen Anschlägen bemerken. Von daher haben wir jetzt eher so diese kleinen Anschläge, eben so eine Messerangriffe. Das ist zurzeit der islamistische Terrorismus, den wir in westlichen Gesellschaften sehen.
8: Also auch die öffentliche Sicherheit ist besser geworden. Bei so öffentlichen Anschlägen, ob jetzt Islamismus oder anders religiös motiviert, spielt immer auch so ein gewisser Wahrheitsanspruch mit. Also die Überzeugung, dass man die absolute Wahrheit hat und die anderen Menschen rundherum nicht.
4: Auch das gilt im Übrigen nicht nur für Religionsgruppen, so dieser Wahrheitsanspruch. Anspruch, also ganz genau zu wissen, was richtig und falsch ist. Und das ist natürlich in so einer modernen, komplexen Gesellschaft eigentlich schon ein absurder Anspruch, weil natürlich ganz viele Perspektiven, viele Wahrheiten ein Stück weit existieren. Und was aber die Gefahr ist, ist, dass eigentlich damit auch immer ein Freund-Feind-Denken verbunden ist. Also wer die Wahrheit kennt, der weiß, wer dazugehört zu denen, die Wahrheit kennen und wer eigentlich die Feinde der Wahrheit sind. Und dieses Denken ist hochgefährlich, weil daraus im Prinzip eine Bereitschaft resultiert, die Feinde auch anzugreifen.
8: Da ist mir aber noch der Gedanke aufgekommen, dass die Wahrheit haben oder eben von einer Wahrheit überzogen sein, dass das sowieso eine grosse Rolle in verschiedenen Religionen spielt. Auch wenn doch jetzt keine extremistische Haltung dahinter ist. Viele Menschen suchen in der Religion eine Orientierung oder auch eine Wahrheit. Da wollte ich von Dirk Bayer wissen, wo jetzt da die gefährliche Grenze liegt.
4: Ja, der Punkt ist, dass gerade Menschen in so modernen Gesellschaften, komplexen Gesellschaften nach Orientierung suchen. Eine gewisse Eindeutigkeit ja auch schon brauchen, um auch ihren Alltag irgendwie bewältigen zu können. Und da kann Religion helfen. Es wird halt immer dann problematisch, wenn es zu absolut gesetzt wird, wenn man nichts neben diesen Ideen zulässt, wenn man andere Menschen im Prinzip davon überzeugen möchte, diese Ideen zu teilen. Und dann immer, wenn es beginnt übergriffig zu werden, wenn es mit zu scharfen Unterscheidungen zwischen Gut und Böse, Zugehörigen und Nichtzugehörigen einhergeht, wenn es andere Bevölkerungsgruppen herabsetzt. Also dann sind Schritte gegangen, wo ich sage, dann wird's gefährlich.
7: Eine Person hat nicht von heute auf morgen eine extremistische Haltung. Häufig fängt es damit an, dass Menschen, die in schwierigen Lebenssituationen sind, nach Orientierung und Halt suchen. Oder sie wollen irgendwo dazugehören. Aber was kann man da machen, dass daraus keine gefährliche Radikalisierung wird? Über das hat Dodo Albrecht mit dem Kaspar Padel von der Fachstelle Radikalisierung und Gewaltprävention von der Stadt Bern geredet. Er sagt, welche Personen am anfälligsten sind, dass sie extremistische Haltungen einnehmen.
10: In der Regel sind es Leute, Personen, die wackelig im Leben stehen. Das ist ganz unterschiedlich, die Gründe, warum sie wackeln. Das können irgendwelche Krisen sein, akute, das können Traumata sein, das können Verlust von Arbeitsstelle sein, das können Diskriminierungsausgrenzungserfahrungen sein. Häufig ist es so eine Kombination von vielem. Und das Wackelig im Leben stehen, das lässt sie nach Halt suchen, und das sind sogenannte Push-Faktoren, die sie so aus der Mitte der Gesellschaft rausdrücken.
11: Dann gibt es aber auch die sogenannten Pull-Faktoren, also die Sachen, die die jeweilige Religion so attraktiv macht, dass es einem dann dort anzieht.
10: Und dort ist es eben dort schnell in dem Sinn die Ressourcen, die zuerst am Anfang steht, das Positive, nämlich die geben häufig mit klare Handlungsvorgaben in gewissen Situationen. Das ist sehr erleichternd, wenn ich irgendwie in einer schwierigen Situation bin, habe ich fast nicht die Energie, jeden Tag, jeden Schritt zu entscheiden, was muss ich, wie soll ich, was ist richtig und was falsch. Und da komme ich Antworten auch in Ordnung über, das ist mal einfach gäbig.
11: Es gibt so natürlich auch eine gewisse Zugehörigkeit zu einer Gemeinschaft, sei das jetzt online oder auch im persönlichen Kontakt. Also Menschen, die sich radikalisieren, die sind laut dem Kaspar Padel häufig in einer persönlichen Krise. Prävention heisst darum nicht nur, dass man jetzt problematische Entwicklungen erkennen muss, sondern dass man vor allem die stabilen Beziehungen und Perspektiven stärkt. Dort ist dann vor allem das Umfeld gefragt.
10: Ich würde es in zwei Teile teilen. Das eine ist, was kann man im Umgang mit ihnen direkt machen. Das eine ist, die Situationen stärken, die positiv sind, die man erlebt mit ihnen, die Erlebnisse wieder möglichst stärken, in Raum stellen. Und wenn man mit nicht in Austausch geht, in Dialog geht, um vielleicht dort, was Konflikte gibt, unter Religiosität und so. Man probiert interessiert nachzufragen, wirklich zu verstehen, hey, was zieht die dort her? Und wenn man dann die eigene Position benennt, dass man die daneben stellt. Also, wenn man das argumentiert, dass man, anstatt dass man sagt, okay, ja, verstehe ich, aber so und so und so ist richtig, dass man sagt, okay, verstehe ich, und für mich ist es so.
11: Also Familie und Freunde spielen eine grosse Rolle, aber auch die Gesellschaft als Ganzes kann helfen. Prävention, sagt er, die fängt schon an, lang bevor jemand irgendwelche extremistischen Ansichten entwickelt.
10: Gesellschaftlich gesehen, die sogenannte Primärprävention, also ganz vorgelagert, wo nicht auf einzelne Personen ausgerichtet ist, kann man sicher sagen, dass die politische Bildung in den Schulen, in den Vereinen, was auch immer, kann gestärkt und sollte gestärkt sein, dass die jungen Leute lernen, mit Widersprüchen umzugehen, lernen zu argumentieren, lernen sich selber irgendwo einzuordnen, Identität zu finden. Das finde ich wichtig. Man kann Social Media und künstliche Intelligenz regulieren, wo sicher ein Treiber ist für so einengende Denkweisen. Und was ich auch wichtig finde, ist, dass die Leute positive Behördenkontakte erleben.
11: Er sagt dem auch Fair Process Effekt und deswegen auch wissenschaftlich gut erforscht. Es geht darum, dass wenn man von einer Behörde einen schlechten Bescheid bekommt, aber den Umgang mit ihnen als wohlwollend empfindet, dann stoss sie einem das nicht gerade ab. Es geht aber nicht nur um die grossen Institutionen, sondern zum Beispiel auch um Vereine. Auch die haben einen Einfluss.
10: Auf der direkt persönlichen Ebene finde ich wichtig, dass im lokalen, kleinen Raum, dass dort gute Netzwerke sind zwischen Sportvereine, Jugendarbeit, Schulsozialarbeit, Gemeinwesenarbeit, dass die verheben, dass man merkt, wo gibt es Leute, die Unterstützung brauchen, Familien, Leute, die wackeln, und dass die dann gleichzeitig gut verknüpft sind mit kantonalen, nationalen Stellen, dann, wenn es nötig ist. Und das ist natürlich klar, oder? Irgendwann gibt es Situationen, wo man weiter muss, wo es eben auch nicht mehr rein präventiv ist. Und dann braucht es auch die Verknüpfung zu anderen Stellen.
11: Besonders wichtig findet er auch, dass man gerade den jungen Menschen vermittelt, wie man mit unterschiedlichen Meinungen und teils eben auch Widersprüchen umgeht. Weil genau dort sieht der Kaspar Padel einen wichtigen Schutzfaktor gegen Extremismus.
10: Wenn ich irgendwelche Berichterstattungen über das Weltgeschehen anschauen, da zieht es mich auch in ganz viele verschiedene Richtungen. Oder dann denke ich auch schon, wow, das auch noch. Und das Lehren aushalten ist wichtig. Das heisst, wir müssen, wenn wir irgendwie die Diskussionskultur in den Blick nehmen, wirklich probieren, aktiv zuzuhören. Und nicht mit seinem eigenen Skript im Kopf zuzuhören und dann, wo kann ich hängen und meins anbringen, sondern aktiv zuhören und überlegen, und wie reagiere ich jetzt auf das Gesagte, was ist meine Meinung. Und dann sind wir wieder dem, was ich vorher gesagt habe, sei es daneben stellen und lehren und miteinander irgendwie das Aushalten lehren. Das denke ich ist sicher wichtig. Wichtig finde ich auch, dass man immer probiert, die Lebenswelten von der anderen Person mit einzudenken. Es ist dort alles dahinter, was auch immer die Person zu ihren Ansichten führt.
11: Sagt das vielleicht, wo das die Person wohnt oder auch andere Umstände, die einen prägen. Auch das müssen wir beachten.
7: Prävention gegen religiösen Extremismus fängt also nicht erst dann an, wenn jemand plötzlich radikale Ansichten hat. Entscheidend sind bei dieser Thematik vor allem Beziehung, die Bildung, der Dialog, aber eben auch die Fähigkeit, dass man unterschiedliche Ansichten kann aushalten. Gleichzeitig sagt der Kaspar Padel von der Fachstelle Radikalisierung und Gewaltprävention von der Stadt Bern, sei es wichtig, dass man auch klare Grenzen setzt, sodass unsere Grundwerte nicht verletzt werden. Nachdem wir viel von Experten gehört haben, haben wir gerne wissen, wie sich das anfühlt, wenn man in extreme Kreise gerät und auch wieder daraus herausfindet. Florida Zimmermann hat das erlebt und das schon in jungen Jahren. Sie ist vor über 50 Jahren im Libanon geboren und ist dort während dem libanesischen Bürgerkrieg in den 1980er Jahren zu einer radikal-islamistischen Miliz gekommen. Da war sie noch ein Kind gewesen. Das erzählt sie am Georg Hofmann im Interview.
12: Ich bin mit der alleinerziehenden Mutter aufgewachsen und war viel alleine gewesen, einsam gewesen, sie war schon viel weg gewesen. Und es hat sich dann ein Mann in unser Leben hineingeschlichen, würde ich jetzt mal so sagen. Und der hat mir das eigentlich gegeben, was ich gebraucht habe. Das ist Abwechslung, das ist Aufmerksamkeit. Er ist für mich so ein bisschen auch wie ein Vaterersatz geworden. Und er ist selber halt extremistisch gewesen, in einer Partei, in einer Miliz. Ja, das hat mir schon einfach die Aufmerksamkeit und die Abwechslung, die sie in meinen Alltag gebracht hat, das hat mir eigentlich wie Türen geöffnet, in die Richtung zu gehen. Mhm. Also es hat ganz schleichend angefangen.
13: Also ihr seid selber Teil von dieser Miliz geworden, nachher schon mit sehr jung, etwa 8.
12: Ja genau, mit 8 bin ich zuerst mal mitgegangen und bin begeistert gewesen, einfach auch über die Aufmerksamkeit, die ich bekommen habe. Ich war sicher die Jüngste gewesen und auch das einzige Mädchen in meinem Alter. Ja, da bin ich so reingeraten.
13: Mit Waffen mit 8-Jährigen oder mit einem Milizenführer oder einem Milizenmitglied gibt es da Bilder, die schon kursiert sind. Die Frage ist dann auch so im Raum, ja, Radikalisierung. Also ihr habt es erlebt, 1:1 und könnt es wahrscheinlich nachvollziehen und vielleicht auch jetzt heute gesehen, an anderen Orten schleichend entstanden, sagt ihr, oder? Wie kann das schleichend entstehen, auch, sagen wir, hier bei uns in der Schweiz?
12: Ich glaube, jetzt bei mir ist das so gewesen, meine ganze Minderwertigkeit, wo ich drin war und die Einsamkeit, da, wenn sich da eine Tür auftut, wo mein eigenes Ich eigentlich sich wie anfängt zu entfalten, ein Sicherheitsgefühl bekommt, man ist ja dann auch in einer Gemeinschaft drin, wo alle wirklich gleich denken. Das hilft einem natürlich, es gibt eben Bestätigung, man bekommt Anerkennung, man merkt, also man wird bestätigt in dem, was man immer wieder sagt und desto extremer man wird, desto mehr bekommt man die Anerkennung und ich glaube, der Bedeutungsdrang, auch jemand dürfen zu sein, wenn man gerade so mit dem Manko halt kommt, habe ich das Gefühl, ist das eigentlich schon ganz ein guter Nährboden dafür.
13: Realisiert man das aber, dass man in extremen Kreisen drin ist oder blendet man das wie aus oder checkt es gar nicht?
12: Nein, ich würde jetzt mal sagen, dass merkt man, also ich war ja damals sehr jung gewesen, aber das merkt man vermutlich auch, wenn man älter ist, nicht ganz so schnell. Es ist ja mehr das Gefühl von sich sicher fühlen, sich angenommen fühlen. Das ist, glaube ich, im Vordergrund und sich dazugehörig fühlen.
13: Und jetzt vom Einfluss her, was hat euch als Kind oder Jugendliche auch geholfen, vielleicht zu irgendeiner Beziehung zu kommen mit Gruppierungen oder mit Menschen, mit anderen Menschen, also, oder eben nicht extremisiert zu werden? Also ist das eben die Anerkennung, die auch hat können im positiven Sinn stattfinden, jetzt als im negativen stattgefunden?
12: Ja, ich denke sicher, wenn ich wie einen Wert hätte, auch sonst, also ohne den Sieg müssen wir irgendwo anpassen, aber dass meine Gedanken oder meine Hinterfragen, ich denke, ich bin darum wirklich jemand gewesen, der hinterfragt hat, aber dass das auch wie Raum hätte bekommen, dass ich in dem auch gefördert wäre worden, meine eigene Meinung dürfen zu sagen und nicht einfach Bestätigung nur zu bekommen für das, was ich sage, wenn es passt. Ich denke, das hat sicher schon sehr viel geholfen, dass das wie Platz hätte gehabt.
13: Ihr seid dann eines Tages weggekommen vom Islam und zum Christentum, durch eben Migration, durch Aufnahme in einer Familie in der Schweiz auch, aber auch durch langsames Beobachten von dieser Szene, von der christlichen Szene da und vielleicht könnt ihr da auch noch so ein bisschen etwas mit auf den Weg geben? Also vielleicht auch präventiv, egal in welche Richtung es geht, oder? Also religiöser Extremismus oder Fundamentalismus, in welcher Form auch immer. Was gibt es da, um das auch verhindern für Möglichkeiten? Oder um dort nicht reingeraten?
12: Für mich ist es ganz wichtig, dass auch gerade unsere Jugendlichen, mit denen, die ich unterwegs bin, immer lernen zu hinterfragen. Ich denke, Jugendliche zu motivieren, zu hinterfragen und nicht einfach immer alles eins zu eins zu glauben, ist ganz, ganz wichtig. Und auch ihnen Gedanken wie Raum zu geben. Das andere ist auch, ich denke, wir leben hier in der Schweiz in einer ganz, ganz anderen Kultur. Das kann man sich vielleicht gar nicht so recht vorstellen. Und das ist etwas, wo man halt, glaube ich, auch darf fördern, ist das Empathieempfinden. Je nach Geschichte, die man selber hat, hat man gelernt, überleben. Und das Empathieempfinden, die Selbstreflexion, die gehört halt oft wie gar nicht so dazu. Ich denke, ich hatte das als Kind irgendwo schon in mir gehabt. Ich habe mir sehr viele Gedanken über das Leben gemacht. Und gleich ist das wie nicht etwas gewesen, wo als Stärke angeschaut worden ist. Schon nur eben Empathie zu haben. Bevor man radikal wird, hat man ein Empfinden, wie sich jemand anders könnte fühlen, wenn ich so radikal eine Grenze überschreite. Das vergeht halt durch das Radikale, durch den Radikalismus. Und ich habe das Gefühl, das können wir am besten so machen, indem wir wirklich jugendliche, junge Menschen auch fördern mit dem Hinterfragen und Reflektieren von ihren eigenen Gedanken, aber auch von allem, was neu an sie herkommt.
7: Das war Florida Zimmermann. Heute erzählt sie in biografischen Vorträgen über ihre Lebensgeschichte. Und sie führt mit ihrer Familie in einem Vorort von Bern das Projekt Hoffnungshaus. Dort begleitet sie unter anderem auch Jugendliche in schwierigen Lebenssituationen. Die Florida Zimmermann hat die anderen Produktionen von ERF Media schon ausführlicher über ihr Leben erzählt. Zum Beispiel in einer Folge vom Podcast «Vis-à-vis» und in der Fernsehsendung «Fenster zum Sonntag Talk». Die Links dazu gibt es in den Shownotes zu dem Podcast. Dort verlinken wir euch auch das Buch über die Geschichte von der Florida Zimmermann. Wir sehen, Extremismus entsteht selten von heute auf morgen. Unsere Gespräche haben gezeigt, dass häufig persönliche Krisen das Bedürfnis nach Zugehörigkeit oder die Suche nach Orientierung eine wichtige Rolle spielen. Themen, die uns alle irgendwo betreffen. Es ist deutlich geworden, wie wichtig Bildung, Beziehungen, der Dialog und klare gesellschaftliche Werte sind für die Prävention. Und gleichzeitig braucht es auch den Mut, um klare Grenzen zu setzen, wenn Hass und Gewalt gegenüber Menschengruppen im Raum stehen. In dem Sinn könnte man sagen, sich mit Extremismus auseinandersetzen, das ist nicht nur eine Aufgabe von Fachspezialisten oder Behörden, sondern eine Verantwortung, die wir als Gesellschaft zusammentragen. Damit sind wir am Ende dieser Ausgabe. Mitgeschafft haben Angela Albrecht, Georg Hofmann, Dodo Albrecht und ich, Marlene Kreibich. 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
1: Die Nachrichten von SRF um 21 Uhr mit Lara Christen. Sturmböen, golfballgroße Hagelkörner und Starkregen. Über die Schweiz sind am Abend heftige Gewitter gezogen. SRF Meteo berichtet von landesweit mehr als 15.000 Blitzen. Hagel gab es etwa im Berner Oberland oder auch im Kanton Nidwalden. In Luzern gab es Sturmböen mit über 90 Kilometern pro Stunde. Stark betroffen von den Unwettern war auch die Stadt Zürich. Laut Angaben der Polizei gingen sehr viele Notrufe ein. Und umgeknickte Bäume sorgten dafür, dass der Tram- und Busbetrieb teilweise eingestellt werden musste. Auch im deutschen Bundesland Baden-Württemberg gab es Unwetter. Das Southside-Festival in der Nähe des Bodensees musste unterbrochen werden. Die Organisatoren riefen die Menschen am Festival dazu auf, sich in ihren Autos in Sicherheit zu bringen. Zwischen Polen und der Ukraine droht ein Streit weiter zu eskalieren. Der polnische Präsident kündigte an, er werde Präsident Wolodymyr Zelenskis die höchste Auszeichnung Polens, den Orden des Weißen Adlers, aberkennen. Auslöser der Kontroverse war die Entscheidung Zelenskis, einer ukrainischen Armeeeinheit den Beinamen Helden der UPA zu verleihen. Kiew ehrt das Andenken an die Untergrundkämpfer der ukrainischen Aufstandsarmee UPA, weil sie nach dem Zweiten Weltkrieg Widerstand gegen die Sowjetherrschaft leisteten. Während des Kriegs hatten die Bewaffneten aber Massaker an Zehntausenden Polen in der heutigen Westukraine verübt. Deshalb ist Polen nun erzürnt. Noch in den Nahen Osten. Israel und die Hisbollah-Miliz im Libanon haben sich offenbar auf eine Waffenruhe geeinigt. Diese soll seit dem Nachmittag gelten. Das berichten mehrere Nachrichtenagenturen. Vermittelt wurde die Vereinbarung demnach von Vertretern aus den USA und Katar mit Unterstützung des Iran. Das Wetter: in der Nacht lassen die Gewitter nach. Morgen scheint dann wieder die Sonne. In den Alpen gibt es einzelne Platzregen. Es wird 32 bis 36 Grad heiß. Das waren Nachrichten von Radio SRF. Verantwortlich Karin Britsch.
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3: 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Ich bin Leonie Meyer und begrüße euch ganz herzlich zu dieser zweiten Staffel von «Glauben und Denken». Und ihr habt es vielleicht schon gehört, wir haben eine neue Stimme. Das ist nämlich der Christoph Egler, er ist Psychologe und in der Leitung von der VBG, der christlichen Studierendenbewegung von der Deutschschweiz. Und mit ihm werde ich in der nächsten Folge verschiedene Spannungsfelder vom christlichen Glauben unter die Lupe nehmen. Zum Beispiel: Wer ist eigentlich Jesus? Und wie viele Regeln muss man befolgen, dass man in den Himmel kommt? Oder geht es gar nicht um das? In dieser ersten Folge wollen wir mal am Glauben an sich auf den Grund gehen. Weil Glauben, das ist ein weiter Begriff mit ganz vielen unterschiedlichen Facetten. Ich kann jemandem glauben oder nicht glauben, wenn er mir etwas erzählt. Ich kann an mich selber glauben, wenn eine Prüfung ansteht. Und ich kann eben auch an einen Gott glauben. Und auch wenn wir in all diesen Situationen von Glauben reden, schwingen da unterschiedliche Bedeutungen mit. Und genau das schauen wir heute zusammen an. Ich wollte nämlich von Christoph Egler wissen, was es eigentlich heisst, wenn jemand an den christlichen Gott glaubt oder eben ein gläubiger Mensch ist. Ich bin Leonie Meyer, schön sind ihr dabei. Wenn ich im Gespräch mit Leuten irgendwie drauf komme, dass mein Vater Pfarrer ist, dann kommt oft die Frage auf: Ah, glaubst du das dann auch? Bist denn du gläubig? Und das ist ja sehr berechtigte Frage. Aber was man zu dieser Frage eigentlich auch immer zuerst noch mitklären müsste, ist: Was versteht man überhaupt unter dem Wort Glauben? Weil ganz so eindeutig ist das Wort nicht und es gibt ganz unterschiedliche Vorstellungen davon, wenn man dann von einer gläubigen Person redet oder was man eben unter Glauben versteht. Genau dem werde ich heute auf den Grund gehen, und zwar im Gespräch mit Christoph Egler. Christoph, ich freue mich, dass wir heute eine zweite Staffel von Glauben und Denken können starten. Schön, bist du da.
2: Merci.
3: Vielleicht, bevor wir in das Thema noch eintauchen, wollen wir dich noch ganz kurz kennenlernen. Christoph, was glaubst du, kannst du besonders gut?
2: Nichts. Also im Sinne von, du hast gefragt, was ich besonders gut kann. Ich kann vieles gut, aber vielleicht nicht so richtig besonders gut. Sprich, ich bin ein Generalist.
3: Das nicht ist so ein Spezialist.
2: Genau, absolut kein Spezialist. Also ich glaube, mein Markenzeichen ist, und das hat Vor- und Nachteile, ich bin ein Generalist. So, vieles, viele Interessen, auch sicher viele Stärken, aber nicht so ganz herausragend.
3: Wir bleiben jetzt gleich noch schon bei dem Wort besonders. Mit was verbringst du besonders viel Zeit? Kann man dann dort etwas sagen oder ist das auch sehr breit?
2: Besonders viel Zeit ist natürlich auch entsprechend breit. Oder? Ich habe jetzt nicht irgendein Hobby, das ich 20 Stunden pro Woche drin investiere, hätte ich auch nicht Zeit so viel. Ich verbringe allweil am meisten Zeit mit meiner Familie. Ich bin geheiratet und habe 3 Kinder, die alle noch daheim sind. Teils Kinder, teils Teenager. Und Musik ist mir sehr wichtig. Also ich verbringe viel Zeit mit Musik hören, auch so ganz bewusst mal auf einem Spaziergang mit guten Kopfhörern, die ich mir extra angeschafft habe. Musik machen selber auch, kommt meistens ein bisschen zu kurz. Sport mache ich nicht, aber ich bin gerne draußen, ein bisschen unterwegs, spazieren, wandern. Genau, das sind glaube ich so ein bisschen die wichtigsten Sachen.
3: Und wir sind ja da zusammen, um über Glaubensthemen zu reden. Das ist die erste Folge von einer zweiten Staffel. Warum kann man mit dir gut über Glaubensthemen reden?
2: Also ich hoffe, dass man das kann, das sehen wir jetzt dann. Ja, ist glaube ich ein Thema, das mich einfach schon sehr lange beschäftigt. Nicht nur, weil ich selber glaube, eben wir definieren ja heute ein bisschen, was das überhaupt ist, oder? Aber auch, weil ich wirklich sehr interessiert bin an theologischen Fragestellungen. Ich habe zwar nicht Theologie studiert, aber ich würde sagen, ich bin ein Laien-Theologe. Also sehr viel in diesem Bereich gemacht und gelesen und mitbekommen und Weiterbildungen und selber auch Sachen weitergeben dann immer wie mehr. Ich habe jetzt lange bei der VBG geschafft, die christliche Studierendenbewegung von der Deutschen Schweiz, wo ich sehr viel bekommen habe, aber auch weitergegeben habe. Gerade auch im Bereich so ein bisschen Glauben, Bibel, Theologie. Ja, und ich bin aber vor allem einfach auch interessiert an vielen von diesen Themen. Ist so ein bisschen eine Leidenschaft von mir. Bibel, Glauben, Theologie. Ich interessiere mich aber auch für Menschen und da kommst du natürlich automatisch. Ich bin jemand, der mit Leuten aus verschiedenen Kirchen zu tun hat, also Christen aus verschiedenen Kirchen. Und die einen glauben es ein bisschen mehr so, die anderen ein bisschen mehr so. Da kommst du natürlich automatisch auch in so Diskussionen, Spannungsfelder oder auch spannende Sachen, ringst vielleicht auch um Themen und so. Und das mache ich gern.
3: Also das heisst, du hast dich eigentlich beruflich und privat extrem vielfältig auch mit Glauben schon auseinandergesetzt oder immer noch?
2: Genau, also so könnte man es sicher gut zusammenfassen. Genau. Und eben, ich habe mich auch mit verschiedenen Kirchen und so kirchlichen Traditionen befasst. Sicher auch dort beruflich und privat. Ja.
3: Ja, genau, über das Thema Glauben reden wir ja heute. Also was heisst eigentlich Glauben in Bezug aufs Christentum? Jetzt, was würdest du sagen, was sind so die gängigen Vorurteile oder falschen Vorstellungen, die Leute vom Glauben haben?
2: Oh, da gibt es glaube ich noch recht viele. Das ist vielleicht auch der Grund, warum viele Leute sagen, ja, mit dem will ich gar nicht so viel zu tun haben, oder? Also eins ist vielleicht Glauben, das mache ich ja selber oft, wenn ich zum Beispiel zu einem von meinen Kindern sage, glaubst du es oder weisst du es? Also wenn es zum Beispiel sagt, das hat der Helm nicht mehr, oder? Das ist ein Velohelm zum Beispiel, oder eine Kappe zum Beispiel, oder? Dann sage ich, ja, wo weisst du, wo es sein könnte? Ja, ich glaube in der Schule, oder? Oder ich glaube bei dem und dem Kollegen. Dann frage ich sehr oft zurück, ja, glaubst du es oder bist du sicher? Und das ist eigentlich ein bisschen doof, oder? Weil das ist sicher so ein Vorurteil. Also Glauben ist dort, wo man halt nicht weiss oder nicht sicher ist. Das ist dann Glauben, oder? Jetzt beim Glauben an Gott ist es ja noch etwas anderes. Dort ist nicht nur einfach, ja, man ist halt nicht so sicher, darum glaubt man.
3: Ja. Also dem geht man jetzt auch noch auf den Grund, welche Facetten da reinbringt. Aber das ist eigentlich schon eine häufige Vorstellung, dass man sagt, dort, wo man nicht weiss, dort glaubt.
2: Genau, und dann kann es natürlich auch mit dem einhergehen, dass man halt dort, wo man nicht denkt oder nicht wissenschaftliche Erkenntnisse hat, dass man dort halt noch den Glauben hat, oder? Das ist etwas, was ich sehr wichtig finde zu betonen. Glauben ist nicht im Widerspruch zu denken und zu Wissenschaft, sondern eine Ergänzung. Es ist einfach ein ganz anderer Aspekt von Leben und von Wirklichkeit. Und das triggert mich natürlich immer, wenn jemand das Vorurteil hat. Glauben ist halt für Leute, die so ein bisschen den Kopf ein bisschen ausschalten
3: oder
2: ein bisschen naiv und nicht zu viel nachdenken, nicht zu viel kritisch denken. Von Wissenschaft hat man vielleicht nicht so eine Ahnung, darum glaubt man. Das ist wirklich sehr, sehr falsch. Also gut, über das müsste man vielleicht eine eigene eine Folge machen nur über das Thema, aber das triggert mich immer recht, weil ich habe das Gefühl, das ist wirklich sehr falsch, diese Vorstellung.
3: Wir haben es ja auch schon im Titel Glauben und Denken oder bei uns, wir wollen das irgendwie vereinen, dass wir eben sagen, wir tun auch mit dem Kopf oder wir tun den Kopf nicht abstellen zum Glauben. Wie würdest denn du Glauben definieren oder was für Bedeutungen stecken da so drin für dich?
2: Ja, vielleicht eben genau, für mich ist Glauben hat zu tun mit einem anderen Aspekt von Wirklichkeit als der, den man halt messen oder beobachten kann. Zum Beispiel wissenschaftlich messen oder wissenschaftlich beobachten. Der ganze Bereich von der unsichtbaren Welt, von Gott natürlich, aber auch von der Beziehung, die Gott mit den Menschen will haben und kann haben. Und von der Bibel, die über den Gott zeugt, davon erzählt. Einfach so die Aspekte, auch dass es kann Sachen geben kann, die zum Beispiel die Naturgesetze vielleicht sprengen. Also klassischerweise redet man dann von Wunder und so. Das ist ja etwas, wo man entweder glaubt oder nicht glaubt. Das kann man weder beweisen noch irgendwie widerlegen, dass es das alles gibt, Gott und Wunder und so weiter. Oder? Aber auch so etwas wie Liebe ist ja irgendwo Glaubenssache.
3: Das ist nicht so fassbar.
2: Genau, du kannst nicht wissenschaftlich jetzt messen, ob eine Person dich liebt. Oder? Du musst dich wieder auf einlassen und das ist irgendeine Erfahrungsdimension. Oder? Also für mich ist Glauben, da geht es um Sinn, auch letztlich Sinn vom Leben, finde ich ganz stark im Glauben. Mhm. Also rein philosophisch gesehen finde ich das sogar nur im Glauben, so ganz ultimativ Sinn vom Leben. Orientierung, Halt, vielleicht auch Geborgenheit, Sicherheit irgendwo in all diesen Umwälzungen von der Welt und auch von meinem eigenen Leben. Etwas, was mich durchdreht, das ist für mich Glauben und es hat zu tun mit einem Du, mit einer Person, mit einem Gegenüber. Also es geht um eine Beziehung. Mhm. Das ist für mich auch Glauben. Also nicht nur einfach im Kopf irgendwie, okay, das glaube ich, das glaube ich, das glaube ich, da bin ich nicht so sicher, sondern eine Beziehung, sich auf den Gott einlassen.
3: Also Glauben ist sehr vielschichtig, so wie du das jetzt beschreibst. Es gibt ganz viele verschiedene Aspekte, wo da mithängen, wenn man sagt, ich glaube.
2: Genau.
3: In Bezug auf das Christentum.
2: Genau, also ich habe das ein probiert zu unterscheiden. Das habe ich nicht erfunden, das habe ich auch von anderen Menschen und Quellen übernommen. Es gibt so vier lateinische Begriffe, die das recht gut für mich auf den Punkt bringen. Mhm. Der eine ist Assensus. Da geht es darum, eben, okay, das glaube ich, dass es Gott gibt, vielleicht, dass Jesus auferstanden ist, so die Glaubensdogmen, quasi, was du glaubst inhaltlich, was du für wahr haltst, ein für wahr halten, oder? Das ist vielleicht mehr eine Kopfangelegenheit oder man würde dann vielleicht Dogmatik sagen oder einfach ja, inhaltlich. Mhm. Und ein ganz anderer Aspekt ist aber eben Vertrauen auf Gott und dass es Gott gibt, aber auch in der Beziehung zu Gott, ihm zu vertrauen. Nochmal einen anderen Aspekt, den nennt man, um auch wieder so einen schönen lateinischen Begriff zu brauchen, Vertrauen, Fiducia und dann gibt es noch Fidelitas, Treue. Treu sein, also im Glauben dranbleiben, Gott gegenüber treu sein, auch, ja, dass ich so probiere zu leben, wenn ich das Gefühl habe, dass es Gott richtig findet, ja. So quasi. Das wäre der Aspekt, der auch dazugehört für mich. Also es hat auch mit Leben zu, mit Handeln, mit Ethik. Aber nicht nur.
3: Ja.
2: Es gibt übrigens auch noch so eine falsche Vorstellung, dass Glauben, dass es dort nur um Moral geht oder um Ethik. Das ist auch wieder ein Vorurteil, das mir noch öppe die begegnet.
3: Also was darf man, was darf man
2: genau,
3: nicht.
2: Was darf man, was darf man nicht und so. Oder auch im positiven Sinn. Moral ist ja nicht schlecht.
3: Ja.
2: Aber wenn Glauben auf das reduziert wird, das wird einem völlig nicht gerecht. Oder? Genau, aber das schwingt sicher mit in dem Aspekt von Treue sein gegenüber Gott. Eben Fidelitas, lateinisch. Also ich will nicht mit lateinischen Begriffen um mich werfen, übrigens, aber die vier Begriffe, die tun wir auch heute ein bisschen thematisieren und die bringen es, glaube ich, noch, um das ein bisschen aufhängen dran. Und der letzte wäre noch Visio. Das ist für mich so ein Weltbild eben mit Gott, mit Wunder, mit auch einem Gott, der uns liebt und so weiter. Es gibt ganz einen anderen Blick so aufs Ganze, auf die ganze Welt, aufs ganze Leben, als wenn du halt eine andere Weltanschauung hast, wo das irgendwie anders ist, wo alles einfach Zufall ist oder so.
3: Ich würde sagen, wir gehen dann vier verschiedene Dimensionen mal ein bisschen genauer auf den Grund.
2: Sehr gerne.
3: Und schauen mal ein bisschen genauer, was heisst das konkret. Wie du hast gesagt, das Erste wäre Glauben als Assensus. Du hast gesagt, Überzeugungen, also dass man gewisse inhaltliche Sachen eben glaubt, im Sinn, wie wir das auch so ein bisschen im Alltag brauchen oder nicht glaubt. Oder wie würdest du das vielleicht ganz kurz noch zusammenfassen? Was ist gemeint mit Assensus?
2: Genau, also spontan kommt mir das Glaubensbekenntnis in Sinn.
3: Mhm.
2: So das altkirchliche Glaubensbekenntnis, das findet man zum Beispiel auch im Kirchengesangbüchli, traditionellerweise und so, was halt heisst, wir glauben an Gott, und eben, dass es nur einen Gott gibt, aber dass er eben in diesen drei Personen sich offenbart, in dieser Dreifaltigkeit, wie man sagt, in der christlichen Tradition, dass eben Jesus Christus die ultimative Offenbarung ist von Gott, der Gottessohn, der in die Welt gekommen ist, der für die Menschen gelitten hat und gestorben ist, der auferstanden ist. All diese Sachen, oder, sind dort drin enthalten, dass der Heilige Geist nachher gesendet worden ist. Also so die Glaubensinhalte und die finde ich natürlich auch wichtig, oder? Also ich sage, um es vorwegzunehmen, oder ich habe es vorher schon angedeutet, der Glaube darf auf keinen Fall auf das reduziert werden. Also wenn Glaube nur das ist, was ich eben, dann könntest du quasi eine Liste machen, okay, das glaube ich, das glaube ich, das glaube ich, das glaube ich nicht. Weil als Christen glaubt man das und das nicht. Also bin ich Christ, oder? Oder ja, bei dem bin ich nicht so sicher, aber okay, ich will probieren, das zu glauben, auch wenn es mir nicht so einleuchtet. Das wäre einfach das, oder? Aber ich will mich nicht darüber lustig machen. Also auch ich glaube diese Sachen. Und ich finde, irgendwo ist es ja auch eine Definition, bin ich jetzt Christ oder bin ich irgendetwas anderes, dass ich diese Sachen glaube, oder?
3: Aber es darf nicht wie das Einzige sein. Das darf nicht nur Glauben sein. Ich glaube, ich bin ein gläubiger Mensch, weil ich 10 Häkchen habe können sitzen.
2: Genau. Also es darf nicht das Einzige sein, wenn Glauben auf das wie reduziert wird. Erstens ist dann eine reine Kopfsache, oder? Wo ich auch glaube, das hat wirklich keine Kraft. Das verändert dann auch nicht so viel. Okay, ich glaube das und so, weil man mir das irgendwie beigebracht hat. Das tut dein Leben aber nicht gross prägen und verändern, würde ich jetzt mal behaupten, oder? Und es ist eben so ein eine Kopfsache und so. Es hat aber auch Gefahren, dass es irgendwo zu Haarspaltereien führen kann, oder?
3: Also so zwischen verschiedenen Kirchen, dass man sagt, oh, wir glauben aber anders als ihr und darum sind wir richtiger.
2: Genau, oder? Das ist dann voll auf dieser Dimension immer angesiedelt, oder? Was ist genau die richtige Lehre, so quasi, wenn man so schön sagt? Und eben, verstand mich nicht falsch. Also ich glaube, es ist schon entscheidend, ob man gewisse Sachen glaubt oder nicht. Also wenn einer sagt, ich bin Christ, aber ich glaube nicht, dass es Gott gibt. Ich bin quasi ein atheistischer Christ, oder?
3: Dann wird es wahrscheinlich
2: schwierig. Dann würde ich sagen, okay, der findet vielleicht Jesus noch gut. Das gibt es ja so Leute, oder? Das ist auch schön. Oder der findet vielleicht irgendein Christentum noch wichtig oder so.
3: Oder
2: er ist auch getauft worden einmal als Kind und ist darum quasi Mitglied von der Kirche. Er ist nie austreten, aber er glaubt nicht, dass es einen Gott gibt. Er ist eigentlich Atheist, oder? Dann würde ich sagen, ja, du bist vielleicht ein guter Typ und schön, wir können auch Freunde sein, aber ich glaube, du bist nicht Christ. Das macht irgendwie nicht so viel Sinn, denn, oder? Und ich würde noch einen Schritt weiter gehen, wenn du Jesus Christus nicht als die ultimative Offenbarung von Gott anschaust, als der Gottessohn, als der Mensch und Gott, da müssen wir auch eine eigene Folge drüber machen, dann ist das auch für mich fast per Definition, bist du dann irgendwie nicht Christ, oder? Ja. Das ist einfach das Zentrum vom Christentum.
3: Also es gibt wie gewisse Punkte, die sagen, wenn man Christ ist, gehört das eigentlich dazu, dass man das glaubt, aber wenn man sagt, ich bin nur Christ, oder ich bin Christ und mein Glaube beschränkt sich auf das, dann ist es ein bisschen sehr einseitig.
2: Genau, ich wollte eigentlich noch einen Schritt weitergehen und sagen, okay, dort finde ich, das ist essentiell für Christ sein überhaupt, oder? Aber wenn es dann eben um so ein bisschen Randthemen geht, das ist noch die Frage, was sind jetzt zentrale Themen und was sind Randthemen? Das würde jetzt den Rahmen hier auch sprengen und da kann man auch verschiedener Meinung sein. Aber dort gibt es dann schon zum Teil Spaltungen in der Christenheit und so, die von mir aus gesehen nicht nötig wären, oder Streitereien, die vielleicht nicht nötig. Gut, man darf streiten, man darf diskutieren, das finde ich sogar wichtig. Aber oder wenn man sich gegenseitig den Glauben abspricht oder sagt, das ist kein Christ, weil er nicht genau das so glaubt und so. Zum Beispiel über das Alter der Erde oder irgendwie wie die Welt entstanden ist, weißt du, so Zeug. Oder, oder wie jetzt genau gewisse Sachen zu verstehen sind. Dann kannst du natürlich so Sachen nehmen wie das Obenmolsverständnis, ist ein Klassiker, oder? Zwischen reformiert und katholisch. Wenn es dann dort quasi eben die schon fast haarspalterartige Mentalität gibt, wo du musst genau so glauben, sonst bist du falsch oder sonst bist du dus, sonst bist du kein Christ mehr. Das ist natürlich
3: dann
2: ein Riesengefahr, oder?
3: Ja. Auch gerade zwischen verschiedenen Konfessionen.
2: Genau.
3: Dann hast du gesagt, eben eine weitere Dimension, dass man eben nicht nur bei diesen Glaubensüberzeugungen ist, kann man unter dem Begriff Fiducia anschauen, also Vertrauen.
2: Mm.
3: Was meint das genau? Wie kann ich glaubend vertrauen oder vertrauend glauben?
2: Persönlich finde ich das eigentlich sogar der wichtigste Aspekt von Glauben. Ich finde es auch fast synonym für Glauben. Oder? Es gibt so eine Geschichte, da ist einer zu Jesus gekommen, ein Vater von einem Kind, und hat gesagt, heil du doch mein Kind. Oder, ich weiss nicht mehr ganz, ist schon jetzt gleich, ich muss nicht die Bibel auswendig zitieren, aber was mir sehr Eindruck gemacht hat, ist der Satz, je nach Bibelübersetzung heisst, ich glaube, hilf meinem Unglauben. Kannst auch verschieden übersetzen. Man könnte eben auch sagen, ich vertraue, aber hilf mir noch mehr zu vertrauen, so quasi, oder? Dort habe ich genau das Gefühl, geht es um das, oder? Jesus zu vertrauen, ihm auch zuzutrauen, der kann wirklich meinen Sohn heilen, jetzt in diesem konkreten Fall. Und nicht so sehr eben das Höckli, das ist genau richtig und das nicht, oder?
3: Und sondern nur eine Beziehungsebene eigentlich auch,
2: absolut,
3: oder?
2: Genau.
3: Ja.
2: Ich glaube auch der Assensus, also das quasi das Dogmatische, was glauben wir inhalt. Wie gesagt, das ist nicht unwichtig, aber wenn es zu fest auf das reduziert wird, das kannst du auch vermitteln, das kannst du quasi jemandem eintrichtern, bös gesagt, oder? Du kannst jemanden zwingen, zu sagen, okay, ich glaube das, oder? Hingegen Vertrauen oder überhaupt eine Beziehung kannst du ja nicht
3: erzwingen,
2: verordnen oder indoktrinieren oder erzwingen. Und darum ist eigentlich jegliche Form von Zwangsmissionierung oder so wüste Geschichten, die es gibt im Rahmen der Kirchengeschichte, ist eigentlich völlig im Kern vom Christentum widersprechend, oder? Ja. Weil es geht im Kern um eine Beziehung. Und Glauben ist für mich in allererster Linie Vertrauen in den Gott und eine persönliche, vertrauensvolle Beziehung zu dem Gott zu haben, oder? Und das erlebe ich selber auch als mega erfüllend und stark und stärkend. Und das kannst du genau eben nicht weder aufzwingen noch mit Manipulation irgendjemanden dazu bringen, dass er das macht. Das kannst du nur irgendwo ermutigen, hey, probier es doch mal aus oder mach dich mal auf den Weg oder
3: also
2: so.
3: Man muss es selber erfahren.
2: Man muss es selber erfahren, oder?
3: Wie zeigt sich das denn jetzt konkret in deinem Leben? Wie
2: das Vertrauen?
3: Ja.
2: Gute Frage. Ich kann natürlich jetzt nicht so vergleichen. Ein bisschen vorher, nachher kann ich vielleicht. Ich bin erst so ein bisschen im Teenageralter so bewusst gläubig geworden. Irgendwo, also was dort zum Beispiel passiert ist, ich habe die Angst vor dem Tod verloren.
3: Ja.
2: Das habe ich wirklich dort erlebt. So. Und das, auf das möchte ich es auch auf keinen Fall reduzieren. Oder? Dass man quasi, man ist Christ,
3: damit
2: man in den Himmel kommt und keine Angst vor dem Tod muss haben. Aber bei mir ist das eine starke Auswirkung war, effektiv, so, wo ich wirklich auch einen Unterschied so festgestellt habe. Weil ich, das gehört für mich auch dazu, ich glaube, und das ist vielleicht jetzt wieder ein bisschen Assensus, auch an die Auferstehung von Jesus und dass mit dem wie etwas Neues schon angebrochen ist, wo einer unglaublichen Hoffnung, die das gibt, eine Perspektive in die Ewigkeit und so, und dass wir dürfen teilhaben an dem. Aber dort ist dann die Schnittstelle vom Assensus, vom im Kopf glauben zum Vertrauen. Ich vertraue auch, dass das so
3: das
2: ist
3: das
2: und
3: stimmt,
2: dass das auch, genau, und dass ich das auch persönlich darf in Anspruch nehmen, wenn ich nicht perfekt bin und nicht irgendwie alles richtig mache und so, einfach, dass Gott mich liebt. Oder auch bei allerhand Sorgen und Sachen, die mich belasten, komme ich noch oft vor Gott damit und tue das Gott anbefehlen, vor Gott ausbreiten. Ein Atheist würde sagen, ich führe Selbstsprüche. oder? Für mich, übrigens, das hat auch schon psychologisch eine positive Wirkung, wenn man Sachen kann sortieren für sich selber. Mhm. Aber für mich ist definitiv viel mehr dran als Selbstsprüche. Also ich erlebe das oft als wirklich, ich spüre Gott irgendwie, ich spüre, es kommt eine Ruhe in mir, eine Frieden, eine Kraft. Oder das heisst, wenn man einen Psalm, Gott richtet auf. Das erlebe ich noch oft, wenn ich so ein bisschen niedergeschlagen bin, mich nicht so gut fühle. Ich komme zu Gott, dann gibt das mir wie eine neue Perspektive oder auch eine neue Kraft. Und ja, und das hat vielleicht zu tun mit dieser Vertrauensbeziehung. Ich glaube, das kannst du nicht eben nur mit dem Kopf glauben so haben.
3: Sondern es ist auch Herzenshaltung dieser Art. Also das Vertrauen, dass jemand, eben wenn du im Gebet bist, dass jemand dich hört, also Gott dich hört und es ihm auch nicht egal ist, was du sagst.
2: Genau, genau. Das heisst natürlich nicht immer, dass quasi so nach dem Motto, ich bete für etwas und das passiert dann. Das wäre jetzt auch nochmal ein Thema für sich, Gebet, oder? Aber einfach mit dem Gott in Beziehung sein und irgendwie zu vertrauen, da ist jemand über mir und über dem Ganzen und der mich auch liebt, der mich kennt und der irgendwie was im Griff hat. Und ich darf mit dem durchs Leben gehen. Also mir gibt das sehr viel irgendwo Halt und Sicherheit und Ruhe und Frieden, so.
3: Ja. Also man gehört Assensus Fiducia. Kommen wir noch zum dritten, Fidelitas. Also da ist gerade mein Latino genug gut gewesen, dass ich gewusst habe, dass das so etwas wie Vertrauen meint. Was bedeutet das jetzt in Bezug auf christliche, nicht Vertrauen, jetzt habe ich es falsch gesagt, Treue?
2: Treue, genau.
3: Genau. Was bedeutet das? Wie wird man Gott treu? Oder was hat das überhaupt für eine Rolle?
2: Ich glaube, das hat ein bisschen damit zu tun, wenn Glauben echt ist und ernst ist und auch persönlich ist, so wie wir jetzt kurz schon darüber geredet haben, hat das immer auch Auswirkungen darauf, wie ich lebe.
3: Ja.
2: Oder dass ich irgendwo finde, hey, dem Gott, und ich merke, hey, wow, der gibt mir so viel an Liebe und an Geborgenheit und so. Ich will dem auch nachfolgen. Also Jesus sagt ja, folgt mir nach und so. Ich will irgendwo ein Leben führen, wo ich das Gefühl habe, so ist es gut, auch im Licht von Gott. Es gibt ja das berühmte Gebet, unser Vater, das auch überliefert ist, wo Jesus erfunden hat. Ja. Und der Jünger sagt, jetzt so sollen wir beten, oder? Dort heisst es ja, dein Reich komme, dein Wille geschehe. Das finde ich so einen Schlüsselsatz. Ich glaube, das heisst auch mehr oder weniger das Gleiche. Gottes Reich ist dort, wo irgendwie sein Wille basiert, wo Sachen heil werden, wo Beziehungen heil werden, wo eine Beziehung zwischen Mensch und Gott kann heil werden, wo Menschen eben auch so leben und handeln nach seinem Willen. Dort ist Reich Gottes ein Stück weit schon verwirklicht. Und ja, das werde ich in aller Bescheidenheit und Bruchstückhaftigkeit probieren zu leben. Und da hilft mir natürlich wiederum die Bibel und die ganze Überlieferung, was dort alles so ein bisschen erkennbar ist an der grossen Linie, so ein bisschen ethische Prinzipien, was Gott wichtig ist, was Jesus gelehrt hat, dem ein bisschen probieren nachzueifern und nachzuleben. Also es gibt meinem Leben so eine Perspektive, irgendwo so eine Berufung, einen Sinn. Und ich habe das Gefühl, Glauben muss den Aspekt beinhalten. Sonst ist es irgendwo, also nur der Kopf, haben wir vorher schon gesagt, nur das Vertrauen ist zwar mega schön und das kann definitiv auch etwas verändern in mir, aber damit es dann auch noch Auswirkungen hat, darüber aus, habe ich das Gefühl, ist das treue Gott nachfolgen ein sehr wichtiger Aspekt. Da gehört für mich auch die ganze christliche Ethik zum Beispiel dazu, die wir kurz auch angeschnitten haben schon.
4: Also da geht es eigentlich darum, was macht man und was macht man nicht, aber nicht im Sinn von, weil man das eben so muss, sondern weil ich sage, ja doch, wenn ich das glaube und wenn ich vertraue, dann will ich mein Leben auch entsprechend gestalten. Also dass es dann schon eben auch darum geht, gewisse eben Nächstenliebe, oder das kennen wir, das grosse christliche Wort, also dass ich mich um meine Nächsten kümmere, um die Welt kümmere, so die Sachen kommen eigentlich jetzt zum Vorschein.
2: Genau, also Nächstenliebe ist zwar tatsächlich hat Gefahr, ein bisschen abdroschenes Schlagwort zu sein, oder? Aber es ist halt wirklich die Zusammenfassung von dem, was Jesus gelehrt hat, respektive Gottesliebe und Nächstenliebe, oder? Und dass das Hand in Hand muss einhergehen.
4: Also ich bin Gott treu sozusagen, wenn ich meine Nächste liebe, wenn ich ihn liebe, wenn ich mich liebe. Also so ein bisschen
2: Genau. Ich würde sogar sagen, das ist der eine Aspekt. Der andere ist schon auch wieder einer, der vielleicht eher zwischen mir und Gott einfach ist, dass ich Gott auch treu bin im Sinne von, ich bleibe auch dann an dem Glauben dran, an dem Vertrauen, aber auch an dem Assensus, an dem, ich glaube, dass es Gott gibt und dass er gut ist, wenn ich ihn nicht spüre oder wenn ich irgendwie finde, hey, nein, wieso lässt Gott das Schlimme jetzt zu oder so, das verstand ich jetzt gar nicht, oder? Dass ich dann nicht sage, okay, jetzt habe ich die Schnauze voll, ich will nichts mehr von Gott wissen. Sondern das hat für mich auch ganz stark mit dieser Treue zu tun, was ein Aspekt ist von Glauben für mich, das Dranbleiben an Gott irgendwo. Auch wenn ich ihn nicht verstand oder auch wenn ich ihn mal überhaupt nicht zeitweise erlebe oder spüre oder so. Und das passiert, glaube ich, jedem Mensch, der im Glauben unterwegs ist, irgendwo dranbleiben. Es gibt so einen Psalm, Psalm 73, dort heisst es in einem Vers, dennoch bleibe ich stets an dir. Das ist so einer meiner Lieblingsbibelversen, also so das dennoch. Also in der Luther-Übersetzung heisst es dennoch, in anderen, moderneren heisst es zum Teil anders. Oder?
4: Also auch wenn ich vielleicht gar nicht so Lust habe oder frustriert bin oder etwas nicht verstehe, sage ich doch, aber ich halte an dem.
2: Genau. Und wobei Lust ist noch ein gutes Stichwort, das vielleicht nochmal ein bisschen anderer ansprechen. Also ich hätte es mehr gemeint, wenn du eben findest, hey nein, wieso lässt Gott das zu oder ich verstand Gott überhaupt nicht oder ich erlebe Gott überhaupt nicht, dennoch an Gott festzuhalten, oder? Und das Lustprinzip ist vielleicht noch das andere, oder? Auch wenn ich keine Lust habe, lese ich vielleicht treu ein bisschen Bibel jeden Tag oder so. Es muss jetzt auch nicht jeden Tag sein, aber irgendwo das Dranbleiben, auch zum Beispiel in der Bibel zu lesen, um eben von dem Gott mich zu prägen, von dem Reich Gottes, von dem Willen von Gott, da habe ich das Gefühl, hilft es, in der Bibel zu lesen. Und das finden viele andere Christen auch, oder? Und dort nicht nur nach dem Lustprinzip vielleicht. Oder auch das Gebet, oder? Ich meine, das sollte für mich nicht ein Zwang sein, sondern eben Beziehung, oder? Aber ich habe mich schon ein paar Mal dabei ertappt, dass ich vielleicht keine Lust habe zum Beten und dann gleich bete und dann tut es mir trotzdem mega gut, oder? Dort irgendwo eine Treue, wie man es auch in zwischenmenschlichen Beziehungen kennt, oder? Dass du vielleicht nicht immer nur nach dem Lustprinzip vorgehst, sondern auch irgendwo eben Treue.
4: Was ist gut für Beziehungen?
2: Für Beziehungen, die investierst, oder?
4: Jetzt in der Bibel, wenn man so ein bisschen das Alte Testament, also so den ersten Teil von der Bibel schaut, ist also Gott mit dem Volk Israel unterwegs und dort spielt es immer wieder eine Rolle, dass sie sozusagen untreu werden, im Sinn von, dass sie finden, wir nehmen irgendwelche andere Götter oder Götze. Das ist jetzt vielleicht bei uns ja weniger ein Thema, so konkret mit eben so Götzenstatuen oder so. Wie würdest du sagen, wie werden wir heute Gott untreu? Oder was sind das für Gefahren vielleicht auch?
2: Hey super, wir merken, es hat noch viel mehr Aspekte, dass jetzt muss ich auch schauen, dass ich nicht das falsche Wort brauche. Fidelitas. Genau, man kennt es von, glaube ich, französisch Fidel, Fidel, Spanisch, irgendwie so. Also ist in den latinischen Sprachen ist es auch drin. Fidel, ja. Irgendwie so. Fidelitas. Treu, treu gegenüber Gott. Stimmt, wir haben es geredet von, hey, wenn ich Gott nicht erlebe oder nicht verstand, dennoch an Gott dran sein. Wir haben gesagt, wenn ich keine Lust habe, vielleicht dennoch ein bisschen Bibel lesen oder so. Du sagst jetzt nochmal ganz einen anderen Aspekt, den ich vielleicht noch wichtiger finde, wenn es um den Aspekt von der Treue geht. Nämlich nur Gott als Gott zu haben. Mhm. Stimmt, und das ist im ganzen Alten Testament ein riesen Thema. Dass Gottes Volk, das Volk sich immer wieder abwendet und anderen Götter dient oder andere Götter anbetet und so weiter. Also Götzendienst.
4: Ja.
2: Eben, wie du sagst, jetzt könnte man sagen, ja, das ist ja heute kaum ein Thema, ja, da nicht irgendeine Götzenstatue
4: daheim. Also das Goldiges
2: Kalb. Genau, oder das Goldiges Kalb. Aber ich glaube, es ist alles, was irgendwie einen Status in meinem Leben hat, den ich finde, der eigentlich nur Gott haben sollte, ist eigentlich so ein Götz.
4: Also dort, wo ich denke, also dieses Heilversprechen, das ist jetzt vielleicht ein christliches Wort, also wenn ich das Gefühl habe, wenn ich genug Geld habe, dann bin ich safe und alles ist gut, dann kann auch Geld ein Götz werden.
2: Genau,
4: also.
2: Genau. Ich würde sogar sagen, an sich gute Sachen können definitiv zu Götzen werden. Also zum Beispiel, wenn du eine Familie hast, oder? Und die Familie ist dein Ein und alles. Und du sagst, hey, wenn ich eine Familie habe, dann ist mein Leben glücklich und sonst nicht, oder?
4: Mhm.
2: Und okay, dann hast du vielleicht eine Familie. Und dann ist das dir so wichtig, wenn das ist einfach so das Ein und alles, so quasi, oder? Wo dein Lebenssinn, dein ganz Lebenssinn irgendwie beinhaltet, dann wird es irgendwie gefährlich.
4: Ja.
2: Und dann ist eigentlich die Familie ein Götz geworden, oder? Obwohl eine Familie etwas Schönes und etwas Gutes ist, oder? Oder Geld, klar, muss auch nicht per se schlecht sein, je nachdem, wie wir mit Geld
4: umgehen. Es gibt uns ja auch sicher. Also
2: genau, aber das kann definitiv zu einem Götz werden. Jesus hat sogar einmal gesagt, man kann nicht zwei Herren dienen, Gott und dem Mammon. Und das ist so ein Begriff für eben Geld, Besitz, Vermögen. Und das hat sicher den Status, so zu einem Götz zu werden. Oder? Also ich finde, überall dort, wo ich wie mein Leben fast ein bisschen davon abhängig mache, oder mein Lebensglück, mein Lebenssinn, wäre noch krasser, wenn ich dort, also ich meinte, nur Gott kann das eigentlich sein.
4: Den Sinn.
2: Sonst, wenn wir das bei anderen Sachen oder auch Menschen festmachen, tun wir die Sachen oder die Menschen überfordern.
4: Ja.
2: Erstens. Und wir geben ihnen eben wie einen zu hohen Stellenwert, was dann per Definition vielleicht wirklich zum Götz oder zum Gottersatz oder zum zweiten, dritten, vierten, fünften Gott neben Gott wird. Und eben, es heisst ganz klar, du solltest keine anderen Götter haben neben mir, sagt Gott in der Bibel. Oder? Und das finde ich eben nicht primär etwas Bedrohliches, so, darfst keine anderen Götter haben, sondern befreiend. Wenn du nur Gott lässt Gott sein und sagst, hey, von dem ist eigentlich meine Lebenserfüllung und mein Lebenssinn abhängig und alles andere ist wie dem untergeordnet oder ist auch, nehme ich dankbar auch an, aus Gottes Hand und eben versuche, treu damit umzugehen und so, dann ist das sehr befreiend. Oder?
4: Du brauchst dafür auch nicht mehr.
2: Genau, du dienst dann eben nicht. Es gibt, glaube ich, so ein Lied vom «You gotta serve somebody». Ich glaube, es war ein Lied von Bob Dylan. Also du dienst immer irgendwelchen Göttern quasi, oder? Und wenn du dich entscheidest, Gott soll das sein und nur Gott, dann ist das auch sehr befreiend, weil dann musst du eben nicht anderen Herren dienen.
4: Auch
2: also
4: noch dienen,
2: quasi,
4: ja.
2: Genau.
4: Also Fidelitas, Treue, heisst eigentlich, dass man eben auch dranbleibt, dass man sich auch sein Leben eigentlich ausrichtet auf das, oder dass man wie auch im Handeln oder in der Art und Weise, wie man durchs Leben geht, auch spürt den Glauben.
2: Und eben keine anderen Götter neben Gott
4: also
2: hat.
4: Also treu
2: sozusagen.
4: Bleibt.
2: Genau. Ja, da haben wir jetzt gemerkt, das ist noch recht vielschichtig, die Treue. He?
4: Ja, ich glaube, wir könnten überall auch noch mal ein bisschen mehr Tiefe, aber ich glaube, wir gehen jetzt gleich mal zum letzten Punkt, den du noch gesagt hast, und zwar Glaube als Vision, also der vierte Aspekt. Was meint das? Du hast vorhin gesagt, eben, es hat mit Weltbild zu tun. Wie sehe ich die Welt? Vision, schräg, das ist ja schon im Begriff drin. Was genau hat das für einen Bezug aufs Christentum?
2: Ich glaube, das ist eben so die Sicht aufs Ganze. Also ich merke, wenn ich zum Beispiel im Wald gehe spazieren, oder jetzt gestern bin ich zum Beispiel, habe ich noch einen Oberspaziergang gemacht und du siehst so die Natur und irgendwie die schöne Schöpfung, aber da bin ich schon beim Stichwort, ist es eine Schöpfung oder ist es einfach irgendein Zufallsprodukt? Der Robert Spemann war ein bekannter Philosoph, ein Deutscher, der vor ein paar Jahren gestorben ist. Der hat einmal gesagt, der Atheist hat keine Adresse für seinen Dank.
4: Mhm.
2: Also du kannst eigentlich nicht dankbar sein für die schöne Landschaft, wenn du nicht an Gott glaubst. Weil
4: wer steckt da dahinter?
2: Genau, das ist einfach irgendein Zufallsprodukt, das irgendwie entstanden ist. Wenn du aber glaubst, letztlich steckt Gott hinter allem, dann und eigentlich eben nur dann kannst du wirklich dankbar sein. Klar, Menschen gegenüber kannst du dankbar sein, wenn du mir einen Gefallen tust, oder? Das ist klar. Aber für eine schöne Landschaft beispielsweise oder für mein Leben oder so, kann ich eigentlich nur Gott dankbar sein. Und die Dankbarkeit ist eine sehr starke Kraft, habe ich das Gefühl. Nimmst du die Sachen dankbar an? Bist du dankbar irgendwo grundsätzlich, so als Grundhaltung für alles Mögliche? Oder hast du das Gefühl, es ist einfach Zufall oder ich habe Glück gehabt oder ich habe selber mir das alles erarbeitet? Ja. Weißt du, so, das gibt ganz einen anderen Groove irgendwo ins Leben, habe ich das Gefühl. Und der zweite Aspekt ist vielleicht der so von der Sinnhaftigkeit. Es gibt so ein Konzept aus der Gesundheitspsychologie, sagt man dieser Wissenschaft quasi, Aaron Antonovsky, so ein bekannter Typ in diesem Gebiet, der hat einen Begriff geprägt, Sense of Coherence, auf Deutsch Kohärenz, Sinn. Das heisst eigentlich, du erlebst die Welt und dein Leben als grundsätzlich irgendwo sinnhaft.
4: Ja.
2: Auch wenn du vielleicht nicht alles verstehst und alles kannst erklären, aber einfach so als grundsätzlich sinnhaft strukturiert und irgendwo, du siehst eben so ein bisschen das grosse Ganze und es ist nicht einfach so ein bisschen Glück und Pech und Zufall und so. Und das ist ein ganz starker Gesundheitsfaktor, also was Menschen halt quasi gesund macht, psychisch und körperlich. Lustigerweise gibt es Forschung dazu. Also, dass du dein Leben so als sinnhaft erlebst. Und das würde ich sagen, ist für mich der Glaube die grösste Quelle dafür.
4: Mhm.
2: Für das.
4: Also, das heisst, Visio heisst, das, der Glaube prägt mein Verständnis von meinem Leben, aber auch mein Verständnis von, was ist die Welt?
2: Genau,
4: oder wie
2: genau.
4: ist die Welt? Also Menschenbild, Weltbild, all das ist da drin eigentlich so ein bisschen
2: genau,
4: enthalten.
2: Menschenbild, wer ist der Mensch? Einfach irgendein höher entwickeltes Tier oder eine komplexe biochemische Maschine oder ein gewolltes und geliebtes Geschöpf und Kind von Gott und erst noch Ebenbild von Gott, wo einem auch noch eine spezielle Würde gibt, wo du wiederum die Menschenrechte kannst und alles Mögliche darauf aufbauen und sonst eigentlich eben nicht wirklich und so. Das ist auch ein Riesenthema, aber ja, es ist eine Wahnsinnsgrundlage, wo man sich so wieder darauf bewegt und je nachdem hast du vielleicht, wenn du ganz eine andere Weltanschauung hast, kannst natürlich die Sachen auch irgendwie konstruieren, aber es ist halt wie völlig auf einer anderen Grundlage und vielleicht auch weniger selbstverständlich und es gibt ja auch Weltanschauungen, was wirklich auch anders ist, also wo du anders Sachen siehst, oder? Und vielleicht
4: ein
2: völlig anderes Menschenbild hast und so, wo nicht klar ist, ja, alle Menschen sind gleich und sind eigentlich alle wertvoll und so. Da gibt es bekanntlich Weltbilder, wo das nicht so unbedingt ist. Oder auch das mit der Dankbarkeit. Genau, oder auch, dass ich irgendwie das Gefühl habe, ich bin nicht einfach in einem Universum, wo ich irgendwo da ein kleines Zahnrädli bin und eben irgendwie so ein kleines Zufallsprodukt, sondern eben so, das kommt, das ist vielleicht wieder so das Sinnhafte. Mhm. Ich bin irgendwo Teil von einer grösseren Geschichte und so, das steckt für mich auch sehr im Glauben. Oder wenn wir sagen, ich bin gläubig und ich glaube. Und das ist so, das geht in die Folge. Oder was ist Glauben überhaupt? Das Wort, das man schnell mal braucht, ich bin gläubig oder der ist gläubig oder so. Das steckt eben auch drin. Dass eben das mit dem lateinischen Begriff Visio kann das wie zusammengefasst werden. So, eine Sicht aufs Ganze, aufs Leben, auch auf mein eigenes Leben, auf die Welt, hat zu tun mit, ich erlebe das Ganze, die Welt, eben als sinnhaft. Ich bin dankbar.
4: Da steckt irgendwie ein Schöpfer dahinter.
2: Genau. Letztlich auch wohlwollend. Also wenn ein guter Gott hinter allem steckt, dann glaube ich nicht überall lauern Gefahren. Natürlich gibt es Gefahren und man kann gewisse Sicherheitsvorkehrungen treffen. Aber wenn das wie die Grundstimmung ist, eigentlich ist das Universum irgendwie bedrohlich und ich muss mich überall absichern. Das, glaube ich, ist nicht der Fall, wenn man im Glauben unterwegs ist. Oder sollte eigentlich nicht der Fall sein.
4: Vielleicht können wir es da nochmal schnell zusammenfassen. Das heisst, wenn du sagst, ich glaube, dann meint das, du hast gewisse Überzeugungen, irgendwie, es gibt einen Gott, Jesus ist Gottes Sohn und so weiter, also Assensus.
2: Genau.
4: Das heisst auch, du vertraust Gott, du hast eine persönliche Beziehung, oder? Das Fiducia, was wir gesagt haben. Also, du glaubst auch, dass es Gott gut mit dir meint. Dann Fidelitas, es hat einen Einfluss auf wie du lebst. Du tust dich an Gott ausrichten, du versuchst in deinem Handeln oder mehr, ich würde es nicht nur, aber jetzt zum auf dein Verständnis zurückkommen, dein Handeln, deine Taten, deine Zeit, auch wie du die einsetzt, soll irgendwie auch Gott dienen. Braucht man vielleicht das Wort. Und es hat auch einen Einfluss darauf, wenn du glaubst, wie verstehe ich mich als Mensch, wie verstehe ich die Welt und das Universum, wer oder was steckt dahinter. Also so die vier Dimensionen.
2: Genau. Ich weiß nicht, ob die vier Dimensionen jetzt abschließend sind oder ob es noch weitere gibt. Oder? Ich habe die einmal aufgeschnappt, auch mit diesen lateinischen Begriffen, obwohl ich gar nicht lateinisch kann übrigens. Aber eben das Assensus, Fiducia, kann ich sagen, Vertrauen, Fidelitas, Treue.

0: Und der Beziehung ist ja auch.
1: Genau, genau.
0: Dann wird man dem nicht gerecht, sozusagen. Mhm, also, du würdest sagen, es lohnt sich, die verschiedenen Facetten zu entdecken, auch um den Glauben in ganzer Fülle vielleicht zu verstehen.
1: Total. Also vielleicht irgendein Kopfmensch, der den Ascensus ein bisschen überbetont und schnell mal findet, ist jetzt das genau richtig und so, der könnte vielleicht mal ein bisschen probieren, einfach so die Vertrauensbeziehung zu Gott ein bisschen zu pflegen oder irgendwas sich dem ein bisschen hinzugeben oder zu meditieren oder was auch immer für das kann helfen. Und. Oder jemand, der vielleicht findet, ist eigentlich nicht so wichtig, was man genau glaubt. Hauptsächlich, ich bin irgendwie mit Gott, Gott liebt mich und so.
0: Ja.
1: Dann ist es vielleicht auch wieder ein bisschen einseitig. Dann wäre vielleicht der Ascensus gleich noch spannend, um mal ein bisschen theologisch gewisse Sachen ein bisschen noch zu spüren und ein bisschen mit Leuten darüber zu diskutieren. Also ich glaube einfach, es braucht alle vier Aspekte und das könnte man als ganzheitlichen Glauben bezeichnen.
0: Ja.
1: Das ist ein bisschen ein Modewort, aber ich glaube, der christliche Glaube ist eben ganzheitlich.
0: Ja.
1: Der lässt sich eben nicht auf einen von diesen Aspekten oder was es auch immer für einen Aspekt sonst geben könnte, reduzieren. Sonst ist er wirklich sehr unterbelichtet, sehr einseitig und ich habe das Gefühl auch kraftlos irgendwo. Oder?
0: Ja. Also auch mehrdimensional ist es dann.
1: Genau,
0: oder?
1: Genau.
0: wenn dich jetzt jemand fragt, was bedeutet für dich gläubig sein? Jetzt innerhalb, weil man hat ja nicht jedes Mal Zeit, um dann zu sagen, ja, ich habe jetzt 30 Minuten, ich breite dir das mal aus.
1: Genau.
0: Oder man kann sagen, ja, kannst du mal den Podcast los.
1: Ja, aber mache ich natürlich, ja.
0: Sonst im Gespräch, wenn jemand sagt, hey, also du bist gläubig, Christoph, was heisst das? Wie sagst du das in ein, zwei Sätzen? Wie fasst du das zusammen?
1: Oh, das ist jetzt ein Puh. wie würde ich die Frage beantworten? Ja, das ist noch spannend, dass ich das jetzt nicht gerade wie aus der Kanone geschossen habe.
0: Vielleicht sind
1: offenbar
0: wir halt so
1: habe ich mir das nie so genau
0: überlegt.
1: Oder ich habe ein bisschen mehr Zeit in der Regel, vielleicht das nur zwei, drei Sätze. Aber schon irgendwo, hey, ich glaube, dass es vernünftig ist, an Gott zu glauben, auch im Licht von Denken und Wissenschaft und so. Wenn dich das noch mehr interessiert, können wir noch mehr darüber reden, würde ich vielleicht dieser Person sagen. weil ich glaube, es gibt wirklich sehr viele spannende Argumente für den Glauben. Es ist nicht einfach nur eben eine Herzsache, es ist auch durchaus für den Kopf. Oder? Und ich erlebe den Glauben aber auch persönlich als etwas eben sehr Sinnstiftendes und sehr Erfüllendes und so wirklich als Grundlage von meinem Leben, wo ich darauf bauen kann und wo ich mich auch noch ausrichten
0: will. Ja.
1: Und jetzt habe ich natürlich mit diesen zwei, drei Sätzen schon mal Ascensus, Fiducia und Fidelitas schon mal gestreift.
0: Ja.
1: Oder? Und vielleicht ja, hat man noch Zeit, um noch ein bisschen mehr darüber reden, aber so mal als so Elevator Pitch, so halbe Minute, würde ich vielleicht schon so etwas sagen. So,
0: schon mal ein bisschen
1: die verschiedenen Facetten, die Glauben eben ist. Und nicht nur, ich glaube das und das und das, sondern eben auch die Vertrauensbeziehung, dass das für mich persönlich auch erfüllend ist und so und Auswirkungen hoffentlich hat irgendwo auf mein Leben und auf andere. Irgendwie so.
0: Jetzt, wenn wir am Ende von unseren Folgen immer auch noch ganz konkret werden, und unseren Zuhörern und Zuhörerinnen vielleicht auch etwas mitgeben, was wir ausprobieren können. Wenn es jetzt Leute gibt, die uns zugelassen haben und denken, an diesen Facetten vom Glauben möchte ich auf den Grund gehen. Vielleicht hat man sich gar noch nicht gross mit Glauben auseinandergesetzt, überhaupt nicht. Oder man merkt, ah ja, stimmt, für mich ist Glauben mega fest, einfach Ascensus. Was würdest du sagen, so als Typ, wie kann man sich mal mit dem auseinandersetzen?
1: Also vielleicht ist auch eine Grundhaltung noch wichtig. Ich habe gefunden im Glauben, aber ich bleibe suchend. Oder? Darum, die Frage ist, glaube ich, für alle wichtig. Irgendwo. Also irgendein Dranbleiben, ein auf dem Weg bleiben, ein suchend bleiben. Es heisst auch in Psalmen, Gott, ich suche dich. Und das sagt ja einer, der schon an Gott glaubt. Und so. Also irgendwo, das ist auch so ein schönes Spannungsfeld. Du hast gefunden in Gott, aber du bleibst doch suchend. Und es ist mega spannend, sich ein Leben lang mit dem auseinandersetzen. Oder? Darum würde ich als Antwort sagen, hey, befasst dich damit, setz dich auseinander, lese die Bibel, diskutiere mit anderen Leuten zusammen. Wenn jetzt jemand findet, ja, der Ascensus ist eigentlich schon noch, auch noch wichtig, ein bisschen, was man glaubt und nicht nur, dass es im Herzen ein bisschen stimmt, dann lese vielleicht mal ein theologisches Buch oder irgendwie etwas Konstruktives, das dich auf diesem Weg weiterbringt. Ich würde auch empfehlen, probiere mit dem Gott einfach die Beziehung zu pflegen. Du hast vielleicht ein bisschen beides, Vertrauen und Treue drin, oder? Einfach so die Gottesbeziehung, eben meditieren. Vielleicht hat jemand einen Zugang zu Lobpreis. Das kann man in einer Kirche, das kann man aber auch mit Handy, Kopfhörer und allein im Wald zum Beispiel. Und da gibt es auch ganz verschiedene Stile bekanntlich, klassisch, modern, Pop, Worship, Desi-Lieder. Das kann sicher ein Zugang sein. Einfach dranbleiben, auch sich Gedanken zu machen, was heisst es, mit Gott zu leben. Also, es gibt so das berühmte «What would Jesus do?» ist jetzt vielleicht ein bisschen für die einen finden das cool.
0: Die Bändchen,
1: die man kann anlegen kann, die einem immer wieder daran erinnern. Das kann man jetzt gut oder nicht gut finden, aber irgendwo von der

0: und Haltung her, oder? Irgendwo, ich will im Leben Schritt machen. Dort musst du ja dann auch immer wieder ein bisschen auseinandersetzen in einer bestimmten Situation. Dir, weißt du, dass du einfach statt, zack, ich mache jetzt das einfach, vielleicht sich kurz überlegen, ist das jetzt im Licht vom Glauben, von der Bibel, von meinem christlichen Glauben eher so dran oder so dran, ja. Ist jetzt das richtig oder nicht richtig? Das gehört auch dazu. Und also insofern würde ich schon sehr plädieren, diesen verschiedenen Aspekten ein bisschen Not spüren und die ein bisschen probieren, wirklich praktisch, also zu praktizieren. Oder?
1: Ja, gut. Also wir haben viele Dimensionen vom Glauben angeschaut und man kann auch in vielen unterschiedlichen Dimensionen und Art und Weise dem Glauben nachgehen oder sich mit dem auseinandersetzen. Also ich würde sagen, wir sind schon am Ende angelangt. Danke vielmals, Christoph, für deine Zeit und deine Ausführungen zu diesem Thema, für unsere erste Folge, die wir jetzt zusammen aufgenommen haben.
0: Danke dir.
1: Im christlichen Verständnis meint Glauben also gewisse Überzeugungen haben, aber auch Gottvertrauen, im Treu sein und auch eine bestimmte Sicht auf die Welt und die Menschen haben. Glauben hat also verschiedene Dimensionen. Ja, wie ist das denn bei euch? Ist euch da eine Dimension neu aufgegangen? Oder was versteht ihr unter Glauben? Schreibt euch sehr gerne eure Gedanken. Dann hat Christoph Egler auch ein Buch geschrieben und ein Kapitel dem gewidmet, was Glauben alles beinhaltet. Wer da gerne noch ein bisschen mehr will nachlesen, findet den Link zu seinem Buch in unseren Shownotes. Und dort findet ihr auch den Link zum Spenden. 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Dann freue ich mich schon auf die nächste Folge. Dort geht es dann darum, wer ist eigentlich Jesus und was für Facetten stecken da dahinter. Ich freue mich, wenn ihr auch dann wieder dabei seid. Ich bin Leonie Meyer, danke vielmals fürs Zuhören und macht's gut. 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
1: Die Nachrichten von SRF um 22 Uhr mit Lara Christen. Nach der drückenden Hitze kamen die Unwetter. In der Schweiz gab es umgestürzte Bäume, Starkregen und Hagel. Polen ist sauer. Es hat dem ukrainischen Präsidenten Wolodymyr Selenskyj einen Orden aberkannt. Und Zugkollision in England. Es soll mehrere Verletzte geben. Das Wetter. Nachts klingen die Gewitter ab. Morgen wird es sonnig und heiß bei 32 bis 36 Grad. Sturmböen, golfballgroße Hagelkörner und Starkregen. Über die Schweiz sind am Abend heftige Gewitter gezogen. SRF Meteo berichtete von landesweit mehr als 15.000 Blitzen. Karin Britsch mit einer Übersicht.
2: Hagel gab es etwa im Berner Oberland oder auch im Kanton Nidwalden. In Luzern waren die Sturmböen mit 90 Kilometern pro Stunde recht heftig. Stark von den Unwettern betroffen war die Stadt Zürich. Laut Polizei gingen sehr viele Notrufe ein. Umgeknickte Bäume sorgten dafür, dass der Tram- und Busbetrieb teilweise eingestellt werden musste. Videos vom Hauptbahnhof Zürich zeigen, wie Wasser Rolltreppen runterläuft. Einschränkungen gab es auch am Flughafen Zürich, wie der Tagesanzeiger schreibt. Zum Teil hätten keine Flugzeuge starten können und mehrere Landungen seien abgebrochen worden. Auch im deutschen Bundesland Baden-Württemberg gab es Unwetter. Das Southside Festival in der Nähe des Bodensees musste für mehrere Stunden unterbrochen werden. Die Organisatoren riefen die Menschen am Festival dazu auf, sich in ihren Autos in Sicherheit zu bringen. Kurz vor 22 Uhr gab das Festival Entwarnung und kündigte die Fortsetzung der Konzerte an.
1: Ein Streit zwischen Polen und der Ukraine köchelt weiter. Der polnische Präsident Nawrocki hat dem ukrainischen Präsidenten Selenskyj die höchste Auszeichnung Polens, den Orden des Weißen Adlers, aberkannt. Er hatte dies vor einiger Zeit angekündigt. Der ukrainische Außenminister Sibiha kommentiert die Aberkennung mit den Worten, das sei ein strategischer Fehler von Polen. Auslöser der Kontroverse ist die Entscheidung Selenskyjs, einer ukrainischen Armeeeinheit den Beinamen Helden der UPA zu verleihen. Damit ehrt die Regierung das Andenken an die Untergrundkämpfer der ukrainischen Aufstandsarmee UPA. Diese haben nach dem Zweiten Weltkrieg Widerstand gegen die Sowjetherrschaft geleistet. Nur verübten diese Partisanen damals auch Massaker an Zehntausenden Polen in der heutigen Westukraine. Deshalb ist Polen erzürnt. Nach Großbritannien. Nördlich von London hat es ein Zugunglück gegeben. Zwischen Luton und Bedford sind zwei Züge zusammengestoßen. Der britische Gesundheitsminister schreibt, es habe mehrere Verletzte gegeben. Rettungskräfte sind vor Ort, die Zugstrecke bleibt vorerst gesperrt. Die Ursache für den Unfall ist ungeklärt. Auf Bildern und Videos in britischen Medien sind zwei beschädigte Züge zu sehen. Sie scheinen aufeinander aufgefahren zu sein, stehen aber noch auf den Gleisen. Nun zu weiteren Meldungen des Tages in der Übersicht. Israel und die Hisbollah-Miliz im Libanon haben sich offenbar auf eine Waffenruhe geeinigt. US-Präsident Donald Trump sagte in einem Telefoninterview mit dem Fernsehsender NBC News, er habe mit Israel gesprochen und das Land gebeten, einer Waffenruhe mit der Hisbollah zuzustimmen. Inzwischen gibt es auch eine Bestätigung von einem israelischen Militärsprecher und einem Diplomaten aus Katar. Die libanesische Hisbollah-Miliz hat sich noch nicht dazu geäußert. Das für heute geplante Treffen zwischen den USA und dem Iran, heute auf dem Birkenstock, wurde am Morgen kurzfristig abgesagt. Das teilte das Außendepartement in Bern mit. Dennoch halten gut 2000 Angehörige der Armee, Polizistinnen und Polizisten, weiterhin die Stellung, sagt die Nidwaldner Regierungsrätin Karin Kaiser. In Bern ist die Sommersession der eidgenössischen Räte zu Ende gegangen mit den Schlussabstimmungen. Die Räte verabschiedeten 22 Vorlagen. Das Parlament sprach sich unter anderem dafür aus, dass das Verbot, neue Kernkraftwerke zu bauen, aufgehoben werden soll. Und zur Finanzierung der 13. AHV-Rente wurde entschieden, dass die Mehrwertsteuer um 0,4 Prozentpunkte erhöht werden soll. Ein weiterer Entscheid über die sogenannte Feuerwerksinitiative soll das Schweizer Stimmvolk ohne einen Gegenvorschlag befinden können. Der Gegenvorschlag wäre weniger weit gegangen als die Initiative und hätte nur reine Knallkörper, also Böller, verboten und hätte Import- und Bewilligungsregeln eingeführt. In der Schweiz sollen nationalsozialistische Symbole nicht mehr in der Öffentlichkeit gezeigt werden dürfen, also zum Beispiel das Hakenkreuz oder der Hitlergruß. Der Bundesrat hat dazu ein neues Gesetz ans Parlament überwiesen. Wer sich nicht an das Verbot hält, soll mit 200 Franken gebüßt werden können. Die Börsendaten von 22.05 Uhr geliefert von 6. Der Swiss Market Index schließt bei 13.774 Punkten plus 0,1%. Der Euro wird zu 92,59 Rappen gehandelt, der Dollar zu 80,68 Rappen. Das Wetter? Nachts lassen die Gewitter nach, morgen scheint dann wieder die Sonne, in den Alpen bilden sich am Nachmittag Quellwolken und einzelne Platzregen. Es wird 32 bis 36 Grad heiß. Das waren Nachrichten von Radio SRF, verantwortlich Karin Britsch.
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1: Die Nachrichten von SRF um 11 mit Sandro Peter. Sturmböen, Golfball, große Hagelkörner und Starkregen. Über die Schweiz sind am Abend heftige Gewitter gezogen. SRF Meteo berichtete von landesweit mehr als 15.000 Blitzen. Karin Britsch mit deiner Übersicht.
2: Hagel gab es etwa im Berner Oberland oder auch im Kanton Nidwalden. In Luzern waren die Sturmböen mit 91 km pro Stunde recht heftig. Stark von den Unwettern betroffen war die Stadt Zürich. Die Polizei schreibt, es seien sehr viele Notrufe eingegangen. Umgeknickte Bäume sorgten dafür, dass der Tram- und Busbetrieb teilweise eingestellt werden musste. Einzelne ausgewachsene Bäume wurden umgerissen. Videos vom Hauptbahnhof Zürich zeigen, wie Wasser Rolltreppen hinunterläuft. Einschränkungen gab es auch am Flughafen Zürich, wie der Tagesanzeiger schreibt. Zeitweise hätten keine Flugzeuge starten können und mehrere Landungen seien abgebrochen worden. Auch im deutschen Bundesland Baden-Württemberg gab es Unwetter. Das Southside Festival in der Nähe des Bodensees musste für mehrere Stunden unterbrochen werden. Die Organisatoren riefen die Menschen am Festival auf, sich in ihren Autos in Sicherheit zu bringen. Kurz vor 22 Uhr gab das Festival dann Entwarnung und kündigte die Fortsetzung der Konzerte an.
1: Ein Streit zwischen Polen und der Ukraine köchelt weiter. Der polnische Präsident Nawrocki hat dem ukrainischen Präsidenten Zelensky die höchste Auszeichnung Polens, den Orden des Weißen Adlers, aberkannt. Er hatte dies vor einiger Zeit angekündigt. Der ukrainische Außenminister Sipia kommentiert die Aberkennung mit den Worten, das sei ein strategischer Fehler von Polen. Auslöser der Kontroverse ist die Entscheidung Zelenskys, einer ukrainischen Armeeeinheit den Beinamen «Helden der UPA» zu verleihen. Damit ehrt die Regierung das Andenken an die Untergrundkämpfe der ukrainischen Aufstandsarmee UPA. Diese haben nach dem Zweiten Weltkrieg Widerstand gegen die Sowjetherrschaft geleistet. Nur verübten diese Partisanen damals auch Massaker an Zehntausenden Polen in der heutigen Westukraine. Deshalb ist Polen erzürnt. Nach Großbritannien. Nördlich von London hat es ein Zugunglück gegeben. Zwischen Luton und Bedford sind zwei Züge zusammengestoßen. Die britische Transportpolizei schreibt, es sei eine Person ums Leben gekommen, mehrere weitere seien verletzt worden. Rettungskräfte sind vor Ort, die Zugstrecke bleibt vorerst gesperrt. Die Ursache für den Unfall ist ungeklärt. Auf Bildern und Videos in britischen Medien sind zwei beschädigte Züge zu sehen. Sie scheinen aufeinander aufgefahren zu sein, stehen aber noch auf den Gleisen. Die Börsendaten von SIX, der Swiss Market Index, schließt bei 13.774 Punkten, ein Plus von 0,1%. Der Euro wird zu 92,62 gehandelt, der Dollar zu 80,71. Das Wetter: In der Nacht klingen die Gewitter ab. Morgen gibt es viel Sonnenschein und in den Alpen einzelne Platzregen. Es gibt 32 bis 36 Grad. Das waren Nachrichten von Radio SRF. Am Mikrofon und verantwortlich Sandro Peter.
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1: Die Nachrichten von SRF um Mitternacht mit Sandro Peter. Heftige Gewitter über der Schweiz. Die Folgen sind umgestürzte Bäume, Verkehrsbehinderungen oder Konzertunterbrüche. Zugkollision in der Nähe von London. Mindestens eine Person kommt dabei ums Leben. Das Wetter, viel Sonne und bis zu 36 Grad. Sturmböen, Golfball, große Hagelkörner und Starkregen. Über die Schweiz sind am Abend heftige Gewitter gezogen. SRF Meteo berichtete von landesweit mehr als 15.000 Blitzen. Karin Britsch mit einer Übersicht.
2: Hagel gab es etwa im Berner Oberland oder auch im Kanton Nidwalden. In Luzern waren die Sturmböen mit 91 km pro Stunde recht heftig. Stark von den Unwettern betroffen war die Stadt Zürich. Die Polizei schreibt, es seien sehr viele Notrufe eingegangen. Umgeknickte Bäume sorgten dafür, dass der Tram- und Busbetrieb teilweise eingestellt werden musste. Einzelne ausgewachsene Bäume wurden umgerissen. Videos vom Hauptbahnhof Zürich zeigen, wie Wasser Rolltreppen hinunterläuft. Einschränkungen gab es auch am Flughafen Zürich, wie der Tagesanzeiger schreibt. Zeitweise hätten keine Flugzeuge starten können und mehrere Landungen seien abgebrochen worden. Auch im deutschen Bundesland Baden-Württemberg gab es Unwetter. Das Southside Festival in der Nähe des Bodensees musste für mehrere Stunden unterbrochen werden. Die Organisatoren riefen die Menschen am Festival auf, sich in ihren Autos in Sicherheit zu bringen. Kurz vor 22 Uhr gab das Festival dann Entwarnung und kündigte die Fortsetzung der Konzerte an.
1: In den Kanton Tessin. Dort sind Blaualgen entdeckt worden im Lago Maggiore. Das teilen die Tessiner Behörden mit. Die ersten Blaualgen seien am Donnerstag beim Uralto festgestellt worden. Es sei aber nicht ausgeschlossen, dass auch andere Uferabschnitte betroffen sein könnten. Die Behörden raten der Bevölkerung, vorsichtig zu sein beim Baden. Konkret heißt das, nur in klarem Wasser schwimmen und sichtbare Blaualgenansammlungen meiden. Kleinkinder, Menschen mit empfindlicher Haut sowie Hunde und andere Haustiere sollten dem Wasser fernbleiben. Blaualgen sind Bakterien, die beim Menschen Hautreizungen, Magen-Darm-Probleme, Atembeschwerden und Muskelkrämpfe auslösen können. Bei Hunden können sie rasch zum Tod führen. Ein Streit zwischen Polen und der Ukraine köchelt weiter. Der polnische Präsident Nawrocki hat dem ukrainischen Präsidenten Zelensky die höchste Auszeichnung Polens aberkannt, den Orden des Weißen Adlers. Er hatte dies vor einiger Zeit angekündigt. Der ukrainische Außenminister kommentiert die Aberkennung mit den Worten, das sei ein strategischer Fehler von Polen. Auslöser der Kontroverse ist die Entscheidung Selenskis, einer ukrainischen Armeeeinheit den Beinamen «Helden der UPA» zu verleihen. Damit ehrt die Regierung das Andenken an die Untergrundkämpfer der ukrainischen Aufstandsarmee UPA. Diese haben nach dem Zweiten Weltkrieg Widerstand gegen die Sowjetherrschaft geleistet. Nur verübten diese Partisanen damals auch Massaker an Zehntausenden Polen in der heutigen Westukraine. Deshalb ist Polen erzürnt. Nach Großbritannien, nördlich von London, hat es ein Zugunglück gegeben. Zwischen Luton und Bedford sind zwei Züge zusammengestoßen. Die britische Transportpolizei schreibt, es sei eine Person ums Leben gekommen, mehrere weitere seien verletzt worden. Rettungskräfte sind vor Ort, die Zugstrecke bleibt vorerst gesperrt. Die Ursache für den Unfall ist noch unklar. Und ein Resultat der Fußball-Weltmeisterschaft. Die USA gewinnen das Gruppenspiel gegen Australien mit 2:0. Damit haben sich die USA für die K.O.-Phase qualifiziert. Der Blick aufs Wetter. Es wird den ganzen Tag sonnig. Nur in den Alpen gibt es am Nachmittag neue Quellwolken und einzelne Platzregen. Es wird 32 bis 36 Grad heiß. Das waren Nachrichten von Radio SRF. Am Mikrofon und verantwortlich Sandro Peter.
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4: Heute mit mir, der Marlene Kreibich. Extremismus begegnet uns immer wieder in den Medien. Wir lesen und hören von Terroranschlägen, Gewalt oder Hass im Namen von einer Ideologie. Aber was ist genau Extremismus? Wo liegt die Grenze zwischen dieser radikalen Meinung und dieser gefährlichen Haltung? Und warum geraten Menschen in extremistische Kreise? In dieser Ausgabe schauen wir zusammen hinter die Schlagzeilen. Wir reden mit Fachpersonen über die Ursachen und Formen des Extremismus, wie Radikalisierung entsteht und wie man sich davor schützen kann. Außerdem hören wir die Geschichte von einer Frau, die selber Teil von einer extremistischen Bewegung war und den Ausstieg geschafft hat. Was genau ist Extremismus überhaupt? Das hat Angela Albrecht den Dirk Bayer gefragt. Er ist Kriminologe an der Universität Zürich und Leiter vom Institut für Delinquenz und Kriminalprävention an der ZHW. Mit Delinquenz ist ein Verhalten gemeint, das gegen die gesellschaftlichen Normen verstoßen tut. Und der Dirk Bayer sagt, dass es beim Begriff Extremismus keine einheitliche Definition gibt. Je nachdem, wer man fragt, gibt es da eine andere Auslegung.
3: Meiner Sicht ist immer ganz nützlich, Extremismus mit zwei Bestandteilen zu definieren. Ein erster Bestandteil ist, das sind Bestrebungen, die versuchen, die Demokratie abzuschaffen. Der zweite Teil von Extremismus ist, dass man das auch mit Gewalt tun möchte. Also man ist bereit, wirklich physische Gewalt insbesondere einzusetzen, gegen Personen, gegen Sachen, um dieses Ziel der Abschaffung der Demokratie zu erreichen.
6: Extremismus ist das etwas, was schon immer gegeben hat, auch historisch, oder seit wann redet man da von dem Begriff?
3: Also wenn man das wirklich so eng fasst und als Feind die Demokratie definiert, dann muss man sagen, gibt es Extremismus noch nicht so lange, nämlich so lange, wie es die Demokratie gibt, auch im modernen System. Aber natürlich gibt es schon seit vielen tausend Jahren politisch motivierte Gewalt. Königsmörder gibt es ja beispielsweise.
6: Sie haben jetzt gesagt, seit es Demokratie gibt, also kann man jetzt sagen, irgendwelche andere Formen, die nicht ein demokratisches Prinzip haben, ist das extremistisch?
3: Das ist genau der Punkt. Extremismus ist ein sogenannter normativer Begriff. Das heißt, es geht wirklich darum, dass man die Demokratie angreift. Wenn jemand jetzt, keine Ahnung, in Weißrussland beispielsweise Lukaschenko angreift, dann würde er einen autoritären Führer angreifen, ein autoritäres System angreifen. Das würde man nicht als Extremismus einstufen.
6: Okay. Was gibt es für verschiedene Formen von Extremismus?
3: Wir unterscheiden im Wesentlichen die drei bekanntesten Formen. Das ist Linksextremismus, Rechtsextremismus, islamistischer Extremismus. Also alle diese Extremismen richten sich gegen die Demokratie. Alle sind bereit, Gewalt anzuwenden. Der Unterschied liegt darin, was man erreichen möchte. Also Linksextremismus möchte ein anarchistisches System implementieren, Rechtsextremismus einen autoritär-nationalen Staat, Islamismus einen religiösen Staat. Das sind die Hauptextremismen. Es gibt dann beispielsweise sowas noch wie christlichen Fundamentalismus, das spielt aber so im europäischen Raum keine große Rolle. Von daher ist es mit diesen drei Oberbegriffen eigentlich gut abgedeckt.
6: Wie verbreitet ist der Extremismus in der Schweiz und welche Form vor allem?
3: Das ist gar nicht so einfach zu beantworten, wie verbreitet Extremismus in der Schweiz ist, weil dazu bräuchte es gute Statistiken, gute Daten. Es gibt nur eine Statistik des Nachrichtendienstes des Bundes. Da werden extremistische Gewalttaten aufgeführt und da werden beispielsweise für den Linksextremismus im letzten Jahr 60 Gewalttaten aufgeführt, für den Rechtsextremismus eine Gewalttat aufgeführt. Aber ich habe den Eindruck, die ist nicht ganz sauber, diese Statistik, weil sie beispielsweise auch Sachbeschädigungen mitzählt.
6: Sie sagen, es ist ein Begriff, oder nicht ein Begriff, es ist eine Tatsache, die irgendwie nicht ganz so verbreitet ist. Wenn man so ein bisschen die Medien anschaut, dann tönt das ein bisschen anders. Wo sehen Sie da auch den Kern, dass Menschen tendenziell sehr schnell ein bisschen mit dem Begriff um sich werfen?
3: Das hat natürlich damit zu tun, dass es Extremismus auch gibt. Also wir vor zwei Wochen Winterthur ist uns allen im Kopf. Wir haben alle die Bilder. Also es gibt den Extremismus, es gibt eine Gefahr, die von den Extremismen, von allen drei Extremismen ausgeht. Auch Bern im vergangenen Jahr im Oktober, wo viele hundert linksextreme Personen demonstriert haben. Diese Dinge, die sind auffällig und die besorgen uns. Und trotzdem sind es sehr seltene Delikte, deswegen bekommen sie auch so hohe Aufmerksamkeit in der Gesellschaft. Aus meiner Sicht ist es wirklich so, dass wir ein bisschen schnell sind mit dem Label, etwas ist extremistisch. Damit will man dann schnell auch bestimmte Positionen in eine Ecke stellen und damit vielleicht auch irrelevant machen durch so ein Label. Also wir sollten vorsichtiger in jedem Fall sein mit diesem Begriff.
6: Gibt es da irgendwie so eine Richtlinie, an was man sich orientieren kann, ob jetzt etwas wirklich demokratiegefährdend ist oder ob es einfach eine sehr starke Meinung ist, die vielleicht ein bisschen heikel ist, sage ich mal?
3: Meinungen müssen wir zulassen. In der Schweiz ist auch gesetzlich viel zugelassen. Also Meinungsfreiheit ist hier intakt. Immer wieder diese Aussage, man darf ja nichts mehr sagen, was man ja immer wieder hört, das ist eigentlich Unsinn, das ist ein Mythos, man kann hier viel sagen. Man ist im Wesentlichen durch die Rassismusstrafnorm eingegrenzt. Das heißt, man darf hier nicht, und das ist ja aus meiner Sicht auch völlig richtig, nicht gegen Personen bestimmter Herkunft, einer bestimmten sexuellen Orientierung oder bestimmten Religionsgruppe öffentlich hetzen. Aber jenseits davon darf viel gesagt werden, müssen wir viel aushalten, aber diejenigen, die vielleicht radikalere Positionen vertreten, die müssen auch damit rechnen, dass ihnen widersprochen wird.
4: Radikal selber sei an sich noch nicht problematisch, sagte Dirk Bayer. Das bedeutet übersetzt einfach, man will den Gedanken bis zum Schluss durchdenken. Er sagt auch, dass radikale Gedanken die Gesellschaft auch weiterbringen können. Zum Beispiel war es früher in der Schweiz ein radikaler Gedanke, dass Frauen auch abstimmen dürfen. Heute ist das aber normal. Da ist also aus einem Gedanken, der zuerst radikal war, etwas geworden, das die Gesellschaft weitergebracht hat. Wenn die radikale Meinung aber mit Gewalt verbunden ist, dann reden wir von Extremismus. Wir haben es vorhin gehört, es gibt verschiedene Formen von Extremismus. Das, was uns in den Medien am meisten begegnet, ist der religiös motivierte Extremismus. Gemäss Dirk Bayer vor allem der islamistische Extremismus. Der führt zu Gewalttaten und Terroranschlägen, die uns immer wieder schockieren und auch Angst machen. Wie kommt es dazu, dass religiöse Überzeugungen zu Extremismus werden? Wo sind dort Grenzen und wie häufig ist das Phänomen wirklich? Angela Albrecht hat auch darüber noch mit dem Dirk Bayer geredet.
6: Rechtsextremismus, Linksextremismus und Islamismus. Das sind die drei Formen, die bei uns am meisten beobachtet werden. Beim Islamismus geht es um einen religiösen Extremismus. Dass der im Vergleich zu anderem religiös motivierten Extremismus so gross geworden ist, hat unter anderem stark mit internationalen Akteuren zu tun, die gross sind. Wie zum Beispiel der Terrororganisation IS, sagte Dirk Bayer. Aber wir müssen auch das Augenmerk auf andere Religionen haben.
3: Jede Religion oder jede auch Idee hat eine gewisse Gefahr, dass daraus ein Extremismus entstehen kann. Dass es also Anhänger gibt, die bereit sind, diese Ziele wirklich auch mit Gewalt umzusetzen. Und das können dann eben Ziel Gottesstaat sein, aber das kann auch irgendein anderes politisches Regime sein. Also es trägt eigentlich aus meiner Sicht jede Idee in sich. Deswegen sollte man jetzt nicht nur auf den Islam schauen und dem Vorwürfe machen, dass diese Dinge passieren. Auch in den USA sehen wir beispielsweise, dass Evangelikale versuchen, politische Macht zu erreichen, ein Stück weit so eine Art Gottesstaat zu errichten. Also da muss man vorsichtig sein, dass man das jetzt nur dem Islam zuweist. Aber derzeit ist es halt so, dass insbesondere Gefahr von islamistischen Akteuren ausgeht.
6: Der Islamismus ist also der, der am meisten in der Öffentlichkeit steht bei uns. Wie er sich aber in der Öffentlichkeit zeigt, das hat sich auch verändert.
3: Was sich da in den letzten Jahren schon deutlich verändert hat, also vor 10 Jahren waren solche Terroranschläge noch immer recht große Anschläge. Ich erinnere an Paris beispielsweise mit Hunderten von Toten. Das haben wir nicht mehr und das haben wir deshalb nicht mehr, weil Polizeien und andere Behörden sehr viel bessere Arbeit machen, sehr viel stärker auch diese Gruppierung beobachten, früher solche Organisationen von solchen Anschlägen bemerken. Von daher haben wir jetzt eher so diese kleinen Anschläge, eben so eine Messerangriffe. Das ist zurzeit der islamistische Terrorismus, den wir in westlichen Gesellschaften sehen.
6: Also auch die öffentliche Sicherheit ist besser geworden. Bei so öffentlichen Anschlägen, ob jetzt Islamismus oder anders religiös motiviert, spielt immer auch so ein gewisser Wahrheitsanspruch mit. Also die Überzeugung, dass man die absolute Wahrheit hat und die anderen Menschen rundherum nicht.
3: Auch das gilt im Übrigen nicht nur für Religionsgruppen, so dieser Wahrheitsanspruch. Anspruch, also ganz genau zu wissen, was richtig und falsch ist. Und das ist natürlich in so einer modernen, komplexen Gesellschaft eigentlich schon ein absurder Anspruch, weil natürlich ganz viele Perspektiven, viele Wahrheiten ein Stück weit existieren. Und was aber die Gefahr ist, ist, dass eigentlich damit auch immer ein Freund-Feind-Denken verbunden ist. Also wer die Wahrheit kennt, der weiß, wer dazugehört zu denen, die die Wahrheit kennen, und wer eigentlich die Feinde der Wahrheit sind. Und dieses Denken ist hochgefährlich, weil daraus im Prinzip eine Bereitschaft resultiert, die Feinde auch anzugreifen.
6: Da ist mir aber noch der Gedanken aufgekommen, dass die Wahrheit haben oder eben von der Wahrheit überzogen sein, dass das sowieso eine grosse Rolle in verschiedenen Religionen spielt. Auch wenn doch jetzt keine extremistische Haltung dahinter ist. Viele Menschen suchen in der Religion eine Orientierung oder auch eine Wahrheit. Da wollte ich von Dirk Beyer wissen, wo jetzt da die gefährliche Grenze liegt.
3: Ja, der Punkt ist, dass gerade Menschen in so modernen Gesellschaften, komplexen Gesellschaften nach Orientierung suchen. Eine gewisse Eindeutigkeit ja auch schon brauchen, um auch ihren Alltag irgendwie bewältigen zu können. Und da kann Religion helfen. Es wird halt immer dann problematisch, wenn es zu absolut gesetzt wird, wenn man nichts neben diesen Ideen zulässt, wenn man andere Menschen im Prinzip davon überzeugen möchte, diese Ideen zu teilen. Und dann immer, wenn es beginnt übergriffig zu werden, wenn es mit zu scharfen Unterscheidungen zwischen Gut und Böse, Zugehörigen und Nichtzugehörigen einhergeht, wenn es andere Bevölkerungsgruppen herabsetzt. Also dann sind Schritte gegangen, wo ich sage, dann wird es gefährlich.
4: Eine Person hat nicht von heute auf morgen eine extremistische Haltung. Häufig fängt es damit an, dass Menschen, die in schwierigen Lebenssituationen sind, nach Orientierung und Halt suchen. Oder sie wollen irgendwo dazugehören. Aber was kann man da machen, dass daraus keine gefährliche Radikalisierung wird? Über das hat Dodo Albrecht mit dem Kaspar Padel von der Fachstelle Radikalisierung und Gewaltprävention von der Stadt Bern geredet. Er sagt, welche Personen am anfälligsten sind, dass sie extremistische Haltungen einnehmen.
7: In der Regel sind es Leute, Personen, die wackelig im Leben stehen. Das sind ganz unterschiedlich die Gründe, warum sie wackeln. Das können irgendwelche Krisen sein, akute, das können Traumata sein, das können Verlust von Arbeitsstelle sein, das können Diskriminierungsausgrenzungserfahrungen sein. Häufig ist es so eine Kombination von vielem. Und das Wackelig im Leben stehen, das lässt sie nach Halt suchen. Und das sind sogenannte Push-Faktoren, die sie so aus der Gesellschaft rausdrücken.
8: Dann gibt es aber auch die sogenannten Pull-Faktoren, also die Sachen, die die jeweilige Religion so attraktiv macht, dass es einem dann dort anzieht.
7: Und dort ist es eben dort schnell in dem Sinn, die Ressourcen, die zuerst am Anfang stehen, das Positive, nämlich die geben häufig klare Handlungsvorgaben in gewissen Situationen. Das ist sehr erleichternd. Wenn ich irgendwie in einer schwierigen Situation bin, habe ich fast nicht die Energie, jeden Tag, jeden Schritt zu entscheiden, was muss ich, wie soll ich, was ist richtig und was falsch. Und da komme ich Antworten in Ordnung über. Das ist mal einfach gäbig.
8: Es gibt so natürlich auch eine gewisse Zugehörigkeit zu einer Gemeinschaft, sei das jetzt online oder auch im persönlichen Kontakt. Also Menschen, die sich radikalisieren, die sind laut dem Kaspar Padel häufig in einer persönlichen Krise. Prävention heisst darum nicht nur, dass man jetzt problematische Entwicklungen erkennen muss, sondern dass man vor allem die stabilen Beziehungen und Perspektiven stärkt. Dort ist dann vor allem das Umfeld gefragt.
7: Ich würde es in zwei Teile teilen. Das eine ist, was kann man im Umgang mit ihnen direkt machen. Das eine ist, die Situationen stärken, die positiv sind, die man erlebt mit ihnen, die Erlebnisse wieder möglichst stärken, herumstellen. Und wenn man mit ihnen in Austausch geht, in Dialog geht, um vielleicht dort, was Konflikte gibt, um die Religiosität und so, man probiert interessiert nachzufragen, wirklich zu verstehen, hey, was zieht die dort her? Und wenn man dann die eigene Position benennt, dass man die daneben stellt. Also, wenn man das argumentiert, anstatt dass man sagt, okay, ja, verstehe ich, aber so und so und so ist richtig, dass man sagt, okay, verstehe ich, und für mich ist es so.
8: Also Familie und Freunde spielen eine grosse Rolle, aber auch die Gesellschaft als Ganzes kann helfen. Prävention, sagt er, die fängt schon an, lang bevor jemand irgendwelche extremistischen Ansichten entwickelt.
7: Gesellschaftlich gesehen würde die sogenannte Primärprävention, also ganz vorgelagert, wo nicht auf einzelne Personen ausgerichtet ist, kann man sicher sagen, dass die politische Bildung in den Schulen, in den Vereinen, was auch immer, kann gestärkt und sollte gestärkt sein, dass die jungen Leute lernen, mit Widersprüchen umzugehen, lernen zu argumentieren, lernen sich selber irgendwo einzuordnen, Identität zu finden. Das finde ich wichtig. Man kann Social Media und künstliche Intelligenz regulieren, wo sicher ein Treiber ist für so einengende Denkweisen. Und was ich auch wichtig finde, ist, dass die Leute positive Behördenkontakte erleben.
8: Er sagt dem auch Fair Process Effekt und deswegen auch wissenschaftlich gut erforscht. Es geht darum, dass wenn man von einer Behörde einen schlechten Bescheid bekommt, aber den Umgang mit ihnen als wohlwollend empfindet, dann stosse ich einem das nicht gerade ab. Es geht aber nicht nur um die grossen Institutionen, sondern zum Beispiel auch um Vereine. Auch die haben einen Einfluss.
7: Auf der direkt persönlichen Ebene finde ich wichtig, dass im lokalen, kleinen Raum das sehr gute Netzwerke sind zwischen Sportvereinen, Jugendarbeit, Schulsozialarbeit, Gemeinwesenarbeit, dass die verheben, dass man merkt, wo gibt es Leute, die Unterstützung brauchen, Familien, Leute, die wackeln, und dass die dann gleichzeitig gut verknüpft sind mit kantonalen, nationalen Stellen, dann, wenn es nötig ist. Oder das ist natürlich klar, oder? Irgendwann gibt es Situationen, wo man weiter muss, wo es eben auch nicht mehr rein präventiv ist, und dann braucht man die Verknüpfung zu anderen Stellen.
8: Besonders wichtig findet er auch, dass man gerade den jungen Menschen vermittelt, wie man mit unterschiedlichen Meinungen und teils eben auch Widersprüchen umgehen kann. Weil genau dort sieht der Kaspar Padel einen wichtigen Schutzfaktor gegen Extremismus.
7: Wenn ich irgendwelche Berichterstattungen über das Weltgeschehen anschaue, dann zieht es mich in ganz viele verschiedene Richtungen. Oder denke ich, wow, das auch noch. Und das Lehren aushalten ist wichtig. Das heisst, wir müssen, wenn wir irgendwie die Diskussionskultur in den Blick nehmen, wirklich probieren, aktiv zuzuhören. Und nicht mit seinem eigenen Skript im Kopf zuzulassen und dann auch, wo kann ich hängen und eins anbringen, sondern aktiv zulassen und überlegen, und wie reagiere ich jetzt auf das Gesagte, was ist meine Meinung? Und dann sind wir wieder dem, was ich vorher gesagt habe, sei es daneben stellen und lehren und miteinander irgendwie das Aushalten lehren. Das denke ich, ist sicher wichtig. Wichtig finde ich auch, dass man immer probiert, die Lebenswelten von der anderen Person mit einzudenken. Es ist dort alles dahinter, was auch immer die Person zu ihren Ansichten führt.
8: Sagt das vielleicht, wo das die Person wohnt oder auch andere Umstände, die einen prägen. Auch das müssen wir beachten.
4: Prävention gegen religiösen Extremismus fängt also nicht erst dann an, wenn jemand plötzlich radikale Ansichten hat. Entscheidend sind bei dieser Thematik vor allem Beziehung, die Bildung, der Dialog, aber eben auch die Fähigkeit, dass man unterschiedliche Ansichten kann aushalten. Gleichzeitig sagt der Kaspar Padel von der Fachstelle Radikalisierung und Gewaltprävention von der Stadt Bern, sei es wichtig, dass man auch klare Grenzen setzt, sodass unsere Grundwerte nicht verletzt werden. Nachdem wir viel von Experten gehört haben, haben wir gerne wissen, wie sich das anfühlt, wenn man in extreme Kreise geratet und auch wieder daraus herausfindet. Florida Zimmermann hat das erlebt und das schon in jungen Jahren. Sie ist vor über 50 Jahren im Libanon geboren und ist dort während dem libanesischen Bürgerkrieg in den 1980er Jahren zu einer radikal-islamistischen Miliz gekommen. Da war sie noch ein Kind gewesen. Das erzählt sie am Georg Hofmann im Interview.
9: Ich bin mit der alleinerziehenden Mutter aufgewachsen und war viel alleine gewesen, einsam gewesen, sie war schon viel weg gewesen. Und es hat sich dann ein Mann in unser Leben hineingeschlichen, würde ich jetzt mal so sagen. Und der hat mir das eigentlich gegeben, was ich gebraucht habe. Das ist Abwechslung, das ist Aufmerksamkeit. Er ist für mich so ein bisschen auch wie ein Vaterersatz geworden. Und er war selber halt extremistisch gewesen, in einer Partei, in einer Miliz. Ja, das hat mir schon einfach die Aufmerksamkeit und die Abwechslung, die sie in meinen Alltag gebracht hat, das hat mir eigentlich wie Türen geöffnet, in die Richtung zu gehen. Mhm. Also es hat ganz schleichend angefangen.
10: Also ihr seid selber Teil von dieser Miliz geworden, nachher schon mit sehr jung, etwa 8.
9: Ja genau, mit 8 bin ich zuerst mal mitgegangen und bin begeistert gewesen, einfach auch über die Aufmerksamkeit, die ich bekommen habe. Ich war sicher die Jüngste gewesen und auch das einzige Mädchen in meinem Alter. Ja, da bin ich so reingeraten.
10: Mit Waffen mit 8-Jährigen oder mit einem Milizenführer oder einem Milizenmitglied, gibt es da Bilder, die schon kursiert sind. Die Frage ist dann auch so im Raum, ja, Radikalisierung. Also ihr habt es erlebt, 1:1 und könnt jetzt wahrscheinlich nachvollziehen und vielleicht auch jetzt heute gesehen, an anderen Orten, schleichend entstanden, sagen wir, oder? Wie kann das schleichend entstehen, auch, sagen wir, hier bei uns in der Schweiz?
9: Ich glaube, jetzt bei mir war das so gewesen, meine ganze Minderwertigkeit, die ich drin war und die Einsamkeit, da, wenn sich da eine Tür auftut, wo mein eigenes Ich eigentlich sich wie anfängt zu entfalten, man ein Sicherheitsgefühl bekommt, man ist ja dann auch in einer Gemeinschaft drin, wo alle wie ein bisschen gleich denken. Kritiken. Das hilft einem natürlich. Es gibt eben Bestätigung, man bekommt Anerkennung, man merkt, dass man wird bestätigt in dem, was man immer wieder sagt. Und desto extremer man wird, desto mehr bekommt man die Anerkennung. Und ich glaube, der Bedeutungsdrang, auch jemand dürfen zu sein, wenn man gerade so mit dem Manko halt kommt, habe ich das Gefühl, ist das eigentlich schon ganz ein guter Nährboden dafür.
10: Realisiert man das aber, dass man in extremen Kreisen drin ist, oder blendet man das wie aus oder checkt es gar nicht?
9: Nein, ich würde jetzt mal sagen, das merkt man. Also ich war ja damals sehr jung, aber das merkt man vermutlich auch, wenn man älter ist, nicht ganz so schnell. Es ist ja mehr das Gefühl von sich sicher fühlen, sich angenommen fühlen. Das ist, glaube ich, im Vordergrund, und sich dazugehörig fühlen.
10: Und jetzt vom Einfluss her, was hat euch als Kind oder Jugendliche auch geholfen, vielleicht zu irgendeiner Beziehung zu kommen mit Gruppierungen oder mit Menschen, mit anderen Menschen, also, oder eben nicht extremisiert zu werden? Also ist das eben die Anerkennung, die auch hat können im positiven Sinn stattfinden, jetzt als im negativen stattgefunden?
9: Ja, ich denke sicher, wenn ich wie einen Wert hätte gehabt, auch sonst, also ohne den Sieg müssen wir irgendwo anpassen, aber dass meine Gedanken oder meine Hinterfragen, ich denke, ich bin darum wirklich jemand gewesen, der hinterfragt hat. Aber dass das auch wie Raum hätte bekommen, dass ich in dem auch gefördert wäre, meine eigene Meinung dürfen zu sagen und nicht einfach Bestätigung nur zu bekommen für das, was ich sage, wenn es passt. Ich denke, das hat sicher schon sehr viel geholfen, dass das wie Platz hätte gehabt.
10: Ihr seid dann eines Tages weggekommen vom Islam und zum Christentum, durch eben Migration, durch Aufnahme in einer Familie in der Schweiz auch, aber auch durch langsames Beobachten von dieser Szene, von dieser christlichen Szene da, und vielleicht könnt ihr da auch noch so ein bisschen etwas mit auf den Weg geben? Also vielleicht auch präventiv, egal in welche Richtung es geht. Oder also religiöser Extremismus oder Fundamentalismus, in welcher Form auch immer. Was gibt es da, um das auch zu verhindern, für Möglichkeiten? Oder um dort nicht reingeraten?
9: Für mich ist es ganz wichtig, dass auch gerade unsere Jugendlichen, mit denen, die ich unterwegs bin, immer lernen zu hinterfragen. Ich denke, Jugendliche zu motivieren, zu hinterfragen und nicht einfach immer alles eins zu eins zu glauben, ist ganz, ganz wichtig. Und auch ihnen Gedanken wie Raum zu geben. Das andere ist auch, ich denke, wir leben hier in der Schweiz in einer ganz, ganz anderen Kultur. Das kann man sich vielleicht gar nicht so recht vorstellen. Und das ist etwas, wo man halt, glaube ich, auch darf fördern, ist das Empathieempfinden. Je nach Geschichte, die man selber hat, hat man gelernt, überleben. Und das Empathieempfinden, die Selbstreflexion, die gehört halt oft wie gar nicht so dazu. Ich denke, ich hatte das als Kind irgendwo schon in mir gehabt. Ich habe mir sehr viele Gedanken über das Leben gemacht. Und gleich ist das wie nicht etwas gewesen, wo als Stärke angeschaut worden ist. Schon nur eben Empathie zu haben. Bevor man radikal wird, hat man ein Empfinden, wie sich jemand anders könnte fühlen, wenn ich so radikal eine Grenze überschreite. Das vergeht halt durch das Radikale, durch den Radikalismus. Und ich habe das Gefühl, das können wir am besten so machen, indem wir wirklich jugendliche, junge Menschen auch fördern mit dem Hinterfragen und Reflektieren von ihren eigenen Gedanken, aber auch von allem, was neu an sie herkommt.
4: Das war Florida Zimmermann. Heute erzählt sie in biografischen Vorträgen über ihre Lebensgeschichte. Und sie führt mit ihrer Familie in einem Vorort von Bern das Projekt Hoffnungshaus. Dort begleitet sie unter anderem auch Jugendliche in schwierigen Lebenssituationen. Die Florida Zimmermann hat die anderen Produktionen von ERF Media schon ausführlicher über ihr Leben erzählt. Zum Beispiel in einer Folge vom Podcast «Vis-à-vis» und in der Fernsehsendung «Fenster zum Sonntag-Talk». Die Links dazu gibt es in den Shownotes zu dem Podcast. Dort verlinken wir euch auch das Buch über die Geschichte von der Florida Zimmermann. Wir sehen, Extremismus entsteht selten von heute auf morgen. Unsere Gespräche haben gezeigt, dass häufig persönliche Krisen das Bedürfnis nach Zugehörigkeit oder die Suche nach Orientierung eine wichtige Rolle spielen. Themen, die uns alle irgendwo betreffen. Es ist deutlich geworden, wie wichtig Bildung, Beziehungen, der Dialog und klare gesellschaftliche Werte sind für die Prävention. Und gleichzeitig braucht es auch den Mut, um klare Grenzen zu setzen, wenn Hass und Gewalt gegenüber Menschengruppen im Raum steht. In dem Sinn könnte man sagen, sich mit Extremismus auseinandersetzen, das ist nicht nur eine Aufgabe von Fachspezialisten oder Behörden, sondern eine Verantwortung, die wir als Gesellschaft zusammentragen. Damit sind wir am Ende dieser Ausgabe. Mitgeschafft haben Angela Albrecht, Georg Hoffmann, Dodo Albrecht und ich, Marlene Kreibich. Wir von Relevant, das Wochenmagazin, meldet uns in 2 Wochen wieder. 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
1: Die Nachrichten von SRF um 1 mit Sandro Peter. Sturmböen, golfballgroße Hagelkörner und Starkregen. Über die Schweiz sind am Abend heftige Gewitter gezogen. SRF Meteo berichtet von landesweit mehr als 15.000 Blitzen. Karin Britsch mit einer Übersicht.
2: Hagel gab es etwa im Berner Oberland oder auch im Kanton Nidwalden. In Luzern waren die Sturmböen mit 91 km pro Stunde recht heftig. Stark von den Unwettern betroffen war die Stadt Zürich. Die Polizei schreibt, es seien sehr viele Notrufe eingegangen. Umgeknickte Bäume sorgten dafür, dass der Tram- und Busbetrieb teilweise eingestellt werden musste. Einzelne ausgewachsene Bäume wurden umgerissen. Videos vom Hauptbahnhof Zürich zeigen, wie Wasser Rolltreppen hinunterläuft. Einschränkungen gab es auch am Flughafen Zürich, wie der Tagesanzeiger schreibt. Zeitweise hätten keine Flugzeuge starten können und mehrere Landungen seien abgebrochen worden.
1: Mehrere Menschen sind wegen der Unwetter verletzt worden in Zürich. So wurde etwa eine 16-Jährige von einem herabfallenden Ast getroffen und schwer verletzt, wie Schutz und Rettung Zürich schreibt. Durch umstürzende Bäume wurden 6 weitere Personen verletzt. In den Kanton Tessin. Dort sind Blaualgen entdeckt worden im Lago Maggiore. Das teilen die Tessiner Behörden mit. Die ersten Blaualgen seien am Donnerstag beim Uralto festgestellt worden. Es sei aber nicht ausgeschlossen, dass auch andere Uferabschnitte betroffen sein könnten. Die Behörden raten der Bevölkerung, vorsichtig zu sein beim Baden. Konkret heißt das, nur in klarem Wasser schwimmen und sichtbare Blaualgenansammlungen meiden. Kleinkinder, Menschen mit empfindlicher Haut sowie Hunde und andere Haustiere sollten dem Wasser fernbleiben. Blaualgen sind Bakterien, die beim Menschen Hautreizungen, Magen-Darm-Probleme, Atembeschwerden und Muskelkrämpfe auslösen können. Bei Hunden können sie rasch zum Tod führen. Nach Großbritannien. Nördlich von London hat es ein Zugunglück gegeben. Zwischen Luton und Bedford sind 2 Züge zusammengestoßen. Die Rettungsdienste sagen, es sei eine Person ums Leben gekommen, 89 weitere Menschen seien verletzt worden. Mehr als 30 davon schwer bis sehr schwer. Rettungskräfte sind vor Ort. Die Zugstrecke bleibt vorerst gesperrt. Die Ursache für den Unfall ist noch unklar. Und ein Resultat von der Fußball-Weltmeisterschaft. Die USA gewinnen das Gruppenspiel gegen Australien mit 2-0. Damit haben sich die USA für die K.O.-Phase qualifiziert. Bleibt der Blick aufs Wetter. Es wird den ganzen Tag sonnig. Nur in den Alpen gibt es am Nachmittag neue Quellwolken und einzelne Platzregen. Es wird 32 bis 36 Grad heiß. Das waren Nachrichten von Radio SRF, am Mikrofon und verantwortlich Sandro Peter. SRF Verkehrsinfo von 1.03 Uhr auf der A9 Martigny Richtung Vevey zwischen B Nord und Saint-Trifon Verkehrsbehinderung wegen Arbeiten am Mittelstreifen. Der Überholstreifen ist gesperrt.
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3: Beobachte ein bisschen, dass es uns je länger ist, schwerer fällt, um wirklich tragfähige Beziehungen wie auch bauen zueinander, wo nachher ja wie auch, wo es wieder ein Miteinander wird, wo man sich wirklich gegenseitig unterstützt. Nicht nur von, wo komme ich Hilfe über, was sind die Menschen, wo ich mich darauf verlassen kann, sondern auch wieder den Blick öffnet und hey, wo darf ich auch wie noch etwas weitergeben von dem, was ich kann. Aber wir haben ja wie gar keine Kapazität mehr für das, weil unser Alltag halt so voll ist.
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4: Herzlich, echt und ungeniert. Janine Oesch kennt selbst Zweifel und Unsicherheit. Sie kennt Überforderung und Erschöpfung als vierfache Mutter und als engagierte Pfarrersfrau. In der Spannung zwischen den eigenen Bedürfnissen und der Verantwortung für die Gesellschaft. Sie wünscht sich, dass wir als Gesellschaft mehr füreinander denken und handeln, statt jede und jeden nur für sich. Wie sie das selber lebt und umsetzt, gerade auch in der Erziehung von ihren Kindern und als psychosoziale Beraterin, das hören wir in diesem Gespräch. Hey Janine Oesch, mega schön, dass du da bist.
3: Ja, schön, darf ich da sein.
4: Du verbringst einen grossen Teil von deiner Zeit im Haushalt. Du hast 4 Kinder,
3: ja, genau.
4: Bist Mutter und Hausfrau. Also hast schon eine Erwerbsarbeit, aber einen grossen Teil verbringst du im Haushalt. Und es geht jetzt uns nicht darum, da Haushaltsplan aufzustellen oder Putztipps zu sammeln von dir oder so.
3: Falsch, ja.
4: Wir spannen dann einen grösseren Bogen von deinem Haushalt ins Leben. Aber wie geht es dir so als Haushälterin und Mutter?
3: Ja, das sind jetzt gerade 2 verschiedene Sachen. Als Mutter geht's mir sehr gut.
4: Okay.
3: aber Haushalt, nein, das ist wirklich nicht meins.
4: Ja.
3: Wirklich nicht. Also ich mach's einfach, ich habe seltene Momente, wo ich es gerne mache, wenn ich mir wirklich, wenn ich genug Zeit habe, wenn ich nicht irgendwie nur Deadlines oder so im Nacken habe und kann mir einen Podcast reinhauen, dann ist es okay. Aber sonst so, nein, es ist wirklich ein Müsse.
4: Ja.
3: Ja, nichts, wo ich aufblühe.
4: Und du hast dir probiert, eine Strategie zu holen, und zwar ein bisschen mehr entlasten, ein bisschen mehr auf die Kinder verteilen, Ämterplan einzuführen. Das war dein grosses Ziel gewesen letztes Jahr.
3: Ja.
4: Wie ist das gelungen?
3: Ich habe voller Taten dran gestartet, einen Ämterplan zusammengestellt und wirklich alles verteilt, von Tisch decken, Tisch abräumen, Küche machen. Und genau, habe ich gemerkt, jetzt, wo ich wieder mehr arbeite auch, hey, ich brauche Entlastung, es kann nicht sein, dass ich wie alles alleine mache. Bis dahin ist für mich das okay gewesen, weil das wirklich wie so mein Job gewesen ist, oder mein Mann und ich das wirklich ganz bewusst wie auch so aufteilt haben. Das heisst nicht, dass er nicht hilft oder so, überhaupt nicht, er ist sehr auch drin, aber es ist wie meine Hauptverantwortung gewesen. Ich habe gemerkt, jetzt, wo ich auch wieder wie mich gegen raus orientiere und mehr arbeite, da müssen wirklich Kinder mit anpacken, und ich habe das wirklich versiebt gehabt, das hätte man ja schon lange können machen. Meine Kinder sind nicht mehr klein. Das Jüngste ist 9.
4: Das Jüngste ist 9.
3: Das Jüngste ist 9, dann 11, 12 und 14.
4: Ja.
3: Also, die können schon lange, können die helfen.
4: Ja.
3: Hey, ja, und nachher hast du gemerkt, es braucht mega viel Disziplin, um wirklich dranbleiben und zu sagen, hey, und das ist jetzt einfach so. Und ich weiss, es gurkt alle an, aber hey, da hängen wir jetzt zusammen drin.
4: Aber um die Entlastung allein geht es dir ja nicht. Du schreibst in deinem letzten Blog, dass, wenn es dir um Entlastung geht, dann hat es schon lange aufgehört, weil es wäre einfacher, mit weniger Diskussionen verbunden, es wäre schneller gemacht, es wäre vielleicht sauberer und besser gemacht, wenn du es sich selber würdest machen. Also es geht noch ein bisschen um etwas mehr. Um was geht es dir auch noch bei dieser ganzen Ämterplan-Geschichte?
3: Es geht mir wirklich um verschiedene Sachen. Und zwar, ich hatte das, glaube ich, immer gehabt, wie so in der Erziehung. Und eben diesen Punkt habe ich wirklich das Gefühl, da habe ich ein bisschen versagt, dass ich wie vorher geschaut habe und wie so, hey, wo hin will ich oder was für eine Art von Menschen sollen wie meine Kinder werden. Und ich merke, ich leide so ein bisschen unter Selbstzentriertheit oder so dem ganzen Individualismus, wo ich das Gefühl habe, ist unsere Gesellschaft schon drin. Und für mich fängt das halt wirklich in so banalen Sachen wie im Haushalt an. Und ich merke, hey, nein, ich möchte, dass meine Kinder lernen, ein grosses Ganzes zu sehen. Dass meine Kinder wie lernen, hey, es braucht von jedem einen Anteil, dass das Gesellschaft gelingt, oder jetzt in unserem Fall ganz klein, dass Familie gelingt, wo ja nachher auch einen Beitrag wieder leisten kann an eine gelingende Gesellschaft. Und für mich ist so ein bisschen das so die grössere Motivation, sie wirklich mit in eine Verantwortung reinnehmen, sie mit reinnehmen in etwas Grösseres und rausnehmen aus dem nur, hey, was stimmt jetzt gerade für mich und was habe jetzt nur gerade ich für Bedürfnisse? Ja, genau.
4: Und das fällt bei so endlich an, sagst du. Also, du spannst dir so einen Bogen, so wie, ja, die Veränderung der Gesellschaft vom grösseren Ganzen fängt eigentlich beim kleinsten Alltags, bei der kleinsten Alltagsgewohnheit von mir an.
3: Ja, ich finde, so? Ja. Und es sind ja manchmal so ganz kleine Sachen. Wir haben gerade letzte Woche eine Situation gehabt, wo meine Tochter gesagt hat, sie kommt heim zum Mittagessen. Und ich habe gekocht und wir haben auf sie gewartet und sie ist nicht gekommen. Sie hat es überhaupt nicht böse gemeint. Sie hat einfach vergessen zu sagen, hey, wir haben jetzt gleich Schule, ich bleibe jetzt gleich in der Schule. Und sie hat mir wieder Informationen gegeben. Und für mich hat das aber ganz viel extra Aufwand bedeutet. Und das sind so ganz kleine Beispiele, wo ich meine Kinder lernen will, hey, es ist so wichtig, dass wir versuchen, nicht nur, hey, was geht jetzt gerade in meinem Leben ab? Was brauche ich jetzt gerade? Sondern, dass wir wie auch uns die Frage stellen, was haben meine Entscheidungen oder mein Tun, mein Handeln, was hat das für vielleicht auch Konsequenzen für andere Menschen? Und ich merke, das ist wirklich etwas, das triggert mich manchmal so ein bisschen in der Gesellschaft, dass wir wirklich sehr fest darauf fokussiert sind, eben so ein bisschen das, was stimmt für mich.
4: Mhm. Du bist psychosoziale Beraterin. Erlebst du das dort auch so, dass es eine Tendenz gibt in das individualistischere Denken? So, was stimmt für mich, was geht für mich?
3: Ja, ich glaube, das erlebe ich einerseits und aber daran gekoppelt für mich, oder was also in meinem Empfinden ist auch, dass wir ja durch das, dass wir sehr auf uns bedacht sind und eben auf unsere Bedürfnisse und auf unsere Gefühle. Und ich finde es noch wichtig zu sagen, ich finde das ja nicht per se schlecht. Ich glaube, der gesellschaftliche Wandel ist ja auch wichtig gewesen, dass man wie auch lernt, auf sich selber zu schauen und nicht nur auf die anderen. Aber jetzt haben wir den Eindruck, manchmal sind wir wie an einem Punkt, wo das nachher ganz, ganz viele Kreise zieht. Gerade wenn wir nochmal auf die Familie zurückkommen, wo ich wieder den Eindruck habe, wir schauen so nur auf uns oder haben auch durch das Gefühl, wir müssen alles selber können. Und das erlebe ich nachher schon in der Beratung, dass Menschen kommen, die kein Netz mehr haben, wo sie trägt. Weil wir gar nicht mehr, eben weil wir so das Gefühl haben, wir müssen alles selber stemmen, dass wir gar nicht mehr können, auch mal wie Schwäche zeigen, vielleicht und um Hilfe bitten. Oder mal wie können sagen, hey, von euch, ich packe es wie selber nicht oder ich bin an einer Grenze.
4: Ja, ich finde eben, das ist wie ein Widerspruch, oder? Einerseits ist die Individualisierung ein Thema. Ich schaue auf mich und was stimmt für mich. Und andererseits sind so viele Menschen erschöpft. Also wenn ich in mein Umfeld hineinschaue, gerade Frauen, gerade Mütter, die Berufstätigkeit und die ganze Verantwortung der Familie stemmen, sind so erschöpft. Also wie geht es auf, der Widerspruch, oder? Das ist eigentlich ein guter Erklärungsansatz, den du sagst. Also du sagst, die Individualisierung, der Fokus auf ich und meine Familie, meine Kleinfamilie, tut dann auch so wie ein Netzwerk und ganz viel Hilfe wie unterbringen um einen herum.
3: Also ich glaube jetzt ja nicht einmal der Fokus nur auf meine Familie, sondern daran koppelt wirklich den irgendwie es meinen, man müsse so vieles aufs Mal alleine können stemmen.
4: Also überhöhte Ansprüche, so.
3: Hey, ja, ist jetzt die Frage, ob sie überhöht sind. Aber ich habe schon das Gefühl, dass wir heute sehr, sehr viel performen müssen und eigentlich an ganz vielen verschiedenen Fronten zu 100% müssen einsatzbereit sein können. Und das eben, und aber das allein müssen können schaffen. Und ich glaube, das ist so der gemeinschaftliche Aspekt, glaube ich, das wird uns, also das frage ich mich einfach, hey, wo führt das an, wenn wir so fest nur auf uns zurückfallen in allem? Vielleicht eben im besten Fall ja noch auf die Familie, aber ich beobachte ein bisschen, dass es uns je länger ist, schwerer fällt, um wirklich tragfähige Beziehungen wie auch bauen zueinander, wo nachher ja wie auch, wo es wieder ein Miteinander wird, wo man sich wirklich gegenseitig unterstützt.
4: Wo man sich auch verantwortlich fühlt für andere.
3: Genau,
4: oder?
3: Genau. Und nicht nur von, wo komme ich Hilfe über, was sind die Menschen, wo ich mich darauf verlassen kann, sondern auch wieder den Blick öffnet und, hey, wo darf ich auch wie noch etwas weitergeben von dem, was ich kann. Aber wir haben ja wie gar keine Kapazität mehr für das, weil unser Alltag halt so voll ist.
4: Und jeder ist so mit sich selber beschäftigt.
3: Genau.
4: Ich habe das Gefühl, es ist wirklich so.
3: Ja, und es ist so ein Kreislauf, wo ich auch merke, den kann ich auch nicht auflösen.
4: Ja.
3: Oder? Von gesellschaftlichen Ansprüchen, von Karriereansprüchen, von familiären Ansprüchen, von persönlichen Ansprüchen. Ja, wo ja so viel, so gross irgendwie ist.
4: Und du redest ja dort auch von deiner, also aus einer persönlichen eigenen Betroffenheit, nach der Geburt vom vierten Kind, bist du dort eben sehr an deine Grenzen gekommen und hast gemerkt, du hast so viel To-Dos, und Vorstellungen, was du alles musst machen und können. Kannst du uns ein bisschen zurücknehmen in die Situation? Wie hast du dich denn gefühlt? Was ist dir in dir passiert?
3: Ja, dort sind ganz viele verschiedene Ebenen zusammengekommen bei uns. Einerseits war die vierte Schwangerschaft nicht geplant. Also, ich bin eigentlich Wir sind so ein bisschen, mein Mann hat mega gerne noch mehr Kinder gehabt. Und für mich, ich hatte einerseits schwierige Geburten gehabt. Also das war wie ein Teil gewesen, wo ich mir nicht vorstellen konnte, mich nochmal auf eine Schwangerschaft und eine Geburt einzulassen. Und nachher auch ganz praktisch, mir ganz ehrlich die Frage stellen. Also ich bin jemand, ich würde mich als sehr belastbar beschreiben. Und doch, hey, mag ich das tragen? Würde ein viertes Kind einen guten Raum einnehmen können? Oder wär's wie zu eng? Also, weißt irgendwie, dass man es irgendwie schafft, daran habe ich nicht unbedingt gezweifelt, aber wieso, hey, ist es auch gesund?
6: Wie
3: siehst du das? Ja, genau. Und wirklich so, hey, ja, kannst du vier Kindern gerecht werden? So, wie ich mir vorstelle, dass ich möchte Kinder können gerecht werden. Und bin für mich eigentlich auf ein Nein gekommen. Und ja, wir haben wie gesagt, hey, wir wollen das abschliessend besprechen, Ferien, die vor uns gelegen sind. Und dann habe ich aber gerade vor der Ferien noch herausgefunden, dass ich tatsächlich schwanger bin.
6: Okay.
3: Und dazu ist noch gekommen, dass wir gerade auch etwa 2 Monate, denke ich, oder 3 Monate vorher entschieden haben, dass wir zügeln, dass wir von einem mega guten, funktionierenden, tollen Kollegenkreis wegzügeln in etwas völlig Neues, Unbekanntes, in einen anderen Kanton.
6: Und also aufgrund von was? Also
3: ja, genau. Ist eigentlich blöd, gell, wenn man das macht.
6: Ja, also es klingt so, warum?
3: Ja, genau, warum würdest du das machen? Mein Mann, das ist seine erste, also mein Mann ist ein reformierter Pfarrer und das ist seine erste Pfarrstelle gewesen dort. Und wir haben wie gemerkt, hey, wir dürfen da so viel Gutes mitnehmen. Er hat so viel Gutes dürfen lernen. Wir haben in so etwas Bereicherndes dürfen reingesehen in dieser Kirchengemeinde, wo wir gewesen sind. Aber wir haben irgendwie gespürt, hey, wir möchten das wie auch noch jemand anders weitergeben und haben eben, ja, man redet manchmal wie so von Berufung, oder? Man wird wie noch jemand anders anberufen. Und ich habe wirklich das Gefühl, Gott hat dann ganz klar wie gesagt, mir, ja, es sei etwas Neues dran. Und ja, wir haben einfach irgendwie so einen Frieden über dem gehabt, über dem Umzug und über dem Neuen. Und eben, aber den Frieden haben wir wie gehabt. So wie es halt wie gerade war. Und das vierte Kind ist nachher natürlich schon ein Game Changer gewesen. Im Sinn von eben, also wir sind dann im Sommer gezügelt. Ich habe niemanden kennt dort. Und unsere Eltern sind weit weg gewesen. Ja, es ist einfach wie so, also recht dann eine einsame Zeit für mich gewesen. Weil wir haben recht Pläne gemacht. Also wir verstehen uns so ein bisschen recht klassisch als noch Pfarrer-Ehepaar. Ich trage das Anliegen wirklich voll mit. Und versuche, meinen Mann wieder zu unterstützen in dem, als auch einfach ehrenamtlich. Und plötzlich habe ich gemerkt, hey, ich habe null Kapazität, um irgendwo noch ausserhalb von meiner Family wieder zu denken. Und gleich wäre jetzt gerade der Moment, wo mein Mann so froh wäre, auch noch um meine Unterstützung, wo auch, wo es darum geht, alle Leute kennenzulernen, irgendwie sich zu organisieren in dem neuen Umfeld. Genau. Und das ist wirklich, also es ist für mich wirklich recht eine einsame Zeit gewesen. Wir haben dann eben, unser ältestes Kind ist damals gerade in Kinski gekommen, frisch, also am neuen Ort. Das haben wir ja dann schon wie eigentlich bewusst so geplant, dass sie den Wechsel wie zu einem möglichst gäbigen Zeitpunkt hat. Und ich glaube, sie hat einfach wie auch gespürt, wie wir hadern oder wie es für uns zu viel ist. Und sie hat wirklich etwa 2-3 Wochen, logisch, im Nachhinein ist das nicht lang, aber wenn man wie drin ist, hat sie wirklich mega brüllt, um in Kinski gegangen. Und wir haben sie irgendwie so oft abgetragen. Und es ist einfach so auf verschiedenen Ebenen wirklich einfach überfordernd gewesen. Und schon auch eben das... Wie nicht wissen, hey, wo setze ich jetzt an? Wo sind meine Leute? Ich habe vorher so einen Frauenhauskreis gehabt, am alten Ort. Hey, und das ist einfach gewaltig gewesen. Da habe ich einfach gewusst, hey, das sind die Frauen, die stehen mit mir wie in meinem Leben drin. Und ich habe dann den noch beibehalten. Das ist einzig gewesen. Also ich bin wirklich weiterhin einmal in der Woche oder alle 2 Wochen, weiss ich nicht mehr, bin ich auf Zürich gefahren von Luzern. Ja, genau, weil ich gewusst habe, hey, das ist etwas Gesundes und etwas Gutes, was ich habe. Und das versuche ich wie aufrechtzuerhalten.
6: Ja, das ist also wie eine Stütze in Orientierung.
3: Genau, ja, genau. Und sonst habe ich aber einfach gewusst, jetzt im Nachhinein staune ich auch, du weißt einfach, du musst da durch. Irgendwie musst du da durch.
6: Es gibt keinen anderen Weg.
3: Es gibt wirklich keinen anderen Weg.
6: Du kannst das Baby nicht mehr zurückgeben. Und
3: nein, genau. Und das ist jetzt einfach, ja, also kannst du, es hätte schon Weg gegeben. Genau, aber es war für mich wirklich klar gewesen, hey, nein, da stehen wir jetzt irgendwie wie rein. Und nachher war aber auch mega cool gewesen, in diesem Schwierigen rein, sind sie machen manchmal ganz, ganz kleine Sachen, wo du merkst, oh krass, da schaut irgendwie, glaub ich, gleich jemand. Sie, die damals Kirchenpflegepräsidentin war, am neuen Ort, sie ist gleichzeitig Gynäkologin. Und ich konnte dann einfach gerade zu ihr gehen. Und sie hat mich dann gerade so ein bisschen unter ihre Fittiche genommen und ist einfach da gewesen. Und hat auch mich wirklich verstanden. Also eben, ich habe vorher angetönt, ich habe schwierige Geburten gehabt. Und ich habe wie gemerkt, ich bin in meinem Kopf nicht bereit, um mich nochmal auf eine Geburt reinzulassen. Und habe mich nachher für einen Kaiserschnitt entschieden. Und sie hat mich wirklich ohne zu urteilen in dem unterstützt. Also, beziehungsweise sie hat wirklich klar gesagt, hey, schau, es ist ein Wunschkaiserschnitt, es gibt medizinisch wie keinen Grund. Aber sie hat mir wie nicht noch Hürden in den Weg gelegt. Und ich glaube, für das hätte ich wie auch nicht wie geschafft.
6: Ja.
3: Und sie hat von Anfang an auch angeboten und auch andere Menschen am neuen Ort, die mich ja überhaupt noch nicht gekannt haben, dass sie meine Kinder schauen. Dass sie da sind. Und ich habe wirklich so oft nachher einfach praktische Hilfe erfahren. Von Menschen, die mich überhaupt noch nicht gekannt haben. Und, ja, das geht wieder ein bisschen das von vorher rein, oder? Dass man wirklich, ich habe Menschen an meiner Seite gehabt, die ausserhalb von ihrem Gärtli gedacht haben, die Not wahrgenommen haben, die Zeit einfach verschenkt haben. Ja, und das hat mich schlussendlich, glaube ich, vor ganz vielem auch bewahrt.
6: Und du bist aber in einer Phase gewesen, wo du nicht hast über dein Gärtli können ausdenken und handeln, oder?
3: Nein,
6: also
3: genau.
6: Ist es auch legitim, so Phasen zu haben?
3: Unbedingt.
6: Zu sagen, genau. Hey, ich bin jetzt in einer Phase vom Leben, dabei ist mein Handlungsfeld beschränkt.
3: Ja,
6: so
3: genau.
6: Meine Ressourcen.
3: Ja. Und es ist aber spannend, dass du das sagst, weil das ist tatsächlich so gewesen. Und ich habe aber trotzdem, schon in dem Moment entschieden, hey, das, wo mir jetzt alles wieder gut da wird, das will ich auch wieder mal bereit sein, zum zurückgehen. Und zwar nicht diesen Menschen, also weisst du unbedingt, ich weiss auch, die erwarten überhaupt nichts, sondern es ist ja wie mehr ein Mindset. Hey, wenn ich wieder fähig bin, will ich nicht vergessen, wie wertvoll so Menschen für mich gewesen sind und dass ich vielleicht dann auch wieder wie etwas weitergeben kann.
6: Also zu erleben, wie Menschen in einen investiert haben und sich verschenkt haben, kann auch helfen, oder?
3: Hey, mega. Und ich, wenn ich zurückdenke an meine Geschichte, das habe ich schon immer gehabt. Menschen, die echt ihre Zeit und ihr Herz verschenkt haben, die irgendetwas in mir gesehen haben, das ich selber vielleicht noch nicht gesehen habe. Ich bin auch ein Typ Mensch, ich werde nie Hilfe holen. Ich bin sehr so geprägt, ich muss es selber können. Und dort sind einfach Menschen gewesen, die proaktiv auf mich zugekommen sind und die mir geholfen haben, dass es auch okay ist, zum mal zu sagen, hey, ich brauche Hilfe.
6: Mega schön.
3: Und, oder ja, ich nehme deine Hilfe mega gerne an.
6: Und du gehst das auch weiter, eben unter anderem als psychosoziale Beraterin. Du hast es vorhin schon angetönt. Wie sieht das genau aus? Was ist eine psychosoziale Beraterin? Was machst du da? Was ist dein Anliegen?
3: Ja, genau. Also mein Anliegen ist wirklich, dass wie Frauen sich selber dürfen kennenlernen und in dem, was sie mitbringen, sich dürfen wie lernen entfalten. Und das klingt jetzt vielleicht wie ein bisschen sehr theoretisch, das könnte ganz
6: viel... Es klingt gross.
3: Es klingt mega gross. Es ist auch mega gross.
6: Es ist mega gross.
3: Es kann mega unterschiedlich sein. Ja. Es sind Menschen, die wie merken, irgendwo in meinem Leben, da sind wie Sachen da, die angeschaut werden wollen. Und sie sind vielleicht wie jetzt nicht so dringlich, dass es gerade eine Psychotherapie braucht, aber sie sind gleich da und wünschen sich jemanden, der vielleicht wie hilft sortieren, wo hilft anschauen. Oftmals ist auch involviert, dass man wirklich mal zurückschaut und schaut, hey, wie bist du aufgewachsen, was gehört alles zu dir, was nimmst du mit an Glaubenssätzen.
6: Und wie kann das aussehen, weißt du, dass man das merkt? Das sind Sachen da, die müssen angeschaut werden. Wie kann das aussehen konkret?
3: Ja, ganz unterschiedlich. Manchmal, also ich habe zum Beispiel Leute, die kommen und sagen, hey, ich weiss gar nicht so genau, warum ich jetzt da bin, aber ich bin einfach unzufrieden. Oder dann gibt's wie Leute, die da sind, die mir merken, hey, boah, ich stehe wirklich an Grenzen in meinem Leben, ich bin überfordert, ich weiss nicht, lange es noch bei dir oder muss ich zu einem Psychologen? Und auch da mal wie helfen, okay, was sind denn das für Anliegen? Also ich meine, ich kann keine Diagnose stellen, aber vielleicht kann ich wirklich rausgespüren, hey, ja, da ist jetzt wirklich noch ein weiterer Schritt dran. Mhm. Oder, hey, ja, da können wir einfach mal schauen, also, was ist es denn überhaupt? Mal sortieren, mal abladen, mal drüber reden. Und nachher aber wirklich auch, das ist mir immer mega wichtig, dass man nicht einfach bei dem bleibt, wo gewesen ist, sondern dass man relativ schnell auch führen schaut, okay, und jetzt? Was bedeutet das jetzt, für mein Leben, für meine Zukunft? Weil ich der Überzeugung bin, hey, alles, was irgendwie wie ans Licht kommt, kann ja nachher gestaltet werden. Mhm. Und so ein bisschen wie die Gestaltungsmöglichkeiten nachher unter die Lupe nehmen.
6: Mhm. Also das Aufblühen, das Entfalten, das Gestalten. Aber du sagst auch, das ist knüppelharte Arbeit.
3: Ja.
6: Aufblühen bedeutet knüppelharte Arbeit. Mhm. Inwiefern?
3: Ja, ich glaube, wir stellen uns das immer so einfach vor. Oder ich merke auch, weil ich selber in dem Feld tätig bin, auf Insta zum Beispiel zeigt es mir immer all die Coaches an und halt auch so Berater, wo einem das Blaue vom Himmel versprechen, wo wir sagen, hey, ich helfe dir, in deine Freiheit zu kommen. Und ich merke, ich kann das niemandem versprechen. Ich kann nicht versprechen, dass durch eine Beratung bei mir dein Leben einfach von heute auf morgen einfacher wird, leichter wird. Ich kann dir nicht, also ich kann nicht zaubern, aber ich kann mich versuchen, mit dem, was ich weiss, mit dem, was ich gelernt habe, mit in deine Lebensrealität hineingeben und will schauen, hey, was ist da alles rum? Und schauen, hey, was sind da für Ressourcen? Was bringst du alles mit? Und vielleicht auch, hey, und wo sind die Sachen nicht okay gelaufen? Sind nicht vergeben oder, ja, sind wirklich schwer und auch das darf benannt werden. Und ich glaube, da kommt die knüppelharte Arbeit rein. Das ist nicht einfach von heute auf morgen gut. Mhm. Und manchmal gibt es Lebensthemen, die uns eben wirklich ein Leben lang begleiten, die sich nicht auflösen, aber die irgendwie können in unser Leben integriert werden.
6: Da redest du auch aus eigener Erfahrung, oder? Du hast selber Themen, wo du sagst, hey, da, das hat mir etwas kostet, da habe ich hergeschaut, da habe ich Licht reingebracht. Aber heute würdest du schon sagen, bist du befreit von diesen Themen. Was sind das für Sachen?
3: Genau, ich weiss nicht, ich würde sagen, ich bin voll befreit von Sachen, weil ich glaube, ich habe auch so Sachen, die mich ein Leben lang werden begleiten, wahrscheinlich tatsächlich, oder wo immer wieder so ein bisschen wie wollen angeschaut werden oder wieder wie so ein bisschen eine Standortbestimmung brauchen. Aber ja, genau, ich habe gelernt, die Sachen wie zu integrieren oder kenne vielleicht wie auch Signale, wo ich merke, ah, okay, das, also ich kann es vielleicht besser einordnen und wie schneller wie sagen, okay, halt, das ist das und das gehört dort an und jetzt schauen wir aber wieder führen. Ein bisschen so.
6: Okay.
3: Ja, genau, und das sind schon Sachen wie Unsicherheit. Ist lustig, ich habe gerade das Wochenende mit jemandem ein Gespräch gehabt, eben so über Menschenfurcht. Ich bin zum Beispiel immer noch mega schlecht. Ich glaube, also mich kannst du auf eine Bühne stellen vor Leuten und ich habe kein Problem, etwas zu erzählen. Aber nachher, wenn es im 1:1 darum geht, mit Menschen ein Gespräch anzufangen, das finde ich bis heute mega schwierig.
6: Ja,
3: weil ich, also ich kann mich heute überwinden und reinschicken, aber es ist immer noch die Unsicherheit, wirklich da, oh, ist das eigentlich jetzt gut gewesen? Was denken die von mir? Oder, ja.
6: Ist noch spannend, weil oft ist es ja umgekehrt, oder? Dass sich Menschen wohlfühlen im 1:1. Aber auf der grösseren Bühne, auf der grösseren Sichtbarkeit ist eigentlich bedrohlicher. Ist noch spannend.
3: Ja. Also ich fühle mich sehr wohl im 1:1. Ich schätze so Gespräche mega. Aber wenn ich die Leute, wenn es eine Gruppe von Menschen ist und ich komme frisch die drei, das kann ich nicht.
6: Ah, ja. Okay.
3: Dort fällt es mir nachher schwer.
6: So vor der Bühne oben runter.
3: Genau, zum Beispiel, ja. 1:1, oder ein Geburifest, das ich nie mehr kenne, aus dem Geburikind. Das ist Horror für mich. Das, dort nachher irgendwo in, ja genau, so Zeug.
6: Ja.
3: Echt so Unsicherheit, wo ich merke, ja, die nehme ich wirklich, die muss ich immer wieder mich stillen.
6: Aber ist es nicht alles normal? Geht es nicht jedem Menschen so, dass es so Situationen, genauso wie du es beschreibst? Also ich sehe es an meinen Kindern, oder? Das sind genau die Situationen, die sie stressen. Sich an meinen Gruppen, sie kennen vielleicht niemanden. Die Leute, die kennen sich vielleicht untereinander besser und man ist dann als Einzige vielleicht der. Das ist doch echt für alle Menschen eine Herausforderung, oder nicht?
3: Ja, ich denke ein Stück weit schon. Für mich ist es aber schon etwas, wo ich weiss, hey, das war sehr, sehr ungesund gewesen. Ich habe sehr gering über mich gedacht. Ich habe sehr fest überall nur das gesehen, was nicht ist. Bin sehr verunsichert gsi, auch gerade also in meiner Jugend, was meinen Körper betrifft. Bin durch das auch in eine Bulimie reingerutscht. Und eben darum, das merke ich schon, das ist so ein Lebensthema. Mhm. Auch wenn ich heute wie gesund bin, also weißt du, so von der Bulimie, merke ich, dass das Denkmuster von ich genüge nicht, in das gehe ich ab und zu. Also das muss ich oft dann gerade wieder wie so bewusst sagen, hey, stopp.
6: Mhm. Du bist nicht einfach weg auf den Flug und kein Thema mehr, sondern es ist ein Teil von dir.
3: Genau.
6: Und du hast gesagt, du hast es integriert. Was heisst das genau? Du hast es integriert.
3: Das heisst, dass ich weiss, dass das zu mir gehört. Und ich glaube, ich habe an ganz vielen Orten schon gesund werden. Aber ich weiss, dass es Sachen gibt, die mich triggern und was vielleicht plötzlich wieder wie grösser kann werden.
6: Mhm.
3: Also jetzt nicht Bulimie, aber das Denkmuster dahinter. Von mhm. das, hey, ich genüge nicht, oder eben, ich meine gerade Körper, eben, ich habe 4 Kinder gehabt. Ja, mein Körper ist nicht
6: der verändert sich
3: gleich, wie als ich irgendwie 16 gewesen bin. Obwohl ich eben ja schon damals das Gefühl hatte, ich habe keinen guten Körper. Und jetzt, wenn ich Bilder anschaue, denke ich, hey, Mädli, mhm. was hast du gehabt?
6: Mhm.
3: Ich wünschte mir, ich hätte es dort mehr genossen. Mhm. Und ja, genau, das ist wie so, ein Integrieren bedeutet für mich, ich bin mir das bewusst. Ich bin mir aber auch bewusst, eben wenn ich zurückschaue, hey, schau, das hast du dort gedacht und du hast ja eigentlich top ausgesehen. Und hey, es ist im Fall auch heute okay.
6: Mhm.
3: Du musst nicht perfekt sein oder eben, was ist denn perfekt? Hey, dein Körper trägt eben auch eine Geschichte von 4 Menschen und das ist eigentlich wunderschön.
6: Mhm.
3: Das ist für mich so ein bisschen wie das Integrieren. Das nicht einfach sagen, hey, ja, da ist nichts oder das darf nicht sein. So wie sagen, ja, das gehört zu mir. Und ja, logisch ist es nicht mehr so, aber ich gehe wie weiter, ich schaue führen.
6: Mhm.
3: Und es ist okay.
6: Du hast gesagt, du bist eine unsichere Jugendliche gsi oder Teenagerin?
3: Schon Kind.
6: Und das war wieder Nährboden gsi, wo dich dann so in die Essstörung hineingeführt hat. Warum denn genau? Also weißt, was ist denn dort in dir innen passiert?
3: Ich glaube, ich bin einfach sehr, sehr verunsichert gsi. So ein bisschen, wo gehöre ich an? Wenn ich zurückdenke, ich hatte immer Freundinnen gehabt, aber ich habe wie nie zu den Coolen gehört. Und das hat mich irgendwie so verunsichert. Auch schulisch. Ich habe die Schule als mega, mega Druck erlebt. Wo einfach, es ist einfach nicht unbeschwert gewesen. Sondern ich habe wirklich, es ist für mich schon so ein bisschen wie ein Korsett gewesen, wo ich wie haben müssen leisten, aber nicht ganz haben können, das leisten. Wo ich das Gefühl hatte, wer von mir erwartet.
6: Mhm.
3: Und eben, also einerseits schulisch und andererseits wirklich soziale, wo ich wie nie ganz gewusst habe, wo ich angehöre. Ich bin zum Beispiel, ich glaube, ich bin recht unscheinbar gewesen. Wenn ich weiss zum Beispiel, ich bin in die Jungschi gegangen. Und ich bin schon irgendwie seit der ersten Klasse in die Jungschi. Aber ich weiss, ich bin manchmal gekommen und die Leiter haben gesagt, ah, wie heisst du schon wieder?
6: Oh, wow.
3: Und ich meine, das ist, oder als Kind, wie so, okay, sie wissen nicht mal, wer ich bin. Und ich glaube, es ist wie so das Gefühl von, hey, wo gehöre ich an? Oder
6: hört man
3: bin
6: mich?
3: Ich?
6: Hört man mich?
3: Ja, genau. Oder eben, was habe ich für ein Plätzchen in der Welt, wenn ich nicht einmal gesehen werde? Ja, und ich glaube, das...
6: Und das ist auch, wo du so eine Stille bist. Also bist du so eine... Also, oder wie erklärst du das aus heutiger Sicht?
3: Ja, das ist noch spannend. Ich glaube, ich bin nicht... Also, ich glaube, meine Eltern würden mich als rechten Dickschädel zum Beispiel beschreiben. Ich meinte, ich habe schon immer recht gewusst, was ich will. Und wenn ich ein Ziel wirklich wollte erreichen, dann habe ich das... Also, ich glaube, das erste Mal... Und ich gemerkt habe, ich kann mir ein Ziel stecken und ich erreiche das wirklich, ist meine Lehrstelle gewesen, die ich bekommen habe. Und ich gewusst habe, die will ich einfach.
6: Mhm.
3: Und aber vorher habe ich mir wie einfach nichts zugetraut. Und das ist irgendwie so tief gewesen. Und eben nachher halt als Jugendliche, eben auch da, wenn sich der Körper verändert, so verunsichert bist. Und dann haben alle um dich herum einen Freund. Und du willst ja auch einen Freund, hast aber das Gefühl, ah, ich sehe irgendwie, so komme ich ja keinen Freund über. Und ich habe mir recht Bestätigung dann auch, wie erhofft von Jungs. Durch das, damals eben 90er Jahre, hast du einfach müssen dünn sein. Fertig. Das war eigentlich klar gewesen.
6: Mhm.
3: Ja, genau.
6: Und dann hast du dir probiert, über das äußere Erscheinungsbild vom Körper quasi, hast du dir erhofft, irgendeine Anerkennung zu finden?
3: Gesehen zu werden.
6: Ja. Dazu zu gehören.
3: Ja, voll.
6: Ja.
3: Und das ist ja spannenderweise dann ein bisschen gelungen.
6: Ah ja?
3: Ja, irgendwie ja schon. Also ich bin nie ich bin irgendwie wirklich nie jetzt ganz zu den Coolen gehört, aber ich habe immer nachher wie meine Leute gehabt und auch schon immer wieder Jungs gehabt, wo ich wie gemerkt habe, die finden mich, glaube ich, noch toll.
6: Aha.
3: Ja, genau. Also es hat wie funktioniert. Also,
6: ja.
3: Das ist das Problem, oder?
6: Ah, okay.
3: Irgendwie, ja. Aber auch wenn das funktioniert hat, hat mir ja die Bestätigung gleich nicht gelangt, um wirklich können sagen, ah, jetzt ist gut. Weil der Punkt von jetzt ist gut, der kommt ja wie nie.
6: Mhm.
3: Oder? Du kannst ja immer noch mehr optimieren.
6: Mhm. Aber spannend, oder? Du hast es gleich verknüpft mit, mal irgendwie ein Teil Erfolg bringt es mir.
3: Mhm.
6: Irgendwie komme ich besser damit durchs Leben.
3: Mhm. Ja, darum machst du
6: es
3: ja weiter.
6: Und gleich nicht ganz.
3: Ja.
6: Ja.
3: Ja.
6: Und was hat der Wendepunkt quasi daraus rausgebracht? Was hat die loslassen
3: mhm.
6: mit dieser Strategie?
3: Hey, ich kann es nicht anders sagen als wirklich Gott. Ich habe vorher gesagt, ich bin die Jüngste gewesen und es war für mich aber nicht so eine coole Erfahrung gewesen, weil ich eben mich auch dort nicht gesehen gefühlt habe. Und ich bin dann nicht mehr in die Jüngste, aber ein bisschen später in der Oberstufe hat eine Freundin von mir hat angefangen, die Jugendgruppe gehen, von der gleichen Kirche, die Jüngste angeboten hat. Und ich habe immer abgewehrt, habe immer gesagt, hey, nein, ich kenne die Leute dort, ich habe eigentlich null Interesse, mit denen wieder wie abzuhängen.
6: Mhm.
3: Und sie hat mich irgendwann wirklich überschnört und ich bin gegangen an den Abend. Und ich habe mich an dem Abend verliebt.
6: Mhm.
3: Und das war wie so der Grund gewesen, warum ich dann geblieben bin. Und das war wirklich eigentlich so eine von meinen ersten Beziehungen gewesen. Und ich bin eigentlich wegen ihm nachher wie so ein bisschen dort geblieben. Und habe aber durch das mega viel wirklich gute Menschen kennengelernt, die sich ganz echt und ehrlich für mich interessiert haben. Die haben wollen wissen, wer ich bin. Und die ganz spannend, die mega viel in mir gesehen haben, die ich nicht gesehen habe selber. Die mich befähigt haben, in ganz vielen, Sachen, die mir einfach Zeug zutraut haben. Wo ich das Gefühl habe, hat mir vorher noch nie gesagt,
6: mhm.
3: also jemand gesagt, hey, du, das kannst du sicher. Das sind so, also weißt du, ganz banale Sachen, aber ich wirklich gemerkt habe, boah, und die Menschen sind wie angetrieben von einem Gott, wo sie liebt oder wo sie der Meinung sind, hey, der liebt mich, der befähigt mich, also kann ich auch wie andere befähigen. Und ja, das ist für mich nach einem ganz langen Prozess gewesen. Also ich bin eben mit 15 in die Jugendgruppe gekommen, und aber so von der Bulimie losgekommen bin ich erst eben mit 19.
6: Mhm.
3: Und das war nachher, als ich auf Australien bin, in so ein christliches Camp. So war so ein Ranch, gewesen, wo Rösser hatte und die haben so christliche Lager organisiert für Jugendliche. Und ich bin dort mithelfen. Und ich bin einfach weg gewesen von allem in der Schweiz und habe einfach so oft Zeit gehabt, um einfach in der Bibel zu lesen. Und wirklich, mich hat so die Frage beschäftigt, was denkt Gott wirklich über mich?
6: Mhm.
3: Weil ich wirklich gemerkt habe, ich denke so schlecht über mich. Irgendwie, und das geht wie nicht überein mit all dem, was die anderen sagen, die Christen sind. Und ich habe mich dort wirklich ganz fest damit auseinandergesetzt und bin so ganz am Anfang an dieser Stelle hängen geblieben, wo Gott die Welt schafft. Und nachher beim Mensch ist das Einzige, was er sagt, und es ist sehr gut.
6: Mhm.
3: Und das habe ich wie so gemerkt, hey Scheibe, und ich kann mich so nicht annehmen. Das ist ja eigentlich voll nicht okay. Es ist nicht eine okay Antwort dem Gott gegenüber, wo sagt, ich sehe sehr gut.
6: Ja.
3: Und das hat mir wirklich mega geholfen und Gott hat mir wirklich den Drang weggenommen, müssen zerbrechen in dieser Zeit in Australien, wo ich völlig allein, also weißt du, weg von meinem Umfeld gewesen bin. Und nachher, als ich heimgekommen bin, habe ich mich das erste Mal an einer Freundin anvertraut und habe ihr das gesagt.
6: Ah, das ist bis dann auch wirklich verdeckt gewesen, geheim gewesen.
3: Ja, genau. Und darum habe ich auch vorher wie gesagt, hey, und alles, was am Licht ist, kann ja nachher wie gestaltet werden.
6: Mm.
3: Und das ist für mich wirklich so ein Schlüsselmoment gewesen. Es hat mich so überwindig gekostet, dir das zu sagen. Und es hat mich gleichzeitig so, so fest befreit. Das offen zu legen und nachher zu erfahren, hey, sie verurteilen mich nicht.
6: Mhm.
3: Sondern es ist ein sicherer Ort, wo ich ganz, ganz ehrlich darf sein. Mit allem, was ich mitbringe. Auch mit dem, was nicht gut ist.
6: Mhm.
3: Ja.
6: Es könnte aber auch anders sein, oder? Man könnte dort Erfahrung machen, man öffnet sich, man gibt etwas preis, bringt etwas ans Licht. Aber es ist nicht in einem sicheren Rahmen.
3: Ja.
6: Man wird verurteilt. Also, Sachen ans Licht bringen, sagst du, ist mega wichtig. Dort können sie gestaltet werden. Und gleichzeitig braucht es einen geeigneten Rahmen, oder?
3: Ja.
6: Was braucht es denn für einen Rahmen?
3: Also, gell, ich habe vorher erzählt, ich bin mit 15 in die Jugendgruppe gekommen und mit etwa 19, 20 habe ich das erste Mal jemandem anvertraut. Mhm. Also, das ist ja sehr viel Zeit.
6: Wo Vertrauen aufgebaut worden ist,
3: mega,
6: oder?
3: Mega, aber auch im Rückblick sicher bin, ich hätte das auch früher dürfen erzählen. Mhm. Weil das ist ja wie die Haltung von diesen Menschen gewesen. Ja. Sie nehmen mich einfach mal an. Das ist wie mein Mut gewesen, was nicht zugelassen hat. Aber das ist natürlich auch ein Grund, warum ich heute meine Arbeit mache. Mhm. Dass ich sage viel, hey, mein Raum, mein Beratungsraum soll wie so ein Naturschutzgebiet sein von der Seele, wo Menschen weiter kommen und einfach dürfen erzählen. Und so viele Leute sagen, hey, das habe ich noch nie jemandem erzählt. Mhm. Und es soll ein Raum sein, der eben wertungsfrei ist, wo man nicht muss irgendwie Sachen schön formulieren, sondern wo man darf sagen, wie es wirklich ist. Mhm. Und ich habe das erlebt eben dort in dieser Jugendgruppe bei den Christen. Ich habe auch immer wie so Frauen gehabt, die irgendwie einfach in mich investiert haben, wo irgendwie gesagt haben, hey, wenn wir zusammen spazieren, wenn wir zusammen einen Kaffee nehmen. Und wo ich wirklich gemerkt habe, hey, denen darf ich mich anvertrauen. Die urteilen nicht. Die sind einfach da. Die pflegen Beziehung.
6: Stichwort Frauen ist ein gutes Stichwort.
3: Ja.
6: Ist ja dir auch ein besonderes Anliegen, oder? Mhm. Frauen, Freundschaften, Beziehungen unter Frauen. Eben, du möchtest Frauen und Frauen stärken, dass sie aufblühen können. Warum sind die Frauen denn so ein besonderes Anliegen?
3: Ja, sicher wegen meiner Geschichte.
6: Weil du Frau bist.
3: Weil ich wirklich so Freundschaften als extrem wertvoll erlebt habe und immer noch erlebe. Also die Freundin, die ich mich damals anvertraut habe, das ist immer noch eine von meinen engsten Freundinnen. Mhm. Und eben, dass ich wie Frauen gehabt habe, ältere Frauen, die mit ihrer Lebensgeschichte, mit dem, was sie schon erlebt haben, sich einfach auf meine Lebensrealität eingelassen haben. Und ich gemerkt habe, wie freisetzend das kann sein, wie gewinnbringend das kann sein, wenn man einfach Menschen hat, die sich für einen interessieren und die einfach da sind. Mhm. Und ich habe nachher auch mal ein Erlebnis gehabt, wo ich noch immer gsi bin, wo so wie verschiedene Leute auf Gott gelost haben, ist so am Weekend gsi, am christlichen. Und dann hat jemand, ist auf mich zugekommen und hat wie gesagt, sie hat den Eindruck, dass ich für Frauen werde wichtig werden. Und ich bin dort immer noch recht jung gsi, anfangs 20, und habe wie so gedacht, so, boah, ja, wahrscheinlich. Also, wie das noch nicht so gesehen.
6: Das ist ein Wochenende, wo man sich bewusst hat Zeit genommen.
3: Genau.
6: So quasi im Gebet, wie was denkt, Gott über den anderen Leuten, die da sind, habe ich es richtig verstanden.
3: Ich weiss einfach nicht einmal mehr, um was das Wochenende wirklich gegangen ist, aber es war schon ein christliches Wochenende mit Inputs, also, weisst, mit so kleinen

0: voll mein Herz. Wirklich Frauen, weil ich merke, wir leiden so oft unter Unsicherheiten und wir vergleichen uns so oft. Und ja, es ist gleich so, dass oftmals Frauen mit dem ringen. Mhm. Viel mehr wie Männer.
1: Und du hast ja auch gesagt, du hast nachher in Beziehungen zu Männern dir auch eine Anerkennung gesucht, oder? Mhm. Was ist das Besondere, wo in einer Frauenfreundschaft oder in einer Frauenverbindung möglich wird, wo jetzt vielleicht nicht das Gleiche oder nicht vergleichbar ist mit das, was mit Männern möglich ist?
0: Ja. Also ich möchte jetzt nicht, mega pauschalisieren. Ich glaube, oder ich habe ja auch gute Kollegen, wo ich durchaus auch mega gute Gespräche kann haben, oder auch mit meinem Mann. Aber gleich merke ich immer wieder, auch in der Ehe, Frauen und Männer, eben jetzt ohne zu fest ins Klischee zu gehen, aber es gibt halt doch Sachen, die in der Tendenz mehr Frauen beschäftigen und wo Männer vielleicht auch nicht auf dieser Ebene nachvollziehen können. Und darin gehören eben wie ganz viele eben so Unsicherheiten, Identitätsfragen. Und ich merke, hey, das sind auch im Miteinander. Männer funktioniert dann oft so, dass sie wie nach einem Konflikt oder so wie sagen, hey, komm, ein Bier trinken und es ist wieder gut. Und es ist nachher wirklich wieder gut. Mhm. Wo bei Frauen in der Tendenz schon eher ganz schnell mehr kaputt geht an Identität, an Selbstbewusstsein, also das Bewusstsein für mich selber, wer bin ich, was kann ich überhaupt und was macht mich aus und wo ist mein Plätzchen.
1: Und das ist ja auch schon nur unabhängig von den Geschlechterklischees, haben wir Frauen ja einfach auch gesellschaftlich eine andere Geschichte.
0: Genau.
1: Sind wir eingebunden in eine andere Tradition, in eine andere Realität, in andere Erwartungen, Normen, die an uns gestellt werden, oder? Also da muss man gar nicht unbedingt in dem Geschlechterklischee denken, sondern einfach in die Realität, die an uns gestellt wird.
0: Es wird ganz anders auch oft an uns angetragen, genau.
1: Du schaffst ja auch für einen Bibellesebund. Du tust dort Zugang zu der Bibel suchen, insbesondere für Familien und für Mütter. Habe ich das richtig verstanden?
0: Ja, also sie ist recht vielfältig, aber genau, Bibel lesen Bund, wie es schon der Name sagt, geht es eigentlich wieder darum, die Leute wieder fürs Bibellesen zu begeistern. Mhm. Und das ist wirklich etwas, wo ich selber extrem begeistert bin. Auch vor allem, eben, ich habe mich jetzt recht mit Psychologie auseinandergesetzt. Das ist etwas, was mich schon lange interessiert und auch Theologie. Und so wie es erkennen, wie viele wertvolle Sachen schon in der Bibel einfach verankert sind. Eben gerade, wenn es zum Thema Freundschaften geht, wenn es ums Thema Miteinander, Gemeinschaft geht. Das fasziniert mich mega, mega fest. Und wir haben beim Bibellesenbund einerseits eine Zeitschrift, die vierteljährlich rauskommt für Frauen, wo man einfach jeden Tag einen Bibelabschnitt lesen und nachher eine kurze Erläuterung dazu hat. Das heisst Atempause. Und dann organisiere ich aber auch Anlässe für Frauen, wo man einfach in einem Kaffee gemütlich zusammenkommt, zusammen einen feinen Apero hat, schöne Musik hört und nachher noch ein Referat zu einem Thema miteinander wie anlässt. Mhm. Genau, und das ist wirklich so das, was mein Herz dafür brennt, Frauen zusammenzubringen, Frauen auch sprachfähig machen irgendwie über Sachen, die uns bewegen und einfach Raum schaffen, sichere Räume schaffen, wo Frauen dürfen sein und zwar wirklich dürfen sein.
1: Und das heisst, du erlebst die Bibel, also in diesen alten Schriften, erlebst du für dich persönlich, dass du dort wirklich Weisheiten und Kraft rausziehst für deinen persönlichen Alltag?
0: Einerseits das. Also, das begeistert mich wirklich, wenn ich eigentlich fast jedes Mal wäre jetzt vielleicht auch ein bisschen übertrieben, aber fast jedes Mal wirklich etwas kann rausnehmen, was ich als Gewinn erachte für mein persönliches Leben, wo ich auch kann, einen Alltagsbezug herstellen. Mhm. Und andererseits fasziniert es mich aber auch schon nur einfach ganz grundsätzlich, hey, das, was Menschen vor 2000 Jahren bewegt hat oder noch länger, das sind immer noch Themen heute. Also wir meinen ja, wir sagen schon so weit, aber schlussendlich, die Themen sind damals schon all da gewesen. Und das finde ich wirklich faszinierend, dass wir meinen, wir sind so aufgeklärt und so gesellschaftlich weit entwickelt, aber am Ende vom Tag kämpfen wir immer noch mit den gleichen Sachen in uns drin.
1: Und welche Sachen sind das? Was würdest du sagen? Was sind die Urprobleme, die Ursinnsuche vom Menschen?
0: Hey, ich glaube schon ein bisschen das, was ich vorher auch wie formuliert habe, so eben, wo gehöre ich an? Was ist mein Plätzchen? Wo ist ein Auftrag für mich in der Gesellschaft? Was hat das Leben überhaupt für einen Sinn?

0: Warum bin ich überhaupt da? Wie kann man miteinander umgehen, Beziehungen? Also eben, ich meine, es gibt so viele Themen. Mhm. Mhm.
1: Wir haben eine Rubrik in diesem Podcast, die heisst «Gott und du». Mhm. Und da würde ich dir gerne noch ein paar Fragen stellen. Die erste Frage ist «Gott und du in der Kindheit». Was hat Gott für eine Rolle in deiner Kindheit gespielt?
0: Nicht so eine grosse. Also ich bin jetzt nicht in einem typisch frommen Elternhaus aufgewachsen, sondern eher in einem, wo Religion und Kirche recht einen schweren Stand hatte und negativ behaftet war. Mein Papa war Pfarrsohn und hat es ganz negativ erlebt. Und meine Mami hat auch nicht nur gute Erfahrungen gemacht in der Kirche. Sie haben zwar immer bett, also meine Mami hat immer bettet mit uns vor dem Einschlafen, aber sonst würde ich sagen, habe ich keinen Bezug gehabt. Ich habe dann mal gebetet für ein Büssi von uns, das weggelaufen ist, das mir sehr viel bedeutet hat, das mir sehr viel gegeben hat. Und Gott hat das Gebet aber nicht erhört. Und das ist für mich, also ich habe mich in meiner Kindheit, weiss ich, an einem Punkt eher bewusst gegen Gott entschieden.
1: Mhm. Aus einer Enttäuschung heraus?
0: Ja.
1: Mhm.
0: Ja.
1: Heute in deinem Alltag, wir haben vorhin schon ein bisschen angetönt, aber es nimmt mich gleich noch ein bisschen mehr Wunder, wie... Was würdest du sagen, erlebst du Gott in deinem Alltag und wie sieht es denn aus?
0: Mhm. Ja, ich finde im Fall durch ganz viele verschiedene Sachen. Also ich versuche mir wirklich Zeit zu nehmen, am Morgen als erstes wirklich mich irgendwie wie Gott auszusetzen. Sagt das einfach, indem ich manchmal ganz plump, indem ich im Bett liege und einfach mein erster Gedanke soll einfach wie ein Gebet sein. Und manchmal passiert das wirklich noch im Bett. Oder ich nehme mir wirklich Zeit, auch um etwas in der Bibel zu lesen. Manchmal kürzer, manchmal länger. Und mich wirklich, ich möchte mich wie, ich sehe wie Gott schon wie so als Kompass in meinem Leben. Und ich möchte mir wie so manchmal da wieder, wie so, wenn ich Sachen, die mich beschäftigen, wie so mir immer wieder die Frage stellen, hey, was denkt Gott darüber? Oder was, ja, es hat, die Bänder gegeben, also es immer noch gibt, WWJT, was würde Jesus tun? Und das ist tatsächlich eine Frage, die mich oft beschäftigt in meinem Alltag. Hey, was wäre jetzt da wie eine weise Art zum Handeln? Und das passiert manchmal spektakulär und manchmal völlig unspektakulär. Aber versuche ich einfach gedanklich, wie Gott einzubinden in meinen Alltag.
1: Und da hast du das Gefühl, da gibt es dann auch Antworten. Also gedanklich oder wie?
0: Hey, ich habe schon das Gefühl, ja, sehr oft ja und manchmal aber auch nein. Also es gibt durchaus Fragen, wo ich schon länger damit ringe und keine Antwort, das Gefühl habe, hey, nein, da redet jetzt Gott auch nicht. Mhm. Aber nachher gibt es auch wieder Sachen, wo wirklich manchmal wie crazy sind, wo du merkst, ah, okay, da ist jetzt gleich ist irgendwie etwas gerade zusammengekommen oder ist gerade aufgegangen, wo ich manchmal dann so interpretiere, eben logisch, ich habe ja auch das Mindset, aber wo ich nachher auch so interpretiere, als hey, das ist jetzt wie ein Händedruck von Gott irgendwie gewesen, ja.
1: Du hast vorhin gesehen, also der erste Gedanke am Morgen als Gebet. Kannst du sehr konkret ein Beispiel machen? Was könnte so ein erster Gedanke sein, wo er kommt als Gebet?
0: Hey, Shanur, ich versuche wie zu danken, dass er da ist. Auch wenn ich, egal wie verfügbar ich bin, er ist da und er sieht mich. Und dann oft für meine Kinder bete ich viel. Und einfach für den Alltag, für das, was vor mir liegt. Und das eins Gebet, das ich auch wirklich viel bete, ist, dass er mir hilft, Menschen mit seinen Augen zu sehen. Weil ich merke, oh, ich bin so oft versucht oder habe so das Gefühl, so wie ich lebe, ist irgendwie so richtig. Und da merke ich, da brauche ich wirklich Gottes Hilfe im Alltag. Wirklich zu sehen, hey, wenn alle von ihm geschaffen sind, dann ja, möchte ich wirklich auch lernen, die Menschen so zu sehen, wie er sie sieht.
1: Mit sehr gut.
0: Augen. Oder? Genau, ja, voll. Mhm. Ja, genau.
1: Ja, das ist die letzte Frage. Antworten oder Fragen, die du hast, Zweifel, die du hast, die unbeantwortet sind. Also was ist die grösste Zweifel, was ist die grösste Frage, wo du sagst, da habe ich im Moment von Gott noch keine Antwort.
0: Mhm. Ja, schon wenn ich die Not der Welt sehe, das beschäftigt mich schon recht. Also, und es ist ja wie auch die Ohnmacht, wo du merkst, hey, ich... Als kleiner Mensch kann da wie herzlich wenig dazu beisteuern, ausser eben, dass ich wirklich bei mir in der Familie ansetze und in meinem Leben und versuche, meinen kleinen Teil verantwortungsbewusst wie zu tun. Aber schon so, warum fragen? Ja. Mhm. wo es ja wie auch keine Antwort gibt, abschliessend, oder wo für mich auch, ja, da kann man schon theologische Konzepte machen, aber am Ende vom Tag, ja, manchmal schon auch eine Frage, wie einfach zurückbleibt.
1: Wir haben mega viel gehört von dir, von deinem Leben. Mega spannend. Merci vielmals, hast du uns das so mitgenommen und auch so verletzlich von diesen Sachen erzählt, die dich geprägt haben. Normalerweise stellt man sich am Anfang die Frage, ich möchte sie bei dir am Schluss stellen. Janine Oesch, wer bist du? Nach all dem, was wir jetzt gehört haben.
0: Ja. Wer bin ich? Jetzt überfordere ich mich gerade mit einer ganz einfachen Frage. Hey, ich bin eine ganz normale Alltagsfrau, die wie mit drinnen steht in allem Schönen und in allem Herausfordernden und einfach tagtäglich wie versucht, ihren Beitrag zu leisten, dass die Welt ein bisschen ein freudiger und schöner Ort ist.
1: Mega schön. Genau. Danke vielmals, bist du bei uns gewesen.
0: Ja, danke, kann ich erzählen.
1: Dazu beitragen, dass die Welt ein bisschen ein schöner und freudiger Ort ist. Diesen Wunsch den nehme ich mit aus dem Gespräch mit der Janine Oesch. Und mein Beitrag ist im Kleinen, in meiner Alltagsgewohnheit. Dort, wo ich über mein eigenes Gärtchen herausdenke, wo ich für andere eine Ermutigung und Unterstützung sein kann. Und dort, wo ich selber Ermutigung und Unterstützung von anderen annehmen kann.
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0: Es ist 2.
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2: Die Nachrichten von SRF um 2 mit Sandro Peter. Sturmböen, Golfball, große Hagelkörner und Starkregen. Über die Schweiz sind am Abend heftige Gewitter gezogen. SRF Meteo berichtete von landesweit mehr als 15.000 Blitzen. Karin Britsch mit einer Übersicht.
3: Hagel gab es etwa im Berner Oberland oder auch im Kanton Nidwalden. In Luzern waren die Sturmböen mit 91 km pro Stunde recht heftig. Stark von den Unwettern betroffen war die Stadt Zürich. Die Polizei schreibt, es seien sehr viele Notrufe eingegangen. Umgeknickte Bäume sorgten dafür, dass der Tram- und Busbetrieb teilweise eingestellt werden musste. Einzelne ausgewachsene Bäume wurden umgerissen. Videos vom Hauptbahnhof Zürich zeigen, wie Wasser Rolltreppen hinunterläuft. Einschränkungen gab es auch am Flughafen Zürich, wie der Tagesanzeiger schreibt. Zeitweise hätten keine Flugzeuge starten können und mehrere Landungen seien abgebrochen worden.
2: Mehrere Menschen sind wegen der Unwetter verletzt worden in Zürich. So wurde etwa eine 16-Jährige von einem herabfallenden Ast getroffen und schwer verletzt, wie Schutz und Rettung Zürich schreibt. Durch umstürzende Bäume wurden 6 weitere Personen verletzt. Nach Großbritannien. Nördlich von London hat es ein Zugunglück gegeben. Zwischen Luton und Bedford sind 2 Züge zusammengestoßen. Die Rettungsdienste sagen, es sei eine Person ums Leben gekommen. 89 weitere Menschen seien verletzt worden, mehr als 30 davon schwer bis sehr schwer. Die Ursache für den Unfall ist noch unklar. Sie gilt als Highlight unter Flugzeugfans, die Air Force One, also das Flugzeug, das den US-Präsidenten transportiert. Bisher übernahmen diese Aufgabe hauptsächlich 2 Jumbo-Jets, die mittlerweile mehr als 30 Jahre alt sind. Nun hat die Air Force dafür ein neues Flugzeug präsentiert. Es handelt sich um eine neue Version des Jumbo-Jets und die Maschine hat eine neue Bemalung. US-Präsident Donald Trump wird für dieses Flugzeug kritisiert. Es ist ein Geschenk von Katar. Demokraten sprachen von blanker Korruption. Trump selbst zeigte sich bei der Präsentation hingegen von der Maschine begeistert.